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1: Das Bozener Oberlandesgericht verurteilt Omer Cim wegen Mordes an Selin Frey-Mazol zu lebenslanger Haft. Der Iran und die USA haben sich angeblich auf ein Abkommen geeinigt. Das Wetter sonnig und spürbar wärmer bei 25 bis 31 Grad. Das Bozener Oberlandesgericht hat den 30-jährigen Omer Cim zu lebenslanger Haft wegen des Mordes an Selin Frey-Mazol im August 2023 verurteilt. Es bestätigte damit die erstinstanzliche Entscheidung. Kurz vor Mitternacht verkündeten die Richter das Urteil. Zuvor hatte Cim erstmals im Verfahren sein Schweigen gebrochen und über mehrere Stunden zur Tat und zu seiner Beziehung zum Opfer Stellung genommen. Er habe nicht klar denken können und den Mord nicht geplant, sagte Cim. Der gebürtige Türke hatte die damals 21-jährige Selin Frey-Mazol in Schlanders mit 9 Messerstichen getötet. Das Urteil ist nicht rechtskräftig. Eltern, die künftig die Zusammenarbeit mit der Schule ihres Kindes verweigern, drohen Strafen von 50 bis 150 Euro. Das sieht das neue Bildungsgesetz vor, das der Landtag gestern verabschiedet hat. Die Sanktionen seien kein Akt der Willkür, betont Bildungslandesrat Philipp Achammer. Es gelte das Prinzip, bestraft wird nur, wer sich demonstrativ weigere, zu kooperieren. Die Landesregierung muss noch die genauen Kriterien festlegen. In Südtirol ist die Bevölkerung laut den Verantwortlichen des Sanitätsbetriebes sehr sensibel und aufmerksam beim Zeckenschutz. Bei den Impfinitiativen ließen sich im Juni mehr als 500 Personen gegen die Frühsommer-Meningoenzephalitis impfen. Laut der Direktorin des Dienstes für Hygiene und öffentliche Gesundheit, Silvia Spertini, verbessern sich aufgrund der steigenden Temperaturen die Lebensbedingungen für Zecken auch in Südtirol. Deshalb rät sie zur Zeckenschutzimpfung für Personen, die sich viel in der Natur aufhalten. Die Impfung wird kostenlos angeboten. Iran und USA haben sich auf ein Rahmenabkommen für einen Frieden geeinigt. Das verkündete der Premierminister Pakistans. US-Angaben zufolge hat sich der Iran bereit erklärt, sein Atomprogramm einzustellen und das bereits angereicherte Uran zu zerstören und abzutransportieren. Iranische Medien bestreiten eine solche Erklärung. Papst Leo XIV. Hat Schlepper scharf kritisiert. Er wolle ein klares Wort an diejenigen richten, die die Verzweiflung anderer ausnutzen, die Todesrouten organisieren, Menschenhandel betreiben, Arbeiter ausbeuten, Frauen bedrohen, sagte er bei einem Treffen mit Migranten und Integrationshelfern auf den Kanarischen Inseln. Den Rückflug nach Rom trat der Papst in einer Maschine des spanischen Königshauses an. Grund dafür war eine technische Panne am gebuchten Flugzeug. Bei der Fußball-WM sind Co-Gastgeber Kanada in Toronto und Bosnien-Herzegowina mit einem 1:1 ins Turnier gestartet. Es war der erste WM-Punkt für die Kanadier bei ihrer dritten WM-Teilnahme. Die USA siegten mit 4:1 über Paraguay. Das Wetter. Heute scheint im ganzen Land die Sonne. Bis in den Vormittag hinein zeigen sich einige dünne Schleierwolken. Danach ist es meist wolkenlos. Derzeit ist es noch relativ frisch. Die Temperaturen steigen bis zum Nachmittag auf sommerliche 25 bis 31 Grad. Morgen Sonntag setzt sich das sonnige und sommerliche Wetter fort. Gegen Abend wird es in den nördlichen Tälern föhnig. 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
2: Einen schönen guten Morgen am Samstag, den 13. Juni. Im Nachrichtenstudio begrüßt Sie Matthias Mayer. Guten Morgen, Matthias.
3: Guten Morgen.
2: Verantwortlich für die Senderegie ist Stefan Piazzi und zuständig für die Nachrichten im Radio. Und auch online im Netz sind heute Hannes Senfter, Elisabeth Barteli und Dieter Seifert. Herzlich willkommen noch einmal an diesem Samstag. Die EU hat die Fluggastrechte gestärkt. Das kommt gerade rechtzeitig zur Ferienzeit. Die große Frage ist nur, wird es in diesem Sommer helfen, den Ferienflieger mit Sicherheit zu bekommen?
3: Also aktuell ist es so, wir wollen im Sommer in Urlaub, wissen aber nicht, ob wir fliegen können oder nicht. Also diese ganze Thematik mit den Kerosinpreisen, ob es überhaupt Kerosin gibt, ist etwas, was uns schon beschäftigt. Und deswegen haben wir unser Urlaubsziel extra angepasst und die Strecke mit dem Auto dann auch erledigen können.
4: Wir haben alle allein Schrottautos und mussten alle verschrotten und das kostet dann Haufen Geld, ein neues Auto zu kaufen und zu reparieren. Nein, das ist eigentlich keine Probleme. Nein, seien wir alle dankbar.
2: Ja, dankbar sind wir immer, aber wenn der Ferienflieger wackelt, weil das Kerosin knapp ist und wenn auch noch das Auto sich als Schrottauto erweist, dann ist guter Rat wirklich teuer, dann wird es schwierig werden mit dem Urlaub. Matthias, gibt es Alternativen? Was hast du da?
1: Es gibt immer noch den Zug, oder?
2: Ja, ja, natürlich, die öffentlichen Verkehrsmittel, die tun es immer, klar, aber man könnte auch mal zu Fuß sich auf die Urlaubspfade begeben oder mit dem Fahrrad zum Beispiel. Das wäre dann mal ein echter Alternativurlaub. Was die Menschen hierzulande kurz vor dem Urlaubsbeginn beschäftigt, das hören Sie noch in der nächsten halben Stunde bei uns. Wir starten mit Musik in die frühen Morgenstunden. Ein Ex-Beatle macht bei uns jetzt den Auftakt, George Harrison. In diesem Sinne noch einmal einen schönen guten Morgen.

0: Rayman, die Band rund um Sänger Ray Garvey war das mit Star. Ein Hit aus dem Jahre 2000 über Träume, Hoffnungen und den Wunsch, seinen eigenen Weg zu finden. Zeit zum Aufstehen, würde ich sagen. Wer heute mit der Sonne in den Tag starten möchte, der musste allerdings schon früh aus den Federn. Sonnenaufgang war bereits um 5.21 Uhr. Untergehen wird sie auch, und zwar um 21.08 Uhr. Der Tag dauert damit heute beachtliche 15 Stunden und 47 Minuten. Guten Morgen noch einmal. Es ist 14 Minuten nach 6, Zeit für den ersten ausführlichen Blick aufs Wetter am heutigen Samstag, den 13. Juni. Die Schafskälte der vergangenen Tage scheint vorerst überwunden zu sein. Der Luftdruck steigt und mit ihm kehren auch die sommerlichen Temperaturen zurück. Entsprechend wird heute im ganzen Land die Sonne scheinen. Bis in den Vormittag hinein zeigen sich einige dünne Schleierwolken. Danach ist es meist wolkenlos. Nach einem relativ frischen Morgen steigen die Temperaturen bis zum Nachmittag auf sommerliche 25 bis 31 Grad. Wir werden also in den südlicheren Tallagen die 30-Grad-Marke überschreiten. Blicken wir auf die aktuellen Messwerte von heute 6 Uhr. Bozen 15 Grad, Meran 14, Brixen 12, Bruneck 11, Schlanders 13 und in Sterzing hat es 11 Grad. Und wir schauen auch auf morgen Sonntag, ein ganz besonderer Sonntag in Tirol, dem Herz-Jesus-Sonntag. Und wir werden einen Blick auch auf die nächste Woche werfen. Dazu nun Dieter Peterlin mit dem Ausblick.
1: Schönen guten Morgen, grüß Gott. Am Sonntag, am Herz-Jesus-Sonntag, geht es sonnig und sommerlich warm weiter und auch nächste Woche Sommerwetter. Höchstens lokale Gewitter sind da wieder möglich. Also die Temperaturen machen einen richtigen Sprung nach oben und erreichen in Bozen und Meran wieder die 30-Grad-Marke.
0: Und zum Abschluss noch eine Bauernregel, passend zum heutigen katholischen Gedenktag für den heiligen Antonius von Padua. Die Bauernweisheit lautet, wenn St. Anton gut Wetter lacht, St. Peter viel in Wasser macht.

0: Unser Land, unser Sound hier im Frühstücksradio von Südtirol aus dem Gardatal. Garnes waren das mit Moko Bonbama. Die drei Musikerinnen verbinden mit dieser Musik ihre ladinischen Wurzeln mit modernen Klängen und zeigen einmal mehr, wie vielfältig auch die Südtiroler Musikszene ist. Und Moko Bonbama heißt übrigens übersetzt, wie kann man denn nur? Der Song macht Mut, Fehler zuzulassen, Neues auszuprobieren und sich nicht von der eigenen Unsicherheit bremsen zu lassen. Also ganz einfach die Schüchternheit ein bisschen wegtrommeln. Einen schönen guten Morgen um 6:55. 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Die Zeit vergeht bekanntlich wie im Flug. Schon ist wieder Samstag, die letzte volle Schulwoche liegt hinter uns und für viele Familien rücken die Sommerferien langsam näher. Das beschäftigt derzeit so manchen Menschen im Land, aber natürlich nicht nur das, was die Südtirolerinnen und Südtiroler in diesen Tagen bewegt, worüber sie nachdenken, worüber sie sich freuen oder auch Sorgen machen. Das hat Barbara Wiest in ihrer Wochenumfrage herausgefunden.
1: Im Moment beschäftigt mich schon die Landwirtschaft, weil wenn ich denke, wie in Süditalien die Leute für einen Hungerlohn arbeiten und unsere Leute sind glückselig, wenn sie ein Kilo Kartoffel für 60 oder 70 Cent kriegen und keiner denkt, was da dahinter ist. Oder wenn 10 Gackeln 2,50 Euro kosten.
2: Das heißt, die Produkte müssen teurer werden.
1: Ich glaube, wenn wir das gezielt einkaufen, was wir brauchen und nicht, weil es im Angebot ist und erfaulen lassen, glaube ich, hat man auch der Umwelt was Gutes.
3: Dass alle, weil so viele Touristen im Land sind, dass die Preise von Benzin und Diesel so hoch sind, dass die halbe Welt morgen zu spinnen und überall Krieg herrscht. Ja.
2: Und wie schützen Sie sich vor den ganzen negativen Gedanken oder Schlagzeilen?
3: Mit ganz viel Arbeit, dass ich den ganzen Tag nicht recht viel denken muss.
4: Ja, sicher die Wohnsituation für junge Familien, dass das nicht mehr leistbar ist. Ich glaube, man muss sich langsam von dem Gedanken des Eigentums ein bisschen verabschieden. Und dann auch noch mitspielt, dass einige vom Ausland herkommen und da die Wohnungen kaufen und somit auch ein bisschen im Preis auch treiben.
5: So wie viele Sachen wie jeder. Das ist keine spezifischen Alltagsgeschäft. Dass ich jetzt schon bis 66 gekommen bin.
6: Dass bei uns die Lebensmittel nichts mehr wert sind. Also die Bauern werden bis aufs Letzte ausgequetscht. Die Lebensmittel kosten zwar an der Front viel, aber der Bauer kriegt nichts davon.
7: Also aktuell ist es so, wir wollen im Sommer in Urlaub, wissen aber nicht, ob wir fliegen können oder nicht. Also diese ganze Thematik mit den Kerosinpreisen, ob es überhaupt Kerosin gibt, ist etwas, was uns schon beschäftigt. Und deswegen haben wir unser Urlaubsziel extra angepasst, dass wir also zum Beispiel nach Italien kommen und die Strecke mit dem Auto dann auch erledigen können.
8: Ich denke, ein bisschen die politische Situation, wenn man sieht in Europa und auf der Welt, wo das so viel radikalisiert, und der Rechtsextremismus alle weil mehr aufkeimt und ich finde, das ist schon besorgniserregend, einfach weil das dann uns auch alle betrifft, also wenn die Leute da so leicht führbar sind und die Kriege natürlich, weil es sind alle weil mehr Kriege und in der Ukraine, der Krieg, hört man schon fast nichts mehr, weil jetzt schon wieder andere Kriege sind und es ist eigentlich Zeit, dass wir heutzutage in einer Welt leben, wo so viel Krieg ist und ja.
9: Ja, und alle weil auch Schrottautos und man muss die alle verschrotten und das kostet dann einen Haufen Geld, ein neues Auto zu kaufen und zu reparieren auch und dann musst du sie fast verschrotten oder irgendwie ja, schauen, irgendwie über die Dings zu bringen, außer drei auf, so. Und es ist eigentlich keine Probleme, ich bin zufrieden, passt alles und nein, seien wir alle dankbar.
0: Ja, manchmal sind es die großen Themen der Zeit, manchmal ganz persönliche Herausforderungen und manchmal auch einfach die Dankbarkeit für das, was man hat. Zufrieden zu sein und das Gute im Alltag wahrzunehmen, das gelingt nicht immer, aber vielleicht lohnt es sich gerade deshalb, es immer wieder zu versuchen. In diesem Sinne wünschen wir Ihnen ein schönes, entspanntes und möglichst sorgenfreies Wochenende.
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3: Das Bozner Oberlandesgericht verurteilt Omer Cim wegen Mordes an Selin Frey-Mazol zu lebenslanger Haft. Der Iran und die USA haben sich angeblich auf ein Abkommen geeinigt. Das Wetter sonnig und spürbar wärmer bei 25 bis 31 Grad. Das Bozner Oberlandesgericht hat den 30-jährigen Omer Cim zu lebenslanger Haftstrafe wegen des Mordes an Selin Frey-Mazol im August 2023 verurteilt. Es bestätigte damit die erstinstanzliche Entscheidung. Kurz vor Mitternacht verkündeten die Richter das Urteil. Zuvor hatte Cim erstmals im Verfahren sein Schweigen gebrochen und über mehrere Stunden zur Tat und zu seiner Beziehung zum Opfer Stellung genommen. Er habe nicht klar denken können und den Mord nicht geplant, sagte Cim. Der gebürtige Türke hatte die damals 21-jährige Selin Frey-Mazol in Schlanders mit 9 Messerstichen getötet. Das Urteil ist nicht rechtskräftig. Eltern, die künftig die Zusammenarbeit mit der Schule ihres Kindes verweigern, drohen Strafen von 50 bis 150 Euro. Das sieht das neue Bildungsgesetz vor, das der Landtag gestern verabschiedet hat. Die Sanktionen seien kein Akt der Willkür, betont Bildungslandesrat Philipp Achammer. Es gelte das Prinzip, bestraft wird nur, wer sich demonstrativ weigere zu kooperieren. Die Landesregierung muss noch die genauen Kriterien festlegen. In Südtirol ist die Bevölkerung laut den Verantwortlichen des Sanitätsbetriebs sehr sensibel und aufmerksam beim Zeckenschutz. Bei den Impfinitiativen ließen sich im Juni mehr als 500 Personen gegen die Frühsommer-Meningoenzephalitis impfen. Laut der Direktorin des Dienstes für Hygiene und öffentliche Gesundheit, Silvia Spertini, verbessern sich aufgrund der steigenden Temperaturen die Lebensbedingungen für Zecken auch in Südtirol. Deshalb rät sie zur Zeckenschutzimpfung für Personen, die sich viel in der Natur aufhalten. Die Impfung wird kostenlos angeboten. Iran und USA haben sich auf ein Rahmenabkommen für einen Frieden geeinigt. Das verkündete der Premierminister Pakistans. US-Angaben zufolge hat sich der Iran bereit erklärt, sein Atomprogramm einzustellen und das bereits angereicherte Uran zu zerstören und abzutransportieren. Iranische Medien bestreiten eine solche Erklärung. Papst Leo XIV. Hat Schlepper scharf kritisiert. Er wolle ein klares Wort an diejenigen richten, die die Verzweiflung anderer ausnutzen, die Todesrouten organisieren, Menschenhandel betreiben, Arbeiter ausbeuten und Frauen bedrohen, sagte er bei einem Treffen mit Migranten und Integrationshelfern auf den Kanarischen Inseln. Den Rückflug nach Rom trat der Papst in einer Maschine des spanischen Königshauses an. Grund dafür war eine technische Panne am gebuchten Flugzeug. Bei der Fußball-WM sind Co-Gastgeber Kanada in Toronto und Bosnien-Herzegowina mit einem 1:1 ins Turnier gestartet. Es war der erste WM-Punkt für die Kanadier bei ihrer dritten WM-Teilnahme. Die USA siegten mit 4:1 über Paraguay. Das Wetter. Heute scheint im ganzen Land die Sonne. Bis in den Vormittag hinein zeigen sich einige dünne Schleierwolken. Danach ist es meist wolkenlos. Derzeit ist es noch relativ frisch. Die Temperaturen steigen bis zum Nachmittag auf sommerliche 25 bis 31 Grad. Morgen Sonntag setzt sich das sonnige und sommerliche Wetter fort. Gegen Abend wird es in den nördlichen Tälern föhnig. 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Redaktion Hannes Senfter.
1: Vielen Dank, Matthias. 6.34 Uhr. Hier ist Rai Südtirol mit dem Verkehrsservice. Wir haben einen Verkehrshinweis für das Grödnertal. Wegen der Mountainbike-Veranstaltung Südtirol Dolomites Hero kommt es bereits seit 4 Uhr früh zu mehreren Straßensperren in Wolkenstein. Es sind mehrere Straßen im Ortszentrum betroffen. Ab 7.45 Uhr wird zudem die Straße über das Grödnerjoch zeitweise gesperrt. Auch auf Gardertaler Seite kommt es zu Einschränkungen. In Kovara gilt zwischen 7.45 Uhr und 11 Uhr abschnittsweise eine Einbahnregelung. Verkehrsteilnehmer werden gebeten, mehr Fahrzeit einzuplanen und die örtlichen Umleitungen zu beachten. Sonst haben Sie freie Fahrt auf den Hauptverkehrsverbindungen. Es liegen uns keine nennenswerten Störungen auf Südtirolstraßen vor. Wir wünschen gute Fahrt und wo Sie auch sind, kommen Sie gut und sicher ans Ziel.

0: Das ist Musik von Ina Regen. Bürgerlich nennt sie sich Regina Mallinger, einer der berührendsten Stimmen aus Oberösterreich, und ihr Song Nordstern wurde 2018 veröffentlicht. Einen schönen guten Morgen im Frühstücksradio von Rhein Südtirol. Wir haben es 6:55. Erinnern Sie sich noch an den Buckelwal Timmy? Im März strandete der Wal auf einer Sandbank in der Lübecker Bucht. Wochenlang sorgte das junge Meeressäugetier in der Ostsee für Schlagzeilen. Viele Menschen verfolgten sein Schicksal mit großer Anteilnahme. In einer aufwendigen Rettungsaktion wurde der geschwächte Wal sogar aus der Ostsee in Richtung Nordsee geschleppt, um ihm eine Überlebenschance zu geben. Trotz aller Bemühungen gelang es jedoch nicht, Timmy zu retten. Im Mai verendete das Tier schließlich vor der Küste einer dänischen Insel. Gestern hat Mecklenburg-Vorpommerns Umweltminister Dil Backhaus die ausgewerteten Daten des Ortungssenders der Öffentlichkeit präsentiert. Den Timmy zuletzt getragen hatte, die Aufzeichnungen geben neue Einblicke in seine letzten Wochen und seinen ungewöhnlichen Weg durch die Ost- und die Nordsee. Aus Schwerin berichtet ARD-Korrespondent Wolfram Dietrich.
1: Der Minister präsentierte eine Landkarte mit Bewegungslinien des Tieres. Etwa 215 Kilometer habe es noch zurückgelegt. Unter anderem steuerte der Wal auch immer wieder die Ostsee an. Til Backhaus bezeichnete den Rettungsversuch erneut als rechtlich und fachlich vertretbar. Dennoch sei es traurig, wie es für das Tier ausgegangen sei. Es habe die Chance nicht nutzen können. Experten verschiedener Institute und Organisationen hatten mehrfach davon abgeraten, das schwer geschwächte Tier transportieren zu wollen. Es solle vielmehr in Ruhe und würde sterben dürfen. Der Tracker hat noch bis zum 7. Mai viele weitere Daten gesammelt, die Rückschlüsse erlauben könnten, darunter auf die Wassertiefe, die Temperatur, die Bewegungsabläufe und die Geschwindigkeit. Alle Daten werde die für die Aktion verantwortliche Privatinitiative auswerten und der Wissenschaft zur Verfügung stellen. Und Backhaus sagte auch, Deutschland sei nicht gut vorbereitet gewesen auf eine solche Ausnahmesituation. Eine Bund-Länder-Arbeitsgruppe werde bis Ende November Vorschläge zur Verbesserung machen.
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Die Band Cockrobin mit When Your Heart Is Weak, ein Popsong aus den 1980er Jahren über Gefühle, Zweifel und die Hoffnung, auch schwierige Zeiten zu überstehen. Einen guten Morgen, schön, dass Sie mit uns im Frühstücksradio von Reis Südtirol in den Samstagmorgen starten. An den heißen Sommertagen können viele den Ausflug ins nächste Schwimmbad kaum erwarten. Eine erste Hitzewelle mit Höchstwerten um die 35 Grad haben wir ja schon hinter uns, zwar außergewöhnlich für Ende Mai, aber es wird nicht die letzte gewesen sein für heuer. Was der Sprung ins Kühle nass kostet, schaut sich die Verbraucherzentrale jeden Sommer genauer an und vergleicht die Angebote der Freibäder untereinander. Die Auswahl an Freibädern in Südtirol ist groß, vom Erlebnisschwimmbad bis zum Naturbadeteich. Die angebotenen Dienstleistungen sind unterschiedlich, ebenso die Eintrittspreise. Dabei heißt groß und teuer nicht unbedingt besser. Auch kleine Bäder punkten mit einem guten Preis

0: Ganzjahresbäder und Thermen deutlich teurer.
1: Ob Sie sich für den kurzen Weg zum Schwimmbad Ihrer Gemeinde entscheiden oder lieber neue Schwimmbäder erkunden wollen, es lohnt sich auf jeden Fall einen Blick auf die Vergleichstabelle mit allen Angeboten und Ermäßigungen zu werfen.
0: Eigentlich bei allen Bädern gibt es Ermäßigungen für Familien, für Kinder, Studierende, Senioren. Es gibt vergünstigte Eintritte ab einer bestimmten Uhrzeit nachmittags. Es gibt Punkte- oder Vorteilskarten. Es gibt Gratiseintritte für Kleinkinder und Gratiseintritte oder vergünstigte Eintritte für Menschen mit Beeinträchtigung und deren Begleitpersonen.
1: 39 Schwimmbäder in Südtirol hat die Verbraucherzentrale für ihren Vergleich unter die Lupe genommen. Die Tabelle mit dem detaillierten Vergleich können Sie online einsehen auf der Homepage der Verbraucherzentrale Südtirol. Und mehr Wissenswertes für Verbraucher hören Sie hier bei uns im Radio heute nach den 12 Uhr Nachrichten.
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0: Beatmusik mit karibischem Einschlag aus den 1960ern, die Equals mit Baby Come Back. Ein Song über Sehnsucht und die Hoffnung auf eine zweite Chance. Eingängig, rhythmisch und bis heute ein absoluter Klassiker. Einen schönen guten Morgen im Frühstücksradio von Radio Südtirol, 6:06.
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0: Gute Bücher geben selten einfache Antworten. Oft stellen sie Fragen, die uns noch lange beschäftigen. Über uns selbst, über die Gesellschaft und darüber, wie wir miteinander leben. Gerade deshalb können Texte auch Jahrzehnte nach ihrem Entstehen nichts von ihrer Aktualität verlieren. In unseren Gedanken zum Tag spricht heute Heidi Hintner, die Oberschullehrerin, Bildungsexpertin, Frauenrechtlerin und ehemalige Direktorin des Maria-Hueber-Gymnasiums in Bozen, erzählt von einer besonderen Lektüre, die sie mit ihrer Matura-Klasse gelesen und diskutiert hat.
2: Ich habe mit meiner Matura-Klasse die Erzählung Alles von Ingeborg Bachmann gelesen und besprochen. Es ist die dritte Erzählung aus dem Band Das 30. Jahr, ein Zyklus von 7 Erzählungen aus dem Jahr 1961.

Vielleicht zunächst verstörend und unklar für die Maturanten, 15 Buben, war, führte im Laufe der Auseinandersetzung zu einer Nachdenklichkeit und einem Nachdenken über die Vorstellungen vom Glück der Familie, der biologischen Elternschaft und vom Kind als Hoffnungsträger. Ein Vater reflektiert seine Rolle und seine Beziehung zu seinem Sohn, seine verspielten Jahre, die verpasste Chance, seine Position in der Welt, seine Krise im Spannungsbogen privat und politisch. Die Erzählung hinterfragt Sprache, hinterfragt die bürgerlichen Begriffe von Kindheit, Männlichkeit und Mutterschaft. Und all dies sehr scharf analysierend, pointiert, nüchtern, klar. Es geht um alles, das sagt schon der Titel. Es geht um die Erwartung des noch nicht Geborenen, um eine gescheiterte Ehe, um ein totes Kind und die Reue eines Mannes, überhaupt Vater geworden zu sein. Die Erzählung beginnt mit zwei Versteinten. Ein Ehepaar, das sich nichts mehr zu sagen hat und das sich durch das Kind, das sie erwarten, verändert. Beide sind 30 Jahre alt und werden ihren Sohn Fips durch einen Unfall verlieren. Der Vater analysiert die Unterschiede von Vätern und Müttern zu ihren Kindern. Wie verändert ein Kind das Leben zweier Menschen? Wie unterschiedlich gehen Frauen und Männer mit einem Kind um? Welche Sicht auf die Welt haben sie? Der Ich-Erzähler hofft, dass das Kind nicht zu einem gewöhnlichen Menschen heranwächst und damit nicht Teil dieser kranken Welt wird und weiß insgeheim, dass genau das passieren wird. Eine kurze, spannende Erzählung. Bachmanns Texte sind anspruchsvoll, sie sind mehrdeutig, vielschichtig, sie liefern keine einfachen Antworten und verlangen eine intensive Auseinandersetzung. Sie behandeln aktuelle gesellschaftliche Themen. Wir haben das genaue Lesen, das Argumentieren und differenzierte Denken geübt. Vielleicht kommt bei der diesjährigen Matura ja ein Text von Ingeborg Bachmann. Sie ist auf alle Fälle immer eine große Leseempfehlung.

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1: Das Bozner Oberlandesgericht verurteilt Omar Cim wegen Mordes an Celine Freimazol zu lebenslanger Haft. Der Iran und die USA haben sich angeblich auf ein Abkommen geeinigt. Das Wetter: sonnig und spürbar wärmer bei 25 bis 31 Grad. Das Bozner Oberlandesgericht hat den 30-jährigen Omar Cim zu lebenslanger Haft wegen des Mordes an Celine Freimazol im August 2023 verurteilt. Es bestätigte damit die erstinstanzliche Entscheidung. Kurz vor Mitternacht verkündeten die Richter das Urteil. Zuvor hatte Cim erstmals im Verfahren ausgesagt. Hannes Senfter.
2: Omar Cim hatte vor Gericht bisher immer geschwiegen. Er hatte keine Angaben dazu gemacht, warum er Celine Freimazol am Tag ihres 21. Geburtstages in Schlanders mit 9 Messerstichen getötet hatte. Gestern vor dem Schwurgericht des Oberlandesgerichts brach er für viele Beobachter überraschend das Schweigen. Über mehrere Stunden sprach er über sein Verhältnis zum Opfer. Während die Anklage ihm vorwarf, die Tat geplant zu haben, wies Cim diesen Vorwurf zurück. Er habe nicht klar denken können und den Mord auch nicht geplant, so Cim. Das Gericht glaubte Cim jedoch nicht und bestätigte das erstinstanzliche Urteil, das eine lebenslange Haftstrafe wegen Mordes mit Vorsatz vorsieht, also dass Cim die Tat geplant hatte. Auch weil der 30-jährige gebürtige Türke die Tatwaffe bereits 10 Tage vorher gekauft hatte. Zudem hatte er sich auch einen Fluchtwagen besorgt, mit dem er nach der Tat in Richtung Schweiz geflohen war. Die Carabinieri konnten ihn erst nach einer aufsehenerregenden Verfolgungsjagd am Reschenpass stellen.
1: Das Urteil gegen Omar Cim ist noch nicht rechtskräftig. Eltern, die sich weigern, mit der Schule ihres Kindes zusammenzuarbeiten und an deren Bildung mitzuwirken, drohen künftig Strafen. Das sieht das neue Bildungsgesetz vor, das der Landtag gestern verabschiedet hat. Barbara Tilly.
3: Bereits das Vorhaben sorgte im Vorfeld für heftige Debatten und noch heute sehen Kritiker in den Strafen das falsche Signal. Doch Bildungslandesrat Philipp Achammer hält daran fest, ohne die Mithilfe der Eltern funktioniere Schule nicht.
4: Wenn es eine Verletzung dieser Bestimmung gibt, kann es auch eine Sanktion geben, die nicht der erste Schritt ist, sondern die Ultima Ratio.
3: Das letzte Mittel also, das zur Verfügung steht, wenn Eltern nicht kooperieren. Dann sollen sie zur Kasse gebeten werden. Vorgesehen sind Sanktionen von 50 bis 150 Euro und die sollen nicht willkürlich vergeben werden, betont Achammer.
4: Es ist kein Gutdünken. Wir wollen in keinem Fall sozial prekäre Schichten penalisieren und es muss eine Verhältnismäßigkeit haben. Das heißt nach dem Prinzip, wer kann, aber demonstrativ nicht will.
3: Die genauen Kriterien, sprich in welchen konkreten Fällen Strafen verhängt werden und nach welchen Modalitäten, muss die Landesregierung noch per Beschluss festlegen.
1: Das neue Bildungsgesetz sieht auch individuelle Bildungswege für Kinder mit Sprachdefiziten vor. Darüber hinaus schafft es die Voraussetzungen für ein Studium ohne Matura. Wer ein Meisterdiplom besitzt, darf künftig ein passendes Fachstudium an der Freien Universität Bozen beginnen. Kritik am neuen Bildungsgesetz hat das Team K geäußert. Es gebe zwar einzelne Fortschritte, aber die großen Erwartungen würden unerfüllt bleiben, sagte der Landtagsabgeordnete Alex Ploner. Die aufgezeigten Schwierigkeiten für Familien und Lehrpersonen würden auch im neuen Schuljahr unverändert bestehen bleiben. Besonders kritisch bewerte Ploner die vorgesehenen Sanktionen. Anstatt auf Zusammenarbeit mit den Familien setze man auf Strafandrohungen. Das ist laut Ploner der falsche Weg. Iran und USA haben sich auf ein Rahmenabkommen für einen Frieden geeinigt. Das verkündete der Premierminister Pakistans. US-Angaben zufolge hat sich der Iran bereit erklärt, sein Atomprogramm einzustellen und das bereits angereicherte Uran zu zerstören und abzutransportieren. Der Iran bestreitet das. Elisabeth Parteli.
5: Unterschrieben ist noch nichts. Man sei aber sehr nahe dran, sagt ein Vertreter der amerikanischen Regierung. Laut den USA sieht der Entwurf vor, dass Sanktionen gelockert und eingefrorene iranische Vermögenswerte freigegeben werden. Im Gegenzug würde sich Teheran dazu bereit erklären, sein Atomprogramm abzubauen und sein atomares Material zu übergeben, sagen die USA. Aus dem Iran klingt das alles etwas anders. Um Fragen zum iranischen Atomprogramm werde es erst zu einem späteren Zeitpunkt gehen, teilt Teheran mit. Und auch zur für die Weltwirtschaft so wichtigen Straße von Hormus gibt es widersprüchliche Angaben. US-Angaben zufolge soll sie wieder geöffnet werden. Der Iran spricht zwar auch von einer sicheren Durchfahrt, ob diese wie vor dem Krieg kostenlos ist, ist aber offen. Wie schwierig die Lage ist, zeigt auch ein neuer Zwischenfall. Das US-Militär meldete in der Früh mehrere iranische Drohnenangriffe auf Handelsschiffe.
1: Wie nahe das Ende der Kampfhandlungen ist, analysieren wir gleich im Morgengespräch mit dem Iran-Experten Walter Bosch. Unter Druck aus Washington will Kuba eine Wirtschaftsreform nach dem Vorbild der sozialistischen Marktwirtschaft Chinas und Vietnams umsetzen. Anstelle der bisher vom Staat stark gesteuerten Planwirtschaft soll die geplante Öffnung mehr Beteiligung des Privatsektors ermöglichen, kündigte der Präsident des Karibikstaates überraschend an. Das Politbüro der Kommunistischen Partei und die Nationalversammlung Kubas müssen der Reform noch zustimmen. Papst Leo XIV. Hat Schlepper scharf kritisiert. Er wolle ein klares Wort an diejenigen richten, die die Verzweiflung anderer ausnutzen, die Todesrouten organisieren, Menschenhandel betreiben, Arbeiter ausbeuten und Frauen bedrohen, sagte er bei einem Treffen mit Migranten und Integrationshelfern auf den Kanarischen Inseln. Den Rückflug nach Rom trat der Papst in einer Maschine des spanischen Königshauses an. Grund dafür war eine technische Panne am gebuchten Flugzeug. In Südtirol ist die Bevölkerung laut den Verantwortlichen des Sanitätsbetriebs sehr aufmerksam beim Zeckenschutz. Bei den Impfinitiativen ließen sich im Juni mehr als 500 Personen gegen die Frühsommer-Meningoenzephalitis impfen. Laut der Direktorin des Dienstes für Hygiene und öffentliche Gesundheit, Silvia Spertini, verbessern sich aufgrund der steigenden Temperaturen und milderen Winter die Lebensbedingungen für Zecken auch in Südtirol. Deshalb rät sie zur Zeckenschutzimpfung. Die könne man kostenlos etwa bei Impfinitiativen erhalten, sagt Spertini.
6: Zum anderen auch in den normalen Impfambulatorien, da ist es oft ein bisschen schwieriger, einen Termin zu bekommen, aber auch in den Ambulatorien der Ärzte für Allgemeinmedizin, die an der Kampagne teilnehmen, kann man sich gegen FSME impfen lassen. Also alle jene, die viel Freizeitaktivität haben, die auch nicht immer auf gesicherten Wegen bleiben, wie durchs hohe Grasstreifen und so weiter, für diese ist die Zeckenimpfung, also die Impfung gegen die FSME-Infektion empfohlen.
1: Laut Spertini ist es bei den Zeckenschutzinitiativen auch möglich, den Schutz gegen Diphtherie, Tetanus und Keuchhusten aufzufrischen. In Sinig bei Meran hat ein von der Straße abgekommener Bus zu einem Großeinsatz der Feuerwehren und Rettungsorganisationen geführt. Der Reisebus mit 38 Insassen war am späten Nachmittag von der Straße abgekommen und drohte auf einer Böschung seitlich umzukippen. Die Einsatzkräfte bargen das tonnenschwere Fahrzeug mit einem Kran. Verletzt wurde niemand. Bei der Fußball-WM sind Co-Gastgeber Kanada in Toronto und Bosnien-Herzegowina mit einem 1:1 ins Turnier gestartet. Es war der erste WM-Punkt für die Kanadier bei ihrer dritten WM-Teilnahme. Die USA siegten mit 4:1 über Paraguay. Auch die USA sind Co-Gastgeber der Weltmeisterschaft. 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Redaktion Elisabeth Parteli und Hanne Senfter.
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7: Guten Morgen beim Wetter. Eine starke nordwestliche Anströmung drückt gerade noch feuchte Luftmassen über den Alpenhauptkamm und sorgt für wechselnde Bewölkung und letzte Regenschauer in der nördlichen Landeshälfte. Der Luftdruck beginnt aber zu steigen und deutlich wärmere und trockenere Luftmassen werden herangeführt. Damit setzt sich im Laufe des Vormittags vom Finchgau her immer häufiger die Sonne durch. Am Nachmittag dominiert dann der Sonnenschein. Die Temperaturen erreichen sommerliche 25 bis 31 Grad. Morgen am Herz-Jesus-Sonntag gibt es recht sonniges Wetter mit ein paar Wolken. Es bleibt trocken. In der neuen Woche geht es mit freundlichem Wetter weiter. Einzelne Regenschauer oder Gewitter können in der zweiten Tageshälfte aber dabei sein. Zum Schluss die Temperaturen von 7 Uhr. Meran meldet 15 Grad, Bozenauer und Schlanders jeweils 14. In Brixen, Sterzingen und Bruneck messen wir 12 Grad, auf dem Reschen und dem Brenner 10, in Doblach 9. Auf der Plosse in 2500 Metern 4 Grad, bei Windspitzen um 30 km/h aus Nordwest. Innsbruck meldet 14 Grad, Lienz 13 und Trient 16 Grad. Soviel zum Wetter mit Lukas Rastner.
8: Guten Morgen wünscht Daniel Hofer aus der Landesverkehrsmeldezentrale. Wegen der Radveranstaltung Südtirol Dolomites Hero sind in Gröden folgende Straßen gesperrt. Die Gröner Stadtstraße in Wolkenstein zwischen dem Hotel Alpenroyal und dem Hotel Krone bis 20 Uhr mit örtlicher Umleitung für den Leichtverkehr sowie die Stadtstraße Grödner Joch unterhalb des Passes im Bereich der Unterführung sowie im Abschnitt zwischen dem Grödner Joch und dem Parkplatz Bichadou auf Gardertaler Seite von 7.45 Uhr bis 10.30 Uhr. Die Landesstraße Kastelroth-Weidbruck bleibt zwischen der Abzweigung Tissens und der Abzweigung St. Oswald weiterhin nach Mondabgängen gesperrt. Gute und sichere Fahrt!
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9: Einen guten Morgen heute am Samstag, 13. Juni. Ich wünsche Ihnen im Namen des Teams einen guten Start in diesen Samstagmorgen. Mit mir im Frühstücksradio sind heute dabei im Nachrichtenstudio Matthias Mayer und in der Senderegie Stefan Piazzi. Seit fast 4 Monaten dauert der Krieg am Persischen Golf nun bereits an. Doch jetzt gibt es Anzeichen für eine mögliche Wende. Offenbar könnten Verhandlungen über ein Ende der Kampfhandlungen zwischen den USA und Israel auf der einen sowie dem Iran auf der anderen Seite bevorstehen. Die Rede ist sogar von einem nahezu fertig ausgehandelten Verhandlungstext. US-Präsident Trump spricht bereits von einer großartigen Vereinbarung. Doch wie nahe sind wir tatsächlich an einem Ende des Konfliktes und wie realistisch sind die Chancen auf eine Einigung? Darüber spricht gleich der Iran-Experte Walter Bosch im Morgengespräch.

0: Wir begleiten Sie in diesen Samstag hinein. Einen guten Morgen um 17 nach 7. 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Es war der 28. Februar, als die USA und Israel den Iran mit Luftschlägen angriffen und dabei die wichtigsten politischen und religiösen Führer des Landes töteten. Seither läuft ein Krieg am Persischen Golf, der laut US-Präsident Trump nur 2 Wochen dauern sollte. Nun sind es fast 4 Monate. Und die Verhandlungen über ein Ende des Krieges laufen. Wie nahe ist man einer Beilegung der Kampfhandlungen? Das ist jetzt Thema bei Hannes Senfter im Morgengespräch.
1: Ich bin jetzt in Wien mit dem Iran-Experten Walter Bosch verbunden. Guten Morgen, Herr Bosch.
2: Ja, guten Morgen. Schönen Gruß nach Südtirol.
1: Herr Bosch, US-Präsident Donald Trump kündigt seit Tagen ein Ende des Krieges und eine Einigung mit dem Iran an. Ist es denn jetzt soweit?
2: Das lässt sich noch nicht sagen. Die Liste, die veröffentlicht worden ist von einer iranischen Nachrichtenagentur, klingt eher nach einer Wunschliste der Iraner. Tatsächlich ist es aber dem amerikanischen Präsidenten gelungen, was wohl kaum einen anderen gelingen kann. Es gelingt ihm immer wieder, die Märkte, die Ölmärkte zu stabilisieren und zu beruhigen, sodass es wirtschaftlich noch zu keiner Eskalation kommt.
1: Also die Iraner sprechen ja davon, dass es innerhalb von 60 Tagen eine Entscheidung geben soll in Verhandlungen über die Atomfrage und die Aufhebung der US-Sanktionen. Was kann man sich denn da jetzt davon erwarten?
2: Ja, sie sprechen davon, dass es 60 Tage Verhandlungen oder Gespräche gäbe und die Amerikaner müssten massive Vorleistungen erbringen. Einige davon können die Amerikaner einfach nicht erbringen. Das ist also eine Wunschliste, die wenig mit der Realität zu tun hat, dass zum Beispiel die USA aus allen benachbarten Gebieten Irans abziehen. Das ist einfach illusorisch. Und andere Punkte, dass die Iraner das gesamte Geld bekommen, scheinen, also die ganzen eingefrorenen Guthaben im Ausland zurückbekommen. Das scheint eher eine realistischere Verhandlungsmasse zu sein, weil ja auf amerikanischer Seite schon gesagt worden ist, dieses Geld wird in den Wiederaufbau der Region gesteckt. Also das scheint irgendwie so eine Verhandlungsposition gewesen zu sein von beiden Seiten. Aber alles in allem schaut es doch eher sehr unwahrscheinlich aus, was da verlangt wurde.
1: Herr Bosch, US-Präsident Trump spricht von einer, Zitat, großartigen Vereinbarung. Wie passt denn das jetzt da alles zusammen?
2: Trump weiß, wie man etwas verkauft. Er hat ja noch kein offizielles Schreiben oder keine offizielle Verhandlungsposition von amerikanischer Seite rausgeschickt. Und er hat auf jeden Fall durch diese Haltung und durch dieses Statement dafür gesorgt, dass in Teheran wieder die Verhandlungsbereitschaft, die ja gegen Null war, wieder gestiegen ist. Und dass man sich in Teheran jetzt ernsthaft Gedanken macht, was man denn mit den Amerikanern wie vereinbaren könnte. Es kommt alles natürlich mit einer riesigen Hypothek. Wir wissen, ein paar Mal sind iranische Verhandlungsdienste getötet worden, der Revolutionsführer ist getötet worden. Aber es ist Trump damit gelungen, zumindest die Teheraner so weit zu bringen, sich wieder zu überlegen, wie sie denn in Verhandlungen eintreten könnten.
1: Wenn wir jetzt auf diese vergangenen Monate des Krieges zurückblicken, was hat denn dieser Krieg eigentlich gebracht, außer einer Steigerung des weltweiten Ölpreises, einer neuen Führung eben im Iran und auch einer totalen Instabilität am Persischen Golf?
2: Ja, er hat eigentlich Furcht und Schrecken und viel Elend für die betroffene Zivilbevölkerung, Elend ist wenig Zehen gebracht. Er hat Verunsicherung gebracht, überall, auch in Israel, weil es den Iranern eben doch immer wieder gelingt, Israel zu beschießen. Und er hat zu einer Eskalation geführt, die letztendlich in einem blutigen, grausamen Patt geendet hat. Und es steht zu befürchten, dass wir da nicht mehr von einem Krieg im normalen Sinne sprechen, mit Operationen, die einmal abgeschlossen werden, sondern von einem endemischen Zustand, der noch Jahre andauern kann, wo halbherzige Friedensbemühungen und Bombardierungen einander abwechseln.
1: Also wenn ich Sie da aber richtig verstehe, dann gehen Sie nicht davon aus, dass diese Verhandlungen und diese Ankündigungen jetzt von beiden Seiten zu einem Ende dieses Krieges führen werden?
2: Ich sehe noch keine Verhandlungen, keine Verhandlungsteams. Es gibt, was es gibt, ist das Statement des amerikanischen Präsidenten, das tatsächlich die Märkte beruhigt hat. Und was wir wissen, ist massiver Widerstand aus Israel und eine Wunschliste von den Iranern, die nicht sehr realistisch ist.
1: Wie sehr haben denn da die USA den Iran und auch seine staatlichen Strukturen in den vergangenen Monaten unterschätzt? Also, dass man da nicht einfach nur einmarschiert und dann ist der Krieg, wie es Trump wollte, innerhalb von 2 Wochen beendet?
2: Naja, es ist ja nicht einmarschiert worden. Man hat ja viel mehr Aktionen unternommen, Bombardierungen. Man hat also das Staatsgefüge sehr wohl in seiner Infrastruktur nachhaltig geschwächt. Es dauert Jahrzehnte, bis der Wiederaufbau im Iran wieder funktioniert. Auch hier sei darauf hingewiesen, viele der Bilder sehen wir nicht, wie es im Iran wirklich aussieht. Aber die amerikanischen Behörden selber, die Experten haben gewusst, dass das nicht so leicht sein wird. Das Land ist riesengroß. Es hat eine stabile staatliche Struktur. Es ist eben immer mehr als nur ein Regime gewesen. Das wäre das eine. Was aber keiner gewusst hat, war, dass die Qualität der iranischen Raketen nun doch so ist, dass sie besser sind, dass die iranische Propaganda verlauten ließ. Das war eigentlich die große Überraschung. Und wenn es irgendwo eine Unterschätzung gegeben hat, lag sie genau hier. Und dann kommt dazu operative Erfolge, taktische Erfolge ohne einer vernünftigen politischen Gesamtstrategie für nirgendwo zu einem Ziel.
1: Wie wichtig war denn da für den Iran auch die Schließung der Meerenge von Hormuz, um hier die Amerikaner unter Druck zu setzen?
2: Für Teheran war Hormuz immer das letzte aller Mittel. Genauso wie der Angriff auf die Erdöl- und Erdgasproduktionsstätten in den Nachbarstaaten immer nur das letzte Mittel war. Und man ist eigentlich in der iranischen Gesamtplanung, in der politischen Planung davon ausgegangen, dass man gesagt hat, so wahnsinnig wird der Westen wohl nicht sein, sich ins eigene Bein zu schießen, weil man hat noch nie so eine Situation gehabt und es würde dann das gesamte internationale Wirtschaftssystem schweren Schaden nehmen. So weit wird es wohl nicht kommen. Jetzt ist es doch so weit gekommen und jetzt haben wir ja sozusagen spiegelverkehrt auf der iranischen Seite, was wir bei den Amerikanern und Israelis haben. Operativ funktioniert das, aber es macht nur alles Sinn, wenn das eine Grundlage für eine vernünftige Verhandlungslösung darstellen sollte als Ausgangsposition. Und davon sind wir trotz dieser Meldungen, die wir bis jetzt gehört haben, weit entfernt.
1: Wie ist es denn um die iranische Gesellschaft bestellt? Die sollte ja, das war ja eigentlich das Ansinnen auch von Donald Trump, die Möglichkeit erhalten, sich zu befreien, einen Umsturz irgendwie in Angriff zu nehmen. Ist das noch andenkbar oder ist das jetzt völlig illusorisch?
2: Ich glaube, es ist illusorisch. Ich glaube allerdings, wenn man den Staat in Ruhe lässt, dann werden die Spannungen und die innere Unzufriedenheit ohnehin größer geworden und wir hätten einen Iran, der jetzt vollkommen mit sich selbst beschäftigt ist. Aber sobald ein Staat angegriffen wird, sobald man öffentlich sagt, man wird gewisse Volksgruppen bewaffnen von außen und schickt die dann sozusagen vor, ab diesem Zeitpunkt weiß eigentlich jeder Staat, was er zu tun hat und wie er es macht. Der große Widerstand oder die große Unterstützung des Westens hat sich ja eigentlich nur unter Anführungszeichen nur in der Rhetorik auf die säkularen und gebildeten und prowestlichen Kreise bezogen. Aber zum Beispiel die Masse der sunnitischen Fundamentalisten, fast ein Drittel der Gesellschaft, hat es ja nie inkludiert. Diese Proteste sind vorbei. Was sich aber jetzt verändert, sind sowohl in Kurdistan, in den wichtigen Provinzen, als auch in Balutschistan und in Aserbaidschan, dass sich die regionalen Eliten das Verhältnis mit Teheran neu ausverhandeln. Und das ist jetzt etwas, was ein Problem des iranischen Gesamtstaates ist, der ja zentralistisch, jakobinisch und persisch aufgebaut ist und aber 50% Volksgruppen hat, also Menschen, die nicht persisch als Muttersprache haben. Diese Eliten, die meistens in den Provinzen stark sind, diese Volksgruppen verhandeln jetzt, wollen aber sich nicht vor den Karren ausländischer Mächte spannen lassen.
1: Herr Bosch, vielen Dank für Ihre Einschätzungen nach Wien.
2: Bitte gern.
0: Der aus Tirol stammende und in Wien lehrende Iran-Experte Walter Bosch ist skeptisch, was ein rasches Ende des Krieges im Iran anbelangt. Er sieht derzeit keine Anzeichen dafür, dass diese Lage schnell befriedet werden kann. Das Morgengespräch können Sie auf unserer Nachrichtenseite bz.rheinnews.id auch nachhören.

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1: Im Mordfall von Selin Frey-Mazzol hat das Oberlandesgericht Omar Cim zu einer lebenslangen Haftstrafe verurteilt. Iran-Experte rechnet trotz der wiederholten Ankündigungen nicht mit einem baldigen Frieden am Persischen Golf. Das Wetter sonnig und spürbar wärmer bei 25 bis 31 Grad. Das Bozner Oberlandesgericht hat den 30-jährigen Omar Cim zu lebenslanger Haftstrafe wegen des Mordes an Selin Frey-Mazzol im August 2023 verurteilt. Es bestätigte damit die erstinstanzliche Entscheidung. Kurz vor Mitternacht verkündeten die Richter das Urteil. Zuvor hatte Cim erstmals im Verfahren sein Schweigen gebrochen und über mehrere Stunden zur Tat und zu seiner Beziehung zum Opfer Stellung genommen. Er habe nicht klar denken können und den Mord nicht geplant, sagte Cim. Der gebürtige Türke hatte die damals 21-jährige Selin Frey-Mazzol im Schlanders mit 9 Messerstichen getötet. Das Urteil ist nicht rechtskräftig. Eltern, die künftig die Zusammenarbeit mit der Schule ihres Kindes verweigern, drohen Strafen von 50 bis 150 Euro. Das sieht das neue Bildungsgesetz vor, das der Landtag gestern verabschiedet hat. Die Sanktionen seien kein Akt der Willkür, betont Bildungslandesrat Philipp Achammer. Es gelte das Prinzip, bestraft wird nur, wer sich demonstrativ weigere zu kooperieren. Die Landesregierung muss noch die genauen Kriterien festlegen. In Sinig bei Meran hat ein von der Straße abgekommener Bus zu einem Großeinsatz der Feuerwehren und Rettungsorganisationen geführt. Der Reisebus mit 38 Insassen war am späten Nachmittag von der Straße abgekommen und drohte auf einer Böschung seitlich umzukippen. Die Einsatzkräfte bargen das tonnenschwere Fahrzeug mit einem Kran. Verletzt wurde zum Glück niemand. Iran und USA haben sich auf ein Rahmenabkommen für Frieden geeinigt. Das verkündete der Premierminister Pakistans. US-Angaben zufolge hat sich der Iran bereits bereit erklärt, sein Atomprogramm einzustellen und das bereits angereicherte Uran zu zerstören und abzutransportieren. Der Iran bestreitet eine solche Erklärung. Der Iran-Experte Walter Posch rechnet trotz der US-amerikanischen Ankündigungen nicht mit einem schnellen Ende des Krieges am Persischen Golf. Es gebe keine Verhandlungen, sondern nur Ankündigungen von US-Präsident Donald Trump, die die Märkte etwas beruhigen sollten, sagte Posch im Rai-Südtirol-Morgengespräch. Gleichzeitig gebe es massiven Widerstand aus Israel und eine iranische Wunschliste, die nicht umsetzbar sei. Laut Bosch hat der Krieg zu einer blutigen Pattsituation geführt, der im schlimmsten Fall noch über 10 Jahre zu kriegerischen Kampfsituationen führen kann. Papst Leo XIV. Hat Schlepper scharf kritisiert. Er wolle ein klares Wort an diejenigen richten, die die Verzweiflung anderer ausnutzen, die Todesrouten organisieren, Menschenhandel betreiben, Arbeiter ausbeuten, Frauen bedrohen, sagte er bei einem Treffen mit Migranten und Integrationshelfern auf den Kanarischen Inseln. Den Rückflug nach Rom trat der Papst in einer Maschine des spanischen Königshauses an. Grund dafür war eine technische Panne am gebuchten Flugzeug. Bei der Fußball-WM sind Co-Gastgeber Kanada in Toronto und Bosnien-Herzegowina mit einem 1:1 ins Turnier gestartet. Es war der erste WM-Punkt für die Kanadier bei ihrer dritten WM-Teilnahme. Die USA siegten mit 4:1 über Paraguay. Auch die USA sind Co-Gastgeber der Weltmeisterschaft. Das Wetter. Heute scheint im ganzen Land die Sonne. Bis in den Vormittag hinein zeigen sich einige dünne Schleierwolken. Danach ist es meist wolkenlos. Derzeit ist es noch relativ frisch. Die Temperaturen steigen bis zum Nachmittag auf sommerliche 25 bis 31 Grad. Morgen Sonntag setzt sich das sonnige und sommerliche Wetter fort. Gegen Abend wird es in den nördlichen Tälern föhnig. 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Redaktion Hannes Senfter.
2: Daniel Hofer aus der Landesverkehrsmeldezentrale. Wegen der Radveranstaltung Südtirol Dolomites Hero sind in Gröden folgende Straßen gesperrt. Die Gröner Stadtstraße in Wolkenstein zwischen dem Hotel Alpenroyal und dem Hotel Krone bis 20 Uhr mit örtlicher Umleitung für den Leichtverkehr sowie die Stadtstraße Grödner Joch unterhalb des Passes im Bereich der Unterführung sowie im Abschnitt zwischen dem Grödner Joch und dem Parkplatz Bichadou auf Gardertaler Seite von 7.45 Uhr bis 10.30 Uhr. Die Landesstraße Kastelroth-Weidbruck bleibt zwischen der Abzweigung Tissens und der Abzweigung St. Oswald weiterhin nach Mondabgängen gesperrt. Gute und sichere Fahrt!

0: 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Vorgestern hat die Fußball-Weltmeisterschaft begonnen. Die Gastgeber Mexiko, Kanada und die USA. Alle drei haben das Auftaktspiel mittlerweile hinter sich und alle drei haben gejubelt. Mexiko und die USA über Siege, Kanada über ein 1:1 gegen Bosnien-Herzegowina und über seinen ersten Punkt überhaupt bei einer Fußball-Weltmeisterschaft. Der Ausgleich ist aber spät gefallen. Mittendrin in der Spannung und Feierstimmung von Toronto war auch ARD-Korrespondent Martin Ganzelmeier.
1: Es ist kurz nach 10 Uhr morgens. Im Trinity Bellwoods Park von Toronto haben sich bereits Hunderte in ahornroten Trikots versammelt. Es sind die Voyagers, der Fanclub der Nationalmannschaft. Luke stimmt den ersten Schlachtruf an.
2: Come on, you boys in red!
3: Come on, you boys in red!
2: Canada!
1: Es ist unglaublich aufregend, sagt Luke. 4 Jahre haben wir seit Katar auf diesen Tag gewartet.
4: Incredibly excited. This has been 4 years of incredible excitement since Qatar. We cannot wait for today.
1: Alex Ho ist Chef der Voyagers und hat die Fanclub-Kultur in Deutschland kennengelernt.
5: Ich spreche ein bisschen Deutsch, ja.
1: Es ist für uns die erste WM auf heimischem Boden, freut sich Alex. Leute aus ganz Kanada, sogar aus Übersee, sind nach Toronto gekommen, um sich dieses Spiel anzusehen.
5: It's a home World Cup for us. There are people from all over the country, people from overseas. Canadians have come back into Canada to watch this match.
1: Als die Reds Richtung Stadion losmarschieren, werden rote und weiße Leuchtfeuer abgebrannt. Nicht alle konnten sich die teuren Tickets leisten. Während die einen ins Stadion ziehen, gehen die anderen zum Public Viewing auf das größte Fanfest im Fort York Park von Toronto. Auch hier ein Meer aus Ahornrot. Dann stehen alle auf. Alanis Morissette singt die kanadische Nationalhymne. In der ersten Halbzeit ist Kanada überlegen, vergibt aber haufenweise Chancen. Dann Entsetzen auf dem Fanfest in der 21. Minute, als einer der wenigen Angriffe der Bosnier zum 1:0 durch Lukic führt. Zur Halbzeit fühlt sich Tim nicht allzu gut.
6: I'm not feeling too good, but you know. I'm happy for Bosnia, but I want Canada to win all these.
1: Ich freue mich für Bosnien, sagt Tim, aber ich will, dass Kanada alle Spiele gewinnt. In der zweiten Halbzeit hat der Frust ein Ende. Team Kanada hat eine große Chance nach der anderen. In der 79. Minute endlich die Erlösung. Torschütze Kyle Larin wurde erst 3 Minuten zuvor eingewechselt. Kanadas Trainer Jesse March hat wieder mal ein glückliches Händchen bewiesen. Nach dem Schlusspfiff herrscht eine fröhliche Stimmung auf dem Fanfest. Routouche, der selbst Fußball spielt, ist sehr, sehr glücklich. Endlich hat Kanada den ersten WM-Punkt geholt.
7: First ever point for Canada in a World Cup, so very, very happy.
0: Die Fans der kanadischen Mannschaft freuen sich also über diesen Einstand in die Weltmeisterschaft. Heute spielt unter anderem die Schweiz gegen Katar und Brasilien gegen Marokko.

0: Einen schönen guten Morgen heute im Frühstücksradio, die Zeit 7.46 Uhr. Bei mir nun Stefan Nicolini. Stefan, du hast dich in die Zeitungen heute eingelesen, die am Samstag druckfrisch erschienen sind. Wir beginnen mit dem Thema unseres Morgengesprächs. In dieser Woche gab es unterschiedliche, sich auch widersprechende Meldungen über einen erzielten Waffenstillstand zwischen dem Iran und den USA. Nun scheint es doch nach längeren Verhandlungen zu einer solchen Waffenruhe zu kommen.
1: Genau, ein solches Abkommen sei noch nie so konkret gewesen bisher. Man sei ihm noch nie so nahe gekommen, das behaupten die pakistanischen Vermittler in Islamabad. Pakistan tritt als Vermittler auf, wobei im Hintergrund China die Fäden zieht, meint der Kuriere della Sera. Kuriere della Sera heute auch ein Interview, was sehr selten vorkommt, mit dem amerikanischen Präsidenten. Der meint, in Zukunft könnten die G7-Staaten, also die 7 führenden Industrienationen, eine wichtige Beitrag spielen könnten in Zukunft. Bis jetzt waren sie keineswegs viel hilfreich, meint er. Und Trump feiert morgen seinen 80. Geburtstag und Kanzler Merz hat ein handgeschriebenes Billett, ein Glückwunschschreiben verfasst. Das schreibt auch der Corriere della Sera. Die Repubblica zeigt sich da etwas skeptischer über einen möglichen dauerhaften Waffenstillstand. Ali Vaez, ein iranischer Politikwissenschaftler und Politikberater, meinte, es könnte so ausgehen wie im Gazastreifen. Und zwar alles offen bleiben, keine endgültige Lösung gefunden werden. Insofern und gleichzeitig bereitet sich Genf als Austragungsort des G7-Gipfels auf die Ankunft des amerikanischen Vizepräsidenten vor, der mit dem Vorsitzenden des iranischen Parlaments den Friedensvertrag dann unterzeichnen sollte.
0: Stefan, der Landtag in Bozen hat in dieser Woche eineiige Gesetze erlassen. Gestern hat er das Bildungsomnibusgesetz genehmigt, ein Thema in den lokalen Medien.
1: Ja, das ist ein Thema in den lokalen Medien. Der Bildungsomnibus stärkt die Schulen in ihrer täglichen Arbeit. Mehr Flexibilität und klare Rahmenbedingungen ermöglichen eine gezieltere Förderung der Schüler und unterstützen Inklusion und individuelle Bildungswege. Das betont Philipp Achammer, der Landesrat für deutsche Bildung, und so zitiert heute in den Dolomiten. Die Neue Südtiroler Tageszeitung erachtet die angekündigte Reform der Schule nicht als Reform, sondern als Reförmchen. Also kritisiert dieses Gesetz, der Landtag habe eine Maus geboren. Der sogenannte Bildungsomnibus trägt zwar einen großen Namen, enthält aber vor allem nur kleine Korrekturen und technische Anpassungen. Eine weitere Entscheidung, die die Landesregierung beschlossen hat, ist, darüber berichtet heute der Altwadic auf der ersten Seite. Es geht um die Zukunft der Stahlwerke in Bozen. Nun hat laut Altwadic das Land die Konzessionshöhe festgelegt, 3 Millionen Euro pro Jahr. Auf 30 Jahre soll eben diese Konzession dauern. Die Verhandlungen mit dem Stahlunternehmen sollten bis September abgeschlossen sein.
0: Am vergangenen Sonntag feierten Katholiken das Fest Fronleichnam. Dazu gab es Land auf, Land ab Prozessionen. Doch die Zahl der Gläubigen hat in den letzten Jahren rasant abgenommen. Vor allem Jugendliche fehlen. Die Diözese setzt Aktionen mit Erfolg?
1: Ja, mit Erfolg. Sie glaubt wenigstens, das sei erfolgreich, auch die neue Aktion. Das wird sich aber zeigen. Jedenfalls greift die Diözese eine Idee aus Österreich auf. Und darüber berichtet heute die Neue Südtiroler Tageszeitung. Erstmals können Maturantinnen und Maturanten sowie deren Angehörigen in Südtirol digitale Segenswünsche empfangen. Am Donnerstag, 18. Juni, dem ersten Tag der schriftlichen Matura-Prüfung, werden im Maturanten sowie deren Angehörigen in Südtirol digitale Segenswünsche empfangen. Am Donnerstag, 18. Juni, dem ersten Tag der schriftlichen Matura-Prüfung werden im Bozener Dom Kerzen entzündet und

0: Ahlvika Eugen Rungaldir erwertet diese Aktion bereits als vollen Erfolg. Nicht um das geistig-religiöse Wohlergehen, sondern um die Naturschönheiten und die Erhaltung der Natur. Da geht es um den Umweltverbänden. Und diese Umweltverbände haben gestern zu einer Pressekonferenz geraten in der Nähe des Sellerjochs. Und hier geht es um die Renaturierung einer Piste bzw. eines Gebietes, das unter Denkmal, unter Naturschutz steht. Und die Liftgesellschaft Bitzeller hätte eigentlich da die Begradigung des Skiweges nicht so in diesem Ausmaß begradigen sollen. Das hat weit über die erlaubten Maßnahmen hinaus gebaggert. Darüber berichtet heute die Neue Süddeutsche Tageszeitung. Die abgesprengten Felsen könnte man freilich nicht mehr zurückkleben, hieß es bei dieser Pressekonferenz. Aber wo es möglich ist, sollte renaturiert werden. Die Fußballmeisterschaft, Weltmeisterschaft hat begonnen, wir haben es heute gehört. Die deutsche Mannschaft bereitet sich auch vor auf das erste Spiel gegen Curaçao. Die Süddeutsche Zeitung versucht, die guten Mannschaften von den Außenseitern zu trennen. Auch die FAZ Sonntagszeitung schreibt, kann diese Weltmeisterschaft halten, was sich Trump, Infantino und Nagelsmann von ihr versprechen. Gleichzeitig zur WM wird ein anderes Jubiläum begangen in Amerika. In diesem Jahr, am 4. Juli, jährt sich zum 250. Mal die Unterzeichnung der Unabhängigkeitserklärung der Vereinigten Staaten. Viele Amerikaner feiern das mit gewohnt patriotischem Pathos. Die Zahl 250 ist schon seit Wochen allgegenwärtig im Land auf Fahnen und Schildern, auf T-Shirts und Cappies. Und das gibt es wie bereits auch, den runden Geburtstag von Donald Trump. Er wird 80. Wie wird er ihn feiern? Die Süddeutsche beteiligt sich an den Spekulationen und bringt historische Vergleiche. John F. Kennedy zum Beispiel hat zu seinem Geburtstag zum 45. Da ist Marilyn Monroe aufgetreten und hat gesungen. Im Vorjahr, also zum 79. Geburtstag von Trump, da gab es eine Militärparade. Also unterschiedlicher geht es gar nicht. Und auch heuer wieder soll es sehr martialisch werden. Am Ende des Pressespiegels ein Blick in die Kunst. Gestern ist ein großer Künstler unserer Zeit verstorben mit 88 Jahren, David Hockney, der mit seinen kalifornischen Swinging Pool Bildern berühmt wurde und der Malerei viele neue Wege eröffnet hat.
1: Danke, Stefan Nicolini, für diesen Pressespiegel. Wer in Südtirol wandern geht, folgt ganz selbstverständlich den Wegweisern und den rot-weißen Markierungen auf den Wanderwegen. Doch kaum jemand fragt sich, wer sorgt eigentlich dafür, dass diese Wege sicher begehbar bleiben. Allein der Alpenverein Südtirol betreut rund 5700 Kilometer Wanderwege. Dahinter stehen hunderte Ehrenamtliche, die alljährlich Wege markieren, Wegweiser erneuern und Schäden beseitigen. Wie viel Arbeit dahinter steckt und warum diese Tätigkeit oft völlig unbemerkt bleibt. Darüber sprechen wir gleich nach 8 mit Judith Tobanelli von der AVS-Ortsstelle Sarntal.

0: Yusundur und Nene Cherry waren das mit Seven Seconds, ein musikalischer Blick über Grenzen hinweg und damit gleich zu einem besonderen Konzerterlebnis an diesem Wochenende. Der Südtiroler Landesjugendchor lädt heute und morgen zu zwei Konzerten nach Arco und Bozen ein. Unter der Leitung von Johann van der Sand präsentieren die besten jungen Chorstimmen des Landes die Messe des amerikanischen Jazzkomponisten Steve Dobrogosch sowie weitere zeitgenössische Chorwerke aus aller Welt. Das Konzert steht unter dem Motto »The World was Gott« und widmet sich Themen wie Spiritualität, Freiheit und Hoffnung. Und jetzt übernimmt Lea Robatscher mit den Veranstaltungstipps.
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2: Die Triennale Klausen 2026 ist eine neue öffentlich zugängliche Kunst- und Kulturveranstaltung. Unter dem Motto Menschsein wird Klausen bis Anfang November zur Bühne für zeitgenössische Kunst. 5 Hauptkünstler aus Südtirol und 12 Gastkünstler präsentieren ihre Werke an verschiedenen Standorten sowie im Stadtmuseum Klausen. Die heutige Vernissage beginnt um 15 Uhr im Stadtmuseum Klausen mit der offiziellen Vorstellung der Triennale. Anschließend werden das eigens für die Veranstaltung komponierte Musikstück sowie eine Performance uraufgeführt. Bilder halten fest. Sie bewahren Erinnerungen und erzählen Geschichten, die über Generationen hinweg weitergetragen werden. Genau darum geht es im dokumentarischen Filmprojekt Festgehalten, über die traditionsreiche Johannesprozession in Walten. Jahr für Jahr wird die Statue des Schutzpatrons gegen Wassergefahren feierlich aus dem Wasser gehoben und zur Kapelle St. Johann in Wans getragen. Die Filmvorführung von Festgehalten beginnt um 10 Uhr im Vereinssaal der Grundschule in Walten. Eine zweite Ausstrahlung am Dienstag, 16. Juni um 17 Uhr in der Hofburg von Brixen. Yara Nakahanda, die luso-angolanische Autorin, ist zu Gast in Brixen. Die Autorin, Drehbuchautorin und Kulturarbeiterin bezeichnet sich selbst als Ur-Urenkelin der Sklaverei, Urenkelin der Rassenmischung, Enkelin der Unabhängigkeit und Tochter der Diaspora. Sie beschäftigt sich intensiv mit Fragen von Erinnerung, Herkunft und weiblicher Selbstermächtigung. In Brixen wird sie zusammen mit ihren Übersetzern aus ihren Werken lesen und für Fragen zur Verfügung stehen. Ihre heutige Präsentation ist Teil des Programms des Internationalen Lyrikfestivals Worte und findet um 18.30 Uhr in der Stadtbibliothek Brixen statt. Unter dem Motto Make Hope Loud lädt das Haus der Solidarität zum Zugluftfest nach Brixen ein. Das zweitägige Benefizfestival verbindet Live-Musik, Kultur und soziales Engagement. Auf dem Programm stehen 12 Live-Acts verschiedenster Musikrichtungen sowie Kulinarik- und Kreativangebote. Das Festival startet heute um 15 Uhr und wird am Sonntag ab 10 Uhr im Jakob-Steiner-Haus in Brixen fortgesetzt.
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3: Das Oberlandesgericht hat Omer Cim im Mordfall Frei Mazol zu lebenslanger Haft verurteilt. Am Gran Paradiso im Aostatal sind 3 italienische Bergsteiger tödlich abgestürzt. Das Wetter sonnig und spürbar wärmer bei 25 bis 31 Grad. Das Bozner Oberlandesgericht hat den 30-jährigen Omer Cim zu lebenslanger Haft wegen des Mordes an Selin Freimazol im August 2023 verurteilt. Es bestätigte damit die erstinstanzliche Entscheidung. Kurz vor Mitternacht verkündeten die Richter das Urteil. Zuvor hatte Cim erstmals im Verfahren ausgesagt. Hannes Senfter.
4: Omer Cim hatte vor Gericht bisher immer geschwiegen. Er hatte keine Angaben dazu gemacht, warum er Selin Freimazol am Tag ihres 21. Geburtstages in Schlanders mit 9 Messerstichen getötet hatte. Gestern vor dem Schwurgericht des Oberlandesgerichts brach er für viele Beobachter überraschend das Schweigen. Über mehrere Stunden sprach er über sein Verhältnis zum Opfer. Während die Anklage ihm vorwarf, die Tat geplant zu haben, wies Cim diesen Vorwurf zurück. Er habe nicht klar denken können und den Mord auch nicht geplant, so Cim. Das Gericht glaubte Jim jedoch nicht und bestätigte das erstinstanzliche Urteil, das eine lebenslange Haftstrafe wegen Mordes mit Vorsatz vorsieht, also dass Jim die Tat geplant hatte. Auch weil der 30-jährige gebürtige Türke die Tatwaffe bereits 10 Tage vorher gekauft hatte. Zudem hatte er sich auch einen Fluchtwagen besorgt, mit dem er nach der Tat in Richtung Schweiz geflohen war. Die Carabinieri konnten ihn erst nach einer aufsehenerregenden Verfolgungsjagd am Reschenpass stellen.
3: Das Urteil gegen Omar Cim ist noch nicht rechtskräftig. Eltern, die künftig die Zusammenarbeit mit der Schule ihres Kindes verweigern, drohen Strafen von 50 bis 150 Euro. Das sieht das neue Bildungsgesetz vor, das der Landtag gestern verabschiedet hat. Die Sanktionen seien kein Akt der Willkür, betont Bildungslandesrat Philipp Achammer. Es gelte das Prinzip, bestraft wird nur, wer sich demonstrativ weigere zu kooperieren. Die Landesregierung muss noch die genauen Kriterien festlegen. Der Iran-Experte Walter Posch rechnet trotz der US-amerikanischen Ankündigungen nicht mit einem schnellen Ende des Krieges am Persischen Golf. Es gebe keine Verhandlungen, sondern nur Ankündigungen von US-Präsident Donald Trump, der die Märkte etwas beruhigen soll, sagte Posch im Rai-Südtirol-Morgengespräch. Gleichzeitig gebe es massiven Widerstand aus Israel und eine iranische Wunschliste, die nicht umsetzbar sei. Ein schnelles Ende des Krieges im Iran ist laut Posch nicht absehbar.
5: Er hat zu einer Eskalation geführt, die letztendlich in einem blutigen, grausamen Patt geendet hat. Und es steht zu befürchten, dass wir da nicht mehr von einem Krieg im normalen Sinne sprechen, mit Operationen, die einmal abgeschlossen werden, sondern von einem endemischen Zustand, der noch Jahre andauern kann, wo halbherzige Friedensbemühungen und Bombardierungen einander abwechseln.
3: Laut Posch sind im Moment gesellschaftliche Umwälzungen gegen die iranische Führung, wie sie noch im Jänner gefordert wurden, nicht denkbar. Laut dem Vermittlerland Pakistan haben sich der Iran und die USA auf ein Rahmenabkommen für Frieden geeinigt. Unter Druck aus Washington will Kuba eine Wirtschaftsreform nach dem Vorbild der sozialistischen Marktwirtschaft Chinas und Vietnams umsetzen. Anstelle der bisher vom Staat stark gesteuerten Planwirtschaft soll die geplante Öffnung mehr Beteiligung des Privatsektors ermöglichen, kündigte der Präsident des Karibikstaates überraschend an. Das Politbüro der Kommunistischen Partei und die Nationalversammlung Kubas müssen der Reform noch zustimmen. 3 Bergsteiger sind beim Aufstieg auf den Gran Paradiso im Aostatal abgestürzt und gestorben. Die Bergrettung konnte ihre Leichname in der Nacht bergen. Informationen der Rai Aostatal zufolge handelt es sich um 3 italienische Staatsbürger. Mehr ist zu ihrer Identität bisher nicht bekannt. Die Gruppe hatte sich gestern am frühen Morgen nach der Übernachtung in einer Hütte auf den Weg zum Gipfel gemacht. Als sie am Abend aber nicht zurückkehrte, wurde Alarm geschlagen. In Südtirol ist die Bevölkerung laut den Verantwortlichen des Sanitätsbetriebes sehr aufmerksam beim Zeckenschutz. Bei den Impfinitiativen ließen sich im Juni mehr als 500 Personen gegen die Frühsommer-Meningo-Enzephalitis impfen. Laut der Direktorin des Dienstes für Hygiene und öffentliche Gesundheit, Silvia Spertini, verbessern sich aufgrund der steigenden Temperaturen und milderen Winter die Lebensbedingungen für Zecken auch in Südtirol. Deshalb rät sie zur Zeckenschutzimpfung, die könne man kostenlos etwa bei Impfinitiativen erhalten, sagt Spertini.
6: Zum anderen auch in den normalen Impfambulatorien, da ist es oft ein bisschen schwieriger, einen Termin zu bekommen, aber auch in den Ambulatorien der Ärzte für Allgemeinmedizin, die an der Kampagne teilnehmen, kann man sich gegen FSME impfen lassen. Also alle jene, die viel Freizeitaktivität haben, die auch nicht immer auf gesicherten Wegen bleiben, wie durchs hohe Grasstreifen und so weiter, für diese ist die Zeckenimpfung, also die Impfung gegen die FSME-Infektion, empfohlen.
3: Laut Spertini ist es bei den Zeckenschutzinitiativen auch möglich, den Schutz gegen Diphtherie, Tetanus und Keuchhusten aufzufrischen. In Sinich bei Meran hat ein von der Straße abgekommener Bus zu einem Großeinsatz der Feuerwehren und Rettungsorganisationen geführt. Der Reisebus mit 38 Insassen war am späten Nachmittag von der Straße abgekommen und drohte auf einer Böschung seitlich umzukippen. Die Einsatzkräfte bargen das tonnenschwere Fahrzeug mit einem Kran. Verletzt wurde niemand. Bei der Fußball-WM sind Co-Gastgeber Kanada in Toronto und Bosnien-Herzegowina mit einem 1:1 ins Turnier gestartet. Es war der erste WM-Punkt für die Kanadier bei ihrer dritten WM-Teilnahme. Die USA siegten mit 4:1 über Paraguay. Auch die USA sind Co-Gastgeber der Weltmeisterschaft. Das Wetter. Heute scheint im ganzen Land die Sonne, bis in den Vormittag hinein zeigen sich einige dünne Schleierwolken. Danach ist es meist wolkenlos. Derzeit ist es noch relativ frisch. Die Temperaturen steigen bis zum Nachmittag auf sommerliche 25 bis 31 Grad. Morgen Sonntag setzt sich das sonnige und sommerliche Wetter fort. Gegen Abend wird es in den nördlichen Tälern föhnig. 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Redaktion Elisabeth Parteli und Hannes Senfter.
7: Guten Morgen, wünscht Daniel Hofer aus der Landesverkehrsmeldezentrale. Wegen der Radveranstaltung Südtirol Dolomites Hero sind in Gröden folgende Straßen gesperrt. Die Grödener Staatsstraße in Wolkenstein zwischen dem Hotel Alpenroyal und dem Hotel Krone bis 20 Uhr. Hier besteht eine örtliche Umleitung für den Leichtverkehr. Und die Staatsstraße Grödener Joch unterhalb des Passes im Bereich der Unterführung sowie im Abschnitt zwischen dem Grödener Joch und dem Parkplatz Bichadou auf Gardertaler Seite bis 10.30 Uhr. Die Landesstraße Kastelroth-Weidbruck ist zwischen der Abzweigung Tissens und der Abzweigung St. Oswald nach Murnabgängen weiterhin gesperrt. Gute und sichere Fahrt!
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0: Und mit Stefan Piazzi in der Senderegie. Wir wünschen Ihnen einen guten Start in diesen Samstag. Es ist mittlerweile 8:09. 470 Kilometer Wanderwege betreut allein die AVS-Ortsstelle Sarmtal. Das entspricht in etwa der Strecke von Bozen bis Rimini. Doch anders als eine Straße müssen viele dieser Wege jedes Jahr kontrolliert, markiert und instand gehalten werden, und zwar großteils ehrenamtlich. Verbunden bin ich nun mit Judith Dobanelli. Sie ist Wegereferentin der AVS-Ortsstelle Sarmtal und koordiniert dort als einzige Frau die Wegepflege. Guten Morgen, Frau Dobanelli.
8: Ja, guten Morgen.
0: Ja, wir werden gleich mit Ihnen ein ausführliches Gespräch führen, aber vielleicht zum Einstieg, Frau Dobanelli, wenn Sie hören, dass Ihre Ortsstelle für rund 470 Kilometer Wanderwege verantwortlich ist, denken Sie manchmal selbst, eigentlich ist das eine verrückte Aufgabe?
8: Ja, ich sage eigentlich schon ja, weil es ist eine Wahnsinnsstrecke, die was da ehrenamtlich instand gehalten wird. Aber wenn man noch das Ergebnis sieht, ist es einfach brutal. Inspiration oder Motivation, da eigentlich alle mitzugehen.
0: Jedenfalls die hohe Zahl bei den Wanderwegen hat natürlich bei Ihnen auch damit zu tun, dass die Gemeinde Sarmtal mit einer Fläche von ca. 302,5 Quadratkilometern die flächenmäßig größte Gemeinde in Südtirol ist. Gleich sprechen wir darüber, wie Wanderwege gepflegt werden, warum die Markierungen für die Sicherheit so wichtig sind und weshalb Judith Dobanelli die Berge inzwischen mit ganz anderen Augen sieht. Bleiben Sie dran, das Frühstücksradio-Gespräch von Rhein Südtirol gleich hier bei uns im Radio.

0: Musik von der irischen Band U2. 1987 waren sie mit With or Without You weltweit in den Charts. Viertel nach acht, rund 16.000 Kilometer Wanderwege gibt es in Südtirol. Mehr als ein Drittel davon wird vom Alpenverein Südtirol betreut. Dahinter stehen hunderte Ehrenamtliche, die alljährlich Wegweiser aufstellen, Markierungen erneuern und dafür sorgen, dass Wanderwege sicher begehbar bleiben. Eine von ihnen ist Judith Tobanelli. Sie ist Wegereferentin der AVS-Ortsstelle Sarntal und koordiniert dort gemeinsam mit vielen Freiwilligen die Wegepflege. Guten Morgen noch einmal.
1: Guten Morgen.
0: Frau Tobanelli, viele Menschen gehen am Wochenende wandern, folgen ganz selbstverständlich den Wegweisern und den rot-weißen Markierungen und machen sich kaum Gedanken darüber, wer eigentlich dafür sorgt, dass all das vorhanden ist. Ist genau das der Grund, warum es den AVS-Wegetag auch gibt?
1: Ja, ganz genau. Und eben auch, dass die Personen selber mal mitgehen können und einmal sehen, was da, welche Arbeit und welche Aufgabe und welcher Fleiß da ehrenamtlich dahinter steckt.
0: Das Sarntal betreut rund 470 Kilometer Wanderwege. Das ist eine gewaltige Strecke. Kann man sich diese Verantwortung überhaupt vorstellen?
1: Nein, also ich glaube nicht. Also wenn man da nicht einmal selber Hand anlegt, dann hat man da auch fast keine Vorstellung, was da, wie viel da dahinter steckt.
0: Was sind denn die konkreten Aufgaben der Mitglieder in der AVS-Wegepflegegruppe? Was gehört eigentlich alles zur Wegpflege? Was machen die Mitglieder konkret draußen am Berg?
1: Also einmal am AVS-Wegetag ist einmal hauptsächlich die Markierung im Vordergrund. Und sonst außerhalb vom Wegetag haben wir eben ja Okernautien, Schilder neu machen, ausmähen, also wirklich so, oder auch wenn Unwetterschäden sein, das Hemd dann wieder frei machen, wie jetzt kürzlich erst auf der Saarner Schacht, wo eben ganz viel Material angebrochen ist heuer im Winter. Da ist eben auch ein Teil davon ehrenamtlich geworden, gemacht worden. Und so gehört eben auch dazu, dann den Steig wieder neu herrichten, wenn auch für den Wetter beschädigt geworden ist.
0: Also Markierungen, das heißt wirklich mit Farbe, mit rot-weißer Farbe und auch schwarzer Farbe für die Nummern sozusagen dann die Wegemarkierungen neu streichen. Kann man das so zusammenfassen?
1: Ja, genau. Aber, ja, ganz genau, ja.
0: Ja, dann gibt es noch die hölzernen Wegschilder. Die müssen ja auch immer wieder ausgetauscht werden. Wie viele werden da so im Schnitt im Jahr ausgetauscht?
1: Das ist jedes Jahr unterschiedlich, aber so ja zwischen 20 und 30 sind es sicher jetzt ja auch. Also öfter witterungsbedingt mehr, öfter mal weniger. Aber so ja um die 20 bis 30 Schilder rum eigentlich schon jetzt ja auch, was denn getauscht werden.
0: Sie koordinieren, Frau Tobanelli, die AVS-Wegpflegegruppe in der Ortsstelle Sarntal, aber Sie sind auch selbst mit dem Pinsel unterwegs.
1: Ja, genau, ja.
0: Wie muss man sich das vorstellen? Ziehen Sie da tatsächlich also mit Farbe und Pinsel los und erneuern dann die Wegemarkierungen?
1: Ja, genau, also da ziehe ich mit Farbe und Pinsel los und je nachdem, halt auf welcher Weg das zu machen ist, wird dann der Abschnitt genau markiert. Und am besten ist halt, wenn man zu zweit unterwegs ist, allein ist es ein aufwendiger, weil dann kann die andere Person entweder vorausgehen oder hinten nach und dann kann man halt allen zusammenschauen, genau wo man die Markierungen setzt, weil es man sagt ja, man soll für den bis zur nächsten Markierung allen sehen. Und dann ist es alle im Ideal, wenn man zu zweit unterwegs ist.
0: Und ich kann mir vorstellen, wer selbst Wanderwege markiert und betreut, entwickelt wahrscheinlich einen ganz anderen Blick auf die Berge. Frau Tobanelli, viele Wanderer kennen bei Ihnen im Sarntal die Kassianspitze, die Hohe Scheibe oder die Leiterspitze. Wenn Sie dort unterwegs sind, sehen Sie die Berge wahrscheinlich jetzt mit anderen Augen. Worauf achten Sie als Wegereferentin zuerst, auf die Landschaft oder auf den Zustand des Weges?
1: Bad zusammen erwähnen. Also ich genieße unmöglich die Landschaft, wenn ich selber privat unterwegs bin. Und auf der anderen Seite muss ich halt mal wieder einen Blick haben auf der Wegepflege und vor allem auch auf der Markierung. Also wenn man einmal in einem Gebiet unterwegs ist, was ein bisschen weniger gut erschlossen ist oder ein bisschen nicht so gut markiert ist, ne, dann denke ich mir halt allgemein, da kann man jetzt eine Markierung setzen oder da kann man das so und das so sehen. Also ein Auge ist eigentlich halt auf der Weginstandhaltung und eben vor allem auf der Markierung.
0: Frau Dobanelli, insgesamt leisten
1: im In- und Ausland.
0: Ja, Frau Dobanelli, insgesamt leisten die Freiwilligen im Saantal rund 500 Stunden pro Jahr. Das ist eine ganz schöne Menge. Im Saantal sind Sie aber derzeit die einzige Frau in dieser Funktion. Wie kommt das eigentlich?
1: Ja, also das ist eine männerdominierte Gruppe. Ja. Wie es dazu kommt, dass ich da alleine als Frau bin, ist eine gute Frage. Aber es kann auch ein Appell sein an alle Frauen im Land draußen, da mit Hand anzulegen, weil es ist echt eine tolle Arbeit, was wir da machen.
0: Also die Frauenquote dürfte bei Ihnen im Saantal gerne steigen?
1: Ja, in vielen, und da im restlichen Land vielleicht.
0: Weil Sie die einzige Frau sind oder gibt es noch andere Frauen in einer so führenden Position?
1: Das weiß ich jetzt nicht, ob es noch andere Frauen in der Position gibt.
0: Da müssen wir mal in der Zentrale nachfragen. Jedenfalls in vielen Orts,
1: müssen wir noch schauen, ja.
0: In vielen Ortsstellen des AVS gibt es den sogenannten Wegetag. Dieser war am vergangenen Samstag. An diesem Tag strömen dann in vielen AVS-Ortsstellen des Landes die Mitglieder der Wegpflegegruppen aus und erneuern die Wanderwege. Das sind viele Kilometer befahrbare Wanderwege, also Vorstraßen, aber auch etliche Wandersteige, die für die Wandersaison hergerichtet werden müssen. Im Saarntal selbst gab es vor Corona diesen gemeinsamen Wegetag auch. Nach der Corona-Zeit ist man davon abgewichen. Heute ist man da flexibler. In den tieferen Tallagen werden die Wanderwege auch schon früher hergerichtet und herausgeputzt und in den Berglagen muss die Schneeschmelze abgewartet werden. Die Freiwilligen gehen dann los. Wenn sie Zeit haben, hat sich dieses Modell besser bewährt als zum Beispiel dieser einheitliche Tag?
1: Ja, bei uns da im Saarental hat sich das besser bewährt, ja, weil einfach eine bestimmte Flexibilität einfach mitgeht. Und eben wir dann mit den Gruppen flexibler unterwegs sein können und nicht eben auf einem Tag fixiert sein, was eben auch damit zusammenhängt, wenn wir eben höhere Wege markieren in die Hochgebirgslagen oben, dass wir dann einfach noch ein bisschen ja, auf dem Wetter drauf angewiesen sein und auf der Schneeschmelze nicht, weil wenn eben alles nicht Schnee liegt, noch logisch sind wir ein wenig gehindert dran, die Wege zu markieren.
0: Jetzt haben wir heute den 13. Juni. Welche Wege, Frau Dobanelli, im Saarntal sind denn schon von Ihren Mitgliedern hergerichtet worden? Und welche Wanderwege und Wandersteige müssen noch gemacht und hergerichtet werden?
1: Ja, hergerichtet, also ein Steig oben ist schon gemacht auf der Saarnacher Urtaue. Dann ist der Abschnitt für Rheinswald nach Dornholz ist schon gemacht. Dann in Saarentein unten die Promenaden, der Promenadenweg, wo es ja schon fleißig gearbeitet haben. Also alles eher jetzt die Wege mit Ausnahme für der Saarnacher Urt, was eher in die Tolle oben herunter sein.
0: Und Frau Dobanelli, Sie sind nicht nur Wegereferentin, sondern auch Wanderführerin bei Ihnen im Saarntal. Dort bekommen Sie dann auch direkt Rückmeldungen von Gästen. Was hören Sie am häufigsten über die Wanderwege im Saarntal?
1: Ich höre ganz, ganz viele Komplimente, also dass wir wirklich die Wanderwege top in Schuss haben. Gut markiert, also da, dass es fast unmöglich ist, dass sich jemand verlaufen kann, weil eben alles wirklich vorbildlich markiert und beschildert ist. Und eben auch Dank und Anerkennung, dass da so viele Ehrenamtliche dahinter sein, was die Arbeit freiwillig machen. Und so eben gebe ich öfter mal, wenn sich die Möglichkeit ergibt, auf einer geführten Wanderung auch einen Einblick in der Arbeit, was wir da ehrenamtlich machen. Und dann kommt noch einmal mehr Wertschätzung zurück.
0: Und was würden Sie sich wünschen, vielleicht von einem Wanderer, der jetzt über die Arbeit der vielen Freiwilligen Bescheid weiß?
1: Einfach viel Respekt und Anerkennung und eben auch, dass sie rücksichtsvoll und bewusst die Wege nutzen. Also, dass sie nicht jetzt willkürlich die Wege kaputt machen und dass sie in Müll auch alle wieder mit heimnehmen, weil das ist ja auch ein großes Thema, also die Müllverschmutzung, dass alle jetzt nicht auf die Wege liegen bleibt, dass einfach jeder sein Packtel Müll, was er mitbringt, auch wieder mit home nimmt und dann gerecht entsorgt wird.
0: Ja, dann herzlichen Dank fürs Gespräch zum einen und zum zweiten auch für Ihre ehrenamtliche Tätigkeit und für das Instandhalten und das Erneuern sozusagen der Markierungen der Wanderwege. Wanderwege sind also alles andere als selbstverständlich. Hinter jeder Markierung, jedem Wegweiser und jedem gepflegten Steig stehen Menschen, die dafür viele Stunden ihrer Freizeit investieren. Vielen Dank, Judith Dobanelli von der AVS-Ortsstelle Sarntal, für diese Einblicke in die oft unsichtbare Arbeit der Wegepflege. Danke fürs Gespräch.
1: Danke auch.
0: Der Alpenverein Südtirol betreut gemeinsam mit seinen Sektionen und Ortsstellen rund 5700 Kilometer Wanderwege im Land. Die Arbeiten werden ehrenamtlich durchgeführt von Menschen, die dafür sorgen, dass wir alle sicher in den Bergen unterwegs sein können. 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

0: 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Hier sind die Nachrichten mit Matthias Mayer.
1: Das Oberlandesgericht hat Omar Cim im Mordfall Frei Mazol zu lebenslanger Haft verurteilt. Am Gran Paradiso im Aostatal sind drei italienische Bergsteiger tödlich abgestürzt. Das Wetter sonnig und spürbar wärmer bei 25 bis 31 Grad. Das Bozner Oberlandesgericht hat den 30-jährigen Omar Cim zu lebenslanger Haft wegen des Mordes an Selin Frei Mazol im August 2023 verurteilt. Es bestätigte damit die erstinstanzliche Entscheidung. Kurz vor Mitternacht verkündeten die Richter das Urteil. Zuvor hatte Cim erstmals im Verfahren sein Schweigen gebrochen und über mehrere Stunden zur Tat und zu seiner Beziehung zum Opfer Stellung genommen. Er habe nicht klar denken können und den Mord nicht geplant, sagte Cim. Der gebürtige Türke hatte die damals 21-jährige Selin Frei Mazol in Schlanders mit 9 Messerstichen getötet. Das Urteil ist nicht rechtskräftig. Eltern, die künftig die Zusammenarbeit mit der Schule ihres Kindes verweigern, drohen Strafen von 50 bis 150 Euro. Das sieht das neue Bildungsgesetz vor, das der Landtag gestern verabschiedet hat. Die Sanktionen seien kein Akt der Willkür, betont Bildungslandesrat Philipp Achammer. Es gelte das Prinzip, bestraft wird nur, wer sich demonstrativ weigere zu kooperieren. Die Landesregierung muss noch die genauen Kriterien festlegen. Kritik äußerte etwa das Team K. Der Landtagsabgeordnete Alex Ploner bezeichnete die Strafandrohungen als den falschen Weg. In Sinig bei Meran hat ein von der Straße abgekommener Bus zu einem Großeinsatz der Feuerwehren und Rettungsorganisationen geführt. Der Reisebus mit 38 Insassen war am späten Nachmittag von der Straße abgekommen und drohte auf einer Böschung seitlich umzukippen. Die Einsatzkräfte bargen das tonnenschwere Fahrzeug mit einem Kran, verletzt wurde niemand. Drei Bergsteiger sind beim Aufstieg auf den Gran Paradiso im Aostatal abgestürzt und gestorben. Die Bergrettung konnte ihre Leichname in der Nacht bergen. Informationen der RAI Aostatal zufolge handelt es sich um drei italienische Staatsbürger. Mehr ist zu ihrer Identität bisher nicht bekannt. Die Gruppe hatte sich gestern am frühen Morgen nach der Übernachtung in einer Hütte auf den Weg zum Gipfel gemacht. Als sie am Abend aber nicht zurückkehrte, wurde Alarm geschlagen. Der Iran-Experte Walter Posch rechnet trotz der US-amerikanischen Ankündigungen nicht mit einem schnellen Ende des Krieges am Persischen Golf. Es gebe keine Verhandlungen, sondern nur Ankündigungen von US-Präsident Donald Trump, die Märkte etwas beruhigen sollten, sagte Posch im Rai-Südtirol-Morgengespräch. Gleichzeitig gebe es massiven Widerstand aus Israel und eine iranische Wunschliste, die nicht umsetzbar sei. Laut Bosch hat der Krieg zu einer blutigen Pattsituation geführt, der im schlimmsten Fall noch über Jahre zu kriegerischen Kampfsituationen führen kann. FIFA-Präsident Gianni Infantino hat mit einer Aussage zur gescheiterten WM-Teilnahme Italiens für Verärgerung gesorgt. In einem TV-Interview machte sich Infantino über Italiens Fußball lustig. Er würde die WM sogar auf 228 Teams aufstocken, um Italien die Teilnahme zu ermöglichen. Italiens Sportminister Andrea Abordi reagierte mit Verwunderung auf Infantinos Aussagen. Er wolle das Gespräch mit dem FIFA-Chef suchen. 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
2: Guten Morgen, wünscht Daniel Hofer aus der Landesverkehrsmeldezentrale. Wegen der Radveranstaltung Südtirol Dolomites Hero sind in Gröden folgende Straßen gesperrt. Die Grödener Staatsstraße in Wolkenstein zwischen dem Hotel Alpenroyal und dem Hotel Krone bis 20 Uhr. Hier besteht eine örtliche Umleitung für den Leichtverkehr. Und die Staatsstraße Grödener Joch unterhalb des Passes im Bereich der Unterführung sowie im Abschnitt zwischen dem Grödener Joch und dem Parkplatz Bichadou auf Gardertaler Seite bis 10.30 Uhr. Die Landesstraße Kastelroth-Weidbruck ist zwischen der Abzweigung Tissens und der Abzweigung St. Oswald nach Murnabgängen weiterhin gesperrt. Gute und sichere Fahrt!
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3: 5 Minuten nach 8:30, wir blicken auf die Wetterkameras im Lande. Ich blicke auf das Bild einer Kamera, das sich in Oberin am Ritten befindet. Der Blick zeigt nach Südosten zum Schlern. Zu sehen sind noch ein paar Schleierwolken, die sich im Bereich der Dolomitengipfel befinden. 17 Grad hat es gerade in Oberin am Ritten. Auch die anderen Wetterkameras im Lande zeigen eine nahezu fast identische Wetterlage. Wie es genau ausschaut, dazu hören wir nun Lukas Rastner vom Landeswetterdienst. Einen schönen guten Morgen.
4: Guten Morgen beim Wetter. Eine starke nordwestliche Anströmung drückt gerade noch feuchte Luftmassen über den Alpenhauptkamm und sorgt für wechselnde Bewölkung und letzte Regenschauer in der nördlichen Landeshälfte. Der Luftdruck beginnt aber zu steigen und deutlich wärmere und trockenere Luftmassen werden herangeführt. Damit setzt sich im Laufe des Vormittags vom Finchgau her immer häufiger die Sonne durch. Am Nachmittag dominiert dann der Sonnenschein. Die Temperaturen erreichen sommerliche 25 bis 31 Grad.
3: Soweit das Wetter heute am Samstag. Blicken wir noch auf morgen Sonntag, dem Herz-Jesus-Sonntag, und auf die ersten Tage der nächsten Woche.
4: Morgen am Herz-Jesus-Sonntag gibt es recht sonniges Wetter mit ein paar Wolken. Es bleibt trocken. In der neuen Woche geht es mit freundlichem Wetter weiter. Einzelne Regenschauer oder Gewitter können in der zweiten Tageshälfte aber dabei sein. Soviel zum Wetter mit Lukas Rastner.

0: Wir schauen kurz auf das Fernsehprogramm von heute Abend. Buono Memes ist Südtirols erfolgreichster Comedy-Influencer. Er hat mittlerweile über 800.000 Follower. Das Internet ist seine Welt. Mittlerweile hat Gabriel Mayer, so sein bürgerlicher Name, auch die Bühne erobert. Heute Abend im Fernsehen erleben wir seinen allerersten Bühnenauftritt in Hallwang bei Salzburg, aber auch seine Erfahrungen auf heimischen Bühnen.
1: Ihnen doch hat der Hof Gras rausgekommen. Hast du meine schnell 15 Hektar weggestanden? Ist
2: 15? Ach, bitte, nein, Junge, die tun es gerade mal 5 schreiben, weil das weiß ich nicht vergessen.
3: Ich sage ein Mensch schon, auch wenn er gerade leib und denken ist, ich schaue, wo ich hinschaue, wie ich hinschaue, wie er steht, ob er dick ist, ob er dünn ist, ob er so steht, so steht.
4: Und dann steht sie so mit Influencer-Fose. Gell, kennst du das halt? Dann schreibt man so ein Seitliff, dann tut man so hinten die Ferse aufheben und die Zehen eindrehen und dann kippt die Güfte aus. Oder?
3: Das ist von mir wie ein Scanner. Da scanne ich 1000 Sachen in einmal und dann mache ich mir ein Bild für den.
0: Gabriel Mayer alias Bono Memes beobachtet ständig Menschen.
3: Ich kann in der Stadt fast nicht mehr sein, weil da sind so viele Leute, dass ich wirklich halt die ganze Zeit so, oh, da ist schon ein oh, da ist das Ding, und was hat denn der für ein komisches Radl, und oh, der hat einen Hut auf, was ist das für ein Hut, und ein Ding, oh, wo kommt denn der her, was hat denn der für eine Hautfarbe, da bin ich fertig danach.
0: Deshalb zieht es Gabriel vor, in seinem Heimatdorf Goldrain zu leben. Er hat besonders viele Fans in Österreich und Deutschland, aber auch in Südtirol füllt der Comedian die Seele, besonders die Jugendlichen lieben seinen Humor.
3: Die Aufmerksamkeit, was ich heute im Außen genieße, ist sehr schön und wohltuend teilweise, aber sie wird nie die inneren Mängel, die sie früher erlitten haben, decken. Das ist die bittere Realisation von 5 Jahren Influencer-Dasein.
0: Dass Borno Memes auch nachdenklich und sehr reflektiert ist, das erleben wir heute Abend in der Doku Griesteng von Alexander Lechner. Er erzählt, wie der Außenseiter Gabriel zum Comedian und Influencer wurde und wie ihm der Sprung vom Internet auf die Bühne gelungen ist. Heute um 20.25 Uhr natürlich im Fernsehen von Rai Südtirol.

0: Adele war das hier bei uns im Frühstücksradio mit ihrem Hit aus dem Jahre 2011, Set Fire to the Rain. Wir haben es jetzt 14 vor 9, Zeit für unseren kritisch-satirischen Wochenrückblick, natürlich mit Barbara und Dietmar Brandl. Und da hat sich wieder einiges angesammelt, was in den vergangenen Tagen für Schlagzeilen, Diskussionen und gelegentlich auch für leichtes Kopfschütteln gesorgt hat. Die Palette reicht von wiederaktivierten Blitzern über neue bauliche Errungenschaften im Straßenverkehr bis hin zum Ötzi, dem ein neues Zuhause in Aussicht gestellt wird. Woran sich Barbara und Dietmar Brandl diesmal reiben, wo sie die Absurditäten des Alltags entdecken und was ihnen dabei besonders ins Auge gestochen ist, das erfahren sie jetzt selbst, wenn es bei uns wieder heißt:
1: So sehen halt mir's!
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3: Was kommt denn dir vier, über was letzthin ziemlich viel geredet worden ist?
4: Schwarze Sorgen, es sind viele Sorgen gewesen, aber auffällig oft ist die Rede von Radarkontrollen und Radarfallen gewesen, was für die orangen Rundpfeiler.
3: Von denen sind Südtirol ja sehr viele gibt. Aber du hast völlig recht, von denen hat man öfters etwas gehört in den letzten Tagen.
4: Ja, erst vor zwei, drei Tagen hat es geheißen, dass die Blitzer wieder aufgestellt werden dürfen, weil der Herr Minister Salvini eine neue Verordnung gemacht hat.
3: Aber noch mehr aufgefallen ist mir, dass in den vergangenen Wochen mehrere Gemeinden öffentlich mitgeteilt haben, wie viel weniger sie an Geld für die Radarkontrollen eingenommen haben.
4: Ja, das ist richtig. Bozen hat zum Beispiel um 84% weniger eingenommen und Trient um 27% weniger.
3: Im Umkehrschluss kann das aber auch heißen, dass sie in Bozen ein bisschen öfters geblitzt haben als wie in Trient, oder?
4: Ja, dabei heißt es ja, dass sie die Blitzer nicht wegen Geld aufstellen, sondern wegen der Verkehrssicherheit, sagen halt allen die Verantwortlichen.
3: Dabei fällt es einem halt oft einmal ein bisschen schwarzer glauben, wenn man sieht, wo die orangen Ungestüme nachher stehen, ob das wirklich allen mit der Sicherheit zu tun hat.
4: Du meinst, man kann an den Standorten nicht allem ein Gefahrenpotenzial erkennen, oder?
3: So ist es aber interessant. In dem Zusammenhang war es ja auch, wenn man eine Statistik kriegen kann, um wie viel Prozent die Unfälle gestiegen sein.
4: Erzähl, wo die Blitzer stehen bzw. gestanden sein, meinst du?
3: Richtig. Weißt, seitdem halt nicht mehr geblitzt wird,
4: ne? Ja, das war wirklich interessant, weil an den Zahlen kann man wirklich erkennen, ob der Standort noch gefährlich gewesen ist oder nicht.
3: Oder ob das vielfach Dächterschlei eine Geldbeschaffungsmaßnahme ist, nicht? Aber wie man gehört hat, schaut es ja für die Finanzreferenten in den Gemeinden wieder rosiger aus, weil bald einmal wieder geblitzt werden darf.
4: Ja, dann werden die Einnahmen wieder steigen und auch die Verkehrssicherheit sowieso.
3: Apropos Verkehr. Im Finchgau, genauer gesagt in Kastelwelt-Schaars, hat es am letzten Samstag viel Grund zur Freude gegeben.
4: Ja, und wie? Weil die Umfahrung, der Tunnel, offiziell eröffnet worden ist, nach 7 Jahren Bauzeit, mit einer längeren Unterbrechung zwischendrin halt.
3: Ja, weil die erste Firma hat sich in den finsteren Tunnel verlaufen und ist verloren gegangen.
4: Ja, genau. Dann haben sie erst gemüsst wieder eine neue finden.
3: Aber jetzt ist die Umfahrung endlich fertig.
4: Sicherlich sehr zur Freude der Charser, Galzauner und Kastbleller Bevölkerung.
3: Und wie es in Südtirol halt schon seit einiger Zeit üblich ist, wenn ein Tunnel eingeweiht wird bzw. eröffnet wird, gibt es vor der Freigabe für den Verkehr zuerst einmal eine Tunnelfete.
4: Ja, weil wir Südtiroler halt einfach einmal gern feiern. Und in Kastelwell hat man sich gedacht, wenn feiern, dann frisch ordentlich und zählt bis 3 Uhr in der Früh.
3: Ja, weil es ja schließlich einen großen Vorteil hat, wenn man im Tunnel feiert, nicht? Es hört da niemand.
4: Du musst gleich hoffen, dass die Kastelweller nicht auf den Geschmack gekommen sind und künftig noch jedes Jahr einmal im Tunnel sperren und weil sie eine Tunnelfete machen wollen.
3: Der Herr Landesrat Alfreider hat gesagt, die Umfahrung hat 130,8 Millionen Euro gekostet.
4: Na, bei einer Gesamtlänge von 3.360 Meter, die zwei Zufahrten und der Tunnel.
3: Das heißt, das sind noch 38.928 Euro pro Meter.
4: Ja, das ist jetzt nicht wenig, aber er ist gut investiert.
3: Ja, ja. In der Zeitung haben sie die Woche nach einem Kastelweiler Bürger gefragt, ob sie eine Veränderung merken.
4: Ne? Alle haben gesagt, viel ruhiger, viel fein investiert.
3: Ja, ja. In der Zeitung haben sie die Woche nach einem Kastelweiler Bürger gefragt, ob sie eine Veränderung merken.
4: Ne? Alle haben gesagt, viel ruhiger, viel feiner, die Lebensqualität.

0: plötzlich eine neue Kühlzelle praktisch, ein neues Wohnzimmer.
1: Ja, vor allem kalt, gell? Ohne Heizung. Aber vor ein paar Tagen haben sie gemeldet, dass sie im Darm und Magen vom Ötzi Hefe gefunden haben, die noch intakt ist.
0: Na Wahnsinn. Und ich habe sogar gelesen, dass sie mit der Hefe Brot gemacht haben.
1: Ja, das ist sicher mega gut.
0: Ja, das Brot kannten sie noch als Südtiroler Spezialität mit dem Südtiroler Qualitätskennzeichen vermarkten.
1: Ja, als Gletscherbrot mit Ötzigern.
0: Gut.
1: Und auf alle Fälle,
0: so sehen halt wir's.

0: Popmusik mit einer Botschaft, die bis heute nichts von ihrer Aktualität verloren hat. Aus den 1970ern eines seiner ganz großen Werke, John Lennon mit Imagine. Ein Song über Frieden, Menschlichkeit und die Hoffnung auf eine bessere Welt. Willkommen hier bei uns im Frühstücksradio von RAI Südtirol. Die Sommerferien rücken näher. In Südtirol liegt nur noch eine halbe Schulwoche vor uns und viele haben ihren Urlaub bereits geplant oder sogar den Flug gebucht. Umso interessanter dürfte eine Entscheidung sein, die gestern in Brüssel gefallen ist. Dort wurde nach jahrelangem Reformstreit vom Botschafterausschuss der EU-Staaten eine wegweisende Einigung erzielt, bei der die drohenden Kürzungen der europäischen Fluggastrechte erfolgreich abgewendet wurden. Es gibt nun neue Regeln. Dabei geht es um Entschädigungen bei Verspätungen, Annullierungen und um die Rechte von Reisenden ganz allgemein. Was sich künftig ändern soll und was das für Urlauber bedeutet, darüber berichtet ARD-Korrespondent Thomas Spickhofen aus Brüssel.
1: Die Höhe der Entschädigungen bleibt, wie sie ist. Das heißt 250 Euro bei 3 Stunden Verspätung. Bei noch mehr und auf längeren Flugstrecken kann das bis zu 600 Euro gehen. Außerdem müssen die Fluglinien es ihren Passagieren einfacher machen, an diese Entschädigung zu kommen. Neu ist, dass es keine Zusatzgebühr mehr kosten darf, den Namen auf dem Ticket zu ändern. Eltern dürfen auch nicht extra zur Kasse gebeten werden, wenn sie neben ihrem Kind sitzen wollen. Nicht durchsetzen konnte sich das Parlament dagegen mit der Forderung, dass ein kleiner Koffer gratis mit in die Kabine genommen werden darf. Immer mehr Fluggesellschaften

0: Gesellschaften verlangen dafür inzwischen zusätzlich Geld. Nach Angaben der zyprischen Ratspräsidentschaft sollen Passagiere auch nicht mehr dazu gezwungen sein, für ihr Ticket eine App zu nutzen oder einen Online-Account anzulegen. Vor mehr als 12 Jahren hatte die Kommission ihre Vorschläge zu einer Reform der Fluggastrechte vorgelegt. Seitdem wurde verhandelt, zuletzt monatelang im Vermittlungsausschuss, der nur sehr selten angerufen wird. Die Sitzungen dort dauerten bis zu 17 Stunden. Dem Ergebnis müssen nun noch die Vertreter des Rates und des Parlaments zustimmen. Beim Parlament soll das nach Angaben von Abgeordneten schon am kommenden Montag geschehen. Nach der Zustimmung beider Seiten haben die Fluggesellschaften 1 Jahr Zeit, die neuen Regeln umzusetzen.
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1: In Branzoll greift eine betrunkene Frau Carabinieri Beamte an. Am Gran Paradiso im Austertal sind drei italienische Bergsteiger tödlich abgestürzt. Das Wetter sonnig und spürbar wärmer bei 25 bis 31 Grad. In Branzoll ist ein Carabinieri-Beamter bei einem Streit von einer betrunkenen Frau angegriffen und leicht verletzt worden. Die Ordnungshüter hatten am Bahnhof versucht, einen Streit zwischen einem Mann und einer Frau im angetrunkenen Zustand zu schlichten. Dabei war ein Beamter von der in Meran wohnhaften 38-Jährigen tätlich angegriffen worden. Sie schlug auf den Beamten ein und beschädigte auch das Fahrzeug. Der Ordnungshüter musste anschließend ins Krankenhaus gebracht werden. Die Frau wurde wegen des gewalttätigen Übergriffs und Widerstandes gegen die Staatsgewalt angezeigt. Das Bozner Oberlandesgericht hat den 30-jährigen Omar Cim zu lebenslanger Haft wegen des Mordes an Celine Frey Mazzol im August 2023 verurteilt. Es bestätigte damit die erstinstanzliche Entscheidung. Kurz vor Mitternacht verkündeten die Richter das Urteil. Zuvor hatte Cim erstmals im Verfahren sein Schweigen gebrochen und über mehrere Stunden zur Tat und zu seiner Beziehung zum Opfer Stellung genommen. Er habe nicht klar denken können und den Mord nicht geplant, sagte Cim. Der gebürtige Türke hatte die damals 21-jährige Celine Frey Mazzol in Schlanders mit 9 Messerstichen getötet. Das Urteil ist nicht rechtskräftig. In Südtirol ist die Bevölkerung laut den Verantwortlichen des Sanitätsbetriebs sehr sensibel und aufmerksam beim Zeckenschutz. Bei den Impfinitiativen ließen sich im Juni mehr als 500 Personen gegen die Frühsommer-Meningoenzephalitis impfen. Laut der Direktorin des Dienstes für Hygiene und öffentliche Gesundheit, Silvia Spertini, verbessern sich aufgrund der steigenden Temperaturen die Lebensbedingungen für Zecken, auch in Südtirol. Deshalb rät sie zur Zeckenschutzimpfung für Personen, die sich viel in der Natur aufhalten. Die Impfung wird kostenlos angeboten. Drei Bergsteiger sind beim Aufstieg auf den Gran Paradiso im Austertal abgestürzt und gestorben. Die Bergrettung konnte ihre Leichname in der Nacht bergen. Informationen der RAI Austertal zufolge handelt es sich um 3 italienische Staatsbürger. Mehr ist zu ihrer Identität bisher nicht bekannt. Die Gruppe hatte sich gestern am frühen Morgen nach der Übernachtung in einer Hütte auf den Weg zum Gipfel gemacht. Als sie am Abend aber nicht zurückkehrte, wurde Alarm geschlagen. Der Iran-Experte Walter Posch rechnet trotz der US-amerikanischen Ankündigungen nicht mit einem schnellen Ende des Krieges am Persischen Golf. Es gebe keine Verhandlungen, sondern nur Ankündigungen von US-Präsident Donald Trump, die die Märkte etwas beruhigen sollten, sagte Posch im RAI Südtirol-Morgengespräch. Gleichzeitig gebe es massiven Widerstand aus Israel und eine iranische Wunschliste, die nicht umsetzbar sei. Laut Posch hat der Krieg zu einer blutigen Pattsituation geführt, der im schlimmsten Fall noch über Jahre zu kriegerischen Kampfsituationen führen kann. FIFA-Präsident Gianni Infantino hat mit einer Aussage zur gescheiterten WM-Teilnahme Italiens für Verärgerung gesorgt. In einem TV-Interview machte sich Infantino über Italiens Fußball lustig. Er würde die WM sogar auf 228 Teams aufstocken, um Italien die Teilnahme zu ermöglichen. Italiens Sportminister Andrea Bordi reagierte mit Verwunderung auf Infantinos Aussagen. Er wolle das Gespräch mit dem FIFA-Chef suchen. Das Wetter. Heute scheint im ganzen Land die Sonne, bis in den Vormittag hinein zeigen sich einige dünne Schleierwolken. Danach ist es meist wolkenlos. Derzeit ist es noch relativ frisch. Die Temperaturen steigen bis zum Nachmittag auf sommerliche 25 bis 31 Grad. Morgen Sonntag setzt sich das sonnige und sommerliche Wetter fort. Gegen Abend wird es in den nördlichen Tälern föhnig. 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
2: Aus der Landesverkehrsmeldezentrale begrüßt Sie Renate Stauder. Die Landesstraße Kastelruth-Waldburg ist zwischen der Abzweigung Dissens und der Abzweigung St. Oswald nach Murenabgängen weiterhin gesperrt. Wegen einer Radveranstaltung sind heute in Gröden folgende Straßen gesperrt. Die Staatsstraße in Wolkenstein zwischen dem Hotel Alpenroyal und dem Hotel Krone bis 20 Uhr. Für den Leichtverkehr gibt es eine örtliche Umleitung. Und die Grödner Jochstraße bei der Unterführung und im Abschnitt zwischen dem Grödner Joch und dem Parkplatz Bischadou bis 10.30 Uhr. Für Lkw und Busse besteht bis 21 Uhr im gesamten Dorfkern von Wolkenstein ein Fahrverbot. Gute Fahrt!
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3: Und mit Edi Bleikner in der Senderegie. Herzlich willkommen noch einmal an diesem Samstag. Weltpolitisch haben wir eine sehr bewegte Woche hinter uns. Die Sommerferien stehen auch bevor. Wir haben es vor 9 Uhr gehört. Gut, dass die EU die Fluggastrechte neu geregelt hat. Aber klappt das überhaupt in diesem Sommer mit dem Fliegen?
4: Also aktuell ist es so, wir wollen im Sommer in Urlaub, wissen aber nicht, ob wir fliegen können oder nicht. Also diese ganze Thematik mit den Kerosinpreisen, ob es überhaupt Kerosin gibt, ist etwas, was uns schon beschäftigt. Und deswegen haben wir unser Urlaubsziel extra angepasst und die Strecke mit dem Auto dann auch erledigen können.
5: Wir haben alle weil auch Schrottautos und müssen die alle verschrotten und das kostet dann Haufen Geld, ein neues Auto zu kaufen und zu reparieren. Nein, das sind ja eigentlich keine Probleme. Nein, seien wir alle dankbar.
3: Ja, dankbar sind wir auf jeden Fall. Wenn es mit dem Flieger nicht klappt, könnt's, wir haben es gehört, mit dem Auto gehen, vorausgesetzt natürlich, man hat eben kein Schrottauto, mit denen kommt man nämlich auch nicht weit. Und wenn gar nichts zur Verfügung steht, dann nehmen Sie am besten die öffentlichen Verkehrsmittel, suchen sich hierzulande ein Ausflugsziel und starten mit eigenen Füßen eine Wanderung in die wunderschöne Bergwelt unseres Landes. Und falls Sie noch nicht wissen, wohin es gehen könnte, mein Kollege Theo Hendrich hat gleich einen neuen Wandervorschlag für Sie und die ganze Familie. Sie wissen ja, in der Beschreibung des Wandervorschlags steckt möglicherweise ein kleiner Fehler. Wenn Sie glauben, diesen entdeckt zu haben, dann rufen Sie sofort bei uns an. Wer als Erste oder Erster durchkommt und die richtige Antwort hat, gewinnt heute einen Preis, konkret ein praktisches Erste-Hilfe-Set für den Rucksack, zur Verfügung gestellt vom Bergrettungsdienst im AVS. Also dranbleiben, nach der Musik gut hinhören und dann ran ans Telefon.

0: Unser Land, unser Sound, Südtirols Pop-Queen Tracy Merano war das mit ihrer Ballade Shelter. Nochmals einen schönen Samstag an diesem 13. Juni. Mein Name ist Thomas Siegmund und ich begrüße Sie im Frühstücksradio von Reis Südtirol. Endlich muss man sagen, der Sommer ist wieder zurück. Die Schafskälte zur Mitte der Woche haben wir überstanden. Perfekte Voraussetzungen sind somit gegeben für eine schöne Bergtour, von denen es bei uns hier reichlich gibt. Aber wohin soll es konkret gehen? Eine mögliche Antwort liefert uns mein Kollege Theo Hendrich. Bei all der Leidenschaft zum Wandern, Sie wissen ja ohnehin schon Bescheid, bitte immer genau zuhören, ob sich bei all den Erklärungen im Wandervorschlag meines Kollegen ein Fehler einschleicht.
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2: Hallo, hallo Thomas, hallo, schönen guten Morgen, schönen Vormittag zu dir.
0: Morgen, Theo.
2: Und natürlich auch wieder schönen Vormittag an alle, die jetzt via Radio mit dabei sind, gespannt sind, wo denn die heutige Wanderung hinführt. Ja, ich bin hier im Wipptal, ganz in der Nähe des Alpenhauptkamms. Von wo geht's denn los? Ein kleiner Parkplatz, und zwar in der Nähe der Jausenstation Braunhof, ist Ausgangspunkt für diese Wanderung. Wie kommen wir zu diesem Braunhof? Von Sterzing geht's zunächst mal durch die Fraktion Fleins, dann weiter Fraktion Schmuders, und dann kommen wir eben zu diesem kleinen Parkplatz. Und da geht's los mit der Wanderung. Zunächst mal eine Forststraße, die gehen wir hinauf Richtung Saun. Also wir machen heute auch einen kleinen Gipfel mit, der Weg Nummer 3. Da geht's über einen Steig hinauf. Dann kommen wir zu einer Gabelung. An dieser Gabelung angekommen, jetzt geht's geradeauf, also wir halten uns rechts weiter, eben zum Saun hinauf, ist auch beschildert. Ich muss zugeben, da geht's jetzt ein bisschen steil hinauf, aber es lohnt sich allemal. Oben erwartet uns ein Gipfelkreuz auf 2080 Metern und noch was. Ein traumhafter Rundumblick, den wir von dort haben. Wenn wir geradeaus hinüberschauen, dann sehen wir in die Sarntaler Alpen. Wir sehen in die Stubaier Alpen hinüber und wir sehen natürlich auch die Zillertaler Alpen. Wir sehen ins Pfitschertal hinein mit der höchsten Erhebung im Pfitschertal, und zwar der Hochfirst. Den sehen wir auch perfekt. Ja, und da machen wir mal eine richtig ausgiebige Rast und genießen das Ganze. Unser nächstes Etappenziel ist die Brandner Alpen. Da gehen wir vorher Richtung Weißspitz, aber nicht hinauf bis zur Spitz. Wer möchte, kann das natürlich machen. Vor der Spitze gibt es eine Gabelung. Da gehen wir jetzt links weiter. Da führt uns der Weg über Wiesen hin bis zur Brandner Alm. Wer möchte, kann bei der Brandner Alm, die auf 1800 Metern liegt, auch einkehren. Ja, und dann von der Brandner Alm geht's wieder zurück zu unserem Ausgangspunkt. Wir kommen dann wieder zu einem Teilstück unseres Ausgangsweges zurück zu diesem Parkplatz beim Braunhof. Wie erreichen wir denn diesen Parkplatz? Ja, entweder mit dem eigenen PKW oder auch ganz ideal mit den Öffis, denn vom Busbahnhof in Sterzing fährt direkt ein kleiner Bus bis zu diesem Braunhof herauf, und zwar die Linie 316, also die Linie 316, die ist in knapp 20 Minuten vom Stadtzentrum Sterzing direkt heroben am Braunhof. So wie ich es vorgeschlagen habe, reine Gehzeit, so 3,5 Stunden sollte man einplanen. Wir legen 720 Höhenmeter auf 9,2 Kilometern zurück. Ein sicherer Weg, ein abwechslungsreicher Weg und wie gesagt, ein Weg mit traumhaftem Ausblick, wenn man so ein Wetter hat wie heute. Thomas, ich gehe wieder zurück zu dir ins Studio von Reis Südtirol am Mazziniplatz. Allen noch ein schönes, erholsames Familienwochenende und Servus allerseits.
0: Danke, Theo, für diesen Wandervorschlag. Bei optimalem Wetter eine Rundwanderung in der Nähe des Alpenhauptkammes, noch dazu mit einer Gipfelbesteigung. Das ist wirklich ein toller Wandertipp, würde ich sagen. Was vielleicht nicht so ganz passt, ist das, was uns mein Kollege Theo Hendrich so alles erzählt hat. Die große Frage, hat sich da wieder irgendwo ein Fehler eingeschlichen? Wenn Sie einen Fehler erkannt haben, dann rufen Sie an. Zu gewinnen gibt es ein Erste-Hilfe-Set zur Verfügung gestellt vom Bergrettungsdienst im AVS. Also ran ans Telefon 83x die 0 144 77. Ich wiederhole 83x die 0 14477. Das ist die kostenlose Rufnummer zu uns ins Sendestudio. Bitte aber, wenn möglich, wie immer nur Familien mit Kindern unter 18 Jahren anrufen. Wir spielen heute ja ein Familienquiz. Nochmals die Nummer 83 mal die 0 14477.

0: 21 nach 9, das waren die Boxstops mit einem Song aus der guten alten Beatles-Zeit. 1967 in den Charts, The Letter, also der Brief. Und um bei uns mitzumachen, müssen Sie allerdings keinen Brief schreiben. Ein Anruf genügt, wenn Sie Ihr Glück versuchen möchten und einen Fehler im Wandervorschlag meines Kollegen Theo Hendrich aufspüren wollen. Und wir wollen es auch jetzt in Erfahrung bringen, und angerufen hat uns nun aus dem Sarntal die Sonja. Hallo und einen schönen Samstagvormittag.
1: Ja, hallo, guten Morgen.
0: Guten Morgen. Sie sind unterwegs, oder? Höre ich das richtig?
1: Ja, ich bin unterwegs auf Bergtour. Ich nutze das gute Wetter aus, Heinz.
0: Das heißt, Sie sind auf einem der Wanderwege im Sarntal unterwegs?
1: Nein, heint einmal auswärts. Logisch gehe ich gerne ins Sarntal und auf den Berg, aber heint fahren wir mal auswärts.
0: Und wo fahren Sie denn hin, wenn ich fragen darf? Ich
1: bin ganz neugierig. Richtung Finchgau, in Oberfinchgau
0: auch. Ah, das heißt, Sie sind gerade im Auto unterwegs Richtung Oberfinchgau, um dann eine Wanderung zu machen. Okay.
1: Genau, ja.
0: Mit Kind, Kegel und Familie wahrscheinlich.
1: Nein, heint einmal mit meinem Mann. Die Kinder sind heint einmal nicht mit.
0: Aber überhaupt kein
1: Problem. Aber sind viel mit den Kindern unterwegs, ja.
0: Gut, Sonja, Theo Hendrich war mit seinem Wandervorschlag im Wipptal unterwegs. Das wäre jetzt natürlich ganz die andere Seite. Sie fahren in den Finchgau. Wipptal haben wir also praktisch im nördlichen Teil unseres Landes. Konkret auf der Brandner Alben war Theo Hendrich unterwegs auf einen wirklich wunderschönen Rundweg. Kennen Sie sich da ein wenig aus?
1: Ja, wenig schon. Ich bin noch nie gewesen.
0: Okay.
1: Aber ist ein guter Wandertipp vielleicht einmal für einen nächsten Bergtour.
0: Auf jeden Fall, das sehe ich auch so. Dann schauen wir mal, ob Sie eventuell den Fehler in der Beschreibung des heutigen Familienwandervorschlags von Theo Hendrich erkannt haben. Wo, glauben Sie denn, Sonja, war da ein möglicher Fehler enthalten? An welcher Stelle bzw. ungefähr? Um was könnte es gehen? Wir haben jetzt schon unsere Quizuhr gestartet, um ein bisschen Spannung auch zu erzeugen hier. Sonja, wo war der Fehler oder könnte der Fehler gewesen sein?
1: Ja, die höchste Erhebung in Fitzdrin ist nicht der Hochfirst, sondern der Hochfeiler. Ich glaube, das war der Fehler.
0: Okay, danke vielmals für diese Antwort. Dann lösen wir das Ganze jetzt auf, und zwar indem wir uns den entsprechenden Ausschnitt aus dem Wandervorschlag von Theo Hendrich noch einmal anhören. Wir haben da einen Fehlerdetektor eingebaut. Dieser wird uns mittels eines akustischen Signals anzeigen, welche Stelle eventuell im Wandervorschlag meines Kollegen falsch war. Und wenn, Sonja, Ihre Antwort mit der von der vom Detektor angezeigten Stelle übereinstimmt, dann haben Sie unseren Preis gewonnen. Und das ist heute ein praktisches Erste-Hilfe-Set für den Wanderrucksack zur Verfügung gestellt vom Bergrettungsdienst im Alpenverein Südtirol. Wir spielen die Aufzeichnung ab.
2: Wir sehen ins Pfitschertal hinein mit der höchsten Erhebung im Pfitschertal, und zwar der Hochfirst.
0: Ja! Also, Sonja, das haben Sie richtig gewusst. Gratulation! Der Fehler war in der Aussage, die höchste Erhebung der Hochfirst. Der Hochfirst, 3403 Meter. Ja, den gibt es allerdings in den Ötztaler Alpen, und zwar im Grenzgebiet zwischen dem Passaiertal und dem Ötztal. Und die höchste Erhebung im Pfitschertal sozusagen ist der Hochfeiler, 3510 Meter, also der ist nochmals höher ein bisschen, und der befindet sich im Grenzgebiet zwischen dem Pfitschertal und dem Zillertal. Er ist der höchste Berg dort. Also Sie haben alles richtig gemacht, damit darf ich herzlichen Glückwunsch sagen. Zugeschickt bekommen Sie von uns ein Erste-Hilfe-Set zur Verfügung gestellt vom Bergrettungsdienst im AVS. Herzlichen Glückwunsch und danke fürs Mitspielen, Sonja.
1: Ja, danke schön. Schönen Tag noch.
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3: Aus der Landesverkehrsmeldezentrale begrüßt Sie Renate Stauder. Die Landesstraße Kastelruth-Weitburg ist zwischen der Abzweigung Dissens und der Abzweigung St. Oswald nach Murenabgängen weiterhin gesperrt. Wegen einer Radveranstaltung sind heute in Gröden folgende Straßen gesperrt. Die Staatsstraße in Wolkenstein zwischen dem Hotel Alpenroyal und dem Hotel Krone bis 20 Uhr. Für den Leichtverkehr gibt es eine örtliche Umleitung. Und die Grödner Jochstraße bei der Unterführung und im Abschnitt zwischen dem Grödner Joch und dem Parkplatz Bischadou bis 10.30 Uhr. Für Lkw und Busse besteht bis 21 Uhr im gesamten Dorfkern von Wolkenstein ein Fahrverbot. Gute Fahrt!
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4: Eine Minute nach 9:30. Wir blicken auf die Wetterkameras im Lande. Ich schaue auf das Kamerabild einer Kamera, angebracht auf einem Flachdach. Mitten in der Stadt Bruneck. Der Blick zeigt nach Südwesten über die Altstadt zum Schloss Bruneck. Der Himmel über dem Bustertaler Hauptort ist stark aufgelockert. Blauer Himmel, kaum eine Wolke trübt den Blick. 20 Grad hat es gerade aktuell in der Rienstadt. Eine nahezu ähnliche Wetterlage zeigen auch die Bilder der anderen Wetterkameras im Lande. Wie es genau ausschaut, dazu hören wir nun Lukas Rastner vom Landeswetterdienst.
5: Eine starke nordwestliche Anströmung drückt gerade noch feuchte Luftmassen über den Alpenhauptkamm und sorgt für wechselnde Bewölkung und letzte Regenschauer in der nördlichen Landeshälfte. Der Luftdruck beginnt aber zu steigen und deutlich wärmere und trockenere Luftmassen werden herangeführt. Damit setzt sich im Laufe des Vormittags vom Finchgau her immer häufiger die Sonne durch. Am Nachmittag dominiert dann der Sonnenschein. Die Temperaturen erreichen sommerliche 25 bis 31 Grad. Morgen am Herz-Jesu-Sonntag gibt es recht sonniges Wetter mit ein paar Wolken. Es bleibt trocken. In der neuen Woche geht es mit freundlichem Wetter weiter. Einzelne Regenschauer oder Gewitter können in der zweiten Tageshälfte aber dabei sein.
4: Abschließend einige aktuelle Messwerte. Bozen und Meran jeweils 20 Grad, Brixen 18, Kaltern und Schlanders jeweils 19 und in Sterzing hat es 16 Grad.

0: Carly Simon mit Nobody Does It Better. Ein Welthit aus den 1970ern und zugleich der Titelsong eines James Bond-Films. Eine elegante Ballade über Bewunderung, Vertrauen und die Überzeugung, dass niemand es besser kann, hier bei uns im Frühstücksradio von Resüdtirol. Wir bleiben beim Film und auch beim Thema Wandern. Wanderschuhe, Rucksack, ein langer Weg. Wanderfilme haben das Kino in den letzten Jahren immer wieder erobert. Habe Kerkelings Pilgerreise, Ich bin dann mal weg. Zum Beispiel oder zuletzt der Salzpfad. Diese Filme haben gezeigt, manchmal beginnt das größte Abenteuer mit dem ersten Schritt. Doch jetzt gibt es einen Film, der einen anderen Weg geht. Kein klassischer Selbstfindungstrip, keine romantisierte Flucht aus dem Alltag, sondern eine stille, intensive Reise zweier alter Freunde, die 600 Kilometer durch die schottischen Highlands wandern. Der Film heißt The North. Stefan Windegger stellt ihn am Beginn seiner Kinovorschau vor.
1: 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Wenn Chris und Louis, die Protagonisten von The North, in Schottland losmarschieren, um ihre Freundschaft aus alten WG-Zeiten wieder zu beleben, dann ist ihr Schnaufen nicht gespielt. Und auch die Schweißperlen stammen nicht aus der Maske. Sie schwitzen und keuchen, weil sie tatsächlich wandern. Genauso wie Kameramann, Tonmann und Regisseur Bart Shriver.
2: Nichts enthüllt die Wahrheit in dir so wie eine lange Wanderung in der Natur.
1: In The North schickt der niederländische Filmemacher zwei Männer auf einen Weg, die sich lange kaum etwas zu sagen hatten. Und daran ändert sich auch während ihrer gemeinsamen Wanderung wenig.
3: Dann los. Warte eine Sekunde.
1: Die beiden Mitreisiger könnten unterschiedlicher kaum sein. Der eine wird von seinem Job per Handy bis weit in die Berge hinein verfolgt und sucht Abstand, Ruhe und Zeit für sich. Der andere dagegen betrachtet den einmonatigen Trip durch die schottischen Highlands als Herausforderung. Was bleibt, sind die gemeinsamen täglichen Anstrengungen, die beide als Wanderer bewältigen müssen. Erschöpfung, Wetter, Mücken und die unausgesprochenen Dinge zwischen ihnen. Aber reicht das aus, um eine alte Freundschaft tatsächlich wieder aufleben zu lassen? In dem gut zweistündigen Film passiert nicht viel, außer all das, was der schlichte, kontemplative Akt des Wanderns im Inneren auslösen kann. Die raue Schönheit der kargen schottischen Landschaft mit ihren endlosen weiten Hügeln und unzähligen Seen wird dabei zur Kulisse. Wer sich auf diese Langsamkeit einlassen kann, entdeckt einen stillen Film, der nicht vom großen Abenteuer erzählt, sondern von den kleinen Veränderungen, die entstehen, wenn Menschen wieder lernen, miteinander zu gehen.
4: When I was 13, I decided that I wanted to be a writer. And then you write and you write and you write.
1: Siri Hustvedt wusste schon mit 13, dass sie Schriftstellerin werden würde. Sie gehört heute zu den wichtigsten Stimmen der amerikanischen Gegenwartsliteratur. Als Tochter norwegischer Eltern wächst sie zwischen zwei Kulturen auf, geprägt von Sprache, Kunst und Literatur. Lange wurde sie in der Öffentlichkeit auch als Ehefrau des Schriftstellers Paul Auster wahrgenommen. Doch Hustvedt hat sich längst als eigenständige Autorin, Essayistin und Intellektuelle etabliert. In Romanen wie Die gleißende Welt oder Der Sommer ohne Männer rückt sie Frauen, ihre Kreativität und ihren Kampf um Anerkennung ins Zentrum. Siri Hustvedt, Dance Around the Self, zeigt die vielen Facetten dieser wortgewandten und reflektierten Künstlerin, Schriftstellerin, Denkerin und auch Zeichnerin. Der Film begegnet einer Frau, die auch persönliche Erschütterungen in Erkenntnis verwandelt hat. Rätselhafte Zitteranfälle haben sie zur intensiven Auseinandersetzung mit Gehirn, Körper und Identität geführt. Und auch der Verlust ihres Ehemannes Paul Auster prägt heute ihren Blick auf Erinnerung und Vergänglichkeit. Ein besonderes Künstlerporträt über eine Frau, die immer wieder die große Frage umkreist: Wer sind wir und was macht unser Selbst aus? Die Möglichkeit, dass Außerirdische uns besuchen oder sogar längst unter uns leben, zieht sich wie ein roter Faden durch das Werk von Steven Spielberg. Mit Filmen wie Unheimliche Begegnung der dritten Art und E.T. der Außerirdische hat der Hollywood-Regisseur Kinogeschichte geschrieben. Nun legt Spielberg, der Ende des Jahres 80 wird, mit einem neuen Alien-Stoff nach.
5: Was passiert mit mir? Ich hab Angst, ich hab panische Angst.
6: Musst du aber nicht haben, du hast noch jemanden.
5: Daniel Kerner.
7: Wer ist da?
5: Sie dürfen nicht zum Haus zurückgehen. Die haben sie gefunden, ich weiß nicht, wer sie sind, aber die werden sie umbringen.
8: Die menschliche Rasse wird nicht akzeptieren, was wir wissen.
9: Sie müssen ihn aufhalten.
1: In Disclosure Day wird Emily Blunt in ein weltbewegendes Geheimnis hineingezogen. Es gibt Hinweise darauf, dass Regierungen Informationen über außerirdisches Leben seit Jahrzehnten zurückhalten. Gemeinsam mit einem Komplizen versucht sie, die Wahrheit ans Licht zu bringen und stößt dabei auf eine Verschwörung, die weit größere Ausmaße hat, als sie zunächst ahnt. Weniger Actionspektakel als Mystery-Thriller, Spielbergs neuer Alien-Film knüpft atmosphärisch eher an die unheimliche Begegnung der dritten Art an und liefert wieder jene Mischung aus Staunen, Spannung und großen Fragen, mit der Regisseur einst Kinogeschichte geschrieben hat. Disclosure Day, einer der besseren Spielberg-Filme.
5: Was auch passiert?
10: Auf keinen Fall loslassen.
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0: Robbie Williams mit Feel, einer seiner größten Erfolge aus den frühen 2000er Jahren. Ein Song über die Sehnsucht nach Nähe, Geborgenheit und dem Wunsch, das Leben wieder intensiver zu spüren. Willkommen nochmal hier bei uns im Frühstücksradio von RAI Südtirol. Seit vielen Jahren schon setzt sich der Bozner Paul Tschick dafür ein, dass Menschen, die auf der Straße leben, ein Obdach bekommen. Zumindest ein Nachtquartier für die Wintermonate, im besten Fall eine kleine Wohnung im Domizil, solange bis sie ihr Leben selber wieder auf die Reihe kriegen. Den obdachlosen Menschen, ob Einheimischer oder Migrant, begegnet Paul Tschick auf Augenhöhe.
1: Respekt und Würde sind zwei Wörter, die kosten nichts, aber haben einen Riesenwert. Und auch Augenhöhe. Ich kann nicht sagen, du bist besoffen, was hast du gemacht? Zuhören, schauen, helfen. Und dann versteht man vielleicht, weil wir brauchen selber oft 2-3 Jahre, bis die Menschen alles erzählen, was sie miterlebt haben, weil vieles wollen sie für sich behalten und vieles erzählen sie nicht. Und das war für mich eigentlich die größte Erfahrung und auch die schönste Erfahrung, weil wir sehr viel zurückkriegen, wenn ich sehe, die Menschen, die heute bei uns, wir haben jemanden, der hat 4-5 Jahre in einer Garage gelebt, ohne Wasser, ohne Heizung, ohne gar nichts. Jetzt hat er eine Wohnung. Der Mensch ist effektiv endlich angekommen.
0: Wie er dazu gekommen ist, obdachlosen Menschen zu helfen, was ihn antreibt, was ihm, der jahrzehntelang ein Reisebüro geführt hat, beim Reisen wichtig ist und warum er sich das Wort Imagine auf den Unterarm hat tätowieren lassen, das erzählt Paul Tschick im Radio-Wohnzimmer gleich nach 10 Uhr. Nach den 10 Uhr Nachrichten auf RAI Südtirol, da ist er zu Gast bei Verena Amott.

0: Maggie Reilly war das mit der Musik von Mike Oldfield und einem Klassiker aus den 1980er Jahren, Moonlight Shadow. Das war's für heute. Es war uns eine Freude, Sie durch diesen Samstagmorgen zu begleiten. Edi Bleikner, Stefan Biazzi für die Senderegie und mein Name ist Thomas Siegen. Und wir wünschen Ihnen einen schönen 13. Juni. Morgen ab 8 Uhr hören wir uns wieder im Frühstücksradio, am Sonntag dann mit diesem Thema.
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1: In Bozen findet die Polizei bei einer Hausdurchsuchung 1 Kilogramm Kokain. Am Gran Paradiso im Austertal sind 3 italienische Bergsteiger tödlich abgestürzt. Das Wetter sonnig und spürbar wärmer bei 25 bis 31 Grad. In Bozen hat die Polizei bei einer Hausdurchsuchung fast 1 Kilogramm Kokain sichergestellt. Im Innenhof eines Wohnkomplexes in der Reschenstraße fielen den Beamten 2 Personen auf, die sich auffällig verhielten. Die Beamten folgten den beiden aus Albanien stammenden Männern in ein Nebengebäude. Dort konnten sie die Verdächtigen stellen und in ihrem Besitz kleinere Mengen Drogen finden. Bei der späteren Durchsuchung des Kellers wurden 920 Gramm Kokain in Beuteln verpackt sichergestellt. Der Besitzer der Wohnung wurde wegen Drogenhandels festgenommen und ins Bozener Gefängnis gebracht. Der 2. Verdächtige wurde wegen Drogenbesitzes angezeigt. In Bransol ist ein Carabinieri-Beamter bei einem Streit von einer betrunkenen Frau angegriffen und leicht verletzt worden. Die Ordnungshüter hatten am Bahnhof versucht, einen Streit zwischen einem Mann und einer Frau im angetrunkenen Zustand zu schlichten. Dabei war ein Beamter von der in Meran wohnhaften 38-Jährigen tätlich angegriffen worden. Sie schlug auf den Beamten ein und beschädigte auch das Fahrzeug. Der Ordnungshüter musste anschließend ins Krankenhaus gebracht werden. Die Frau wurde wegen des gewalttätigen Übergriffs und Widerstandes gegen die Staatsgewalt angezeigt. Das Bozener Oberlandesgericht hat den 30-jährigen Omar Cim zu lebenslanger Haftstrafe wegen des Mordes an Selin Frey Mazol im August 2023 verurteilt. Es bestätigte damit die erstinstanzliche Entscheidung. Kurz vor Mitternacht verkündeten die Richter das Urteil. Zuvor hatte Cim erstmals im Verfahren sein Schweigen gebrochen und über mehrere Stunden zur Tat und zu seiner Beziehung zum Opfer Stellung genommen. Er habe nicht klar denken können und den Mord nicht geplant, sagte Cim. Der gebürtige Türke hatte die damals 21-jährige Selin Frey Mazol in Schlanders mit 9 Messerstichen getötet. Das Urteil ist nicht rechtskräftig. 3 Bergsteiger sind beim Aufstieg auf den Gran Paradiso im Austertal abgestürzt und gestorben. Die Bergretter konnten ihre Leichname in der Nacht bergen. Es handelt sich um 3 italienische Staatsbürger. Mehr ist zu ihrer Identität bisher nicht bekannt. Die Gruppe hatte sich gestern am frühen Morgen nach der Übernachtung in einer Hütte auf den Weg zum Gipfel gemacht. Als sie am Abend aber nicht zurückkehrte, wurde Alarm geschlagen. Der Iran-Experte Walter Posch rechnet trotz der US-amerikanischen Ankündigungen nicht mit einem schnellen Ende des Krieges am Persischen Golf. Es gebe keine Verhandlungen, sondern nur Ankündigungen von US-Präsident Donald Trump, die Märkte etwas beruhigen sollen, sagte Posch auf Rai Südtirol. Gleichzeitig gebe es massiven Widerstand aus Israel und eine iranische Wunschliste, die nicht umsetzbar sei. Laut Posch hat der Krieg zu einer blutigen Pattsituation geführt, der im schlimmsten Fall noch über Jahre zu kriegerischen Kampfsituationen führen kann. Die Ukraine hat der russischen Sprache ihren bisherigen Schutzstatus aberkannt. Die Sprache eines Aggressorstaates können nicht von Schutzinstrumenten profitieren, die indigenen Völkern oder nationalen Minderheiten helfen sollen, erklärte der Parlamentspräsident. Der Schritt sei eine wichtige Entscheidung, um den ukrainischen Sprachraum zu schützen. Vor Beginn des Krieges gab fast 1/3 der Ukrainer Russisch als Muttersprache an. Umfragen zufolge ist ihr Anteil seit Beginn des Krieges zurückgegangen. Das Wetter. Heute scheint im ganzen Land die Sonne. Bis in den Vormittag hinein zeigen sich einige dünne Schleierwolken. Danach ist es meist wolkenlos. Morgen Sonntag setzt sich das sonnige und sommerliche Wetter fort. Gegen Abend wird es in den nördlichen Tälern föhnig. 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
2: Einen schönen Vormittag wünscht Deborah Gartner aus der Landesverkehrsmeldezentrale. Die Landesstraße Kassel-Rot-Weidbruck ist zwischen der Abzweigung Dissens und der Abzweigung St. Oswald nach Mohrenabgängen weiterhin gesperrt. Wegen einer Radveranstaltung sind heute in Gröden folgende Straßen gesperrt: die Stadtstraße in Wolkenstein zwischen dem Hotel Alpenroyal und dem Hotel Krone bis 20 Uhr. Für den Leichtverkehr gibt es eine örtliche Umleitung. Und die Gröner Jochstraße bei der Unterführung und im Abschnitt zwischen dem Gröner Joch und dem Parkplatz Bischerdu bis 10.30 Uhr. Für Lkw und Busse besteht bis 21 Uhr im gesamten Dorfkern von Wolkenstein ein Fahrverbot. Gute Fahrt!
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3: Und dazu begrüßt sie Verena Amort. Fein, dass auch Sie Platz nehmen im Radio Wohnzimmer heute, genauso wie mein heutiger Gast, den wir ja eigentlich schon vor ein paar Jahren mal gerne eingeladen hätten ins Radio Wohnzimmer. Aber damals, Baulczyk, haben Sie gesagt, ich stehe nicht so gerne im Mittelpunkt, ich rede nicht so gerne über mich selber. Freut mich, dass das heute anders ist. Schön, dass Sie da sind.
4: Danke für die Einladung. Das ist zwar einige Jahre her, das stimmt. Damals habe ich es ausgeschlagen, aber jetzt habe ich es sehr gerne angenommen. Ich freue mich und wenn es recht ist, würde ich gerne du sagen. Ist für mich einfacher. Ich fühle mich mit dem Sie. Bin alt und fühle mich noch älter und darum ist das du einfacher für mich.
3: Dann darf ich auch du sagen.
4: Ganz klar, danke. Okay.
3: Baulczyk, vor kurzem bist du als Vorsitzender des Vereins Domizil mit dem Kiwanis-Preis der Menschlichkeit 2026 ausgezeichnet worden. Das ist ein Preis, den die 7 Südtiroler Kiwanis-Clubs alle 2 Jahre, glaube ich, vergeben, und zwar an Leute und an Einrichtungen, die sich eben ja für ein Gutes miteinander einsetzen, die sich für mehr Menschlichkeit einsetzen, für mehr Solidarität, auch mit Leuten, denen es nicht so gut geht. Und wer dich kennt, der weiß, du machst genau das schon seit vielen, vielen Jahren. Was bedeutet dir denn diese Auszeichnung?
4: Ja, das macht Freude, effektiv. Es ist ganz Südtirol. Es ist eine Anerkennung der Arbeit, aber auch eine Anerkennung der ganzen Vereine, wo ich tätig war in den letzten Jahren, und das Verein, wo ich jetzt tätig bin. Es geht ja nicht nur um mich im Sinn, es ist auch die Anerkennung für den Verein, aber für mich selber ist es eine Freude. Es war eine sehr schöne Feier, eine sehr rührende Feier, eine angenehme Feier, und ich habe das wirklich, bin ganz ehrlich sagen, auch genossen.
3: Und du hast auch gleich gesagt, es geht nur gemeinsam.
4: Ja, es geht gemeinsam, weil die ganzen Sachen, ich werde, vielleicht bin ich oft der im Vordergrund oder stelle mich hin. Früher habe ich es nicht gemacht und irgendwann habe ich entschieden, es geht nicht anders. Aber alleine hätte ich es nie geschafft.
3: Jeder Mensch, Paul, wird zu dem, was er ist, weil er eben vieles in seinem Leben erlebt hat. Wir fangen bei dir mal ganz von vorne an. Du bist 1956 in Bozen-Rentsch geboren. Das heißt, in wenigen Wochen, Ende Juni, wirst du 70. Du bist mit Sabine verheiratet, schon lange, ich glaube über 30 Jahre. Ihr habt 2 erwachsene Töchter. Du lebst in Jenesien und du kommst aus einer kinderreichen Familie in Rentsch.
4: Ja, wir waren eine kinderreiche Familie. Eigentlich wären wir 8 Kinder gewesen. 2 sind ganz, ganz jung, als Kleinkinder verstorben. Also wir sagen immer, wir sind 6 Geschwister. Wir sind in Rentsch aufgewachsen.
3: Du bist die Nummer?
4: Ich streite mich mit meiner Zwillingsschwester, ob wer oder früher da war, wir wissen es nicht genau. Also ich sage, ich bin der Letzte. Ich schließe das Feld ab.
3: Das ist ja immer noch wichtig, diese familiäre Gemeinschaft aufrechtzuerhalten, dieses Band.
4: Ja, es ist uns gelungen, auch nach dem Tod der Eltern, weil das ist ja immer eigentlich ein Verbindungsglied in jeder Familie. Sobald die Eltern wegfallen, dann fallen eigentlich viele Kontakte, Weihnachten, Muttertag oder Vatertag, wie es immer heißt, weg. Es ist uns gelungen, einen Kontakt aufzuhalten. Wir vier leben hier in Bozen, Südtirol. Einer Bruder lebt in Deutschland, da haben wir relativ wenig Kontakt, muss ich ganz ehrlich sagen. Aber wir vier schaffen es, 2-3 Mal das Jahr gemeinsam ein Abendessen oder ein Mittagessen zu gehen. Jetzt gehen wir Mittagessen, weil wir älter ist, Alter und
3: Abends ist man müde.
4: Abends ist man müde. Aber wie gesagt, wir sind an diesem Kontakt auch, wobei jeder Familie hat Enkelkinder. Also ich habe keine Enkelkinder.
3: Noch. Wie war denn dein Aufwachsen? Was war das für eine Familie, in die du hineingeboren bist?
4: Ja, von Großmutter und von Mutterseite aus waren wir Bauern. Die hatten einen Bauernhof. haben dann durch Option unter verschiedenen Kriegswirren vieles verloren. Wir sind dann Rentsch aufgewachsen, wobei Rentsch damals ein Dorf war. Mhm. Ich kann mich noch erinnern, wir sind die Milch holen gegangen mit den alten Aluminium-Milchkannen beim Bauernhof Richtung Stadtzentrum. Also dort war der Bauernhof. Bei uns waren Weinreben rundherum. Also es war damals noch ein Dorf, Rentsch. Und wie gesagt, wir waren nicht reich. Der Vater war Landesangestellter, die Mutter war, wie es damals war, Hausfrau im Sinn, hatte keinen Beruf. Wir hatten genügend, wir waren sicherlich nicht reich. Also bei uns gab es keine Sonntagsausflüge. Das Auto ist erst gekommen, nachdem die Schwestern groß waren und gearbeitet haben. Es gab auch keine Ausflüge, es gab gar nichts. Sport und das war alles ja, tabu. Aber das war damals auch so.
3: Und das ist wahrscheinlich den anderen ringsum auch nicht viel anders
4: ergangen. Das ging den anderen auch nicht viel anders. Es war nicht so. Also damals war das auch kein großes, wobei ich immer gerne Sport betrieben hätte. Ich habe halt Fußball gespielt und Hockey gelaufen.
3: Nach der Mittelschule stand dann auch für dich die Frage im Raum, wo soll es beruflich hingehen? Bald schon Geld verdienen war ja eigentlich angesagt, das oder? War und entsprechend eben auch die Schulwahl, denke ich.
4: Ja, die Schule war so eine Sache. Früher gab es diese Berufsberatung. Ich war relativ geschickt beim Handwerk, Basteln. Ich habe auch mit den Kindern, mit den Töchtern im Nachhinein immer noch zu Hause gebastelt, war der, was geschickt war und Freude daran gehabt hat. Ich war gut in Mathematik und der Berufswahl hat entschieden, ja, du musst Gewerbeoberschule gehen. Eine technische Schule, eine trockene Schule. Die Eltern haben das logischerweise akzeptiert. Es hat sich halt im Nachhinein herausgestellt, dass es vielleicht nicht die richtige Berufswahl war für mich.
3: Weil?
4: Ja, ich habe lieber mit den Lehrern über die Wiener Commedia oder über Dante oder was anderes gestritten, politisch gestritten oder andere Richtungen. Mich hat diese Elektrotechnik-Sachen nicht interessiert. Darum habe ich auch ein bisschen länger gedauert, weil ich auch ein bisschen rebellisch war in der Schule und nicht so viel Interesse gezeigt habe. Ich habe die Schule dann fertig gemacht, aber für mich war das eigentlich schon ein klarer Weg. Das ist nicht ganz mein Beruf.
3: Mhm. Trotzdem gab es in der Schule und generell in deinen Schuljahren Lehrpersonen, Direktoren, die dich schon auch geprägt haben?
4: Ja, geprägt im Positiven, geprägt im Negativen im Sinn, aber jetzt bleiben wir beim Positiven, das ist ja das Wichtigste im Leben. Ich hatte einen Italienischlehrer, der war sehr, sehr offen, auch für mein Rebellentum, für meine Wirkung nach außen. Ich muss sagen, eigentlich der ganze Kernpunkt von meinen Aufmüchsig oder Rebell werden war eigentlich in der Mittelschule. Da hatte ich das Glück, Siegfried Nitz als Lehrer zu haben. Der war auch damals schon sehr aktiv, politisch aktiv. Ja, dann kam er eben die Oberschule. Ich muss sagen, da war der damalige Direktor Kondor, der war sehr streng. Zu mir hat er immer gesagt, ja, Chick, du musst jedes Jahr einen Lehrer haben zum Streiten, weil ich hatte jedes Jahr eine Lehrperson zum Streiten. Aber er war sehr, sehr gerecht. Und was mich bei ihm beeindruckt hat, er hat die Schwächsten immer mitgenommen. Er hat die Schwächsten nicht noch vor anderen Schülern deplatziert oder falsch behandelt. Er hat sie auch ihre Schwächen mitgenommen und unterstützt. Das war toll.
3: Dieses politische Engagement, das hattest du eigentlich schon immer im Blut, hast dich dafür interessiert, was in der Welt passiert. Gerade die 60er Jahre waren da ja eine besonders spannende Zeit. Und Paul, ich habe dich gebeten, mir auch den Soundtrack deines Lebens so ein bisschen mitzubringen ins Radio Wohnzimmer. Das hast du gemacht. Du hast ein Lied mitgebracht von Gianni Morandi. C'era un ragazzo che come me amava i Beatles e i Rolling Stones. Heißt es, das ist ein Lied, ich habe nachgeschaut, das ist Ende der 1960er Jahre rausgekommen. Es ist eigentlich ein Antikriegssong. Was verbindest du denn damit?
4: Erstens einmal diese 68er Zeit, diese Umbruchzeit, diese Hoffnung, Frieden und so weiter. Ich verbinde damit sehr viel die Bilder vom letzten Tagen in Saigon. Vietnamkrieg, weil die Amerikaner versucht haben, mit den Hubschraubern noch die letzten Personen auszubringen. Das waren schockierende Bilder, ängstliche Bilder. Und dieses Lied eigentlich, das war in Italien wirklich das Protestlied gegen Vietnamkrieg, hat mich geprägt.

0: Musik von Gianni Morandi, mitgebracht und ausgewählt von meinem heutigen Gast im Radio Wohnzimmer. Das ist Paul Tschick. Er ist der Vorsitzende des Vereins Dormizil und setzt sich seit vielen Jahren schon für Menschen ein, die kein Obdach haben, die auf der Straße landen, und ist deswegen auch kürzlich dafür ausgezeichnet worden von den Kiwanis-Clubs in Südtirol. Paul, wir haben gerade dieses Lied gehört. Es geht um den Vietnamkrieg und es ist ein Lied, das in dir ja viele Bilder hervorruft. Da habe ich mich jetzt, während wir das Lied gehört haben, gefragt, wo hast du denn die Bilder damals her gehabt? Ende der 1960er Jahre. Hattet ihr da schon einen Fernseher?
1: Ja, wir waren die erste Familie in unserem Familienkreis im größeren. Der Vater war der Chef über den Fernseher, ganz klar. Und das war damals zur Fußball-WM 66 England. Da sind auch die ganzen Cousinen und Verwandten kamen zu uns schauen, das Spiel anschauen, kann mich nicht erinnern.
0: Da stellt man sich dann vor, eine Küche oder eine Stube in Rentsch bei Bozen voller Leute, die gebannt schauen.
1: Ein Wohnzimmer voller Leute.
0: Weil du natürlich auch selber sportbegeistert warst und auch selber Fußballer warst.
1: Ja, Fußball habe ich immer sehr gerne gespielt. Unsere Adresse war ja in der Nähe der Rücksiedlerhäuser damals, den Rentsch, die gab es ja für die Optanten, die Rücksiedler hat sie geheißen. Dort hatten wir in der Nähe ein kleines Haus, dort war auch ein Fußballplatz, das war für uns Kinder die einzige Möglichkeit. Im Sommer Fußballplatz, im Winter war es ein Hockeyplatz, Eishockeyplatz, Naturhockey logischerweise, kein künstliches Eishockey. Rentsch war damals eigentlich relativ gut in Eishockey. Rentsch hat eigentlich einige sehr gute Hockeyspieler für den Hockeyclub Bozen gebracht. Und das war für uns die Möglichkeit. Und Fußball hat mich sehr, sehr lange gebracht. Ich habe dann viele Jahre die Weißhorn-Trophäe gespielt, war dann auch Vizepräsident vom Organisationskomitee. Dann habe ich dann irgendwann gelassen. Irgendwann war Zeit zum Schluss.
0: Überhaupt, Paul Tschick, ist Sport etwas, was dich auch prägt, was dich immer schon interessiert hat, und zwar die unterschiedlichsten Sportarten?
1: Ja, Sport hat mich geprägt. Erstens die Bewegung, die Freiheit, die Luft, die frische Luft. Berg, das war eines, hätte ich immer gern viel früher angefangen. Durch den Vater war das Tabuthema. Das gab es nicht. Wir hatten auch nicht die Möglichkeit, auf den Berg zu gehen. Aber ich wollte immer schon auf den Berg gehen. Habe dann erst knapp mit den 20, weil es 20 Jahre war, angefangen, Berg zuerst klettern und dann Skitouren sehr. Das mache ich heute noch. Skitouren, klettern habe ich, sobald die Kinder in die Welt gekommen sind, gelassen. Da war irgendwas im Hinterkopf, was nicht mehr richtig funktioniert.
0: Zu gefährlich.
1: Ja, gefährlich. Es war einfach der Gedanke, wir sind zu zweit in der Seilschaft. Wir haben Verantwortung für gegeneinander und es geht nicht nur um mich alleine im Sinn. Wenn ich nicht sicher fühle, dann muss ich es lassen. Skitouren mache ich weiter noch, also nicht mehr so wie früher.
0: Wie weit haben dich denn deine Touren geführt? War das eher so im Dolomitenraum oder auch außerhalb und weiter weg und höhere Berge?
1: Ja, also Skitouren war hauptsächlich angefangen logischerweise im Dolomitenraum. Später sind wir irgendwann einmal auch nach Tschechien oder Polen gegangen. Damals war noch der Eiserne Vorhang, das war ja auch eine Abenteuerreise.
0: Spannend, oder? Mit der Skiausrüstung auch drüber zu kommen.
1: Ja. Und wir sind auch einmal nach Korsika gegangen, einmal nach Frankreich gegangen und später dann Skitouren sind auch die Berge dazugekommen. Irgendwann habe ich das Gefühl gehabt, ich möchte ein bisschen höher rauf. Wir sind einmal nach Ladakh, das waren über 6000 Meter. Südamerika im Sinne oder auch Afrika haben wir Berge. Jetzt mache ich es nicht mehr, muss ich sagen. Das war einmal früher so.
0: Aber schon auch so die Lust und die Sehnsucht nach den hohen Bergen der Welt.
1: Ja, die Freiheit, die Sehnsucht, aber gesagt, beim Skitouren habe ich immer gesagt, das Schönste für mich ist der Aufstieg, nicht die Abfahrt. Den Rhythmus zu finden, auf deinen Körper zu hören, auf das Gefühl kriegen von Atmung, von Umgebung, die auf sich einwirken lassen. Im Sinne, für mich war nicht immer die Abfahrt das Schönste, war der Aufstieg und auch die menschliche Grenze kennenlernen. Das habe ich jetzt durch ein Laufen kennengelernt und ich habe gelernt, auf meinen Körper zu hören.
0: Mhm. Und weil du gerade Laufen sagst, da habe ich was Leuten hören. Paul Tschick, du wirst bald 70 in wenigen Wochen und läufst immer noch Marathon.
1: Ja, das haben wir vor ich glaube, über 35 Jahren aus Spaß angefangen. Einmal eine Wette, 5, 6 Kollegen, ja, einmal im Leben muss man einen Marathon laufen. Sind es damals ja auch gelaufen und jetzt laufen wir jedes Jahr einen. Eher kleinere Marathons, also voriges Jahr sind wir in Neapel gelaufen, wo sehr wenig Teilnehmer sind. Das ist mir eigentlich relativ wurscht. Sicher, wir sind auch Berlin gelaufen, also immer innerhalb Europas. Und auch dort, mit dem Ziel vor Augen, steht man doch auf, motiviert sich, geht laufen. Heute früh bin ich laufen gegangen. Der nasse Waldboden, die feuchte, die modrige Luft. Ich sage immer, es ist Sauerstoff fürs Hirn. Und ich schalte dort ab.
0: Weil du gerade gesagt hast, kleinere Marathons, also die Strecke bleibt sich immer gleich, egal ob man in Neapel läuft oder in Berlin, es sind immer 42 Kilometer.
1: Die Strecke sind immer die 42,195 Kilometer. Wobei die größte Herausforderung, ich habe damals einmal Kollegen haben mich alle verlassen und die haben alle gesagt, das schaffst du eh nie, habe ich den bloßen Marathon, bin ich gelaufen, das sind die 42 Kilometer und die 2400 Höhenmeter.
0: Mhm. Im Sinne. Da kommt die Steigung noch dazu.
1: Das war die Steigung noch dazu. Mhm. Ich bin nicht der harte Trainierer mit harten Trainings und so weiter. Aber es macht Spaß.
0: Also Sport, auf jeden Fall ein wichtiger Teil deines Lebens. Über den Sport hast du auch deine Frau kennengelernt.
1: Ja, das war genau, das war Volleyball. Ich war in der Volleyballmannschaft, haben wir gespielt. Da habe ich auch bis vor 3 Jahren noch gespielt. Also die Freunde spielen immer noch. Ich habe gesagt, nein, jetzt irgendwann ist doch aus mit der Sprungkraft und mit der Schnelligkeit. Damals war es Freizeitsport, Freizeitgruppe. Wir waren eine Gruppe von Mädchen und Buben und da habe ich meine Frau kennengelernt.
0: Sie heißt Sabine, ja. Sie kommt aus Jenesien. Deswegen wohnt ihr lebt auch dort in Jenesien. Und ihr habt natürlich vieles, vieles mehr an Gemeinsamkeiten als den Sport, zum Beispiel auch das soziale Engagement. Was macht sie?
1: Ja, Sabine ist selber auch im Dorf sehr aktiv. Sie war früher Präsidentin vom Altersheim, als es in Jenesien ein Altersheim gab. Ist dann sehr aktiv in der Umweltschutzgruppe gewesen, hat die Umweltschutzgruppe gegründet. Heute ist ihr großes Herzstück eigentlich, was sie ein bisschen vom Vater vererbt hat, weil der Vater war der Gründer der Bibliothek Jenesien. Heute leitet sie Bibliothek Jenesien. Also im Sinn, für sie ist auch soziales Engagement in eine andere Richtung oder eine andere Form, aber immer auch Verantwortung übernehmen für andere ist sehr wichtig.
0: Das heißt, das ist etwas, was ihr gemeinsam habt, aber jeder in seinem Bereich.
1: Jeder in seinem Bereich. Ich, dadurch, dass ich in Bozen gearbeitet habe, mein Büro war in Bozen, war mein Umkreis eigentlich immer Bozen mehr. Im Sinne, ich bin auch in Bozen aufgewachsen. Darum sind die Themen auch unterschiedlich, ganz klar.
0: Du hast es gerade angesprochen schon, du hast im Büro in Bozen gearbeitet, lange Zeit. Das Büro in Bozen, das war ein Reisebüro. Darauf kommen wir aber etwas später zurück. Noch bleiben wir so ein bisschen bei deiner Familie. Etwas, was euch auch eint natürlich, das ist die Lust auf Neues, die Neugier auf neue Menschen, die Neugier auf neue Länder, auf neue Gegenden, auf neue Kulturen vielleicht. Du bist auch mit deiner Familie ziemlich viel gereist und ich habe mich gefragt, waren das so Ausprobierreisen für die Programme, die du dann im Reisebüro angeboten hast oder hast du das komplett trennen können, der private Familienurlaub und Erkundungsreisen sozusagen, Erkundungstouren für die Arbeit?
1: Nein, also ich habe das ganz klar getrennt, Urlaub, Familie als erstes. Ich habe keine Reise gemacht im Sinne, ich muss da, weil vielleicht nächstes Jahr könnte ich eine Gruppe dorthin organisieren oder wir könnten was ausschreiben. Das gab es nicht. Das war für mich kein Thema. Das Ziel sollte sein, was der Familie gefällt, was ins Vierten gefällt, was damals die Kinder, weil sie auch klein waren, verkraften, schaffen und so weiter. Also das Reiseziel haben wir gemeinsam immer ausgesucht. Bei uns Urlaub war Urlaub zu meiner Zeit, als ich den Betrieb hatte. Ich habe nie angerufen und gefragt, wie geht es im Büro oder was kommt. Das kam für mich nicht in Frage.
0: Nun sagt man ja oft so, das, was man gemeinsam erlebt hat, das wird einem nicht mehr genommen, das bleibt. Bleibt es auch weiterhin? Also ist dieses Thema Reisen für euch als Familie immer noch wichtig?
1: Das Thema ist immer noch wichtig. Wir haben immer in den letzten Jahren eine Reise gemacht. Voriges Jahr ging es eine größere Reise, hatten wir mehr Zeit, war es 2,5 Wochen, war wohin? Japan ein Reiseziel, was wir schon seit vielen Jahren machen wollten. Aber wir haben auch dann, wenn es nicht anders geht, weil die Töchter arbeiten im Ausland zurzeit, alle beide, haben wir noch 4-5 Tage gemacht. Jetzt nächste Woche fahren wir nach England für eine Woche. Sind dann immer wir vier gemeinsam, obwohl die Töchter ja 30 und 33 sind.
0: Also nur ihr vier, keine Schwiegersöhne,
1: keine Freunde. Schwiegersöhne, keine Tanten und Onkels oder was Gott das. Also diese Reise ist eine reine Familienreise.
0: Was hast du denn versucht, auf diesen Reisen euren Kindern zu vermitteln? Was war denn dir wichtig?
1: Mir war es wichtig, erst einmal ein Land erkunden lassen, das Land auf sich einwirken lassen. Natur war immer ein sehr großes Thema für uns alle. Eine der ersten großen Reisen war Namibia. Wir reden jetzt vor 40 Jahren. Abgeschiedenheit, die totale Ruhe, sich selber die Zeit nehmen und auch gleichzeitig Menschen auf sich einwirken lassen, Verständnis aufnehmen, auch Bewusstsein, welches Glück wir haben. Das ist ja auch nicht klar. Es gab bei uns nie ein Ziel, ich habe das gesehen, abgehackelt und fertig ist. Und wir haben das wirklich als gemeinsames Erlebnis empfunden und als Offenheit und Sachen mitzunehmen und Bewusstsein zu haben und Verantwortung übernehmen für andere.
0: Das ist etwas, was du dir erhalten hast oder aus diesen Reisen auch mitgenommen hast. Von einem Roadtrip, Paul Tschick, erzählt auch das nächste Lied, das du mitgebracht hast. Es ist ein Lied aus, ja, auch der 68er Zeit eigentlich, und zwar von einer der ganz großen Ikonen dieser rebellischen Zeit. Es ist ein Song von Janis Joplin, zu dem du übrigens auch gerne getanzt hast.
1: Ja, ich tanze immer noch sehr gerne. Also ich bin ein leidenschaftlicher Tänzer, wenn im Dorf ein Fest ist und wird die Musik gespielt, also freies Tanzen im Sinn, das mache ich sehr gerne. Und Janis Joplin war für mich einfach eine Ikone, leider viel zu früh gestorben, und schade. Und für mich eigentlich der Begriff von, ja, Freiheit.
0: Deshalb spielen wir es jetzt, Janis Joplin, Me and Bobby McGee.
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0: Da fühlt man sich gleich zurück, katapultiert in die Zeit der Schlaghosen, der Blumen im Haar, der großen Silberringe, auch der Joints, muss ich sagen. Musik von Janis Joplin war das, ausgesucht von meinem heutigen Radio-Wohnzimmergast Paul Tschick. Vor rund 6 Jahren hast du gemeinsam mit Gleichdenkenden den Verein Domizil gegründet, ein Verein, der obdachlosen Menschen nicht nur ein Dach über dem Kopf und eine warme Dusche bietet, sondern eben auch ein offenes Ohr, vielleicht auch die eine oder andere neue Perspektive. Zuvor, bevor das aber passiert ist, Paul, warst du viele, viele Jahre lang in einer ganz anderen Branche tätig. Über 30 Jahre lang hast du ein Reisebüro in Bozen geführt, das Mundus. Und das war, denke ich mal, wenn du es so lange gemacht hast, eine schwierige, aber auch eine sehr schöne Herausforderung für dich.
1: Ja, es war eine schöne Zeit, eine für mich intensive Zeit. Ich bin da durch Zufall rein katapultiert, wie du es gerade vorhin gesagt hast. Damals musste man als Student, Oberschulstudent, in Sommerzeit arbeiten gehen. Ich habe dort beim Reisebüro Seidner angefangen, über die Sommerzeit zu arbeiten. Am Ende von meiner Matura hat mir der damalige Besitzer gesagt, er gibt mir die Möglichkeit, dort zu bleiben. Da ich ja Elektrotechnik studiert habe, hätte ich auch zur Reihe oder zu Edgewerke gehen. Das kam für mich nicht in Frage. Bin dann im Reisebüro geblieben und dann haben wir uns selbstständig gemacht. Das Reisen war für mich immer ein Erlebniswert, ein Zusatzwert. Eigentlich vertraut dir der Mensch seine wichtigste Zeit vom Jahr an und er kauft die Katze im Sack. Und es geht darum zu verstehen, was kann der, was mag der, was will der, was erwartet er sich überhaupt. Und da habe ich mit meinem Partner Peter Bleichner das sehr gut ergänzt. Im Sinn, er hat ein anderes Umfeld als Kunden. Er war eher im klassischen Reisebürobereich.
0: Also der das ganze Paket sozusagen verkauft hat, Flughotel.
1: So ausgefallenen Reisen. Ja, zum Schluss hat er viel Golf, weil er selber Golf spielt. Ich war eher der Aussteiger der Trekkingreisenden. Menschen, die Reisen erleben wollen. Menschen, die Reisen sich auch ersparen. Ich hatte ein älteres Paar, das waren zwei Italiener. Die sind gekommen, haben immer eine sehr ausgefallene Reise gebucht. Ich kann mich erinnern, eines war Syrien. Wir reden von 40 Jahren, oder sie wollten Vietnam. Sie haben wirklich die Reise erspart. Und das Schöne war, sie sind gekommen und haben schon viel übers Land gewusst. Sie haben nicht nur die Reise abgehackelt und erlebt und das nächste fahren wir die andere Welt hin. Türkei haben wir schon gesehen, das braucht man nicht, das nicht mehr. Die haben die Reise erlebt, die haben die Sprache gewusst, sie haben die Kultur gewusst. Und das war wirklich auch das Schöne am Reisen im Sinn, die Menschen haben dir eigentlich vertraut. Ich habe sehr viele Menschen sehr gut kennengelernt in den vielen, vielen Jahren. Und es sind auch viele Freundschaften entstanden.
0: Und dann, Paul Tschick, ist der Moment gekommen, in dem du dir gesagt hast, es gibt also einerseits die Reisenden, die sich von mir, von unserem Reisebüro, ein Urlaubsprogramm zusammenstellen lassen, sich alles buchen lassen, wohin auch immer diese Reise gehen soll oder wie sie ausschauen soll. Und es gibt auf der anderen Seite Menschen, auch aus fernen Ländern, die zu uns nach Südtirol flüchten. Nicht reisen, sondern flüchten, die hier auf der Straße landen mit nichts und es werden immer mehr. Du hast ja gesagt, nur betroffen sein und zuschauen, das geht nicht. Ich muss was tun.
1: Ja, soziale Verantwortung übernehmen war für mich auch in meiner Kindheit oder Jugend sehr wichtig, vielleicht weil ich familienbedingt, also ich hatte genügend, aber ich hatte nicht das, was vielleicht anders sich vorstellen, was wichtig ist. Ich bin als Jugendlicher, weil ich 18 war, am nächsten Tag habe ich meinen ersten Nachtdienst beim Weißen Kreuz damals gemacht. Das Soziale hat mich immer geprägt. Sobald die Kinder groß waren, Betrieb stand gut da, habe ich mir wieder eine Tätigkeit gesucht, wo ich mich einbringen kann. Und da ich immer ein Mensch war, auch durch mein Reisebüro, was auf die Menschen zugeht, keine Vorurteile hat und auf gleicher Augenhöhe spricht mit ihnen im Sinn, habe ich mir etwas gesucht, bin auch durch eine Bekannte, mit der ich jetzt auch dreimal in Indien war, in einem Projekt zum Finzibus gekommen. Das war die Essensausgabe.
0: Der Finzensgemeinschaft.
1: Der Finzensgemeinschaft, der Finzibus. Das abends das Essen aus, warme Suppe, Brot, Decken und Tee und so weiter.
0: In den Anfangszeiten, glaube ich, war das noch am Bahnhofspark in Bozen,
1: das war oder? Ganz am Anfang war das im Bahnhofspark. Bin dann dort reingekommen, habe das dann viele Jahre als Freiwilliger gemacht und dann die damalige Vorsitzende, Brigitte Raufiel, muss sagen, eine tolle Person, hat mir gesagt, den Vorsitz abgegeben habe, sie möchte haben, dass ich es, und ich habe das dann zusammen weitergemacht. Aber auch wir haben hier eine große Veränderung erlebt in den Menschen, die gekommen sind, die Hilfe gesucht haben. Anfänglich waren das vielleicht 25, 30, sagen wir Südtiroler im Sinne oder bei Einheimischen. Das hat sich dann durch die Migration oder die erste Flüchtlingswelle hat sich das verändert. Das Bild hat sich verändert. Logisch, die Anzahl ist sehr, sehr viel größer geworden. Zum Schluss waren es sicher über 100 Essen am Abend, das wir ausgegeben haben. Wir haben den Dienst in Zusammenarbeit mit Volontaris gemacht, dreimal die Woche, abends das Essen ausgeteilt. Und für mich ist dann irgendwann immer mehr die Frage gekommen, wer ist die Person vor mir? Okay, er braucht ein Essen, er braucht eine Suppe, er braucht eine Decke. Aber ich habe immer mehr gemerkt, dass er braucht auch das Ohr, er braucht das Verständnis. Und ich habe mich dann irgendwann von der Decke hinten nach vorne gegangen, um mit den Menschen Kontakt aufzunehmen und auch zu verstehen, was die Menschen getrieben hat, um sich dort anzustellen. Und da habe ich erst gesehen, wie unterschiedlich die Motive sind, die Gründe sind und warum sie dort sind.
0: Ein Bekannter von mir hat mal gesagt, wenn du als Südtiroler mit 40 unter der Brücke landest, dann hast du im Leben eigentlich alles falsch gemacht. Balczyk, was sagst du zu dieser Aussage?
1: Ja, ich muss sagen, von dieser Aussage bin ich schockiert, weil erstens steht uns nicht zu urteilen. Ich kann nie urteilen, was der andere gemacht hat. Man sagt, ja, die haben sich selber gesucht. Die sind selber schuld. Ich kenne sehr, sehr viele Geschichten von Menschen, die auf der Straße gelandet sind, die aus unterschiedlichen Gründen auf der Straße gelandet sind.
0: Zum Beispiel?
1: Eine schwierige Kindheit. Wir hatten jetzt jemanden, der hatte wirklich als 14-Jähriger, wäre sein Traum gewesen, malen, zeichnen. Die Familie hat gesagt, das kommt nicht in Frage. Du musst Geld verdienen gehen. Geld verdienen haben sie ihm leider auf der falschen Art und Weise beigebracht. Durch Diebstahl, Zigarettenverkauf und Dinge. Ist dann selber in großen Schwierigkeiten, kann man in juridischen Schwierigkeiten.
0: Also in die Kriminalität abgerutscht.
1: Abgerutscht, ist auch in den Drogen abgerutscht. Bis er irgendwann nach dem letzten Gefängnisaufenthalt hat er gesagt, nein, er will hier raus. Er ist dann dort, von dort, wo er aufgewachsen ist, weggezogen, ist dann hierher gezogen. Er sagt, er will die Verantwortung übernehmen, er will sein Leben wieder leben. Hat dann wirklich Jahre gebraucht, um von der Abhängigkeit von den Drogen wegzukommen. Hat es selber geschafft, auf eigene Faust. Heute ist er ein Gast in unseren Wohnungen. Er kann wieder malen, hat wieder Freude. Und eigentlich würde mir jetzt zustehen, zu sagen, du hast damals falsch gemacht. Das hat nicht er entschieden. Wir haben auch relativ gut stehende Menschen, die einen großen, bekannten Beruf hatten, sind innerhalb kurzer Zeit, heute ist Spielschuld ein großes Thema, sind dann abgerutscht und dann verliert man sehr schnell Freunde. Und nicht jeder schafft das und jeder muss den Druck unserer Gesellschaft aushalten. Wir sind ja nur mal, wer schön, wer reich ist und wer groß ist, der ist der andere, der es nicht schafft, der ist ein Schwächling. Das geht nicht. Wir müssen lernen, alle mitzunehmen.
0: Also der Druck ist einfach zu groß
1: der Druck
0: für
1: ist
0: die
1: zu
0: Menschen.
1: Groß, aber es gibt ja psychische Probleme, es sind ja oft sehr familiäre Probleme, Familienstreit, Erbschaftsstreit, aber damals sagen, du hast alles falsch gemacht, wenn du 40 bist, das ist eine Anmaßung, die wirklich nicht herpasst.
0: Du hast dann auf verschiedenen Ebenen reagiert auf diese Obdachlosigkeit, hattest, wie man es aus deinen Erzählungen hört, eigentlich auch nie die Scheu, auf die Leute zuzugehen, egal ob sie gewaschen waren oder ungewaschen, ob sie besoffen waren oder nüchtern. Also du bist einfach drauf zugegangen und hast zuerst mal zugehört.
1: Ja, zugehört und den Menschen mit Respekt begegnet. Respekt und Würde sind zwei Wörter, die kosten nichts, aber haben einen Riesenwert. Und auch Augenhöhe. Ich kann nicht sagen, du bist besoffen, was hast du gemacht? Zuhören, schauen, helfen. Und dann versteht man vielleicht. Vielleicht, weil wir brauchen selber oft 2-3 Jahre, bis die Menschen alles erzählen, was sie miterlebt haben, weil vieles wollen sie für sich behalten und vieles erzählen sie nicht. Und das war für mich eigentlich die größte Erfahrung und auch die schönste Erfahrung, weil wir sehr viel zurückkriegen, wenn ich sehe, die Menschen, die heute bei uns, wir haben jemanden, der hat 4-5 Jahre in einer Garage gelebt, ohne Wasser, ohne Heizung, ohne gar nichts. Jetzt hat er eine Wohnung, der Mensch ist effektiv endlich angekommen.
0: Du hast, Balczyk, also mit mehreren Gleichgesinnten reagiert. Es gibt mittlerweile ein Nachtquartier für die Wintermonate in der Findlerstraße in Bozen. Dann gibt es eben das Domizil mit Wohnungen, die für 15 ehemals obdachlose Menschen bereitstehen. Das ist in der Rittnerstraße gegenüber vom Bozener Busbahnhof. Und das sind Leute, die arbeiten, die ehemals obdachlos war und eben, wie gesagt, die jetzt ein Zuhause haben.
1: Ja, also die arbeiten alle. Eine einzige Person, die ist über 70, ja, nein, er ist gleich alt wie ich, muss ich sagen. Oder gleich jung. Alle arbeiten, die machen Arbeiten, die wir vielleicht nicht gerne machen würden, weil sie um 6 Uhr morgens die Wiesen im Tal putzen oder Müll verräumen. Sie arbeiten 4-5 Stunden nicht, weil sie faul sind oder weil die wollen nicht. Sie schaffen nicht mal mehr. Wenn du 10, 15, 20 Jahre Obdachlosigkeit in verschiedenen Strukturen, eine Drogenabhängigkeit oder Alkoholabhängigkeit oder einfach alleine gelebt hast, das schaffst du diesen Druck der Gesellschaft nicht mehr. Und wir müssen nicht alle schaffen und raffen und bauen und sind. Mhm. Und die Menschen arbeiten, die zahlen alle die Miete regelmäßig. Die Stromrechnung geht auf ihnen. Viele meinen, die haben jetzt ins warme Nest und brauchen nichts tun. Nein, die Arbeit fängt erst an mit sich selbst, mit der ganzen Umgebung, wenn sie ins Haus einziehen. Und das ist eigentlich die große Herausforderung.
0: Weht dir manchmal eigentlich ein kalter Wind entgegen? Kriegst du Kritik für das, was du tust? Es gibt ja Leute, die sagen, eben genauso wie du es jetzt gesagt hast, der schaut, dass sich die Leute ins warme Nest setzen können und das war's.
1: Also kalten Wind soll nicht hin und wieder dumme, blöde oder beschränkte Kommentare schon. Leider sind die Schreier immer in Überzahl. Und die Stillen haben uns auch in den letzten Jahren bei verschiedenen Projekten immer wieder unterstützt, auch finanziell unterstützt oder moralisch unterstützt. Also im Sinne, so kalten Wind habe ich nicht gespürt.
0: Mhm. Balcik, derzeit schätzt man, sind weltweit 120 Millionen Menschen auf der Flucht, aus welchen Gründen auch immer, Krieg, Gewalt, Armut, Klimawandel, Umweltkatastrophen, natürlich alles Mögliche. Fragst du dich angesichts dieser Zahlen manchmal nicht, was mache ich hier eigentlich? Ist es nicht umsonst? Es ist so wenig und gleichzeitig im kleinen Bozen so viel, was du machen kannst. Ist es die Mühe wert? Fragst du dich das manchmal?
1: Also die Mühe ist auf jeden Fall wert, nicht nur in meinem Bereich, was ich mache. Ich sage immer, jeder Feuerwehrmann, jeder Musikkapellmeister, jeder Fußballtrainer von der Jugendmannschaft leistet Großartiges auf seine Art und Weise. Unsere Gesellschaft lebt eigentlich nur, wenn wir uns gemeinsam hinbringen. Niemand kann die Welt retten. Ich mache es mit Freude, ich mache es mit einem Ziel, aber alles kann ich nicht machen. Aber das, wo ich lebe, ich kann die Töchter dahin ziehen, dass sie auch diesen Respekt mitnehmen, dass sie auch sie selber dann auf irgendeine Weise sich einbringen. Das war mir oder uns als Eltern wichtig im Sinn. Und da kann man was machen.
0: Dann kann man ja träumen von einer besseren Welt, weiter träumen. Das hat auch derjenige Musiker getan, dessen nächstes Lied du dir ausgesucht hast. Du hast das Wort Imagine auch auf deinen rechten Unterarm tätowiert. Wie kommt das, Paul?
1: Das haben wir die Töchter zum 60-Jährigen spendiert. Ein lustiges Erlebnis. Ich habe das tätowieren lassen, bin dann noch, damals habe ich noch gearbeitet im Büro, bin dann rein und hatte den Verband und die Mitarbeiterin sagt, ich war auch mit der Mitarbeiterin per Du, also die es wollten, nicht alle wollten es, und die Mitarbeiterin sagt, ja, was hast du denn da gemacht? Und ich sage, ja, ein Tattoo habe ich da hier. Dann sagt sie, wie in so alte Menschen macht man noch ein Tattoo? Ich sage, ja, das macht man.
0: Imagine auf dem Arm von Balcik und Imagine von John Lennon.

0: Imagine von John Lennon, ein Lied ausgewählt von meinem heutigen Gast im Radio Wohnzimmer. Das ist Paul Tschick, Vorsitzender des Vereins Domizil, der sich eben ja um obdachlose Menschen kümmert und viel Engagement und viel Einsatz und auch viel Herzblut in das alles reingesteckt hat. Paul, du wirst in Kürze 70, wenn du auf deine Zeit zurückblickst, so hat dann die Hoffnung, die du in eine gute, gerechte Welt steckst, eher zugenommen oder eher abgenommen in dieser Zeit?
1: Oh. Ja, ich bin Optimist. Ich hoffe, dass sie zunimmt. Momentan leider schaut es nicht so aus, obwohl wir mit Ungarn wieder erlebt haben, es geht dann doch anders, es kommt anders. Man muss schauen, ob das dann wirklich so auch bleibt. Ich habe zwei Töchter. Eine Tochter hat immer gesagt, nein, ich setze keine Kinder in die Welt, weil in dieser Welt möchte ich sie nicht. Jetzt hat sie einen Freund und jetzt wahrscheinlich trotzdem doch. Ich erlebe sehr viel Positives auch im Sinn, nur ist es oft sehr still und geht unter. Und das ist eigentlich schade. Aber eigentlich müsste man viel mehr positive Geschichten erzählen, anstatt die negativen. Die Hoffnung, die ich sehe, wir haben jetzt 13 Menschen, die ehemals Obdachlose auf der Straße gelebt haben, wieder ihre eigene Würde gefunden haben. Und das ist eigentlich sehr wichtig. Wieder sich selber finden, sich selber respektieren und sagen, okay, ich bin wer, ich kann was, ich habe da ein Recht.
0: Trotzdem, Paul Tschick, hast du es manchmal erlebt, dass gerade diese Menschen sehr, sehr einsam sind bis zum Schluss, dass sie überhaupt kein Netz haben, wenn sie euch nicht hätten, was sie ein bisschen hält. Und ja, in dem Zusammenhang gibt es eine Geschichte, die du nicht vergisst.
1: Ja, das Thema Einsamkeit prägt uns heute immer wieder, aber das Thema Einsamkeit kommt auch dann nochmal beim Tod zu tragen. Und ich kann mich an einen Fall erinnern, vor vielen Jahren, da ist Alkohol abhängig, ist im Bozner Bahnhofspark verstorben, hat dann eigentlich längere Zeit gebraucht, bis die Beerdigung überhaupt organisiert werden konnte.
0: Weil da war niemand, da waren keine Angehörige.
1: Es waren Angehörige, aber die waren in Amerika, die wollten ihm nicht und
0: wollten nichts davon wissen.
1: Die müssten benachrichtigt werden, bevor er überhaupt begraben werden darf. Und so hat das eigentlich lange Monate gedauert. Er hatte einen Freundeskreis, ja, ich sage immer, richtige Hautegen im Sinn, die er kannte. Und dann endlich ist der Leichnam freigegeben worden für die Begräbnis. Und die haben es geschafft, an diesem Tag der Begräbnis dort zu sein. Ich glaube, es waren 5 oder 6. Zuerst wollten sie sich den Sarg auf die Schulter nehmen, den Sarg zum Grab bringen, aber das haben sie nicht geschafft. Dann hat man doch einen kleinen Wagen genommen, hat den reingeschoben.
0: Das war in Oberau, in Bozen-Oberau,
1: die Beerdigung. Ja. In jedem Friedhof gibt es einen Teil, wo Menschen, die ohne Glauben begraben werden
0: konfessionslos,
1: wo man nicht weiß, welcher Konfession sie zugeordnet werden können. Wir hatten damals einen Pfarrer organisiert, als Finzibus war es damals, um ein paar Worte zu sagen, ein kleines Bouquet und eine Kerze. Und am Ende, weil der Pfarrer seine Worte gesagt hat, sind diese 6 oder 7 Freunde hin, haben jeder eine kleine Teekerze genommen, hat sie auf den Sarg hingelegt und angezündet. Und ganz zum Schluss hat dann einer der Obdachlosen hat aus seiner Tasche eine Rumflasche rausgezogen, hat die Rumflasche geöffnet und hat sie über den ganzen Sarg entleert. Und hat immer gesagt, Carlo, questo è tutto per te. Der Pfarrer war ein bisschen schockiert, aber das war diese 6 harte Menschen oder durch Leben gekennzeichnete Menschen, die wirklich, es gab Tränen, es gab Umarmungen, es gab diesen Moment. Das war für mich ja wirklich ein rührender Moment.
0: Wie es viele gegeben hat in deiner Zeit des Engagements und es immer noch gibt für obdachlose Menschen. Paul Tschick, vor wenigen Wochen, eben habe ich schon erwähnt, bist du mit einem Preis der 7 Südtiroler Kiwanis Clubs ausgezeichnet worden, nämlich mit dem Preis für Menschlichkeit 2026, dotiert übrigens mit 10.000 Euro. Lass mich mal raten, wofür du es verwenden wirst.
1: Ja, ich werde sicherlich in sozialen Projekten verwenden. Ein Teil vielleicht in einem Projekt. Kiwani steht ja hauptsächlich für Kinder. Kinder unterstützen und sonst in verschiedenen Projekten. Ich will entscheiden und langsam verteilen, also innerhalb des Jahres auf jeden Fall, immer in soziale Projekte.
0: In der Laudatio, die übrigens Alexander Nitz von BICOP gehalten hat, hat es geheißen, dass du die besondere Fähigkeit hast, andere Menschen für deine sozialen Anliegen zu begeistern. Wörtlich hat Alexander Nitz gemeint, Paul Tschick ist jemand, der vorausgeht und der dafür sorgt, dass andere nachkommen wollen, nicht durch Appelle, sondern durch Vertrauen. Ich glaube, das kannst du so unterschreiben, oder?
1: Ich kann es so unterschreiben, aber ich habe dann...
0: Nachkommen wollen, nicht durch Appelle, sondern durch Vertrauen. Ich glaube, das kannst du so unterschreiben, oder?
1: Ich kann es so unterschreiben, aber ich habe dann ein bisschen auch eine kleine negative Seite im

0: selber mitgebracht. Es ist ein ganz bekanntes Lied von Hubert von Goisern.
1: Ja, es ist ein sehr melancholisches Lied von Abschied nehmen, das heißt von klar bewusst, wir haben alle eine Grenze, wir haben alle ein Verfallsdatum, so wird es auch für mich irgendwann Zeit, auf meine Tätigkeiten sich irgendwo zurückzuziehen und Dinge. Aber für mich ist es wirklich auch Abschied nehmen.

0: Da lassen wir ihn noch ein bisschen weiter jodeln. Hubert von Geusern, Musik, die mein heutiger Gast im Radio Wohnzimmer mitgebracht hat. Paul Tschick, Vorsitzender vom Verein Dormizil und kürzlich ausgezeichnet mit dem Kiwanis-Preis für Menschlichkeit 2026. Paul, wenn du nun an dich selber mal denkst und nicht an andere Leute, was wünschst du dir für dich selbst?
1: Ja, Gesundheit. Ich glaube, das ist ein großer Wert, den man sich nicht bewusst ist, den man eigentlich jeden Tag, wenn man aufstehen kann und die Füße alleine vom Bett rausbringt, ist nicht selbstverständlich. Man muss dafür was tun, aber die Gesundheit, glaube ich, ist sicherlich ein sehr wichtiger Faktor für mich und für jeden von uns eigentlich. Dann durch gegenseitiger Respekt, gegenseitige Würde, Gemeinsamkeiten, Familie, auf jeden Fall auch ein wichtiger Faktor.
0: Dann wünsche ich dir, Paul Tschick, dass all das, was du dir wünschst, auch wenn es diese kleinen persönlichen Wünsche sind und auch die größeren für die Menschen, mit denen du zu tun hast,

0: in Erfüllung gehen mögen. Und ich wünsche dir, dass du dir noch lange diese Kraft bewahrst und diese Lust weiterzumachen und all das Gute, was du mitbringst, auch mit anderen zu teilen. Vielen Dank fürs Dasein im Radio Wohnzimmer.
1: Ich bedanke mich fürs Gespräch.
0: Ich bin Verena Amort, gemeinsam mit Daniele Mistura. An der Technik habe ich Sie durch dieses Radio-Wohnzimmer geführt. Und ich wünsche Ihnen noch einen feinen Tag mit Radio Südtirol. 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
1: In Bozen findet die Polizei bei einer Hausdurchsuchung 1 Kilogramm Kokain. Der wegen des Mordes an Chiara Poggi verurteilte Alberto Stasi hat das Mailänder Gefängnis verlassen. Das Wetter sonnig und spürbar wärmer bei 25 bis 31 Grad. In Bozen hat die Polizei bei einer Hausdurchsuchung fast 1 Kilogramm Kokain sichergestellt. Im Innenhof eines Wohnkomplexes in der Reschenstraße fielen den Beamten 2 Personen auf, die sich auffällig verhielten. Die Beamten folgten den beiden aus Albanien stammenden Männern in ein Nebengebäude. Dort konnten sie die Verdächtigen stellen und in ihrem Besitz kleinere Mengen Drogen finden. Bei der späteren Durchsuchung des Kellers wurden 920 Gramm Kokain in Beuteln verpackt sichergestellt. Der Besitzer der Wohnung wurde wegen Drogenhandels festgenommen und ins Bozener Gefängnis gebracht. Der 2. Verdächtige wurde wegen Drogenbesitzes angezeigt. In Branzoll ist ein Carabinieri-Beamter bei einem Streit von einer betrunkenen Frau angegriffen und leicht verletzt worden. Die Ordnungshüter hatten am Bahnhof versucht, einen Streit zwischen einem Mann und einer Frau im angetrunkenen Zustand zu schlichten. Dabei war ein Beamter von der in Meran wohnhaften 38-Jährigen tätlich angegriffen worden. Sie schlug auf den Beamten ein und beschädigte auch das Fahrzeug. Der Ordnungshüter musste anschließend ins Krankenhaus gebracht werden. Die Frau wurde wegen des gewalttätigen Übergriffs und Widerstandes gegen die Staatsgewalt angezeigt. Das Bozner Oberlandesgericht hat den 30-jährigen Omer Cim zu lebenslanger Haft wegen des Mordes an Selin Frey Mazol im August 2023 verurteilt. Es bestätigte damit die erstinstanzliche Entscheidung. Kurz vor Mitternacht verkündeten die Richter das Urteil. Zuvor hatte Jim erstmals im Verfahren sein Schweigen gebrochen und über mehrere Stunden zur Tat und zu seiner Beziehung zum Opfer Stellung genommen. Er habe nicht klar denken können und den Mord nicht geplant, sagte Jim. Der gebürtige Türke hatte die damals 21-jährige Selin Frey Mazol im Schlanders mit 9 Messerstichen getötet. Das Urteil ist nicht rechtskräftig. Der für den Mord an Chiara Poggi verurteilte Alberto Stasi hat das Mailänder Gefängnis verlassen. Das Überwachungsgericht gewährte ihm, die letzten Jahre seiner Haft in Form eines Sozialdienstes abzuleisten. Stasi war zu 16 Jahren Haft verurteilt worden. Mehr als 10 Jahre hat er mittlerweile abgesessen. Stasi hatte die Tat immer bestritten. Seit kurzem ermittelt die Staatsanwaltschaft in diesem Fall gegen einen anderen Verdächtigen. Die Zulassung zum Sozialdienst war vom Gericht unabhängig davon zu prüfen. 3 Bergsteiger sind beim Aufstieg auf den Gran Paradiso im Aostatal abgestürzt und gestorben. Die Bergrettung konnte ihre Leichname in der Nacht bergen. Es handelt sich um 3 italienische Staatsbürger. Mehr ist zu ihrer Identität bisher nicht bekannt. Die Gruppe hatte sich gestern am frühen Morgen nach der Übernachtung in einer Hütte auf den Weg zum Gipfel gemacht. Als sie am Abend aber nicht zurückkehrte, wurde Alarm geschlagen. Die Ukraine hat der russischen Sprache ihren bisherigen Schutzstatus aberkannt. Die Sprache eines Aggressorstaates könne nicht von Schutzinstrumenten profitieren, die indigenen Völkern oder nationalen Minderheiten helfen sollen, erklärte der Parlamentspräsident. Der Schritt sei eine wichtige Entscheidung, um den ukrainischen Sprachraum zu schützen. Vor Beginn des Krieges gab fast 1/3 der Ukraine Russisch als Muttersprache an. Umfragen zufolge ist ihr Anteil seit Beginn des Krieges zurückgegangen. Das Wetter. Heute scheint im ganzen Land die Sonne. Bis in den Vormittag hinein zeigen sich einige dünne Schleierwolken. Danach ist es meist wolkenlos. Morgen Sonntag setzt sich das sonnige und sommerliche Wetter fort. Gegen Abend wird es in den nördlichen Tälern föhnig. 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Redaktion Hannes Senfter.
2: Musik. Schönen Vormittag aus der Landesverkehrsmeldezentrale wünscht Renate Stauder. Auf der Gadertaler Staatsstraße zwischen Zwischenwasser und Bikolein Stau in beiden Richtungen wegen Arbeiten. Die Landesstraße Kastelroth-Weidbruck ist zwischen der Abzweigung Dissens und der Abzweigung St. Oswald nach Murenabgängen weiterhin gesperrt. Wegen einer Radveranstaltung ist die Grönach Staatsstraße in Wolkenstein zwischen dem Hotel Alpenroyal und dem Hotel Krone bis 20 Uhr gesperrt. Für den Leichtverkehr gibt es eine örtliche Umleitung. Für Lkw und Busse besteht bis 21 Uhr im gesamten Dorfkern von Wolkenstein ein Fahrverbot. Gute Fahrt!
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3: Es begrüßt Sie herzlich Margot Schwienbacher. Der Herz-Jesus-Sonntag wird alljährlich am dritten Sonntag nach Pfingsten bzw. am Sonntag nach Fronleichnam gefeiert. Heuer fällt dieser Tag auf den 14. Juni. Und so wie alle Jahre werden wohl auch am Sonntagabend im ganzen Land wieder die Bergfeuer zu sehen sein. Diese Feuer und die Feier des Herz-Jesus-Sonntag haben in Südtirol seit über 200 Jahren eine besondere Prägung. Sie sind weniger ein religiöses, aber vielmehr ein politisches Statement und ein Ausdruck des Tiroler Selbstverständnisses. Doch eigentlich hat die Herz-Jesu-Verehrung eine viel längere Geschichte und der religiöse Hintergrund des Herz-Jesu-Kults hat mit Politik nur wenig zu tun. In dieser Sendung geht es darum, die Wurzeln der Herz-Jesu-Verehrung bis weit zurück ins Mittelalter zu erkunden. Wir erinnern an die mystisch-spirituelle Grundlage des Kults und wir schauen uns die Spuren dieser Verehrung in Brauchtum und Volkskultur an, in künstlerisch bedeutsamen Werken und in religiöser Architektur. Dazu begleitet uns der Direktor des Diözesanmuseums, Peter Schwienbacher. Für manche, die sich noch nie so eingehend mit dem Thema beschäftigt haben, bedeutet Herz Jesu vielleicht in erster Linie die Bergfeuer. Und vielleicht haben sie auch eine bestimmte Vorstellung, wie das Herz Jesu in der Kunst und in der Kultur dargestellt wird. Dass da aber eine viel ältere und viel längere Geschichte dahinter steckt, ist eigentlich weniger bekannt. Wir sind deshalb hier im Diözesanmuseum in Brixen zusammen mit dem Direktor Peter Schwienbacher, um ein bisschen genauer in die Tiefe zu gehen und mehr darüber zu erfahren, was da an Geschichte und Geschichten dahinter stecken. Fangen wir also mit den Ursprüngen an, Peter Schwienbacher.
4: Ja, vielleicht ganz kurz. Nicht nur die Herz-Jesu-Darstellungen sind eine Erfindung der Neuzeit, sondern auch die Herz-Jesu-Feuer. Das muss man auch dazu sagen. Im Grunde genommen ist das eigentlich ein heidnischer Brauch gewesen bei der Sonnenwende. Im Sommer, an dem Tag, wo die Tage wieder kürzer werden, die Feuer zu entzünden. Später hat man das dann auf den Johannistag verlegt. Der Johannistag ist auch ein sehr wichtiger Tag, praktisch das Fest des heiligen Johannes des Täufers. Und es ist ganz interessant, dass man das Weihnachtsfest an dem Tag feiert, an dem die Tage wieder länger werden. Und das Johannesfest, Johannes der Täufer, war ja sozusagen typologischer Gegensatz zu Jesus. Er hat Jesus angekündigt, eben im Sommer, im Hochsommer, an dem Tag oder um den Tag, an dem die Tage wieder kürzer werden. Deshalb hat man diesen heidnischen Brauch, Feuer anzuzünden, dann auf das Johannesfeuer übertragen und dann eben nach dem Gelöbnis, nach dem Herz-Jesu-Bund eben gewissermaßen dann auf das Herz-Jesu-Sonntag verlegt, wobei es zeitweise auch parallel gab, eben die Johannesfeuer und die Herz-Jesu-Feuer. Und es ist ganz interessant, dass das Herz Jesu oder die Darstellung des Herz Jesu erst später folgt, wobei das Herz eigentlich immer schon eine wichtige Rolle spielt, auch in der Heiligen Schrift. Es gibt einige alttestamentliche Stellen, in denen eben hervorgeht, das Herz ist der geistige, aber auch der physische Mittelpunkt eines Menschen und das Herz spielt eine wesentliche Rolle. Und das hat sich dann eben auch im Neuen Testament, vor allem im Johannesevangelium, fortgesetzt.
3: Das Herz als menschliches Organ ist ja zunächst einmal nicht so herzförmig, wie man das meistens darstellt, sondern eigentlich eher so eine faustgroße rote Masse im Grunde, also jetzt rein anatomisch betrachtet. Aber wie ist dieses Herz in den Darstellungen meistens abgebildet worden? Oder was sind da so ganz typische Elemente, die man in diesen Herz-Jesu-Darstellungen häufig finden kann?
4: Also man muss ja dazu sagen, dass das Herz eigentlich auch Attribut von heiligen Darstellungen ist. Ganz bekannt der heilige Augustinus oder die Teresa von Avila mit dem Herz, mit dem durchbohrten Pfeil. Dann auch Franz von Sales, der eben auch dargestellt wird mit einem Herz auf dem Brustbereich mit Flammen. Und das Herz Jesu ist dann natürlich noch einmal eine ganz besondere Darstellung. Es gibt das Herz mit einer Dornenkrone auch in Bezug zum Leiden Christi. Dann gibt es das Herz mit einem Kreuz oder das Herz mit einem Strahlenkranz. Es gibt eine Reihe von verschiedenen Darstellungen und je nachdem auch, wie die Betonung bzw. der spirituelle Hintergrund auch gewissermaßen ausgedrückt wird, variieren dann diese Darstellungen. Wenn man zum Beispiel die Leiden in den Vordergrund stellt, dann die Dornenkrone oder das Kreuz eben und sonst der Strahlenkranz bzw. eben auch das Feuer, je nachdem, wie eben der theologische Gehalt ist.
3: Und bei uns hier im Lande sind diese vielen verschiedenen Herz-Jesu-Darstellungen schon auch etwas, das man ganz speziell mit der Volkskultur in Verbindung bringt, oder?
4: Ja, das stimmt. Vor allem in den Bauernstuben. Ich kann mich erinnern, zum Beispiel, ich war als Kind bei meiner Großmutter auf einem abgelegenen Bauernhof zwischen Christian und Friedl. Und da hat es den sogenannten Herrgottswinkel gegeben. Und im Eck war der gekreuzigte Christus und links und rechts davon war das Herz Jesu und das Herz Mariens. Hintergrund ist eben auch die Legende, dass praktisch Häuser verschont bleiben, in denen eben das Herz Jesu verehrt wurde. Das hat mich nachhaltig geprägt und eben auch die Herz-Jesu-Feuer, das Herz-Jesu-Fest war natürlich für uns alle als Kinder eines der wichtigsten Feste, eben gerade wegen der Herz-Jesu-Feuer, aber auch wegen der Prozessionen. Es gab ja im Sommer vor allem drei Prozessionen, Kirchweihfest, von Leichnam und der Herz-Jesu-Sonntag. Es war wirklich ein religiöses Fest. Eigentlich für mich als Kind oder auch als junger Erwachsener hatte das weniger einen politischen Hintergrund, sondern war wirklich ein Fest des Glaubens und auch die Bergfeuer mit ihrer Symbolik. Man hat beispielsweise das Kreuzmotiv verwendet oder das Herz mit einem Kreuzmotiv oder auch das HIS-Motiv. Heute sind diese Motive natürlich auch andere geworden. Der Tiroler Adler oder andere, auch politische Slogans werden mittlerweile als Bergfeuer dargestellt. Aber in der damaligen Zeit waren es vor allem religiöse Motive und es war halt insofern ein spannender Tag, weil man eben bis am Abend gespannt war auf die Feuer, die angezündet wurden.

0: Für mich in Vorbereitung auf diese Sendung war es ganz hilfreich, ein Buch anzuschauen, das durchbohrte Herz. Da haben verschiedene Autoren über diese Symbolik des durchbohrten Herzens geschrieben. Und dort ist auch eine Abbildung zu finden von einer der ältesten Herz-Jesu-Darstellungen im Tiroler Raum, in der St. Johann-Kirche in Melaun bei Brixen. Die stammt aus dem 15. Jahrhundert, 1464. Können Sie uns diese Darstellung ein bisschen genauer beschreiben? Weil die ist, glaube ich, schon sehr, sehr speziell auch.
1: Ja, das ist eine sehr interessante Darstellung. Und ich habe das auch immer so geglaubt, dass das die älteste Herz-Jesu-Darstellung im Tiroler Raum ist. Allerdings muss man den Kontext dieser Darstellung auch genauer ansehen. Und das zeigt eben das jüngste Gericht. Und vielleicht muss man einen Schritt zurück machen, denn das Herz Jesu hat sich auch irgendwie entwickelt. Gewissermaßen waren Vorbilder vor allem in der Mystik zu finden, in der Frauenmystik, aber dann eben auch in der Scholastik. Also das Herz Jesu, nicht direkt als Herz Jesu, sondern es war die geöffnete Seitenwunde Christi, aus dem Blut und Wasser kamen. Longinus hat die Lanze hineingestochen, um festzustellen oder um sicherzugehen, dass der Gekreuzigte auch gestorben ist. Das heißt, diese Seitenwunde Jesu steht dann stellvertretend für das Herz. Und man muss dazu sagen, dass eigentlich im Grunde die Scholastik, auch Thomas von Aquin, eine sehr starke Beziehung hatten zum Herz Jesu. Dann war es vor allem auch Albertus Magnus und dann Bonaventura, der ein Franziskaner war, vorher noch Bernhard von Clairvaux, die auch teilweise Visionen hatten, beziehungsweise versucht haben, eben diese Liebe Christi im Herzen darzustellen. Und die Seitenwunde war ganz ein konkreter Zugang zum Herz Jesu. Deshalb der Bezug zur Seitenwunde und dem Herzen ist natürlich ein sehr enger Bezug. Wichtig ist, glaube ich, dass man versteht, wie eben diese Herz-Jesu-Verehrung entstanden ist. Also es war ursprünglich sehr stark mit dem Tod und mit der Passion Christi in Verbindung gesetzt. Und es ist ganz interessant, die ersten privaten Andachtsbilder, das ist eine Thematik, mit der ich mich mehr beschäftigt habe, die haben sich auch sehr häufig mit dieser Seitenwunde Christi beschäftigt. Man muss ja wissen, dass diese Andachtsbilder für den privaten Raum gedacht waren. Das waren im Grunde kleine Holztafeln. Und diese Andachtsbilder waren sehr häufig mit Symbolen und mit starken Inhalten gefüllt, sodass man das ganze Jahr über diese Bilder meditieren konnte. Die hat man nicht fix aufgehängt, sondern die hat man dann auf die Seite gelegt. Und es gibt eine Reihe von Darstellungen, die ganz interessant sind. Ich denke da zum Beispiel an das Kurburger Passionsdiptychon. Das kann man sich fast vorstellen wie ein kleines Buch. Auf der Innenseite ist die Passion Christi dargestellt und auf der Außenseite, also die Titelseite, könnte man sagen, wenn man es mit einem Buch vergleichen will, zeigt den Schmerzensmann Christus, der eben die Hand auf seine Wunde legt. Oder das älteste im Tirol erhaltene sogenannte Andachtsbild stammt aus Kemanten, St. Baldburg und ist heute in St. Taufers ausgestellt. Und es zeigt eben auch einen Passionszyklus. Und zu Beginn steht eben die Kreuzigung mit Johannes und Maria und auf der Seite strömt das Blut. Also das ist ein ganz häufiges Motiv. Dann gibt es eben auch noch den Christus und den ungläubigen Thomas, der ganz oft auch in Verbindung gebracht wird. Thomas, der an der Seitenwunde eben erkennt, dass Jesus Gottes Sohn ist, der Zusammenhang zwischen Gott und Mensch und Sinnbild auch die Seitenwunde. Wasser und Blut ist natürlich auch für die Sakramente ein wichtiges Symbol. Wasser, die Taufe, Blut, die Eucharistie.
0: Die besondere Bedeutung des leidenden Jesus, die geht schon bis weit ins Mittelalter zurück. Auch diese vielschichtige Symbolik um die blutende Seitenwunde, die dieser Doppelnatur, Menschensohn, Sohn Gottes, Wasser, Blut und so weiter, die dafür auch zum Sinnbild wird, die ist auch schon sehr alt. Sie haben den Zisterziensermönch und Mystiker Bernhard von Clairvaux erwähnt, der um 1100 gelebt hat. Sie haben auch vom Franziskanerpater, Theologen und Mystiker Bonaventura gesprochen, der im 13. Jahrhundert gelebt hat. Noch früher gelebt, nämlich um 600, hat Papst Gregor I., der dann später auch heilig gesprochen wurde. Und der ist auch ganz eng verbunden mit dieser Theologie des Leidenden, dieser Seitenwunde und auch dieser Verehrung des Schmerzensmannes, oder?
1: Also die Gregormesse, das war ein sehr häufiges Motiv, auch im Mittelalter. Und zwar, weil man angenommen hat, dass Gregor einen Ablass versprochen hat, wenn man den leidenden Christus verehrt. Und es gibt eine Reihe von Darstellungen, die eben den heiligen Gregor zeigen, wie er die Messe feiert. Und im Zentrum steht der Schmerzensmann, der seine Hand eben auf die Seite legt. Ein ganz besonderes oder schönes Beispiel ist ein kleines Holztäfelchen von Simon von Teisten, wird zumindest Simon von Teisten zugesprochen, der eben diese Gregorsmesse zeigt, wo dieser Schmerzensmann zu sehen ist mit der Seitenwunde, mit der übergroßen Seitenwunde. Übrigens muss man das auch dazu sagen, diese Seitenwunde wurde immer wichtiger, vor allem dann in der Gotik. Die wurde dann auch übertrieben groß dargestellt mit Bluttropfen, weil es einfach darum ging, das Leiden Christi in den Vordergrund zu stehen. Und auch diese Bildmotive waren dann später auch Vorbilder für die Darstellung des Herzens Jesu.
0: Und da wäre jetzt für mich vielleicht auch der Anknüpfungspunkt noch einmal an dieses Bild, von dem wir zuvor kurz gesprochen haben, in der St. Johann-Kirche in Melaun, weil da ja auch nicht mehr Christus zu sehen ist am Kreuz, sondern stattdessen eben ist er symbolisch dargestellt, nur noch das durchbohrte Herz.
1: Ja, das ist eine symbolische Darstellung, eben das durchbohrte Herz, eben im Zusammenhang mit dem jüngsten Gericht. Und man muss dazu sagen, dass später dann diese Darstellungen verboten wurden. Das losgelöste Herz sollte eigentlich nicht mehr dargestellt werden, vor allem im kirchlichen Kontext. Man hat es dann aber trotzdem im Tiroler Raum weiter gepflegt, aber insgesamt sollte das dann nicht mehr sein. Aber diese Herz-Jesu-Darstellung oder dieses Herz, dieses durchbohrte Herz, ist schon auch für einen, sagen wir, für einen Laien, der dieses Bild sieht, schon von sehr starkem Ausdruck geprägt.

0: Bei unser Land geht es heute um die lange Geschichte der Herz-Jesu-Verehrung, die bis weit ins Mittelalter zurückreicht. Damals war es vor allem das Leiden Jesu, das im Zentrum der religiösen Betrachtungen stand. Einen großen Aufschwung erlebte die Verehrung des Herzen Jesu in der Zeit des Barocks, das heißt vor allem im 17. Jahrhundert. Es gibt, wie wir noch hören werden, verschiedene spirituelle Hintergründe und auch unterschiedliche Ausgangspunkte für diese neue Hinwendung zum Herzen Jesu. Eine ganz zentrale Spur führt nach Burgund in Frankreich. Dort lebte von 1647 bis 1690 die Mystikerin und Ordensfrau Marguerite Marie oder auch Margareta Maria à la Coque. Sie erlebte vier große Visionen, in denen ihr Jesus erschien und sein Herz offenbarte. Es war ein Herz aus Feuer und Licht, das auf seinem Brustkorb ruhte. Außerdem hörte sie seine Stimme und bekam von ihm das Versprechen, dass durch die Verehrung seines göttlichen Herzens die Menschen beschützt und gesegnet werden. Die sehr verinnerlichte und mystische Art ihres Glaubens stieß bei vielen Zeitgenossen auf Unverständnis und Widerstand. Zugleich aber fanden sich auch immer mehr Menschen, die sich von dieser Art der Religiosität angesprochen fühlten. Von offizieller kirchlicher Seite wurde das Fest zu Ehren des Herzen Jesu im 19. Jahrhundert richtig populär. Papst Pius IX. Verkündete 1856 das Herz-Jesu-Fest für die ganze Kirche. Sein Nachfolger Leo XIII. Weihte 1899 die ganze Welt dem göttlichen Herzen. Margareta Maria à la Coque wurde rund 200 Jahre nach ihrem Tod selig und später auch heilig gesprochen. Eine Darstellung der Heiligen samt ihrer Vision vom Herzen Jesu findet man in der Pfarrkirche von St. Ulrich in Gröden. Es handelt sich dabei um ein Relief aus Holz geschnitzt. Angefertigt hat es der bekannte Bildhauer Johann Baptist Moroder Lusenberg im Jahr 1910. Nur 10 Jahre früher entstand für die Stiftskirche von Murigries in Bozen ein Herz-Jesu-Altar im neugotischen Stil. Auf den Flügelbildern ist Margareta Maria à la Coque in Ordenstracht zu sehen, wie sie vor einem Altar kniet. Darauf erscheint ihr, auf Wolken schwebend, Jesus im weißen Kleid und roten Mantel. Die linke Hand macht eine einladende Geste, mit der rechten Hand weist er auf sein strahlendes, flammenumkränztes Herz. Was erzählt uns Peter Schwinbacher über die Heilige und ihren Einfluss auf die Herz-Jesu-Verehrung?
1: Margareta Maria à la Coque, die hat schon im 17. Jahrhundert, ich glaube in den 70er Jahren, die Geheimnisse Jesu gewissermaßen versucht nachzuspüren. Und sie hat Visionen gehabt, wonach ihr praktisch Jesus begegnet ist und eben gesagt hat, aufgrund der Geringachtung sollte man ein Fest einführen am ersten Freitag nach der Oktave am Fronleichnam, das eben dem Herzen Jesu geweiht war. Man muss allerdings dazu sagen, dass es schon vorher auch in unseren Breiten, vor allem im Tiroler Raum, bekannter Petrus Canisius gegeben hat, der kurz vor seinem Gelübde eine Vision hatte. Eben am Tag sah er praktisch Christus oder Jesus mit einem geöffneten Herzen. Und das Herz hat er so als Quelle der Liebe interpretiert, also das Herz als Symbol der Liebe. Und ich glaube, das war vor allem bei der Mystik, in der Mystik ein sehr prägnantes Zeichen, eben die Liebe Gottes zu den Menschen und umgekehrt auch der Mensch, der die Liebe zu Gott gesucht hat. Wie schon gesagt, eben Petrus Canisius, er war ein wichtiger Vertreter, der einen sehr guten Bezug hat zu Tirol. Er hat auch die Jesuiten nach Tirol gebracht in seiner Zeit. Und man muss sagen, eben, dass die Jesuiten sehr stark daran beteiligt waren, dass der Herz-Jesu-Kult auch im Tirol Fuß gefasst hat und dann eben auch später durch Künigl, Fürstbischof Ignaz Künigl, der die Volksmissionen über die Jesuiten landesweit vorangetrieben hat.
0: Vielleicht eine kleine zeitliche Einordnung noch. Peter Canisius, der übrigens aus den Niederlanden stammte und sehr eng befreundet war mit dem Habsburger Kaiser Ferdinand I., der starb 1597. Er lebte also rund 100 Jahre vor der Mystikerin Marguerite Marie à la Coque. Und die wiederum hatte einen Beichtvater und sogenannten Seelenführer, der ebenfalls ein Jesuitenpater war, nämlich Claude de la Colombière. Er unterstützte sie und förderte auch stark die Herz-Jesu-Verehrung. Und dann gibt es noch einen weiteren wichtigen Mystiker, der ebenfalls mit dem Herzen Jesu, mit der Herz-Jesu-Verehrung in Verbindung steht. Und der lebte zeitlich genau zwischen Petrus Canisius und Marguerite Marie à la Coque, nämlich der Mystiker, Ordensmann und Heilige Franz von Sales.
1: Ja, und Franz von Sales ist auch sehr interessant im Zusammenhang mit der Herz-Jesu-Frömmigkeit. Er hat einige Abhandlungen geschrieben, beziehungsweise Traktate. Er kam nach Padua, war eigentlich ein Franzose und hat dann vor allem mit den Salesianerinnen, der Gründung der Salesianerinnen, die Mystik des Herrn Jesu verehrt. Und er sagt eben, dass nicht nur die äußere Andacht wichtig ist, sondern vor allem die Sanftmut und die Demut. Und es ist ganz interessant, dass eben die Salesianer in Rom eine große Kirche gebaut haben in den 90er Jahren oder 80er Jahren des 19. Jahrhunderts, Sacro Cuore di Gesù. Das, glaube ich, es war die zweite oder die dritte Kirche, die eben dem Herz Jesu geweiht wurde.
0: Die Ursprünge der Herz-Jesu-Verehrung sind also eher in der Mystik zu suchen, in einer verinnerlichten Religiosität. Wie ist es dann hier in Tirol im 17., 18. Jahrhundert weitergegangen mit diesem Kult?
1: Also zunächst ist es eher so ein privater, vor allem im monastischen Bereich beziehungsweise bei den Ordensschwestern, ein gängiger Kult geworden. Und dann hat sich vor allem über die Jesuiten, auch über die Volksmission, auch im Tiroler Raum, diese Herz-Jesu-Verehrung stärker durchgesetzt. Man muss ja auch wissen, dass gerade im 18. Jahrhundert Volksmissionen gemacht wurden und die Jesuiten dann gewissermaßen in den Orten den Glauben weitergebracht haben und die Herz-Jesu-Verehrung wurde dann sozusagen in die Herzen der Menschen verpflanzt. Und ich glaube, dass diese Jesuiten vor allem oder auch andere Ordensgemeinschaften, auch die Zisterzienser am Anfang, diesen Herz-Jesu-Kult stark gefördert haben. Und dann eben im Tiroler Raum hat sich das dann vor allem durch das Gelöbnis durchgesetzt.

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1: Wir beschäftigen uns heute bei unser Land mit der langen Geschichte der Herz-Jesu-Verehrung. Bisher haben wir uns vor allem auf die religiösen Aspekte konzentriert. Zunächst ging es um die mittelalterliche, scholastische Theologie rund um Leid, Opfertod und Erlösung, symbolisch verkörpert durch die Seitenwunde. Dann kam auch der Aspekt der Mystik dazu, eine persönliche Beziehung zum Göttlichen und zur göttlichen Liebe, symbolisch verkörpert im flammenden, strahlenden Herz Jesu. Der Kult ums Herz Jesu hatte aber durchaus auch eine politische Note, schon in der Barockzeit. Die Jesuiten, die die Herz-Jesu-Verehrung stark verbreiteten, waren der Orden der katholischen Gegenreformation. Im 18. Jahrhundert förderten sie die Volksmission und sahen sich als Bollwerk gegen die evangelische Kirche, aber auch gegen die Macht der absolutistischen Herrscher, beispielsweise gegen das Königshaus der Bourbonen in Frankreich. Manchen reformfreudigen Regenten waren sie durchaus ein Dorn im Auge. So zum Beispiel auch dem habsburgischen Kaiser Joseph II., der in den 1780er Jahren für eine stärkere Säkularisierung eintrat und die Rolle der Kirche insgesamt zurückdrängen wollte. Er ließ zahlreiche barocke Festlichkeiten und Frömmigkeitsformen verbieten, darunter auch den Herz-Jesu-Kult. Und auch gegen Orden ging Joseph II. Vor.
2: Ja, es gab ja auch die Aufhebung des Jesuitenordens. Und zwar waren die Jesuiten sehr mächtig, sie waren vor allem sehr papsttreu. Und natürlich in Zeiten der Aufklärung, vor allem aus Frankreich auch und aus Österreich, war dann der Wunsch stark geworden. Und der Papst, ich glaube es war Clemens XIV., hat dann praktisch den Jesuitenorden eine Zeit lang aufgehoben. Und damit hat man auch die Herz-Jesu-Verehrung natürlich versucht zurückzudrängen. Das waren aber hauptsächlich politische Gründe, eben weil die Jesuiten ein sehr starker Orden waren und vor allem auch sehr viele Bildungseinrichtungen und Bildungsstätten hatten und deshalb auch den Menschen sehr nahe waren und mit ihren Gedankengut natürlich auch die Menschen gebildet haben. Und das waren dann offensichtlich dann doch zu stark und deshalb hat man dann auch den Jesuitenorden aufgelöst.
1: Trotz des offiziellen Verbots des Herz-Jesu-Kults blieb er im gesamten Habsburgerreich verbreitet. Und vor allem die ländliche Bevölkerung in Tirol war damit sehr verbunden. Das lässt sich aus vielen Andachtsbildchen, Devotionalien und kleinen Kultgegenständen aus der Volkskultur ablesen, die oft mit Herz-Jesus-Symbolen verziert sind. Einen besonderen Aufschwung erlebte der Kult im Jahr 1796. Damals marschierten die französischen Truppen von Napoleon von Mailand aus Richtung Tirol. Am 1. Juni gelobten die Tiroler Landstände, das Land dem heiligsten Herzen Jesu anzuvertrauen, um dafür göttlichen Beistand zu erhalten. Das Gelöbnis wurde in Bozen abgelegt, und zwar in der Stadtpfarrkirche, vor einem Herz-Jesu-Bild. Es stammt vom Maler Johann Joseph Karl Henrici. Das Bild, das viele, viele Male kopiert und reproduziert wurde, und seine interessante Geschichte schauen wir uns mit dem Kunsthistoriker Peter Schwienbacher genauer an.
2: Das Bild hat wahrscheinlich mehrere Quellen. Es wird Karl Henrici zugesprochen und wird wahrscheinlich um 1770 entstanden sein. Dieser Karl Henrici stammte aus Schlesien und er hatte sicherlich andere Vorbilder auch. Man muss dazu sagen, es gab ein wichtiges und vielleicht das bekannteste Bild, das eben das Herz Jesu darstellt. Das befindet sich in der Jesuitenkirche Il Gesù in Rom und wurde von Girolamo Battoni schon früher gemalt. Und auch dieses Bild wurde sehr oft kopiert. Und es ist irgendwie ähnlich auch wie die Herz-Jesu-Darstellung von Karl Henrici. Allerdings muss man dazu sagen, dass sich Karl Henrici stärker an die Visionen der Margarete Alacoque wendet, weil er eben das Herz, die Darstellung des Herzens mit einer Dornenkrone umwickelt und oben auch das Kreuz darstellt. Interessant ist auch, dass Christus die Brust öffnet und auf der nackten Brust dieses Herz zeigt, während eben Battoni Christus zeigt, wie er das Herz in den Händen hält und mit der anderen Hand hinweist. Dazu kommt auch noch, dass Karl Henrici praktisch die Engel darstellt, die Christus umgeben. Und diese Bilder von Karl Henrici wurden dann vielfach auch kopiert und in vielen anderen Kirchen und Gelegenheiten dargestellt. Und dieses Gelöbnis war eben mit diesem Bild auch verknüpft. Und es war der Abt von Stams, Sebastian Stöckel, der den Landeständen gewissermaßen den Vorschlag gemacht hat, das Land Tirol diesen Bund einzugehen Man muss ja wissen, dass der Tiroler Raum weitgehend von Kriegen verschont war. Und natürlich in dieser Notsituation durch die Bedrohung hatte man dann das Herz Jesu gewissermaßen als Schutzfunktion eingesetzt. Und nachdem auch das Schlimmste abgewendet wurde und dann ein Jahr später auch in Spinges in der Schlacht alles recht gut ausgegangen ist, ist dann natürlich dieses Herz Jesu auch in der Tradition gewachsen und beziehungsweise wurde das dann auch immer wieder politisch verwendet, ja.
1: Gab es denn einen besonderen Grund, warum Abt Sebastian Stöckel speziell jetzt auf dieses Herz Jesu, auf diese Herz Jesu-Verehrung zurückgegriffen hat, um den gemeinsamen Widerstand der Tiroler zu mobilisieren gegen Napoleon?
2: Ja, es ging um den Spanischen Erbfolgekrieg, schon Anfang des 18. Jahrhunderts, wo man eben auch auf das Herz Jesu gebaut hat. Man muss wissen, dass in dieser Zeit das Herz Jesu besonders verehrt wurde und auch im Tiroler Raum waren es die Ursulinen in Innsbruck, die kurze Zeit später, ich glaube 1705, die erste Herz-Jesu-Bruderschaft gegründet haben. Und damit hat das Herz-Jesu im Tiroler Raum verstärkt Fuß gefasst. Und dieser Abt hat dann eben darauf verwiesen, dass dieses Herz-Jesu schon einmal Schutz und Hilfe geboten hat und deshalb auch der Vorschlag 1796 dann diesen Herz-Jesu-Bund einzugehen.
1: Aus diesem Bündnis heraus entstand ja verschiedenes Brauchtum, das sich daraus entwickelt hat. Einmal haben wir schon mal gehört, die Herz-Jesu-Prozessionen. Und dann sind in der Folge auch verschiedene Kirchen entstanden, die jetzt speziell dem Herzen Jesu geweiht sind. Interessant ist ja, dass diese Herz-Jesu-Kirchen in Südtirol nicht unmittelbar nach 1796 entstanden sind, sondern ein bisschen zeitversetzt im Laufe des 19. Jahrhunderts. Josef Gelmi, der Kirchenhistoriker, spricht ja davon, dass das 19. Jahrhundert das Jahrhundert der Herz-Jesu-Verehrung ist. Wenn wir vielleicht kurz einfach einen schnellen Durchgang durch unser Land machen, was sind denn die bekannten Herz-Jesu-Kirchen, die eben diesem Herzen Jesu wirklich geweiht sind vom Patrozinium her?
2: Also es sind vor allem Pfarrkirchen, das ist erstaunlich. Kirchen, die entweder neu gebaut wurden oder die neu gebaut werden mussten, weil die alten vermurrt wurden. Aber es gibt Pfarrkirchen eben beispielsweise ins Franzensfeste, in Deist, in Brazol, dann in Danas, in Siebeneich, das sind alles Pfarrkirchen oder auch in Corvara, das war, glaube ich, die letzte, die dem Herzen Jesu geweiht wurde, eben erst nach den 50er Jahren des 20. Jahrhunderts. Und die älteste ist auch interessant, das ist jene in Sirmian, eine Herz-Jesu-Kirche in Untersirmian eigentlich, von 1843. Und sicherlich ist die bekannteste Kirche, die Herz-Jesu-Kirche der Eucharistiner in Bozen. Man muss wissen, in dieser Zeit waren die historisierenden Stile, beziehungsweise Neuromanik und Neugotik in. Und die Herz-Jesu-Kirche in Bozen ist eben eine typisch neuromanische Kirche. Und man muss dazu sagen, dass in Südtirol in dieser Zeit eigentlich viele Kirchen entstanden sind. Ich glaube, es sind 12, mit der Vinzentinerkirche sind es 13 Kirchen, die eben den Herzen Jesu geweiht wurden. Und das Besondere ist eben, dass diese Herz-Jesu-Verehrung auch durch Kirchenbauten verstärkt wurde. Und ein sichtbares Zeichen auch, dass das Herz Jesu eine wichtige Rolle spielte.

0: In unserer Sendung beschäftigen wir uns heute mit den vielen Facetten der Herz-Jesu-Verehrung quer durch die Jahrhunderte. In der Vorbereitung habe ich verschiedene interessante Bücher gelesen, unter anderem eines mit dem Titel »Das durchbohrte Herz«. Darin geht es sowohl um theologische wie auch um historische und kunstgeschichtliche Aspekte des Themas. Einer der Autoren, der Kirchenhistoriker Josef Jelmy, gibt interessante Einblicke, wie sich der Kult quer durch die Jahrhunderte entwickelt hat. Mal war er sehr verbreitet, mal eher im Hintergrund. Mit kritischen Augen sieht Jelmy die politische Vereinnahmung des Kultes. So zum Beispiel, als in den 1870er Jahren im Rahmen des Tiroler Kulturkampfes das Herz-Jesu-Gelöbnis genutzt wurde, um gegen die evangelische Gemeinde in Meran mobil zu machen. Besonders intensiv setzt er sich auch mit den späten 1930er Jahren und der Zeit der Option und des Zweiten Weltkriegs auseinander. Damals gab es tiefe Gräben innerhalb der Südtiroler Gesellschaft und auch in der Kirche. Jelmy erinnert daran, dass die Dableiber und Widerstandskämpfer gegen den Nationalsozialismus stark religiös motiviert waren. Hans Egerter, Kanonikus Michael Gamper oder Josef Meyer-Nusser hatten sich im Zeichen des Herzen Jesu zum Andreas-Hofer-Bund zusammengeschlossen. Jelmy erinnert an das Jahr 1944. Damals hat der Bozner Propst Josef Kalser gegen den Willen der offiziellen Kirche im Luftschutzkeller des Marieninternats den Bündnisschwur erneuert, als Ausdruck des Widerstands gegen die kriegsverherrlichende Nazi-Ideologie. Die Politisierung einer religiösen Idee ist immer dann falsch, wenn sie zu Ausgrenzung und Feindseligkeit führt, so der Grundtenor in Josef Jelmys Text. Passend dazu zitiert er Monsignore Josef Kögel, den einstigen Generalvikar der Diözese Trient. Kögel schreibt 1946, Herz-Jesu-Verehrung verträgt sich mit Nationalitätenhass wie Wasser und Feuer. Einen ähnlichen Ton schlägt auch der Theologe Lothar Lies an. Er erinnert daran, dass es eine schlechte und falsch verstandene Politisierung des Herzen Jesu gibt. Und zwar immer dann, Zitat, wenn das Herz Jesu als Partei der eigenen Seite angesehen wird. Herz Jesu für uns, anstatt für alle Menschen. Weiters kritisiert Lothar Lies, dass es im Lauf der Jahrhunderte leider auch zu einer gewissen Verkitschung und Folklorisierung der ganzen Herz-Jesu-Verehrung gekommen ist. Wie sieht der Kunsthistoriker Peter Schwienbacher die Sache mit dem Kitsch?
1: Ja, das ist sicher rational betrachtet kitschig. Auf der anderen Seite muss man halt auch sagen, dass manche Dinge kitschig gesehen werden oder wenn sie zu häufig vorkommen, verlieren sie auch an Kraft. Es gibt halt auch eine gewisse Schicht von Menschen, die eben mit diesen Dingen etwas anfangen können. Wenn man es vielleicht mit der Musikszene vergleicht, gibt es den Schlager und dann gibt es die klassische Musik und der Schlager ist emotional und bewegt die Leute und so wird es halt auch mit der Herz-Jesu-Verehrung sein. Und ich glaube, dieser kritische Gedanke oder diese kritische Interpretation hängt natürlich auch mit dem Bildungsstand zusammen. Natürlich, die Leute sind heute viel gebildeter, die Leute kennen sich viel besser aus und deshalb wirkt das dann kitschiger, aber in Zeiten, wo eben der Zugang zur Bildung nicht so groß war, haben halt diese emotionalen Bilder oder diese Bilder, die die emotionale Schiene ansprechen, wahrscheinlich ihre Bedeutung gehabt.
0: Ja, so diese Spannweite zwischen dem, was vielleicht volkstümlich naiv daherkommt und dann doch künstlerisch auch wertvoll ist, diese Spannweite ist recht groß. Das bekommt man auch mit, wenn man zum Beispiel eben dieses Buch »Das durchbohrte Herz« anschaut. Da ist zum Beispiel auch ein ganz interessantes Kapitel von Leo Andergassen drinnen, wo er sehr, sehr unterschiedliche Herz-Jesu-Darstellungen im Tiroler Raum zeigt und auch näher erklärt. Interessant dabei auch zum Beispiel die vielen verschiedenen Kopien, die es gibt zu diesem ursprünglichen Herz-Jesu-Bild von Batoni, das Sie auch erwähnt haben. Und dann einen Künstler, der auch mehrfach vorkommt, das ist Franz Hellweger, ein Nazarenermaler aus dem 19. Jahrhundert. Der hat auch mehrere Herz-Jesu-Darstellungen in verschiedenen Kirchen gestaltet und auch dem widmet sich Leo Andergassen. Sie selber, Peter Schwienbacher, haben sich mehrfach mit aktuellen zeitgenössischen Herz-Jesu-Darstellungen beschäftigt, auch darüber geschrieben. Was ist denn da vielleicht interessant an ganz modernen Interpretationen aus dem 20. Jahrhundert?
1: Ja, es ist ganz interessant, dass man zum Beispiel in der neueren Kunst eben wieder stärker die Seitenwunde betont oder den Lanzenstich in den Vordergrund stellt. Zum Beispiel Max Weiler in Innsbruck hat eben dieses bekannte Bild auf der Hungerburg gemalt oder auch Martin Reiner, der zwei bekannte, in Südtirol sehr bekannte Darstellungen hat, eben in Gries das durchbohrte Herz eben, das ist auch das Titelbild dieses Buches, das Sie schon zitiert haben. Oder es gibt eine schöne Darstellung in St. Georgen in der neuen Pfarrkirche, wo eigentlich gewissermaßen dieser Lanzenstich das Zentrum der Darstellung ist, aber letztendlich die ganze Heilsgeschichte in diese Darstellung mit eingebaut wird. Also Martin Rainer hat gewissermaßen die Schöpfung dargestellt mit sehr viel Symbolik, mit Dreiecken und Kreisen, praktisch die Symbolsprache, die haben wir heute verlernt zu lesen, aber die ist sehr wichtig, auch bei Martin Rainer. Und diese Darstellung zeigt eben im Zentrum diesen Lanzenstrich, von dem aus praktisch die Welt dann gerettet wird. Also sehr interessante Darstellung. Ganz interessant ist auch eine Darstellung von Peter Fellin aus der neueren Zeit, der eben Christus zeigt und genau im Kreuzpunkt vom Querbalken und Längsbalken ist eben das Herz Jesu dargestellt. Also es gibt in der heutigen Zeit eben auch Herz Jesu Darstellungen, die allerdings ein bisschen, um jetzt bei diesem Thema zu bleiben, entkitschter sind, die wieder mehr auf die Erlösung, die gewissermaßen Christus gebracht hat für gläubige Menschen, dieses Thema wieder stärker aufgreift.
0: Ist vielleicht diese neue Art oder diese Rückkehr zu den ursprünglichen Darstellungen mit der Lanze und so weiter auch eine Möglichkeit, das Ganze wieder theologischer zu interpretieren, loszulösen vom Politischen auch, sagen wir mal so?
1: Ja, wahrscheinlich schon. Und ich glaube eben auch, dadurch, dass der Glaube an Kraft verliert, beziehungsweise es ist ja ein starker Glaubensschwund auch festzustellen, ich glaube, dass es dann wieder darauf ankommt, eben gezielte Kunst zu schaffen. Wobei auf der anderen Seite muss man ja auch dazu sagen, es gibt viel abstrakte kirchliche Kunst, weil man vieles eben auch offen lässt, vieles auch Interpretationssachen wird. Und auf der anderen Seite gibt es eben auch wieder eine stärkere Hinführung zur konkreten Kunst. Das ist auch wieder ganz interessant. Und was mich vor allem auch fasziniert, ist, dass gerade die Nazarener, die ja verpönt waren, weil sie eben so kitschig waren, dass diese Nazarener bzw. der ganze Historismus wieder stärker zum Tragen kommt. Und das merke ich auch bei jungen Leuten. Ganz interessant, zum Beispiel erst kürzlich habe ich jemanden gesehen, einen Jungen, der praktisch ein T-Shirt anhatte mit einem Herz Jesu-Aufdruck. Sehr kitschig, aber offensichtlich gefällt das den Menschen wieder. Also es ist ganz interessant, wie es so Pendelbewegungen gibt und wie eben Dinge, die verpönt waren, dann wieder kommen.
0: Vielleicht ganz zum Schluss noch eine persönliche Frage. Jetzt haben wir verschiedene Darstellungen des Herzen Jesu besprochen oder auch eben diese Seitenwunde. Haben Sie selber vielleicht ein ganz spezielles Bild oder haben Sie eines, das Ihnen besonders gefällt oder wo Sie vielleicht einen besonderen Bezug dazu haben?
1: Mal ehrlich gesagt, eigentlich nicht so direkt. Mir gefallen die Darstellungen von Martin Rainer sehr gut. Mir gefallen aber auch, wenn ich ganz ehrlich bin, vielleicht hat das auch mit meiner Kindheit zu tun, diese Herz-Jesu-Bilder, wie sie eben klassisch in den Herrgottswinkeln dargestellt wurden, weil mir immer vorkommt, das ist ein Teil unserer Geschichte auch. Und ich glaube, wenn man das Herz als Sitz des physischen und geistigen Lebens beziehungsweise das Herz eben auch sieht als im Begriff der Liebe, dann glaube ich, ist es schon ein sehr starkes Symbol, das gerade im Glauben eine wichtige Rolle spielt, eben die Liebe Gottes zu den Menschen. Und deshalb das Herz Jesu schon eine sehr wichtige und bedeutende Aussage.

Das war unser Land, heute mit einer Sendung rund um die Geschichte der Herz-Jesu-Verehrung. Der Direktor des Diözesanmuseums in Brixen, Peter Schwinbacher, hat uns dazu interessante Einblicke gegeben. Im Rahmen der Sendung haben wir über berühmte Herz-Jesu-Darstellungen in der Kunst gesprochen. Darunter auch über das Fresko in der St. Johannkirche in Melaun bei Brixen aus dem Jahr 1464. Dort ist in einem Bild vom jüngsten Gericht ein Kreuz zu sehen, an dem nicht Jesus als Mensch hängt, sondern nur sein durchbohrtes Herz. Um 1490 entstand das ebenfalls erwähnte Tafelbild von Simon von Teisten, das sich heute im Tiroler Landesmuseum in Innsbruck befindet. Zu sehen ist dort die Darstellung einer Gregorsmesse. Um einen Altar versammelt knien die Gläubigen. Auf dem Altar befindet sich das offene Grab mit dem auferstandenen Christus. Er verweist mit seiner rechten Hand auf seine offene Seitenwunde, Sinnbild von Opfertod und Erlösung. Eine weitere berühmte, oft kopierte Herz-Jesu-Darstellung ist jene von Pompeo Girolamo Battoni aus der Jesuitenkirche in Rom von 1767. Außerdem das Bild aus der Pfarrkirche in Bozen von Karl von Henrici aus dem Jahr 1770. Auch den Maler aus der Tradition der Nazarener, Franz Hellweger, haben wir in der Sendung erwähnt. Er fertigte Mitte des 19. Jahrhunderts mehrere Herz-Jesu-Bilder an. Darunter für die Pfarrkirche von Kaltern und von Benz im Sarntal oder für die Kirche St. Apollonia in Missian. Moderne Interpretationen des Herz-Jesu-Themas aus dem 20. Jahrhundert stammen zum Beispiel vom Maler Peter Felin. Er hat 1958 einen Gekreuzigten mit angemaltem Herzen für die Kapelle des Studentenhauses St. Georg in Bozen gestaltet. Der Bildhauer Martin Reiner hingegen hat 1989 für die Pfarrhauskapelle in Gries eine Bronzeplastik des durchbohrten Christus angefertigt. 1991 entstand sein ausdrucksstarkes Altarrelief für die neue Kirche von St. Georgen im Pustertal. Als Lektüre zur Vorbereitung dieser Sendung habe ich unter anderem das Buch »Das durchbohrte Herz« genutzt. Es ist 1996 aus Anlass der 200-Jahr-Feier des Gelöbnisses erschienen. Unter anderem haben der ehemalige Bischof Wilhelm, der Kirchenhistoriker Josef Gelmi und der Kunsthistoriker Leo Andergassen daran mitgeschrieben. Das Buch ist im Handel nicht mehr erhältlich, es kann aber in der Landesbibliothek Friedrich Tessmann ausgeliehen werden. 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Die redaktionelle Leitung der heutigen Folge lag bei Heike Genett. Am Mikrofon verabschiedet sich herzlich Ihre Margot Schwinbacher.

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1: Ein Tumorforschungsprojekt kann mit Hilfe von Spendengeldern auf ganz Südtirol ausgedehnt werden. Der wegen des Mordes an Chiara Poggi verurteilte Alberto Stasi hat das Mailänder Gefängnis verlassen. Das Wetter sonnig und spürbar wärmer bei 25 bis 31 Grad.
2: Wir möchten.
1: In Südtirol ist ein Projekt zur Krebsforschung mit Hilfe von Spendengeldern der SVP-Frauenorganisation auf alle Krankenhäuser ausgedehnt worden. Das werde durch die Primel-Aktion ermöglicht, bei der in diesem Jahr an 135 Ständen im ganzen Land mehr als 70.000 Euro gesammelt werden konnten, sagte die SVP-Frauenchefin Renate Gebhardt. So viel Geld sei seit Beginn der Primel-Aktion vor 25 Jahren noch nie zusammengekommen. Laut Gebhardt kann mit dem Geld ein wichtiger Beitrag in der Krebsforschung geleistet werden.
2: Wir möchten einfach einen Beitrag zur Bekämpfung von Krebs leisten, aber wir möchten auch Frauen in der Wissenschaft fördern und unterstützen. Und das gelingt uns durch diese Aktion recht gut. Konkret geht es um die Verbesserung der Lebensqualität von Brustkrebspatientinnen während und nach der Chemotherapie. Und zwar geht es ganz konkret um die belastenden Nebenwirkungen an Händen und Füßen durch taxanhaltige Chemotherapien.
1: Seit Beginn der Primel-Aktion der SVP-Frauen im Jahr 2001 wurden 950.000 Euro für die Krebsforschung gesammelt. Der Bozner Ableger der italienischen Partisanenvereinigung hat die Bildung einer Gemeinderatsfraktion rund um die Partei des Alpini-Generals Roberto Vannacci kritisiert. Es sei eine Partei, die offen gegen die republikanischen Grundprinzipien steht, schreibt Anpi in einer Aussendung. Das dürfe nicht hingenommen werden. Kürzlich traten zwei Gemeinderäte in Bozen aus Fratelli d'Italia aus und schlossen sich Vannaccis Bewegung Futuro Nazionale an. Der für den Mord an Chiara Poggi verurteilte Alberto Stasi hat das Mailänder Gefängnis verlassen. Das Überwachungsgericht gewährte ihm, die letzten Jahre seiner Haft in Form eines Sozialdienstes abzuleisten. Stasi war zu 16 Jahren Haft verurteilt worden. Elisabeth Barteli.
3: Fast 20 Jahre sind vergangen, seit Chiara Poggi tot auf der Kellertreppe zu Hause in Galasco in der Lombardei aufgefunden worden war. Unter Verdacht geriet der Freund der damals 26-jährigen Alberto Stasi. Nach zwei Freisprüchen wurde er schließlich rechtskräftig zu 16 Jahren Haft verurteilt. Mehr als 10 Jahre dieser Strafe hat er mittlerweile abgesessen. Die Reststrafe darf er jetzt in Form eines Sozialdienstes ableisten. Der Fall beschäftigt die italienische Öffentlichkeit seit Jahren. Zuletzt hat die Debatte noch einmal Fahrt aufgenommen, denn Stasi hatte immer seine Unschuld beteuert und vor mehr als einem Jahr hat die Staatsanwaltschaft Pavia Ermittlungen gegen einen anderen Verdächtigen eingeleitet. Alberto Stasis Antrag auf Zulassung zum Sozialdienst musste das Gericht aber unabhängig davon prüfen.
1: In Oberösterreich hat ein Lehrer eine Kollegin mit einem zweischneidigen Dolch und einer Schusswaffe getötet. Die Leiche der Frau wurde in der Schulbibliothek gefunden. Hintergrund der Tat dürfte ersten Erkenntnissen der Ermittler zufolge unerwiderte Liebe gewesen sein. Nach der Tat beging der 29-Jährige Suizid. Er war unbescholten, es gab auch keine Stalking-Anzeigen. In Australien ist eine Frau von einem Hai angegriffen und lebensgefährlich verletzt worden. Der Raubfisch attackierte die 30-Jährige beim Schwimmen in Sydney. Angrenzende Strände wurden vorsorglich geschlossen. In Australien gab es in diesem Jahr schon 4 tödliche Haiangriffe. Fachleute führen die zunehmenden Haiangriffe auf die Überfischung der Meere und steigende Meerestemperaturen zurück. Der Anführer des venezuelanischen Drogen- und Menschenhandelkartells, Tren de Aragua, ist laut US-Präsident Donald Trump bei einem amerikanischen Angriff getötet worden. Der Angriff sei in enger Abstimmung mit Venezuela erfolgt. Die Regierung in Caracas bestätigte den Tod. Trump verbreitete auch ein Video, das ein Gebäude mit einem grünen Dach und dann eine Explosion zeigt. Die Bande ist auch in Kolumbien, Peru und Chile aktiv. Die USA haben sie als Terrororganisation eingestuft. In Bozen ist der Polizei ein Schlag gegen den Drogenhandel gelungen. Bei einer Hausdurchsuchung stellten die Beamten in der Reschenstraße fast 1 Kilogramm Kokain sicher. Eine Person wurde wegen Drogenhandels verhaftet, eine weitere Person angezeigt. Hannes Senfter.
4: Die beiden aus Albanien stammenden Männer befanden sich vorgestern in einem Innenhof eines Wohnkomplexes in der Reschenstraße. Als eine Polizeistreife für Routinekontrollen unterwegs war, fielen den Polizisten die beiden Männer ins Auge. Als sie näher kamen, versuchten die beiden Männer schnellstmöglich das Gelände zu verlassen. Doch den Polizisten gelang es, sie am Eingang eines Gebäudes zu stellen. Bei einer ersten Personenkontrolle stellten sie eine kleine Menge Kokain sicher. In der Folge wurde das Gebäude und auch der Keller durchsucht. Dabei staunten die Beamten nicht schlecht, als sie 920 Gramm Kokain sauber verpackt in 11 Beutelchen für einen Verkaufswert von bis zu 100.000 Euro entdeckten. Einer der Männer ist der Eigentümer des Gebäudes. Der 37-Jährige wurde verhaftet, auch weil er bereits wegen Drogendelikten aufgefallen war. Der andere Mann wurde wegen Drogenbesitzes angezeigt.
1: In Bransol ist ein Karabinieribeamter bei einem Streit von einer betrunkenen Frau angegriffen und leicht verletzt worden. Die Ordnungshüter hatten am Bahnhof versucht, einen Streit zwischen einem Mann und einer Frau im angetrunkenen Zustand zu schlichten. Dabei war ein Beamter von der in Meran wohnhaften 38-Jährigen tätlich angegriffen worden. Sie schlug auf den Beamten ein und beschädigte auch das Fahrzeug. Der Ordnungshüter musste anschließend ins Krankenhaus gebracht werden. Die Frau wurde wegen des gewalttätigen Übergriffs und Widerstands gegen die Staatsgewalt angezeigt. Das Bozner Oberlandesgericht hat den 30-jährigen Omar Cim zu lebenslanger Haft wegen des Mordes an Selin Frey Mazol im August 2023 verurteilt. Es bestätigte damit die erstinstanzliche Entscheidung. Kurz vor Mitternacht verkündeten die Richter das Urteil. Zuvor hatte Cim erstmals im Verfahren sein Schweigen gebrochen. Er nahm über mehrere Stunden zur Tat und zu seiner Beziehung zum Opfer Stellung. Er habe nicht klar denken können und den Mord nicht geplant, sagte Cim. Der gebürtige Türke hatte die damals 21-jährige Selin Frey Mazol in Schlanders mit 9 Messerstichen getötet. Das Urteil ist nicht rechtskräftig. 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Redaktion Elisabeth Parteli und Hannes Senfter.
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5: Grüß Gott und Mahlzeit bei den aktuellen Wetteraussichten. Die morgendlichen Wolken haben sich verzogen und die Sonne hat sich durchgesetzt. Am Nachmittag bleibt es meist sonnig mit nur wenigen harmlosen Wolken. Die Temperaturen steigen auf sommerliche 25 bis 31 Grad. Morgen am Herz-Jesus-Sonntag setzt sich das recht sonnige und sommerliche Wetter fort, hohe Schleierwolken können aber für Eintrübungen sorgen. Gegen Abend wird es in den nördlichen Tälern föhnig, insgesamt also recht gute Bedingungen fürs Entzünden der Herz-Jesu-Feuer. Die Temperaturen erreichen morgen Nachmittag 25 Grad in Sterzing und 32 im Unterland. Auch der Montag wird recht sonnig mit ein paar Wolken, am Nachmittag steigt die Schauerneigung im Süden etwas an, im Norden bleibt es föhnig. Zum Schluss die Wettermeldungen von 12 Uhr. Schlanders mit Nordföhn schon 27 Grad, in Brixen 25, Bozen und Meran melden 24 Grad, Auer 23, Sterzing 22, Bruneck und Doblach jeweils 21 Grad, auf dem Reschen 19, auf dem Brenner 17 Grad, auf der Blos in 2500 Metern 8 Grad bei mäßigem Westwind, Innsbruck und Trient jeweils 23 Grad und in Lienz 21. So viel zum Wetter. Ein schönes Wochenende wünscht Lukas Rastner.
6: Hier ist die Landesverkehrsmeldezentrale mit Deborah Gardner. Guten Tag. Auf der Brenner Autobahn in Richtung Norden nach der Mautstelle Sterzing Stau wegen eines defekten LKWs. Wegen einer Radveranstaltung ist die Grödner Staatsstraße in Bulkenstein zwischen dem Hotel Alpenroyal und dem Hotel Krone bis 20 Uhr gesperrt. Für den Leichtverkehr gibt es eine örtliche Umleitung. Für Lkw und Busse besteht bis 21 Uhr im gesamten Dorfkern von Bulkenstein ein Fahrverbot. Kommen Sie gut voran.
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7: Hier sind wir wieder. An der Sendetechnik ist Thomas Malknecht. Mein Name Erika Corbellini. Schönen guten Tag, auch diesen Samstag, kurz Nachmittag, das Verbrauchermagazin. Freut mich, dass Sie dabei sind. Wir klären heute unter anderem Flugreisen. Was darf ins Gepäck? Flohsamen. Wie wirken sie und was ist zu beachten? Und Freibäder auf dem Prüfstand. Der Schwimmbadpreisvergleich der Verbraucherzentrale. An heißen Sommertagen können viele den Ausflug ins nächste Schwimmbad kaum erwarten. Eine erste Hitzewelle mit Höchstwerten um die 35 Grad haben wir ja schon hinter uns, außergewöhnlich für Ende Mai, aber es wird nicht die letzte gewesen sein für diesen Sommer. Was der Sprung ins kühle Nass kostet, schaut sich die Verbraucherzentrale jeden Sommer genauer an und vergleicht die Angebote der Freibäder untereinander. Was der Vergleich zeigt, fasst die Geschäftsführerin Gunde Bauhofer zusammen und geht auch gleich einigen Mythen rund ums Badevergnügen nach. Mythos Nummer 1. Im Wasser bekommst du keinen Sonnenbrand.
8: Dass man im Wasser keinen Sonnenbrand bekommt, das ist ein Mythos. Im Wasser reflektiert die Sonne noch mehr, und zwar bis zu einem Meter Wassertiefe. Das heißt, man bekommt höchstens noch mehr Sonnenbrand als weniger. Daher Sonnencreme nicht vergessen und auch das regelmäßige Nachcremen nicht vergessen.
7: Mythos Nummer 2, was wir alle als Kinder gehört haben. Aber nicht mit vollem Magen ins Wasser.
8: Die Deutsche Lebensrettungsgesellschaft, die größte weltweite Wasserrettungsorganisation, sagt dazu: Nie mit ganz vollem Magen, aber auch nicht mit ganz leerem Magen ins Wasser gehen. Das fanden wir erstaunlich, denn den zweiten Teil hatten wir so noch nicht gehört. Das heißt, nach sehr üppigem Essen kann eine Pause von 30 bis 60 Minuten sicher nicht schaden, gerade für die Kids. Aber man sollte auch nicht ganz ohne irgendetwas zu essen ins Wasser gehen, denn man könnte schnell unterzuckern.
7: Mythos Nummer 3. Vor dem Eintauchen ins kühle Nass erstmal duschen.
8: Das ist hingegen korrekt. Zum einen stellt sich unser Körper auf den bevorstehenden Temperaturwechsel ein. Man kann so negative Auswirkungen auf den Kreislauf verhindern. Und zum anderen ist es auch wirklich eine Frage der Hygiene. Alle Parfümreste, Deo-Reste, Sonnencreme-Reste werden abgespült und das Wasser bleibt sauberer.
7: Die Auswahl an Freibädern in Südtirol ist reich. Vom Erlebnisschwimmbad bis zum Naturbadeteich. Die angebotenen Dienstleistungen sind unterschiedlich, ebenso die Eintrittspreise. Das zeigt der aktuelle Vergleich der Verbraucherzentrale.
8: Der Preis für eine Tageskarte für Kinder liegt heuer zwischen 3 Euro und 6,50 Euro und der für Erwachsene zwischen 6 Euro und knapp 11 Euro. Die Saisonskarten liegen bei Kindern zwischen 35 und 129 Euro und bei Erwachsenen zwischen 70 und 186 Euro. Allerdings sind die Ganzjahresbäder und Thermen deutlich teurer.
7: Ob Sie sich für den kurzen Weg zum Schwimmbad Ihrer eigenen Gemeinde entscheiden oder lieber neue Freibäder erkunden wollen, es lohnt sich, einen Blick auf die Vergleichstabelle mit allen Angeboten und Ermäßigungen zu werfen.
8: Eigentlich bei allen Bädern gibt es Ermäßigungen für Familien, für Kinder, Studierende, Senioren. Es gibt vergünstigte Eintritte ab einer bestimmten Uhrzeit nachmittags. Es gibt Punkte- oder Vorteilskarten. Es gibt Gratiseintritte für Kleinkinder und Gratiseintritte oder vergünstigte Eintritte für Menschen mit Beeinträchtigung und deren Begleitpersonen.
7: 39 Schwimmbäder hat die Verbraucherzentrale für ihren Vergleich unter die Lupe genommen und zeigt sich mit dem Gesamtbild zufrieden.
8: Wir haben im Durchschnitt eine leichte Teuerung festgestellt. Allerdings ist auch zu sagen, dass viele der Bäder die Preise unverändert gelassen haben oder sogar vergünstigt haben. Diese haben wir in unserer Vergleichstabelle blau hervorgehoben, damit man sie gleich sieht.
7: Die Tabelle mit den Schwimmbadpreisen im Vergleich finden Sie online auf der Homepage der Verbraucherzentrale Südtirol. Bei den sommerlichen Temperaturen dieser Tage denken viele von Ihnen wahrscheinlich auch schon an den Urlaub. Wer mit dem Flugzeug verreist, sollte schon jetzt eine Checkliste machen, damit auch alles im Koffer Platz hat. Das Fluggepäck hat nämlich so seine Tücken. ARD-Korrespondentin Lili Janik hat dazu ein paar praktische Tipps. Sie hat sich am Frankfurter Flughafen umgehört unter den Passagieren, die gerade einchecken.
9: Mein Gepäck ist auch schon einmal verloren gegangen, aber kam wieder dann. Der Koffer war kaputt danach.
10: Ich verschließe es mit dem Schloss.
11: Ich mache den Reißverschluss zu und hoffe das Beste.
12: 2024 ist in Europa laut einer Studie jedes 80. Gepäckstück verloren gegangen, beschädigt worden oder verspätet angekommen. Für Reisende bedeutet das puren Stress. Dabei lässt sich mit ein paar Tricks schon viel vermeiden. Andreas Gelse repariert in der Werkstatt des gemeinnützigen Netzwerks Rollentausch in Frankfurt bis zu 30 Koffer in der Woche. Er sagt, schon beim Packen entscheidet sich, wie gut der Koffer die Reise übersteht.
13: Der Griff zum Ausziehen, meistens geht er dadurch kaputt, dass man beim Laden oder Beladen des Koffers schwere Gegenstände auf diesen Griff drauflegt. Dann beim Verladen ins Flugzeug oder auf dem Kofferband wird er hin und her geschmissen und dann verbiegen diese Alu-Gestänge. Und dann kommt der Kunde meistens zu uns und sagt, der Griff funktioniert nicht mehr.
12: Also weiche und leichte Teile auf den Teleskopgriff und nicht überpacken, denn ein überfüllter Koffer setzt den Reißverschluss unter Dauerstress. Viele setzen besonders für die Rollen auf Schutz von außen und lassen ihr Gepäck am Flughafen in Plastikfolie einschweißen. Doch die ist schlecht für die Umwelt und hat auch andere Nachteile, sagt Carola Schäffler vom Bundesverband der Deutschen Luftverkehrswirtschaft.
14: Wenn der Zoll oder wer auch immer an den Kofferinhalt rankommen muss, dann muss natürlich diese Hülle zerstört werden und dann hat sie den Nutzen nicht mehr. Deshalb ist es sinnvoller, so ein Gepäckband zu benutzen. Das kann man öffnen und wieder verschließen.
12: Eine Alternative sind wiederverwendbare Schutzhüllen. Die machen den Koffer auch am Band leichter erkennbar. Auch bei Schlössern lohnt sich ein genauer Blick. Ein normales Vorhängeschloss wird vom Zoll einfach aufgebrochen. Sogenannte TSA-Schlösser lassen sich dagegen vom Sicherheitspersonal öffnen, ohne beschädigt zu werden. Damit es gar nicht erst so weit kommt, sollte man auch darauf achten, was überhaupt in den Koffer gehört.
14: Ins Aufgabegepäck zum Beispiel nicht rein dürfen E-Zigaretten und Powerbanks. Die müssen am Mann bleiben, beziehungsweise im Handgepäck. Und beim Zoll ist ganz wichtig, jedes Zielland hat andere Güter, die nicht eingeführt werden dürfen. Auch da vorher beim Zielland genau informieren.
12: Und wenn doch etwas passiert, dann heißt es keine Zeit verlieren. Schäden oder fehlendes Gepäck sollten laut Verbraucherzentrale sofort am Flughafen gemeldet werden. Am besten direkt am Lost-and-Found-Schalter. Wichtig ist auch, alles gut zu dokumentieren. Für beschädigtes oder verlorenes Gepäck kann es bis zu 1.800 € Entschädigung geben. Welcher Koffer die beste Wahl ist, dafür hat Andreas Gelse noch einen Tipp.
13: Wenn jemand viel verreist und viel unterwegs ist, holt er sich sehr hochwertige Alu-Koffer. Die sind zwar ein bisschen schwerer, aber die halten halt auch lange. Und wenn jemand einmal im Jahr nur verreist, holt er sich halt einen günstigeren Koffer aus Kunststoff oder Stoff und tauscht den halt nach 2-3 Jahren wieder aus.
12: Am Ende gilt, wer seinen Koffer gut vorbereitet, reist entspannter und kommt meist ohne böse Überraschung ans Ziel.
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7: Sie sind klein, unscheinbar und landen oft im Müsli oder im Joghurt. Flohsamenschalen gelten für viele als echtes Wundermittel für die Verdauung. Ob bei Verstopfung, um mehr Ballaststoffe zu sich zu nehmen oder sogar beim Abnehmen. Die Schalen der Flohsamen erfreuen sich großer Beliebtheit. Doch was steckt wirklich hinter dem Hype? Wie wirken Flohsamenschalen im Körper und worauf sollte man bei der Anwendung achten? Das fragen wir die Ernährungsexpertin der Verbraucherzentrale, Silke Raffainer.
15: Flohsamen haben natürlich nichts mit Flöhen zu tun, außer dass sie vielleicht ein bisschen ähnlich aussehen. Tatsächlich sind sie die Samen verschiedener Wegerich-Arten, also beispielsweise auch Breitwegerich und Spitzwegerich kennen wir ja, die sind bei uns heimisch. Flohsamen im Handel stammen hauptsächlich aus Indien und Pakistan von einer Wegerich-Art, die eben dort beheimatet ist.
7: Im Handel erhältlich sind Flohsamen als ganze Samen oder nur die Schalen zu Pulver gemahlen?
15: Die ganzen Flohsamen haben den Nachteil, dass sie teilweise von unserem Verdauungssystem nicht aufgeschlossen werden und daher praktisch wirkungslos bleiben im Darm. Die Flohsamenschalen dagegen in gemahlenem Zustand können im Darm in Anwesenheit von Wasser ihre quellende Wirkung entfalten und darauf beruht auch ihre vorteilhafte Wirkung im Darm, sowohl bei Durchfall als auch bei Verstopfung.
7: Beides liegt daran, dass die Verdauung gestört ist und genau da setzt die Wirkung der Flohsamenschalen an.
15: Die gemahlenen Flohsamenschalen sind außerordentlich reich an den sogenannten löslichen Ballaststoffen. Aus diesem Grund sind sie imstande, bis zum 50-fachen des eigenen Gewichts zusätzlich an Wasser aufzunehmen. Man kann sich vorstellen, dass dadurch im Darm das Stuhlvolumen vergrößert wird und das wiederum fördert die Darmbewegung für eine bessere Verdauung.
7: Um ihre Wirkung entfalten zu können, ist es wesentlich, das ganze Wasser, das die Flohsamenschalen aufnehmen, auch zu sich zu nehmen, sprich viel zu trinken.
15: Deswegen wird empfohlen, zum Beispiel einen Teelöffel der gemahlenen Flohsamenschalen in einem Glas mit 200 Milliliter Wasser einzurühren und diese Mischung zu trinken, bevor die Konsistenz zu dick wird. Nachdem man diesen Trank zu sich genommen hat, wird empfohlen, ein weiteres Glas Wasser gleich hinterher zu trinken. Und insgesamt sollte man über den Tag verteilt mindestens 2 Liter Flüssigkeit zu sich nehmen.
7: Das unterstützt die quellende Wirkung und beugt auch unliebsamen Nebenwirkungen vor.
15: Tatsächlich lese ich, dass bei Personen, die nicht genügend Flüssigkeit zu sich nehmen und die zusätzlich vielleicht über gewisse Engstellen im Darm verfügen, dass es da ein Risiko für einen Darmverschluss geben könnte. Und das ist sicher nicht zu spaßen.
7: Wer Medikamente nimmt, sollte die Einnahme von Flohsamenschalen zuvor ärztlich abklären, da es mit manchen Medikamenten zu Wechselwirkungen kommen kann. Da unsere westliche Kost zum Teil wenig Ballaststoffe enthält, können Flohsamenschalen bei manchen auch Blähungen hervorrufen. Wer sie gut verträgt, kann sie auch über längere Zeit bedenkenlos einnehmen.
15: Die Standardempfehlung lautet, einen Teelöffel gemahlener Flohsamenschalen pro Tag in Wasser einzurühren. Wenn man merkt, dass man diese Menge nicht gut verträgt, kann es sinnvoll sein, diese noch weiter zu reduzieren und erst langsam kontinuierlich die Menge zu steigern. Personen, die keine Beschwerden haben, können nach einer Anfangsphase auch auf bis zu 2 Teelöffel Flohsamenschalen pro Tag gehen.
7: Sich ballaststoffreich zu ernähren hat noch weitere Vorteile fürs eigene Befinden.
15: Zum einen sorgen sie für ein länger anhaltendes und rascheres Sättigungsgefühl. Zum anderen haben sie auch positive Auswirkungen sowohl auf den Blutzuckerspiegel als auch auf den Cholesterinspiegel. Und nicht zuletzt auch die Darmflora, das Darmmikrobiom, profitiert von einer hohen Ballaststoffzufuhr, denn diese löslichen Ballaststoffe, wie sie in den Flohsamen enthalten sind, dienen den Darmbakterien als Nahrung und fördern somit ein gesundes und vielfältiges Darmmikrobiom.
7: Ein gesundes Darmmikrobiom ist der Schlüssel zu ihrer Gesundheit. Das gilt als erwiesen, wenn auch die Forschung dazu noch ziemlich in den Kinderschuhen steckt. Essen Sie bunt und pflanzenbetont. Damit tun Sie nicht nur sich, sondern auch dem Planeten was Gutes.

0: Ob es uns gefällt oder nicht, unser Alltag wird zunehmend digitaler. So lästig das manchmal sein kann, etwa wenn es nicht gleich klappt mit dem Anmelden bei einem Portal oder wenn man in den digitalen Mäandern des Online-Dschungels einfach nicht weiterkommt. Wenn es dann endlich funktioniert, sind Online-Dienste unbestritten eine sehr praktische Sache, die Zeit, Nerven und Papier spart. Wer ein motorisiertes Fahrzeug sein eigen nennt, ist online gut beraten mit dem Portale dell'Automobilista. Die dazugehörige App heißt iPatente. Sie erinnert nicht nur an alle Fälligkeiten rund um das eigene Fahrzeug, sie kann einem auch aus der Patsche helfen, falls es im Straßenverkehr mal kracht und der andere Autofahrer, statt stehen zu bleiben, einfach weiterfährt. Genaueres dazu von der Leiterin der Verbraucherzentrale Gunde Bauhofer.
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2: Das Allerwichtigste bei einem Unfall: bleiben Sie ruhig und geraten Sie nicht in Panik. Das ist wirklich das Allerwichtigste. Schauen Sie auf die eigene Sicherheit, auf die der anderen Verkehrsteilnehmer. Wenn es nur ein Blechschaden ist, kann man sich um den dann in Ruhe kümmern. Wenn jetzt der andere Fahrer, die andere Fahrerin nicht stehen geblieben ist und ich nur das Kennzeichen kenne, kann ich über den Portale dell'Automobilista, wie es heißt, oder die App iPatente herausfinden, wo dieses Fahrzeug versichert ist. Ich muss mich nur bei der App oder am Portal anmelden, das Kennzeichen eingeben und dann wird mir prompt gesagt, bei welcher Gesellschaft das Fahrzeug versichert ist und ich kann meine Schadensersatzforderung einfach direkt an die Gesellschaft leisten. In solch einem Fall ist es natürlich unbedingt ratsam, die Behörden zu involvieren und Anzeige zu erstatten, denn wer an einem Unfall beteiligt ist, sollte mindestens stehen bleiben.
0: So viel für heute aus der Verbraucherredaktion. Wie gewohnt finden Sie die Sendung zum Nachhören in der Mediathek oder über die Rai Südtirol App. Wir machen Platz für das Magazin Land und Leben mit Mariana Casserola um 12:30. Danke fürs Interesse bis hierher, sagen Thomas Malknecht an der Sendetechnik und ich, Erika Corbellini. Von uns allen hier im Funkhaus Ihnen ein schönes Wochenende.

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1: Wir haben hier am Hof einen Automat hergestellt, in unserem alten Kuhstall, ein Verkaufsautomat, wo man eigentlich jeden Tag im Jahr kann Kackelang kaufen.
2: Familie Knapp am Außerlugerhof in St. Lorenzen verkauft Eier, Fleisch, Gemüse, Brot und weitere Hofprodukte und hat für diese Vielfalt und das innovative Verkaufskonzept die Auszeichnung Direktvermarkter des Jahres erhalten. Bei Land und Leben erzählen sie von ihrem Werdegang. Außerdem berichten wir über die erste Schülergenossenschaft, Handgemacht und Hausgemacht. Zuerst aber sprechen wir über die heuer etwas holprig gestartete Almsaison. Zu Land und Leben begrüßt sie Mariana Casarolla. In diesen Tagen werden wieder tausende Tiere auf die Almen gebracht. Heuer geschieht dies aufgrund der in den hohen Lagen noch kargeren Vegetation später als in anderen Jahren. Für die Bauern und Bäuerinnen und die Almbewirtschafter ist der Auftrieb immer wieder mit großem Aufwand verbunden. Und heuer kommt noch eine weitere Aufgabe dazu, und zwar die Eintragung in die nationale digitale Viehdatenbank. Warum das notwendig ist und welche Schwierigkeiten damit verbunden sind, fragen wir Oswald Carbon. Er ist Vieh- und Milchwirtschaftsbauer in Kastelruth und seit März Obmann des Beratungsrings für Berglandwirtschaft Bring. Ja, Herr Carbon, diese digitale Tierdatenbank soll ja die Bürokratie vereinfachen. Hören Sie von den Bauern eher Lob oder doch eher Beschwerden?
3: Also wir hören ziemlich viele Beschwerden, da die nationale Viehdatenbank Anfang Februar eingeführt wurde. Über Nacht sozusagen, und einige technische Probleme noch da sind. Und passiert ist, das Vieh von der Hofstelle auf die Alm zu schreiben, und das funktioniert eher spärlich oder ganz schlecht. Und da ist die Bring digital behilflich, um das hinzukriegen. Und das sind ungefähr 70.000 Stück Viech, die jetzt eben erst auf der Alm geschrieben werden.
2: Nun muss jedes Tier, auch wenn es, sagen wir, von Ihrem Heimatstall in Kastelruth auf die Seiser Alm hinaufkommt, in diese digitale Viehdatenbank eingetragen werden. Warum ist das notwendig?
3: Hauptsächlich für Sicherheit von Krankheiten und Seuchen, damit man das vorbeugen kann und die Rückverfolgbarkeit vom Tier gegeben ist, dass man weiß, wo die Krankheitsfälle herkommen oder auch hingegangen sind.
2: Eine Tierbewegung ist besser nachvollziehbar als heute Menschenbewegungen über die Grenzen bei Reisen zum Beispiel.
3: Ja, man weiß genau, wo jedes Viech steht. Aber ein Mensch, der kann Info, wo er eigentlich will in Europa, und braucht niemand nichts sagen. Und die Kuh muss auch nur, wenn es einen Kilometer von Stall in einen anderen Stall kommt, den Wechsel eingetragen sein in die nationale Viehdatenbank.
2: 70.000 Tiere werden wieder heuer gealbt, vor allem natürlich Rinder, aber auch Schafe, Ziegen, Pferde und andere Nutztiere noch weiter. Was bringt das den Tieren, was bringt das den Bauern, den Betrieben?
3: Also den Betrieb bringt sicher viel. Also die Tiere seien 3 bis 4 Monate vom Stall weg und weiden auf der Alm. Und das ist auch für die Tiergesundheit ein sehr großer Vorteil. Und da seien auch Futterflächen, die genutzt werden können auf die höheren Lagen.
2: Die Almwirtschaft wird ja oft auch romantisiert. Wie schwierig, Herr Carbon, ist es heute tatsächlich geworden, eine Alm wirtschaftlich zu führen?
3: Also wirtschaftlich zu führen, die Alm ist sehr schwierig. Es ist das ein Riesenaufwand, weil das Personal ein bisschen fehlt und die Hirten nicht da sind. Man muss oft manche Bauern täglich pendeln zum Hof und zurück. Und die Almwirtschaft hängt ja auch viel vom Wetter an. Und dieses Jahr war es ein bisschen trocken im Frühjahr. Und deswegen ist der Auftrieb verzögert, hat es ja jetzt geregnet, und wir hoffen, dass die Weide jetzt sich herrichtet für die Rinder und Kühe, damit der Sommer gut gelingen kann. Aber es war schon ein bisschen ein holpriger Start.
2: Die Almwirtschaft wird gefördert, auch von öffentlicher Seite. Wie wird dies gefördert?
3: Einmal gibt es Flächenprämien, die von der EU auskommen. Und dann gibt es noch die Tierprämien, eine neu eingeführte Alpungsprämie von der Landesregierung, damit Tiere auf die Weide getrieben werden. Und das sind ca. 200 Euro pro GVE, was der Bauer kriegen kann. Und natürlich muss er allerdings den Viehwechsel über diese Viehdatenbank machen, sonst gibt es eben kein Geld. Und deswegen ist das ein bisschen eine große Herausforderung, damit das alles ein bisschen zusammenstimmt.
2: GVE, das ist Großvieheinheit. Wer ist eine Großvieheinheit?
3: Also eine Kuh ist eine Großvieheinheit und eine Kalbin, die älter als 2 Jahre ist, ist auch eine Großvieheinheit. Und alles drunter wird dann in Kommastellen zurückgestuft.
2: Nun, das Thema Wolf begleitet uns ja weiterhin und da gehen immer wieder auch die Emotionen hoch, besonders dann, wenn die Almsaison startet wie jetzt. Derzeit gibt es ja keine wirklich handfesten Lösungen für dieses Problem. In Zukunft soll es dank der kürzlich in Kraft getretenen Autonomiereform besser und schneller möglich sein, Wölfe zu entnehmen. Herr Carbon, wie ist die Lage derzeit und die Stimmung bei den Bauern diesbezüglich?
3: Also es ist sehr angespannt, weil die Wolfpopulation ziemlich schnell wächst und in den östlichen und westlichen Landeshälften die Population ziemlich schnell steigend ist da und sehr, sehr angespannt, weil man nicht weiß, was auf die Almbauern zukommt und welche Risse das dann stattfinden.
2: Wie groß ist die Hoffnung, dass durch die Autonomiereform das dann in Zukunft besser geregelt werden kann?
3: Also die Hoffnung ist sehr groß, es ist allerdings nur ein kleiner Schritt. Wir müssen die Wolfspopulation managementmäßig reduzieren können, nachher funktioniert es besser. Nur einzelne Wölfe nehmen wird sicherlich in Zukunft zu wenig sein.
2: Werfen wir noch einen Blick von der Alm zurück ins Tal. Erst kürzlich war noch das Thema Trockenheit und Wasserknappheit in aller Munde. In den letzten Tagen hat es ja wirklich sehr stark geregnet, überall in Südtirol. Und es sind ja auch schon wieder Muren abgegangen. Für die Grünlandwirtschaft ist diese Zeit, der erste Schnitt, enorm wichtig. Wie steht es aktuell damit?
3: Also der erste Schnitt ist in den tieferen Lagen sehr spärlich ausgefallen. Also es sind sehr wenig Futtermenge. Dann auch sehr schnell gereift ist Futter, weil es an Temperatur gefehlt hat. Erst trocken, dann kühl und dann wieder trocken. Und es ist sehr spärlich ausgefallen. Also das heißt, die Mengen sind sicher über 50% weniger. Und in den mittleren Lagen sind sie ein bisschen besser. Wo die Ernte später stattfindet, ist es ein bisschen besser gewesen. Und in den höheren Lagen wartet man jetzt auf die Ernte dann, weil es jetzt ja geregnet hat. Aber die Futterqualität lässt jetzt da schon wieder zu wünschen übrig, weil alles zu schnell gegangen ist.
2: Das heißt, wenn weniger Futter ist, muss mehr Futter zugekauft werden.
3: Ja, der erste Schnitt macht natürlich viel aus. 50% von der Futtermenge sollte der erste Schnitt bringen. Jetzt muss man schauen, wie die zweiten und dritten Schnitte folgen werden, wie es da ausschaut. Natürlich, wenn der erste Schnitt spärlich ist, dann wahrscheinlich müssen Futter dazugekauft werden oder Tiere verkauft werden.
2: Die Milchviehhaltung bleibt aber trotzdem das Standbein vieler Höfe. Und da ist es ja auch die Aufgabe des Bring, Unterstützung und Beratung zu bieten. Wo müssen die Betriebe heutzutage am dringendsten unterstützt werden?
3: Also bei der Fütterung ist sicher schwierig und auch eine sehr ausführliche Beratung notwendig. Die Fütterung ist sicher eine Herausforderung in der Zukunft und da betreut die Bring die Mitglieder sehr gut. Und es gibt auch das Bring Digital und da haben wir 3 Mitarbeiter abgestellt, die für die Digitalisierung in der Landwirtschaft behilflich sein, wo die Bauern und Bäuerinnen nicht weiterkommen. Ungefähr 100 bis 150 Anrufe pro Tag nehmen sie entgegen und helfen den Landwirten, um die digitale Bürokratie, heißt es jetzt einmal, zu bewältigen. Es wird da jedes Jahr mehr.
2: Nun stehen die Verhandlungen zur neuen Agrarförderperiode in der EU an. Im Herbst wird da sicher intensiv verhandelt werden. Wenn Sie einen Wunsch an die Politik frei hätten, was muss passieren, damit die Berglandwirtschaft in Südtirol auch in 20 Jahren noch eine Zukunft hat?
3: Passieren muss das, dass der Bauer oder die Bäuerin auf dem Hof arbeiten kann und nicht muss Zeit verbringen, um in der Bürokratie zu stöbern, sondern die muss arbeiten dürfen, so wie sie es gelernt haben und so wie es eigentlich richtig ist. Wir haben gut ausgebildete Landwirte, Bäuerinnen und Bauern in Südtirol. Deswegen, wir brauchen nicht von auswärts Ideen, die wir umsetzen müssen, die mit der Praxis nichts zu tun haben. Deswegen, da muss die Politik unbedingt schauen, dass praxisnahe Landwirtschaft möglich ist.
2: Und zum Thema Nachhaltigkeit, auch da müssen die Bauern in Zukunft mitziehen, weil ohne das wird es ja nicht gehen.
3: Also nachhaltig sind wir schon eigentlich seit 20 Jahren. Es gibt Förderprogramme, wo wir müssen Umweltmaßnahmen erfüllen, wo 90% der Bauern auch mitmachen. Deswegen sind wir schon nachhaltig. Wir werden auch in Zukunft nachhaltig sein. Es hängt nur davon ab, wie viel Landwirtschaft haben wir morgen dann noch, wie viele Bauern bleiben noch in Südtirol. Und ich hoffe, dass auch die Kleinbauern und mittleren Bauern mitgenommen werden, damit die ein Einkommen, um die Betriebe weiterzuführen.
2: Danke, Oswald Carbon, für das Gespräch und guten Start in die Almsaison.
3: Ja, danke. Hoffen wir, dass es gut geht.
2: Oswald Carbon ist seit März Obmann des Beratungsrings für Berglandwirtschaft Bring mit inzwischen 2150 Mitgliedern. Diesen bietet der Bring Fachberatung, betriebswirtschaftliche Hilfe und über das neue Angebot Bring Digital Beratung und Schulung zur Digitalisierung in der Landwirtschaft, unter anderem auch zu der seit heuer verpflichtenden Eintragung aller Tierbewegungen in die nationale digitale Viehdatenbank.
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4: Ich bin die Julia Leimach und komme aus Sulten. Also einmal haben wir herzhafte Speisen, zum Beispiel Muesmehl, Kartoffelbrötchen mit Fischaufstrich oder auch süße Speisen wie zum Beispiel Rote Bete Brownies oder Apfelmuscocktail mit Insel Mountain Müsli. Und das ist wirklich schön zu sehen, dass für den, was wir halt geleistet haben oder was wir halt eben dafür getan haben, nachher auch in die anderen Leute zu sehen, dass es ihnen etwas bringt.
2: Eine Schule, die nicht nur Wissen vermittelt, sondern Unternehmergeist, Teamarbeit und Verantwortung auch ganz praktisch erlebbar macht. An der Fachschule für Hauswirtschaft und Ernährung in Tiesens gibt es seit 2019 die Schülergenossenschaft Handgemacht und Hausgemacht. Kürzlich hat diese erfolgreiche Übungsgenossenschaft für Schülerinnen und Schüler ihre Vollversammlung abgehalten und dabei zurückgeblickt, was alles geleistet wurde. Und das ist gar einiges. Thomas Hanni berichtet.
5: Die Schülergenossenschaft Handgemacht, Hausgemacht wurde als erste Schülergenossenschaft Südtirols gegründet, mit Unterstützung des Raiffeisenverbandes und von Beginn an koordiniert von Fachlehrerin Christine Guxel. Sie sieht darin ein Übungsfeld für demokratische Prozesse, Gemeinschaftsbildung und noch viel mehr.
6: Teamgeist, Solidarität, aufeinander schauen, zusammenarbeiten, aufeinander zugehen und nicht nur denken, wenn ich etwas gehabt habe, haben alle etwas gehabt. Nein, dass wir immer als Ganzes in der Schule, in der Gesellschaft, in der Familie, überall gut zusammenarbeiten müssen und dass es nicht geht, dass man nur seine Partikularinteressen vertritt, sondern dass man immer das Ganze im Auge hat. Und ich glaube, das wird in der Schülergenossenschaft sehr schön geübt und eingearbeitet.
5: Und Projekte gibt es genug. Unter anderem machte die Schülergenossenschaft Caterings für die Bäuerinnenorganisation und für das Frauenmuseum Meran. Gemeinsam mit der Bäckerei Ultnerbrot wurden Getreidesnacks produziert. Dazu kamen die Projekte Weihnachtsbäckerei, Hofladen, Schulbar und die Flickwerkstatt in der Bibliothek Lana. Warum gerade das Genossenschaftsmodell besonders auch für junge Menschen wertvoll ist, erklärt Christine Guxel so.
6: Dass sie es kennenlernen, ist insofern wichtig, weil eben bei einer Genossenschaft geht es um Solidarität, um Unterstützung, um dass der Einzelne in dem Sinne es nicht schafft, dass man es gemeinschaftlich schafft. Genau diese Genossenschaftsideen sind gerade in einer Zeit, wo eigentlich sehr stark irgendwo dieses digitale künstliche Intelligenz, bitte möchte mich man fast nicht mehr sagen, weil man es überall hört, aber trotzdem, man braucht analoge Möglichkeiten, einfach im Praktischen Dinge auszuprobieren, zu sehen, ob sie funktionieren, dass man miteinander auch im Sozialen sich gut zurechtfindet. Alle diese Dinge, die verloren gehen, können hier gut eingearbeitet werden.
5: Die Schülergenossenschaft ist damit weit mehr als eine reine Übungsfirma und bei der Vollversammlung zeigte sich, wie professionell die Schülerinnen und Schüler arbeiten. Es wird geplant, diskutiert, entschieden und umgesetzt, fast schon wie bei einer richtigen Genossenschaft. Für Karl-Heinz Weger von der Mitglieder- und Start-up-Betreuung im Raiffeisenverband liegt auch darin ein großer Wert von Schülergenossenschaften.
7: Einige übernehmen die Aufgabe im Vorstand, auch gewisse Führungsqualitäten zeigen sich schon, sie stimmen sich ab. Einige sind stark in der Umsetzung, im Arbeiten, andere im Marketing. Und das ist ein tolles Modell, ein tolles Vehikel, um die Schüler eigentlich aus ihrem Schüleralltag herauszulotsen und dass sie eigenständig etwas machen gemeinsam.
5: So wie das auch in den echten Genossenschaften der Fall ist, wovon es in Südtirol über 800 gibt, Obst, Wein, Milch, Banken, Soziales und so weiter. Sie alle basieren auf dem einfachen Gedanken, dass man gemeinsam mehr erreichen kann. Und genau das lässt sich in den Schülergenossenschaften auch sehr gut spielerisch vermitteln.
7: Ich glaube, das ist unter Anführungszeichen eine sehr, sehr gute Investition, diesen Keim der Genossenschaftsidee zu pflanzen in der Jugend. Und ich denke, das ist auch, kann sagen, unsere Aufgabe, dass diese Kontinuität der Genossenschaften weitergeht, dass junge Menschen eintreten in Genossenschaften, aktiv werden und so das Genossenschaftswesen lebendig bleibt.
5: Lebendig war auch die abgelaufene Amtsperiode der Schülergenossenschaft. Bei der Vollversammlung wurden die vielen Aktivitäten aufgezeigt, unter anderem auch von der bisherigen Obfrau Lena Bichler, die sich über die gelungenen Projekte freut.
8: Besonders in Erinnerung bleibt mir der Auftrag vom Mountain Müsli. Wir sind in die Bäckerei in Ultnerbrot gefahren und haben dort das Müsli produziert. Wir haben das sehr viel organisiert. Mir sind aber auch mehrere Projekte sehr in Erinnerung geblieben. Das Gala-Dinner haben wir im April gehabt. Sehr schönes Event. Wir haben als Klasse gemeinsam ein Projekt organisiert und es war ein gelungenes Event und hat sehr viel Spaß gemacht.
5: Und wo viele Menschen mitarbeiten und mitentscheiden, gibt es auch vielfältige Meinungen und da braucht es auch Kompromissbereitschaft. Für Lena Bichler gehört gerade auch das mit zu den wichtigsten Erfahrungen in der Schülergenossenschaft.
8: Die größte Herausforderung ist, dass nicht alle haben die gleiche Meinung, deswegen ist es oft einmal schwer, auf die gleiche Meinung zu kommen, aber bis zum Schluss schafft man es eigentlich allem. Deswegen gibt es eigentlich keine großen Schwierigkeiten in der Genossenschaft. In meiner Nachfolgerin gebe ich auf den Weg mit, dass sie alle motiviert, dass sie eine Freude an der Genossenschaft hat und dass sie die Projekte weiterhin so toll macht wie bisher.
5: Und die neue Obfrau ist Katharina Bichler, die die Abläufe der Genossenschaft bereits gut kennt und die bewährte Arbeit fortsetzen will. Sie ist von der Schülergenossenschaft in der Fachschule Diesens jedenfalls voll überzeugt.
9: In meinen Augen lohnt es sich sehr für die Schüler und Schülerinnen, weil es von Herzen und von Hand gemacht wird, zudem man Verantwortung übernehmen muss und das für die Schüler und Schülerinnen im Laufe ihrer Lebenszeit noch viel Vorteile mit sich bringt. Ich möchte versuchen, neue Projekte anzubringen und die Genossenschaft noch erfolgreicher zu machen und eine gute Zusammenarbeit zu fördern.
5: Unterstützt wird die neue Obfrau vom neu gewählten Verwaltungsrat und zudem gehört auch die neue Vize-Obfrau Angelina Weitaler. Für sie liegt die besondere Stärke der Schülergenossenschaft auch darin, dass man hier vieles lernt, was einem auch später noch nützlich sein kann.
10: Meiner Meinung nach ist die Schülergenossenschaft einfach eine super Übungsfirma. Wir lernen da viel, was wir eben noch anwenden können. Und es ist auch ganz wichtig, dass wir auch die Praxis noch so ausleben können und das hilft uns noch auch später im Leben sicher weiter. Und so lernen wir auch die Teamfähigkeit noch mehr und ja, hoffentlich, dass wir auch gut miteinander haben.
2: Sagt Angelina Weitaler, die Vize-Obfrau der Schülergenossenschaft Handgemacht und Hausgemacht, in der heute über 40 Schülerinnen und Schüler mitarbeiten. 7 Jahre nach ihrer Gründung ist die Schülergenossenschaft der Fachschule Diesens bestens aufgestellt, ganz nach dem genossenschaftlichen Motto, was einer allein nicht schafft, das schaffen viele gemeinsam.
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2: Als Joachim Knapp vom Auslugerhof in St. Lorenzen vor gut 10 Jahren den Hof umkrempelte und auf die Direktvermarktung setzte, war das wie ein Sprung ins kalte Wasser. Heute zeigt sich, der Mut hat sich ausgezahlt. Vergangene Woche wurde die Familie Knapp vom Bauernbund als Roter Hahn Direktvermarkter des Jahres 2026 ausgezeichnet. Das Beispiel der Familie Knapp zeigt eines: Mit Ideen, Innovationsgeist und der Bereitschaft, neue Wege zu gehen, können auch kleinere Betriebe erfolgreich wirtschaften, berichtet Michael Del Tedesco.
11: Der Hofausluger in St. Lorenzen war über Generationen ein klassischer Milchviehbetrieb, so wie viele im Land. Auf der Suche nach einem zweiten Standbein ist die Familie Knapp auf die Vermarktung von Eiern gestoßen. Für Joachim Knapp war das der Beginn einer Entwicklung, die den gesamten Betrieb verändern sollte.
1: Meine Eltern haben eigentlich allem schon ab Hof Eier und verschiedene Produkte verkauft da und wir haben allem schon Hennen gehabt. Und die Eltern haben dann noch einen zusätzlichen Standbein gesucht, neben der Milchwirtschaft und dann noch auf die Hennen gekommen, haben sich entschlossen, mehrere Hennen zu richten und eben in die Direktvermarktung für die Eier voll einzusteigen.
11: Besonders für Altbauer Alois Knapp war die Aufgabe der Milchwirtschaft vor etwas mehr als 10 Jahren ein emotionaler Schritt. Doch er hat in der Veränderung eine Chance gesehen. Und Rinder gibt es am Hof nach wie vor.
1: Ja, für meinen Vater war es sicher eine emotionale Sache, die Kieherzig eben, weil er auch ganz eine gute Zucht gehabt hat und ich meine 20 Jahre keiner mehr gekauft, zurückgekauft hat, allem sein eigener. Für mich ist es jetzt schwierig geworden, weil ich nicht die Verbindung gehabt habe, aber er hat gesagt, danach, bald sie weg waren, hat er sie auch nicht mehr vermisst.
11: Was damals mit gerade einmal 75 Hühnern begann, hat sich inzwischen zu einem erfolgreichen Haupterwerb entwickelt. Heute werden rund 3.500 Legehennen auf dem Hof gehalten.
1: Wir haben zurzeit 3.500 Hände in drei Ställe. Wir haben eben drei Gruppen, damit wir auch unsere Kunden das ganze Jahr können beliefern. Das heißt, mit den Alben müssen wir wieder die Hände austauschen und einen Händewechsel machen, einen Stall putzen und wieder neue Junge rein, bis die noch legen. Aber die Kunden wollen echt Alben in unsere Kackelein haben. Und mit unseren drei Gruppen schaffen wir es eigentlich die meiste Zeit, die Nachfrage ganz gut durchzudecken.
11: Für die Auszeichnung zum Direktvermarkter des Jahres zählen Kriterien wie die Qualität der Produkte, Professionalität, Transparenz und ein verantwortungsbewusster Umgang mit den Tieren. Am Hof Ausluger zeigt sich das ganz konkret. Die Hühner werden in Freilandhaltung gehalten und haben tagsüber jederzeit Zugang ins Freie. Das Futter ist gentechnikfrei. Dank Sandbäder, Scharbereiche, Nester, Sitzstangen und einem Wintergarten können die Tiere ihren natürlichen Bedürfnissen nachgehen.
1: Wir schauen sie immer nach dem Feind zu richten, weil sie nachher niemand es gefällt, wenn sie ein bisschen einen Schutz haben, weil in ein freies Feld geht der Henne nicht rein, weil sie halt echt Angst hat vor die Beutetiere.
11: Was Direktvermarkter allgemein auszeichnet, ist ihre Innovationskraft. Joachim Knapp geht vor allem in der Vermarktung neue Wege. Herzstück ist der neue Hofladen, der einem besonderen Konzept folgt.
1: Ja, wir haben da am Hof einen Automat hergestellt, in unserem alten Kuhstall. Das ist in denkmalgeschütztem Haus umgebaut und in unserem alten Kuhstall steht heute ein Verkaufsautomat, wo man eigentlich jeden Tag im Jahr kann Kackelang kaufen. Da ist halb von früh bis spät auf Nacht die Tiere offen. Können die Leute kommen, können sich Kackelang, hauptsächlich haben wir Kackelang und viel von unseren eigenen Produkten. Ab Hof zum Beispiel Speck von unseren Freilandschweine, wir haben im Sommer Gemüse, wir haben Ingelecker Sachen. Alle zwei Wochen backen wir frisches Brot, was auch in den Automat drin ist. Und zusätzlich haben wir noch ein paar Produkte aus der Region, also wie Käse, was wir jetzt selber produzieren, was man für befreundete Betriebe ein bisschen ins Sortiment zu ergänzen.
11: Neben Privatkunden beliefert Joachim Knapp auch den Handel, die Gastronomie und öffentliche Einrichtungen. Gerade letzteres ist in Südtirol noch eher die Ausnahme und zeigt, welches Potenzial in der Direktvermarktung steckt.
1: Wir haben etliche öffentliche Strukturen, Kindergarten und Schulen. Sobald man die Zettel am Haus gefehlt hat und alle Jahr neu muss machen, gehört das auch, ist halt ein wenig aufwendig mittlerweile. Und etliche Hotels haben wir auch und auch ein kleines Gasthaus, zum Beispiel unser Dorfgasthaus unten in Baller, unserer Kackelen. Und genau, so haben wir ein bisschen eine Vielfalt an Kunden, was zu uns ganz gut passen.
11: Nachhaltigkeit ist für Joachim Knapp kein Schlagwort, sondern Teil des Betriebskonzeptes. Photovoltaikanlagen liefern einen Teil der benötigten Energie. Und ausgeliefert wird mit einem elektrisch betriebenen Fahrzeug. Noch wichtiger sind für ihn allerdings die kurzen Wege. Die Produkte werden dort verkauft, wo sie entstehen, direkt in der Region.
1: Ich denke, das ist ganz wichtig, dass wir Bauern zu den Stimmen, was wir produzieren. Wir machen ja ganz tolle Sachen bei uns. Und dass man wirklich auch in ein Gasthaus fragt, wenn ich einen Kaffee trinke, woher kommt die Milch? Oder wo ist das Fleisch her? Und vor allem, wenn das ungeben ist, dass man auch nachfragt und da sich einmal die Verpackung zeigen lässt. Das ist halt ganz wichtig, dass das etwa die Landwirte, auch die Bevölkerung tut. Weil durch die Nachfrage ist die Gastronomie noch ein bisschen gezwungen, unsere Produkte zu verwenden.
11: Die erfolgreiche Direktvermarktung ermöglicht es der Familie heute, den Hof im Vollerwerb zu führen. Gleichzeitig entwickelt sich der Betrieb weiter. Seit dem vergangenen Jahr gibt es ein zweites Standbein.
1: Das nennen wir ein Menü wie gewachsen, heißt das bei uns am Hof. Die Idee habe ich lange schon gehabt, normal einmal die Woche auf Nacht. Da gibt es ein Hofmenü, da gehen ungefähr 20 Plätze, kommen die Leute her, dann gibt es ein Aperitif, ich erkläre den Leuten, wo die Produkte herkommen, dass ich mit meinen eigenen Produkten koche und einen kleinen Zukauf muss machen, hauptsächlich an Milchprodukte. Und nachher setzen sie sich hin, kriegen nachher ein Dreigangmenü serviert und danach gibt es noch ein Südtiroler Schnapsel. Und das kommt eigentlich ganz gut an. Es freut mich

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1: Wie die Rentabilität bäuerlicher Waldbewirtschaftung gesteigert werden kann, war Thema eines weiteren Bauernbundpreises. 7 Studierendengruppen der Freien Universität Bozen analysierten dazu Südtiroler Bauernhöfe mit Waldflächen. Den ersten Platz gewann ein Team, das den Bärendaler Hof in Pfalzen untersuchte. Das Team um Denis Ballhuber, Annika Prazzoduro und Giulia Casagrande zeigte in ihrer Analyse auf, dass durch regelmäßige Waldpflege und gezielte Investitionen die Erträge deutlich erhöht werden können. Besonders wichtig ist die Vermarktung von gesundem, hochwertigem Holz. Auch Waldzertifizierungen wie BEFC verbessern die wirtschaftlichen Chancen. Der Bauernbund betonte die Bedeutung von Forschung und Innovation für die Zukunft der kleinstrukturierten Südtiroler Forst- und Landwirtschaftsbetriebe. Das Biodiversitätsprojekt Blumenwiesen des Dachverbandes für Natur- und Umweltschutz geht in die nächste Runde. Mit neuen Partnern und erweiterten Maßnahmen sollen bis 2029 zusätzlich rund 50.000 Quadratmeter Grünflächen in artenreiche Blumenwiesen umgewandelt werden. Ziel ist es, die Artenvielfalt in Siedlungsräumen weiter zu fördern. Erstmals beteiligen sich auch Alberia, die Star Südtiroler Transportstrukturen und der Straßendienst des Landes mit eigenen Flächen an diesem Projekt. Verwendet wird ausschließlich lokal gewonnenes Saatgut. Neu ist zudem ein wissenschaftliches Monitoring durch das Versuchszentrum Leimburg und Eurac Research, finanziell unterstützt von der Stiftung Sparkasse. Das Projekt verbindet Naturschutz, Forschung und Wirtschaft und soll einen wichtigen Beitrag zum Erhalt der Kulturlandschaft leisten. Das war Land und Leben, das Landwirtschaftsmagazin von RAI Südtirol. 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Vielen Dank fürs Zuhören und für Ihr Interesse. Einen angenehmen Herz-Jesus-Sonntag wünscht Ihnen Mariana Casarola mit Thomas Rieder und Aaron Schrott an der Technik.

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1: Ein Tumorforschungsprojekt kann mit Hilfe von Spendengeldern auf ganz Südtirol ausgedehnt werden. Der wegen des Mordes an Chiara Poggi verurteilte Alberto Stasi hat das Mailänder Gefängnis verlassen. Das Wetter sonnig und spürbar wärmer bei 25 bis 31 Grad. In Südtirol ist ein Projekt zur Krebsforschung mit Hilfe von Spendengeldern der SVB-Frauenorganisation auf alle Krankenhäuser ausgedehnt worden. Das werde durch die Primel-Aktion ermöglicht, bei der in diesem Jahr an 135 Ständen im ganzen Land mehr als 70.000 Euro gesammelt werden konnten, sagte die SVB-Frauenchefin Renate Gebhardt. So viel Geld sei seit Beginn der Primel-Aktion vor 25 Jahren noch nie zusammengekommen. Laut Gebhardt kann mit dem Geld ein wichtiger Beitrag in der Krebsforschung geleistet werden.
2: Wir möchten einfach einen Beitrag zur Bekämpfung von Krebs leisten, aber wir möchten auch Frauen in der Wissenschaft fördern und unterstützen. Und das gelingt uns durch diese Aktion recht gut. Konkret geht es um die Verbesserung der Lebensqualität von Brustkrebspatientinnen während und nach der Chemotherapie. Und zwar geht es ganz konkret um die belastenden Nebenwirkungen an Händen und Füßen durch taxanhaltige Chemotherapien.
1: Der Bozner Ableger der italienischen Partisanenvereinigung hat die Bildung einer Gemeinderatsfraktion rund um die Partei des Alpini-Generals Roberto Vannacci kritisiert. Es sei eine Partei, die offen gegen die republikanischen Grundprinzipien stehe, schreibt Anpi in einer Aussendung. Das dürfe nicht hingenommen werden. Kürzlich traten zwei Gemeinderäte in Bozen aus Fratelli d'Italia aus und schlossen sich Vannaccis Bewegung Futuro Nazionale an. Der für den Mord an Chiara Poggi verurteilte Alberto Stasi hat das Mailänder Gefängnis verlassen. Das Überwachungsgericht gewährte ihm, die letzten Jahre seiner Haft in Form eines Sozialdienstes abzuleisten. Stasi war zu 16 Jahren Haft verurteilt worden. Elisabeth Barteli.
3: Fast 20 Jahre sind vergangen, seit Chiara Poggi tot auf der Kellertreppe zu Hause in Galasco in der Lombardei aufgefunden worden war. Unter Verdacht geriet der Freund der damals 26-jährigen Alberto Stasi. Nach zwei Freisprüchen wurde er schließlich rechtskräftig zu 16 Jahren Haft verurteilt. Mehr als 10 Jahre dieser Strafe hat er mittlerweile abgesessen. Die Reststrafe darf er jetzt in Form eines Sozialdienstes ableisten. Der Fall beschäftigt die italienische Öffentlichkeit seit Jahren. Zuletzt hat die Debatte noch einmal Fahrt aufgenommen, denn Stasi hatte immer seine Unschuld beteuert und vor mehr als einem Jahr hat die Staatsanwaltschaft Pavia Ermittlungen gegen einen anderen Verdächtigen eingeleitet. Alberto Stasis Antrag auf Zulassung zum Sozialdienst musste das Gericht aber unabhängig davon prüfen.
1: In Oberösterreich hat ein Lehrer eine Kollegin mit einem zweischneidigen Dolch und einer Schusswaffe getötet. Die Leiche der Frau wurde in der Schulbibliothek gefunden. Hintergrund der Tat dürfte ersten Erkenntnissen der Ermittler zufolge unerwiderte Liebe gewesen sein. Nach der Tat beging der 29-Jährige Suizid. Er war unbescholten. Es gab auch keine Stalking-Anzeigen. Der Anführer des venezuelanischen Drogen- und Menschenhandelkartells Tren de Aragua ist laut US-Präsident Donald Trump bei einem amerikanischen Angriff getötet worden. Der Angriff sei in enger Abstimmung mit Venezuela erfolgt. Die Regierung in Caracas bestätigte den Tod. Die Bande ist auch in Kolumbien, Peru und Chile aktiv. Die USA haben sie als Terrororganisation eingestuft. In Bozen ist der Polizei ein Schlag gegen den Drogenhandel gelungen. Bei einer Hausdurchsuchung stellten die Beamten in der Reschenstraße fast 1 Kilogramm Kokain sicher. Eine Person wurde wegen Drogenhandels verhaftet, eine weitere Person angezeigt. Hannes Senfter.
4: Die beiden aus Albanien stammenden Männer befanden sich vorgestern in einem Innenhof eines Wohnkomplexes in der Reschenstraße. Als eine Polizeistreife für Routinekontrollen unterwegs war, fielen dem Polizisten die beiden Männer ins Auge. Als sie näher kamen, versuchten die beiden Männer schnellstmöglich das Gelände zu verlassen. Doch den Polizisten gelang es, sie am Eingang eines Gebäudes zu stellen. Bei einer ersten Personenkontrolle stellten sie eine kleine Menge Kokain sicher. In der Folge wurde das Gebäude und auch der Keller durchsucht. Dabei staunten die Beamten nicht schlecht, als sie 920 Gramm Kokain sauber verpackt in 11 Beutelchen für einen Verkaufswert von bis zu 100.000 Euro entdeckten. Einer der Männer ist der Eigentümer des Gebäudes. Der 37-Jährige wurde verhaftet, auch weil er bereits wegen Drogendelikten aufgefallen war. Der andere Mann wurde wegen Drogenbesitzes angezeigt.
1: In Pranzoll ist ein Karabinieribeamter bei einem Streit von einer betrunkenen Frau angegriffen und leicht verletzt worden. Die Ordnungshüter hatten am Bahnhof versucht, einen Streit zwischen einem Mann und einer Frau im angetrunkenen Zustand zu schlichten. Dabei war ein Beamter von der in Meran wohnhaften 38-Jährigen tätlich angegriffen worden. Der Ordnungshüter musste anschließend ins Krankenhaus gebracht werden. Die Frau wurde wegen des gewalttätigen Übergriffs und Widerstands gegen die Staatsgewalt angezeigt. Das Bozner Oberlandesgericht hat den 30-jährigen Omar Cim zu lebenslanger Haftstrafe wegen des Mordes an Selin Frey Mazol im August 2023 verurteilt. Es bestätigte damit die erstinstanzliche Entscheidung. Zuvor hatte Cim erstmals im Verfahren sein Schweigen gebrochen. Er nahm über mehrere Stunden zur Tat und zu seiner Beziehung zum Opfer Stellung. Er habe nicht klar denken können und den Mord nicht geplant, sagte Cim. Der gebürtige Türke hatte die damals 21-jährige Selin Frey Mazol in Schlanders mit 9 Messerstichen getötet. Das Urteil ist nicht rechtskräftig. 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
5: Grüß Gott und Mahlzeit bei den aktuellen Wetteraussichten. Die morgendlichen Wolken haben sich verzogen und die Sonne hat sich durchgesetzt. Am Nachmittag bleibt es meist sonnig mit nur wenigen harmlosen Wolken. Die Temperaturen steigen auf sommerliche 25 bis 31 Grad. Morgen am Herz-Jesus-Sonntag setzt sich das recht sonnige und sommerliche Wetter fort. Hohe Schleierwolken können aber für Eintrübungen sorgen. Gegen Abend wird es in den nördlichen Tälern föhnig. Insgesamt also recht gute Bedingungen fürs Entzünden der Herz-Jesu-Feuer. Die Temperaturen erreichen morgen Nachmittag 25 Grad in Sterzing und 32 im Unterland. Auch der Montag wird recht sonnig mit ein paar Wolken. Am Nachmittag steigt die Schauerneigung im Süden etwas an, im Norden bleibt es föhnig. So viel zum Wetter. Ein schönes Wochenende wünscht Lukas Rastner.
6: Aus der Landesverkehrsmeldezentrale begrüßt Sie Renate Stauder. Wegen einer Radveranstaltung ist die Gröner Staatsstraße in Wolkenstein zwischen dem Hotel Alpenroyal und dem Hotel Krone bis 20 Uhr gesperrt. Für den Leichtverkehr gibt es eine örtliche Umleitung. Für Lkw und Busse besteht bis 21 Uhr im gesamten Dorfkern von Wolkenstein ein Fahrverbot. Die Landesstraße Kastelroth-Weidbruck ist zwischen der Abzweigung Dissens und der Abzweigung St. Oswald nach Murenabgängen weiterhin gesperrt. Gute Fahrt!
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7: Die Triennale Klausen 2026 ist eine neue, öffentlich zugängliche Kunst- und Kulturveranstaltung. Unter dem Motto Menschsein wird Klausen bis Anfang November zur Bühne für zeitgenössische Kunst. 5 Hauptkünstler aus Südtirol und 12 Gastkünstler präsentieren ihre Werke an verschiedenen Standorten sowie im Stadtmuseum Klausen. Die heutige Vernissage beginnt um 15 Uhr im Stadtmuseum Klausen mit der offiziellen Vorstellung der Triennale. Anschließend werden das eigens für die Veranstaltung komponierte Musikstück sowie eine Performance uraufgeführt. Bilder halten fest. Sie bewahren Erinnerungen und erzählen Geschichten, die über Generationen hinweg weitergetragen werden. Genau darum geht es im dokumentarischen Filmprojekt Festgehalten, über die traditionsreiche Johannesprozession in Walten. Jahr für Jahr wird die Statue des Schutzpatrons gegen Wassergefahren feierlich aus dem Wasser gehoben und zur Kapelle St. Johann in Wans getragen. Die Filmvorführung von Festgehalten beginnt um 10 Uhr im Vereinssaal der Grundschule in Walten. Eine zweite Ausstrahlung am Dienstag, 16. Juni um 17 Uhr in der Hofburg von Brixen. Yara Nakahanda, die luso-angolanische Autorin, ist zu Gast in Brixen. Die Autorin, Drehbuchautorin und Kulturarbeiterin bezeichnet sich selbst als Ur-Urenkelin der Sklaverei, Urenkelin der Rassenmischung, Enkelin der Unabhängigkeit und Tochter der Diaspora. Sie beschäftigt sich intensiv mit Fragen von Erinnerung, Herkunft und weiblicher Selbstermächtigung. In Brixen wird sie zusammen mit ihren Übersetzern aus ihren Werken lesen und für Fragen zur Verfügung stehen. Ihre heutige Präsentation ist Teil des Programms des Internationalen Lyrikfestivals Worte und findet um 18.30 Uhr in der Stadtbibliothek Brixen statt. Unter dem Motto Make Hope Loud lädt das Haus der Solidarität zum Zugluftfest nach Brixen ein. Das zweitägige Benefizfestival verbindet Live-Musik, Kultur und soziales Engagement. Auf dem Programm stehen 12 Live-Acts verschiedenster Musikrichtungen sowie Kulinarik- und Kreativangebote. Das Festival startet heute um 15 Uhr und wird am Sonntag ab 10 Uhr im Jakob-Steiner-Haus in Brixen fortgesetzt.

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1: Spenden ermöglichen landesweite Forschung gegen Brustkrebs. Die drei Todesopfer am Gran Paradiso sind Trentiner. Das Wetter sonnig bei 25 bis 31 Grad. In Südtirol ist ein Projekt zur Krebsforschung mit Hilfe von Spenden der SVB-Frauenorganisation auf alle Spitäler ausgedehnt worden. Das werde durch die Primel-Aktion ermöglicht, sagte SVB-Frauenchefin Renate Gebhardt. In diesem Jahr seien auf 135 Ständen im ganzen Land erstmals mehr als 70.000 Euro gesammelt worden. Das Forschungsprojekt soll zu einer Verbesserung der Lebensqualität von Brustkrebspatientinnen während und nach der Chemotherapie beitragen. Der italienische Partisanenverband hat die Bildung einer Gemeinderatsfraktion der Partei von Roberto Vannacci kritisiert. Es sei eine Partei, die offen gegen die republikanischen Grundprinzipien steht, schreibt die Südtiroler Anpi in einer Aussendung. Das Problem liege bei denen, die die Bedeutung der Werte der Verfassung durch gefährliche Komplizenschaft und Gleichgültigkeit gefährden. Das dürfte auch in Bozen nicht hingenommen werden. Kürzlich traten zwei Gemeinderäte in Bozen aus Fratelli d'Italia aus und schlossen sich Vannaccis Bewegung Futuro Nazionale an. Die drei Opfer des tödlichen Absturzes am Gran Paradiso im Aostatal sind Trentiner. Sie dürften bereits gestern Vormittag in der Nordwand in den Tod gestürzt sein. Die Bergrettung barg ihre Leichname mit einem Hubschrauber auf 3600 Meter in der vergangenen Nacht. Die drei waren gestern früh nach der Übernachtung in einer Hütte auf den Weg zum 4061 Meter hohen Gipfel des Gran Paradiso gegangen. Als sie am Abend aber nicht zurückkehrten, wurde Alarm geschlagen. Nach Angaben Pakistans beschließen die USA und der Iran ein Abkommen innerhalb von 24 Stunden. Der pakistanische Premierminister Shehbaz Sharif erklärte vor einer Stunde auf der Internetplattform X, dass die USA und der Iran einer Friedensvereinbarung näher denn je seien. Laut Sharif bereitet sich Pakistan auf die elektronische Unterzeichnung des Friedensabkommens vor. Gespräche auf technischer Ebene würden in der kommenden Woche folgen. Die autonome Gewerkschaftsorganisation AGO sammelt Unterschriften für ein 14. Monatsgehalt im öffentlichen Dienst. Eine Sommerurlaubszulage stütze die Kaufkraft der Familien und fördere den Zugang zu Urlaub. Laut AGO verzichteten im vergangenen Jahr 8,4 Millionen Beschäftigte in Italien auf den Sommerurlaub, von ihnen 6 Millionen aus finanziellen Gründen. Die steigenden Lebenshaltungskosten, die Inflation und der stetige Anstieg der Ausgaben erschwerten immer mehr, den Monat ohne Sorgen zu überstehen. Das Wetter. Es ist meist sonnig. Nur wenige harmlose Wolken sind zu sehen. Die sommerlichen Höchsttemperaturen reichen von 25 bis 31 Grad. Morgen Sonntag setzt sich das recht sonnige und sommerliche Wetter fort. Hohe Schleierwolken können den Himmel eintrüben. Gegen Abend wird es in den nördlichen Tälern föhnig. 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
2: Guten Nachmittag aus der Landesverkehrsmeldezentrale. Wegen einer Radveranstaltung ist die Grödner Staatsstraße in Wolkenstein zwischen dem Hotel Alpenroyal und dem Hotel Krone bis 20 Uhr gesperrt. Für den Leichtverkehr gibt es eine örtliche Umleitung. Für Lkw und Busse besteht bis 21 Uhr im gesamten Dorfkern von Wolkenstein ein Fahrverbot. Die Landesstraße Kassel-Rott-Weitbruck ist zwischen der Abzweigung Dissens und der Abzweigung St. Oswald nach Mohrenabgängen weiterhin gesperrt. Allen unterwegs eine gute und sichere Fahrt.
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3: Ja, und der freut sich riesig, dass auch ihr wieder mit dabei seid. Die nächsten drei Stunden, die verbringt ihr bitte mit mir bei einem sensationellen Gespräch, natürlich guter Musik. Und es gibt Momente im Jahr, auf die sich Schülerinnen und Schüler ganz besonders freuen. Und dieser Moment, der steht für die unteren Stufen unmittelbar bevor. Für die Oberschulen endete es gestern das Schuljahr. Für viele beginnen dann die Sommerferien, für andere warten noch Mittelschulprüfung oder Matura eben. Es ist aber auch ein guter Zeitpunkt, um zurückzublicken. Was hat dieses Schuljahr geprägt? Was ist gelungen? Wo liegen die Herausforderungen? Und wie sieht eigentlich die Schule von morgen aus? Gerne werde ich heute mit folgenden zwei Frauen sprechen, die Schule aus ganz unterschiedlichen Perspektiven erleben und gestalten. Die Landesschuldirektorin Sigrun Falkensteiner und die Lehrerin Eva Cescuti vom Gymnasium Walter von der Vogelweide in Bozen. Gemeinsam werfen wir einen Blick auf ein Schuljahr voller Herausforderungen, Chancen und Entwicklungen und natürlich auch auf das, was Schülerinnen und Schüler, Lehrpersonen und Eltern bewegt. Und bis dorthin gibt's Musik von The Pointer Sisters, Fire und Linda Ronstadt, It's So Easy.

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1: Noch 3 Tage, zumindest für die Unterstufe, dann endet für tausende Schülerinnen und Schüler in Südtirol ein weiteres Schuljahr. Für die einen beginnen die Sommerferien, für andere jetzt erst die heiße Phase mit Mittelschulprüfung oder Matura. Aber wenn ein Schuljahr zu Ende geht, dann ist das auch immer ein guter Moment, um zurückzublicken. Was ist in diesem Jahr gelungen? Wo liegen die Herausforderungen? Warum wird über Lehrermangel, Bürokratie und die Zukunft der Schule diskutiert und das so viel? Und wie sieht eigentlich die Schule aus, die unsere Kinder auf eine Welt vorbereitet, die sich schneller verändert als je zuvor? Darüber sprechen wir heute, oder spreche ich heute mit 2 Frauen, die Schule nicht nur beobachten, sondern jeden Tag mitgestalten. Zu Gast sind die Landesschuldirektorin Sigrun Falkensteiner und die Lehrerin Eva Cescuti vom Gymnasium Walter von der Vogelweide in Bozen. Schön, dass Sie beide hier sind. Grüß dich.
2: Hallo.
3: Hallo.
1: Wenn ich sage 3 Tage noch bis zum Schulschluss, was geht denn eigentlich da jetzt im Kopf vor? Was bedeutet denn das für Enki?
3: Für mich bedeutet es, dass meine Matura-Klasse gestern schon ihr Jahreszeugnis bekommen hat und ab nächster Woche in die Matura startet und wahrscheinlich noch bis so 5., 6. Juli zittern muss, bis alle durch sind.
1: Sie unterrichten in der Oberschule Latein, Griechisch. Also die leichten Fächer.
3: Die leichten Fächer.
1: Sie haben gerade gesagt, Sie haben die Zeugnisse ausgestellt. Geben Sie sich selbst auch eines am Ende des Jahres? Wie gut haben Sie es hingekriegt?
3: Ich bin zwar der Klassenvorstand gewesen in dieser Klasse, aber in der Schule geht nichts allein. Und wir haben es eigentlich ganz gut hingekriegt, finde ich, weil mir vorkommt, dass wir schon eine recht kompetente Klasse der Matura-Kommission jetzt sozusagen übergeben oder auch ausliefern. Und ich habe den Eindruck, dass wir schon im Großen und Ganzen eine recht wackere Arbeit gemacht haben. Ja, aber auf jeden Fall wir und nicht ich. Ich habe sie nur in Griechisch gehabt und was gebe ich mir für ein Zeugnis?
1: Was steht denn in der Bewertung drin? Also Noten schaffen wir eh langsam ab, oder?
3: Noten schaffen wir langsam hoffentlich ab, ja.
1: Was ist denn das Herausragende gewesen in diesem Jahr?
3: Was war das Herausragende in diesem Jahr? In diesem Jahr hat meine Klasse besonders...
1: Bleiben wir bei Ihnen, also die eigene Bewertung, nicht die Klasse.
3: Meine.
1: Also,
3: okay. Für mich war eine Herausforderung, dass wir... in meiner Schule uns an diese Maßnahmen, Protestmaßnahmen angeschlossen haben.
1: Okay.
3: Und ich persönlich bin eine Lehrerin, die eigentlich sehr gerne mit verschiedenen Partnern von außen und Partnerinnen arbeitet und zwischendurch einfach auch gern mit den Klassen auswärts unterwegs ist. Darauf habe ich heuer verzichtet. Das ist mir mit dem laufenden oder wachsenden Schuljahr irgendwie recht schwer gefallen, muss ich ehrlich sagen. Und nichts. Das war für mich eine Herausforderung. Und ich bin nicht so ganz die gewesen, die ich eigentlich gern sein wollte. Obwohl ich schon jetzt die Gelegenheit nutze und sage, die Maßnahmen waren so ein bisschen ein Versuch, ein bisschen Aufmerksamkeit auf Missstände und Rückstände zu lenken im Bereich Gehalt. Und jetzt werden wir sehen, wie es weitergeht. Ja.
1: Sigrun Falkensteiner, noch bis Mitte Juli dauert, glaube ich, Ihr Schuljahr noch. Wir kennen uns. Glaubt uns keiner. Also bis Mitte Juli geht es noch richtig zur Sache. Wie fällt aber jetzt schon die Bilanz aus über dieses sehr, sehr, sehr bewegte Schuljahr?
2: Also ich bin ja in einer Zeit Landesdirektorin und Schulamtsleiterin geworden, wo ich mir viele Dinge nicht hätte vorstellen können. Ich habe mir die Arbeit auch überhaupt nicht vorgestellt, aber ich glaube, es sind doch einige Dinge über die Schule hereingebrochen, die neu und bis dahin unvorstellbar waren. Und auch das laufende Schuljahr, würde ich sagen, war wieder ein besonderes, auch aufgrund der Lehrerproteste, was Eva ja auch angesprochen hat. Aber auch das, was du eingangs so ein bisschen gesagt hast, wir blicken auf ein Schuljahr zurück und die Zeiten werden immer rasanter. die Herausforderung.
1: Rasant im Sinne schnell.
2: Ja, Digitalisierung ist ein großes Thema in der Schule. Das ist auch so ein Thema, was uns auf Landesebene heuer so ein bisschen auch begleitet hat, auch im Austausch mit den Direktoren. Wir haben das auch am Dienstag bei der Pressekonferenz noch einmal skizziert. Wir hatten Tristan Horks, den Zukunftsforscher, zu Gast, der uns zum Glück ein sehr optimistisches Bild gezeichnet hat. Und mir ist immer noch der Satz so im Ohr geblieben: Wenn Roboter bessere Roboter werden, dann müssen Menschen humanere Menschen werden.
1: Hm.
2: Und das dürfen wir bei aller Digitalisierung auch nicht vergessen. Aber es ist immer noch spannend, ja.
1: Frau Cescuti hat es angesprochen, die Lehrerproteste. Es gab einige Aktionen, die darauf aufmerksam gemacht haben, auf Missstände. Ich nehme jetzt nochmal auch diese Wörter her, die Sie selbst verwendet haben, Frau Cescuti. Dort, wo einfach nur Ungerechtigkeit da ist, einfach damit man drüber redet. Waren das auch fruchtbringende Maßnahmen oder wäre das auch anders abgelaufen? Im Sinne, hätte man das auch anders machen können?
2: Das zu beurteilen, steht mir nicht zu und das wage ich auch nicht. Ich glaube, also ich unterstütze auf alle Fälle die Botschaft, der Lehrerberuf ist ein herausfordernder Beruf und das Gehalt muss auch stimmen. Ob das dann der richtige Weg war oder nicht, ich glaube, es hat auch unterschiedliche Wege gegeben. Nach außen hin hat es nach einem einheitlichen Protest gewirkt, aber ich kenne auch sehr viele Schulen, die trotzdem auch Dinge gemacht haben, dann halt nicht erzählt haben. Ich habe manchmal ein bisschen eine eigene Stimmung auch wahrgenommen unter den Lehrpersonen, weil bei uns haben sich dann Lehrpersonen gemeldet, die gesagt haben, ja, wenn ich jetzt trotzdem einen Ausflug mache, was kann mir blühen? Also ich habe gemerkt, diese Einheitlichkeit nach außen hat es in der Darstellung gegeben, nach innen in der Umsetzung dann nicht immer. Aber das finde ich auch in Ordnung, denn jeder und jede soll nach wie vor für sich entscheiden.
1: Mhm.
2: Es war wichtig, Schule ist ja immer im Fokus. Ich glaube, es war wichtig, auch einmal aus Lehrerinnen- und Lehrerseite über Schule zu berichten. Das haben wir sicher sonst zu wenig Gelegenheit, das auch in den Mittelpunkt zu stellen. Aber ich glaube, es braucht auch wieder, das habe ich auch wahrgenommen, so ein bisschen eine Zusammenschau, was gehört alles zum Beruf der Lehrerin und des Lehrers dazu und was nicht. Und auch da geht die Wahrnehmung sehr weit auseinander. Einen Ausflug zu begleiten, gehört das dazu oder gehört das nicht dazu? Stichwort Bürokratie, Aktenführung, gehört das zu einer Lehrperson dazu, ja oder nein? Und da nehme ich wahr, dass die Vorstellungen durchaus auch auseinandergehen.
1: Wenn man jetzt am Ende dieses Jahres ist, ist das jetzt eher ein Abschluss oder schon wieder Vorbereitung auf das nächste Schuljahr? Also Sie haben jetzt eine Matura-Klasse quasi in die Richtung Kommission entlassen quasi. Ist es für Sie jetzt vorbei oder bereiten Sie sich schon wieder auf die nächsten Herausforderungen vor?
3: Also jetzt in den vergangenen Tagen war natürlich dieses gemeinsame Abschließen mit der Klasse einfach sozusagen dran und schön und auch wieder ein bisschen traurig und wehmütig. Und andererseits ist es natürlich jetzt für diese Truppe ein fälliger Schritt. Die müssen da jetzt raus und brauchen eine neue Lebensphase. Und wir Lehrer, Lehrerinnen bleiben dann sozusagen ein bisschen zurück. Aber gleichzeitig kommen dann halt im nächsten Jahr neue und es geht wieder sozusagen von vorn los. Und klarerweise haben, glaube ich, alle Lehrer, Lehrerinnen irgendwie so ein bisschen im Kopf, was wird dann nächstes Jahr anders sein, was werde ich anders machen, wenn man wieder sozusagen klein anfängt. Also das, glaube ich, das muss mitlaufen, sonst irgendwie wäre es irgendwie zu traurig, wenn man die dann wieder so hergeben muss. Hergeben muss ist jetzt ein bisschen pathetisch gesagt, aber wenn man sie 5 Jahre gehabt hat, dann ist das einfach eine lange Zeit.
1: Ja, ja.
3: Und es ist so die Zeit, wo sie erwachsen werden und wo man wirklich sieht, also so wie auch in der Grundschule, also wenn sie mit 6 kommen und mit 10, 11 gehen, da ist die Veränderung vielleicht noch größer. Aber bei uns werden sie halt erwachsen, volljährig, dürfen wählen, entscheiden selbstständig, eigenständig über ihre weiteren Schritte, Bildungsschritte oder raus in den Beruf. Das zu begleiten, das ist schon eine Aufgabe, auch eine tolle Sache und involviert einen auch durchaus nicht nur sozusagen als Fachlehrperson, sondern da wird man so ein bisschen erzieherisch auch angesprochen oder gefordert, sagen wir es ruhig. Und Bei einigen habe ich jetzt ein ganz gutes Gefühl, das wird was. Und bei anderen denke ich mir mal schauen, ob das jetzt die richtige Entscheidung ist. Okay. Und eigentlich bin ich schon so ein bisschen im September.
1: Jetzt schon.
3: Beim Nachdenken, was dann ansteht, ja.
1: Die einhellige Meinung ist ja, oder von vielen glauben ja, dass die Lehrkräfte im Sommer frei haben, 3 Monate Urlaub. Wie sieht denn das jetzt bei dir, bei Ihnen aus?
3: Also ich bin nicht Mitglied in der Kommission. Das heißt, ich werde jetzt irgendwie ein paar Aufsichtstermine machen, also bei den Prüfungen, bei den schriftlichen Prüfungen Aufsicht machen. Einige von meinen Kolleginnen und Kollegen halten sogenannte Stützkurse für diejenigen Schülerinnen, die jetzt irgendwelche sogenannten Nachprüfungen bekommen haben, machen Lernberatungen und so weiter und so weiter. Und diejenigen, die in der Kommission sind, sind halt bis so 5., 6., 7. Juli herum in der Kommission gebunden, bis da die Arbeiten abgeschlossen sind. Und ja, und dann geht es halt so um den 20. August herum wieder los. Und
1: ja. Kann man da aber komplett abschalten oder ist man immer wieder bei der Schule? Ich habe mal mit einer Lehrperson gesprochen, eine ältere Frau, und die sagte immer, ich habe mir den gesamten Sommer Gedanken darüber gemacht, wie ich es besser machen kann.
3: Also ja, und das, was für mich so ein lustiges Ding ist, das Schulding, ist irgendwie immer so ein bisschen so ein Wasserkontinuum, sagt man in der Musik, weil jedes Buch, das ich lese, oder es geht schon in die Zeitungsartikel oder Dinge im Netz, werden so auf potenzielle Eignung für potenzielle Unterrichtseinheiten irgendwie so abgeklopft. Und also das aus dem Kopf rauszubringen, das ist nicht so leicht. Und je älter ich werde, desto mehr spüre ich das. Und ja, manchmal denke ich mir, ich bin schon so professionell deformiert, dass ich da innerliche Unterrichtseinheiten baue mit Dingen. Und gleichzeitig denke ich mir, okay, das ist halt so. Und ich lese deswegen aber trotzdem noch sehr gerne. Und ja, das verpatzt es mir eigentlich nicht. Aber die Schule ist schon... Die Arbeit ist schon immer irgendwie da, ja, mhm. Ja.
1: Sie haben gesagt, 5 Jahre. Sigrun Falkenstein hat gerade zuvor auch erzählt, sie hätte sich ja nie ausmalen können, was in ihrer Legislatur quasi alles auf sie zukommt. Es war Corona dabei, die ganze Digitalisierung, diese Veränderung, diese Kommunikation, diese Proteste auch zu Recht und was halt alles läuft. Das bedeutet aber für mich auch eine ständige Anpassung an die Herausforderung, das heißt aber auch eine Weiterentwicklung. Nichts scheint so auf, also man sagt ja auch, kein Stein bleibt auf dem anderen quasi. Und das, ich habe den Eindruck, wenn ich euch da so jetzt zuhöre, ist es ja auch so bei euch in eurem Beruf, also auch als Lehrkraft. Wie begegnet man diesen neuen Herausforderungen? KI, ChatGPT oder wie sie alle heißen, das sind ja die neuen Wissensvermittler. Wie geht ihr jetzt damit um? Werdet ihr da jetzt vorbereitet, Frau Cescuti? Kriegt ihr da eine Ausbildung?
3: Ja, Learning by doing? Also ja, es gibt so viele Angebote, wo man sich informieren kann, was mit KI in Sachen Schule und Didaktik alles möglich ist. Und das spielt sich ja auf 2 Ebenen ab. Ich kann als Lehrperson die KI oder verschiedene KI-Tools verwenden, die sehr nützlich sind, die mir Arbeit abnehmen, die mir viel helfen. Ja, ich verwende sie und ich verwende sie gern. Und die pädagogische Abteilung macht da viele Angebote, wo man die Informationen bekommt. Und was natürlich ganz besonders auch ein Thema ist, selbstverständlich ist die KI auch für die Schüler da und zugänglich. Mhm. Und auch wenn es theoretische Altersgrenzen und so weiter gibt oder die Schulen das irgendwie versuchen zu regulieren, und das ist auch gut so, dass sie das regulieren, aber zu Hause hausen die mit KI, was das Zeug hält. Und
1: aber haben Sie dann noch Lust, KI-generierte Schulaufgaben zu korrigieren?
3: Also ich würde so sagen, die Hausaufgabe ist tot. Die Hausaufgabe ist tot. Und in dem Sinn tot, als wenn ich mir vorstelle, ich will meine Klasse dazu bringen, ich will Texte lesen, die sie selber produziert haben, Aufgaben, die sie wirklich unter Anführungszeichen von Hand mit ihrem eigenen Hirn sozusagen gelöst haben, mit dem Wissen und Können, das sie sich angeeignet haben, dann muss ich sie bei mir in Präsenz in der Klasse haben, in einer digitalfreien Zone.
1: Okay.
3: Zettel und Stift vielleicht oder mündlich im Austausch in einem solchen Unterrichtssetting. In dem Moment, wo das nicht mehr gegeben ist, muss ich damit rechnen, dass sie mit digitalen Hilfsmitteln im weitesten Sinn arbeiten. Und das ist für viele Lehrpersonen eigentlich ein Schreckgespenst, und sie wissen es und sie wissen teilweise vielleicht nicht alle, wie weit die Unterstützung durch diese KI-Tools gehen kann. Aber das ist jetzt da und es wird auch nicht mehr weggehen, und wir arbeiten damit, ja.
1: Wir werden aber auch in Zukunft damit arbeiten.
3: Wir werden in Zukunft damit arbeiten.
1: Und
3: ich würde sogar auch noch einen kleinen Tick weitergehen in Präsenz meiner Landesschuldirektorin. Wir werden auch unsere Kinder und Jugendlichen beibringen müssen, mit diesen Möglichkeiten umzugehen. Genauso wie wir ihnen sozusagen beigebracht haben, wie man vielleicht ein Textverarbeitungsprogramm bedient, wie man im Internet vernünftig recherchiert und hoffentlich auch, wie man sich gut in einer Bibliothek mit analogen Büchern bewegt. Und alle diese Hilfsmittel werden bleiben, die es bis jetzt gegeben hat. Und da kommt jetzt etwas Neues dazu, von dem wir noch nicht so ganz genau wissen, in welche Richtung es tatsächlich geht. Aber es wird nicht mehr weggehen, und es ist da, und es verändert die Schule und den Unterricht ganz sicher. Das ist schon spürbar. Und teilweise sind unsere normativen Regeln, was zum Beispiel Prüfungsformate oder so betrifft, glaube ich, noch nicht so ganz auf dem Stand der Dinge. Da müsste man sich vielleicht auch überlegen, wie könnte ein Prüfungsformat aussehen, dass es solchen Kompetenzaufbau abbildet. Aber das werden sicher die nächsten Entwicklungsschritte sein, die wir vor allen Dingen in der Oberschule machen müssen. Und ich habe das versucht, mit meiner Klasse so ein paar Sachen auszuprobieren, und ich habe schon den Eindruck, dass sie zwei Dinge verstanden haben. Es ist ein Hilfsmittel, es kann nicht alles, und teilweise nimmt es mir Dinge ab, die mir aber auch irgendwie selber Freude machen und die ich eigentlich auch selber machen will. Ja. Etwas schreiben, eine coole Präsentation zusammenstellen, Bild-Text-Beziehungen herstellen, etwas gestalten, das tun viele eigentlich sehr, sehr gern, und haben das Gefühl, ja, die KI kann das zwar in 30 Sekunden mir herspucken.
1: Aber der Prozess, der ist wertvoll.
3: Aber eigentlich ist der Prozess, eigentlich will ich den gern selber, will ich das gern selber tun. Und diese Erkenntnis, die ist, glaube ich, schon recht wichtig und
1: beruhigend für euch auch, oder?
3: Ja, also so für mich in diesen letzten 3 Jahren, seit ChatGPT so ein oder die anderen Tools eine solche massive Präsenz in der Realität von den Schülerinnen und Schülern bekommen haben, für mich beruhigend und so ermutigend, und es hat mich dazu veranlasst, ihnen auch so Räume zu schaffen, wo das möglich ist. Mündlichkeit hat eine ganz neue Rolle, bekommt eine ganz neue Rolle, in einen Dialog, in eine Diskussion zu gehen, gut zu argumentieren, zuzuhören. Das ist Zeug, das kann die KI nicht abnehmen. Und
1: Sozialkompetenz.
3: Aber das ist auch eine Denkkompetenz, die man haben muss, damit man das gut handeln kann. Und manche Tools, das sage ich auch für Lehrer super wichtig, Lernstörungen lassen sich mit KI-Tools sehr gut kompensieren. Jemand, der sich schwer tut beim Lesen, leseschwach, kriegt einen Text vorgelesen. Ich muss nichts einsprechen, das macht das Tool, und Das machst
1: kann,
3: du
1: kann man
3: das
1: sagen,
3: gut.
1: Gott sei Dank ist die KI gekommen.
3: Viele Dinge würde ich sagen, erleichtert.
1: Das klingt für mich ja wirklich wie, also ich hätte das gern gehabt damals in meiner Schulzeit.
3: Ja, ich hätte sie vielleicht auch gern gehabt. Ich hätte schon, also in meiner Oberschulzeit hat es das Internet noch nicht gegeben. Das Internet ist schon auch.
1: Ist schon cool, oder?
3: Ja.
1: Was ist es für euch in der Bildungsdirektion jetzt, diese Herausforderung?
2: Also hat's
1: die fast auch gebraucht, oder?
2: Also ich erlebe im Moment noch so die große Schere zwischen Verherrlichen und Verteufeln. Also auch so im Sinne von einige Schulen, die sehr, wir müssen das raussperren, kontrollieren, nur kontrolliert zulassen. Und dann sind wir bei dem, was Eva gesagt hat, kaum läutet die Schulglocke, haben sie es ja ohnehin zur Hand. Mhm. Und dann gibt es die anderen, die sagen, die Zukunft ist nur mehr digital, wir müssen nur mehr alles digital machen. Und ich glaube eben, es braucht beides. Und vor allem dieses, was Eva auch schon unterstrichen hat, das Mündliche, das Argumentieren. Und
1: aber auch das Erkennen, weil wir wissen ja vom Sender aus, wir tauschen uns da auch aus, wir verwenden das ja auch zur Recherche. Aber die Fehlerquote ist unfassbar hoch. Jetzt muss ich aber auch die Kompetenz haben, das kontrollieren zu können. Genau. Das heißt, wie gehe ich jetzt mit diesem Werkzeugkoffer um? Glaube ich dem jetzt alles? Oder wie? Und dann muss ich ja trotzdem wieder was wissen, um das wieder überprüfen zu können.
2: Also es braucht beides. Es braucht Wissen, um drüber zu stolpern. Und es braucht sozusagen auch eine gewisse Brille, bei der ich dann aufmerksam werde und wo ich dann eben stolpere, Achtung, das könnte jetzt KI-generiert sein. Also so typische Fehler, die sich in der Kombination bei gerade solchen wie ChatGPT und so und derartigen Tools ergeben. Ich glaube, es braucht immer beides. Ja. Und was es auch noch braucht, die Beziehungsfähigkeit, die kann kein Tool liefern. Und eben mit jemandem in Dialog zu treten oder auch gesellschaftsfähig zu sein, sich in einer Gemeinschaft zu bewegen, sich gemeinsam auszutauschen, das wird nie eine Maschine machen können. Also das glaube ich.
1: Wird es neue Fächer in Zukunft geben?
2: Wir denken, ich glaube, also für mich ist es zu kurz gedacht, immer zu sagen, jetzt gibt es eine neue Herausforderung und jetzt braucht es ein neues Fach. Denn zum einen braucht es für dieses Fach dann Stunden und dann wird dieses Fach wieder bewertet und dann ist es wieder in einer Schublade. Ich glaube, gerade digitale Kompetenzen, das ist etwas Transversales, das brauche ich in allen Bereichen. Und dann gibt es wahrscheinlich technische Fächer, wo wirklich die enge digitale Kompetenz noch einmal bedeutsamer ist, zum Programmieren von gewissen Maschinen, von Abläufen, Systematisieren und so weiter. Aber dann gibt es eben auch andere Bereiche, wo andere Dinge dann wieder bedeutsamer sind. Und ich glaube, es braucht beides.
1: Musik braucht es auch in der Schule, oder?
2: Immer.
1: Ihr habt Musik mitgebracht, und zwar Herbert Grönemeyer, Kinder an die Macht. Ich glaube, Frau Czeskuti, Sie haben den Titel mitgebracht, oder?
3: Ja, ich habe den mitgebracht.
1: Warum?
3: Es ist so ein bisschen ein Schulschlusstitel. Und natürlich ist es banal, wenn zwei Schulfrauen den Grönemeyer singen lassen, Kinder an die Macht. Gleichzeitig ist es für mich aber auch so ein Song, der ein paar so Dinge ganz gut auf den Punkt bringt, weil er uns so auch die Perspektive der Kinder ein bisschen einnehmen lässt. Und ich die Erfahrung gemacht habe, wenn man versucht, so ein bisschen Kinderaugen zu machen oder Teenie-Augen, dann stellen sich viele Dinge einfach manchmal nochmal in ein bisschen anderes Licht. Und dafür steht dieser Song und deswegen habe ich ihn ausgesucht.

0: Passend zum Ende des Schuljahres. Kinder an die Macht von Herbert Grönemeyer mitgebracht und aufgelegt. Und das haben sie sich auch gewünscht. Eva Ciscuti ist Oberschullehrerin, entlässt jetzt, ja, seit gestern. Gestern hat sie es gemacht, hat die Maturaklasse entlassen. Jetzt geht es dann ums Eingemachte, die Maturaprüfungen selbst und Landesschuldirektorin Sigrun Falkensteiner. Wir sprechen über ein abgelaufenes Schuljahr, die Herausforderungen und natürlich auch die Thematik, die medial auch gut zu verfolgen war und sehr intensiv. Und zwar Bildung am Abgrund. So nennt sich auch eine Initiative von Lehrpersonen und Eltern, die immer wieder auf diese, auf Schulprojekte beziehungsweise auf den, auf das, was Schule abliefert, immer wieder aufmerksam macht. Inwiefern sind wir jetzt denn wirklich so am Abgrund, Frau Falkensteiner oder liebe Sigrun?
1: Also ich wehre mich, und das ist bekannt und dazu stehe ich, ich wehre mich vehement gegen die Aussage Bildung am Abgrund. Denn zum einen diskreditiert das die Arbeit der vielen Lehrpersonen und pädagogischen Fachkräfte, die mit viel Herzblut, aber auch mit viel Professionalität in den Bildungseinrichtungen arbeiten. Und zum Zweiten verschließt es die Augen vor einer, und ich sage es bewusst, Luxussituation, die wir in Südtirol haben. Wir haben einen Lehrer-Schüler-Schlüssel von 1:8. Wir haben Schulstellen.
0: Was bedeutet das jetzt?
1: Das bedeutet, im Schnitt haben wir auf 8 Schüler eine Lehrperson. Mhm. Ob das dann Integrationslehrpersonen, Teamlehrpersonen, Fachlehrpersonen, also das ist sozusagen der Gesamtschlüssel. Da stehen wir im europäischen Schnitt sehr, sehr gut da. Wir haben in Südtirol ein Netzwerk an Bildungseinrichtungen, das so engmaschig ist wie nirgends. Also auch die Tatsache, dass wir in jeder kleinen Fraktion eine Schule, einen Kindergarten haben, das, und dann zu sagen, Bildung am Abgrund. Also ich glaube, die Bezeichnung schießt weit über das Ziel hinaus. Wenn ich jetzt sagen möchte, Schule ist herausfordernder geworden und die Bedingungen haben sich verändert, absolut, damit bin ich einverstanden. Und wenn wir in den Dialog darüber gehen, was gehört zum Beruf der Lehrerin, der Kindergärtnerin noch dazu, was soll nicht mehr dazugehören, was wird uns als Bildungseinrichtungen oft auch in unseren Rucksack mit hinaufgepackt, ganz selbstverständlich. Und wie gesagt, was packen wir wieder heraus oder was bleibt auch drinnen? Ich wünsche mir da einen guten Austausch dazu. Und ich glaube, auch in den Schulen zumindest hat dieses Protest ja auch ein bisschen dazu geführt, wie Eva es auch vorher gesagt hat, nicht alle Lehrpersonen sagen, Ausflüge sind nur eine Plage und nur eine Last und das habe ich noch nie gern gemacht. Es gibt jetzt durchaus auch die, die sagen, mir fehlt das in meinem Unterricht und es ist für mich einfach glaubwürdiger, hinauszugehen, das hands-on draußen zu probieren oder mit Experten in den Austausch zu kommen, als das ihnen selber leisten zu müssen. Wenn wir das jetzt nutzen für den Dialog, finde ich das wunderbar. Aber Bildung am Abgrund, das in Südtirol zu sagen, das finde ich also schon haarsträubend.
0: Wie trifft dir das jetzt auch persönlich?
1: Persönlich? Es trifft mich nicht persönlich, weil es ja nicht eine persönliche Sache ist. Aber das, was mich zum Teil auch wütend macht, ist, dass man auch Zahlen verdreht, Realitäten verdreht und sehr oft auch aus Nichtwissen gewisse Dinge entstehen. Es wird dann verglichen, ja, Südtirol mit Österreich oder Südtirol mit was weiß ich was, der Schweiz, keine Ahnung. Ich muss mir immer das Gesamtpaket anschauen und ich kann nicht nur einen Teil herauspicken, was vielleicht in Österreich oder in Deutschland oder in der Schweiz besser ist. Ich sage immer, bitte macht euch einen Gesamtblick über alles. Und das war für mich heuer auch faszinierend, wie viele Lehrpersonen zum Teil auch ihre eigenen Kollektivverträge nicht kennen und dann gewisse Parolen nachsprechen, die irgendwo lanciert werden. Also ich erwarte mir schon von Lehrpersonen, dass sie gut wissen, was das Terrain ist, auf dem sie arbeiten und dann auch qualifiziert darüber in den Austausch gehen. Und da habe ich ganz interessante Gespräche führen dürfen. Aber manche Parolen haben mich auch überrascht, muss ich sagen.
0: Ich habe ja Anfang des Schuljahres habe ich Stefan Rupaner hier gehabt in der Radioshow und wir durften, oder ich durfte sein Konzept, die Alemannenschule in Wutösching kennenlernen. Und er nennt sich Schmetterlingspädagogik, also Entfaltungspädagogik. Mittlerweile bekomme ich aber mit, dass einige Schulen sein Konzept so langsam versuchen mit einzubauen. Ist es jetzt so, dass wir zum einen Strukturen verändern müssen? Oder ist es mehr die Haltung? Wo müssen wir hin? Wir wären jetzt wieder bei den Herausforderungen der Zukunft. Eines ist die KI, die kam quer rein, hatten wir nicht so auf dem Schirm wahrscheinlich und verändert unser Leben. Aber auf der anderen Seite ist es ja auch kompetenzorientiertes Unterrichten, verändert sich dabei ja auch noch. Und da gibt es neue Ansätze.
1: Also ich glaube, wir müssen auf zwei Ebenen arbeiten. Ich würde es sehr begrüßen, wenn wir auch über ein Berufsbild für Lehrpersonen noch einmal sprechen. Also ich rede jetzt.
0: Verändert sich das jetzt auch, oder?
1: Ich denke, es ist noch einmal wichtig, darüber uns auszutauschen, welche Haltung erwarte ich von einer Lehrperson? Auch was ist mein Qualitätsanspruch, der von vielen geleistet wird? Also das möchte ich habe nach wie vor eine sehr hohe Meinung von Lehrerinnen und Lehrern. Das möchte ich unterstreichen. Aber ich glaube, wir tun gut daran, uns auch einmal über unsere Vorstellungen von Haltungen, von Qualität, von Schülerzentriertheit, von Lehrer-Schüler-Beziehung, einfach das auch zu festigen, um auch neuen Personen, die ins System kommen, zu sagen, das ist sozusagen unser Berufsethos, also auch im Positiven. Was du angesprochen hast, wir müssen Strukturen verändern und das ist auch etwas, was uns Stefan Robaner rückgespiegelt hat. Er hat sehr vieles von dem, was er gemacht hat, gegen die Widerstände jeglicher struktureller Vorgaben und Bildungsbehörden gemacht. Wir haben in Südtirol, auch in Italien, aber in Südtirol vielleicht noch einmal im Besonderen, unendliche Möglichkeiten, würde ich jetzt einmal sagen, in der Pädagogik.
0: Klar, warum nutzen wir sie nicht?
1: Das ist die gute Frage. Ich glaube, zum Teil trauen sich manche nicht, zum Teil...
0: Sie dürfen.
1: Ich kann ganz viel tun. Ich kann modular unterrichten. Eva kennt das auch aus ihrer Schule zum Beispiel. Ich muss nicht 5 Stunden Mathematik liefern. Ich kann auch sagen, ich lege das in fächerübergreifende Gefäße. Ich muss nicht in einem 45- oder 50-Minuten-Takt unterrichten. Das steht nirgends geschrieben. Das sind Traditionen. Das gibt auch Sicherheit. Und Lehrpersonen sind grundsätzlich Menschen, die einen sehr hohen Anspruch an sich selbst haben und in diesem System sich dann manchmal ja auch sicher fühlen und wissen, okay, in meinen 5 Stunden, jetzt bin ich wieder bei Mathematik, die Woche liefere ich das und das. Und jetzt aus so ein bisschen die Steuerung aus der Hand zu geben, in die Hände der Schülerinnen und Schüler zu geben, ihnen vielleicht auch bei den Lernaufgaben andere Herausforderungen zu stellen, das verunsichert auch, weil ich so das Gefühl habe, ich weiß noch nicht genau, was da herauskommt. Wenn ich unterrichte, dann glaube ich zu wissen, was herauskommt, obwohl jede Lehrperson dir dann auch sagen wird, nein, nur weil ich das heute referiert habe, im Jahr danach oder 3 Stunden danach schauen die Schülerinnen und Schüler mich manchmal mit gleich großen Augen an wie vorher. Mhm. Aber ich glaube, das gibt auch Sicherheit. Und da möchten wir wirklich auch als Bildungsdirektion, die Landesdirektionen gemeinsam mit der pädagogischen Abteilung Schulen auf diesem Weg begleiten, ermutigen. Und ich habe wirklich eine Riesenfreude. Wir haben 45 Schulen in begleiteten Schulentwicklungsprozessen.
0: Von wie vielen Schulen, wie viel gibt es?
1: Also wir haben im Bereich der Schulen staatlicher Art 77 Schuldirektionen. Also etwas mehr als die Hälfte sind ja, in begleiteten Schulentwicklungsprozessen, wo Schulen eben sagen, okay, ich merke mit den bisherigen Strukturen, komme ich nicht mehr so weiter und wir geben sozusagen die Verantwortung in die Hände der Kollegien, zu sagen, okay, wo möchten wir hin? Und dann auch ganz konkret zu planen, wo setzen wir jetzt als ersten Schritt an? Sind es flexibilisierte Unterrichtsformate? Ist es eher das Thema Digitalisierung? Ist es eher das Thema Schülerpartizipation? Was auch immer. Aber ich merke im Moment, und das freut mich, sehr, sehr viel Aufbruchsstimmung und ganz viel auch strukturiertes Hinarbeiten auf Entwicklung. Ich nehme auch wahr, dass sich viele wieder freuen, so ein bisschen Ruhe in den Alltag zu bekommen und jetzt wahrnehmen, okay, wir haben Corona überstanden, wir haben die Digitalisierungswelle jetzt realisiert und jetzt müssen wir uns neu ausrichten. Mhm. Schule geht Entwicklung auch langsam an, aber das finde ich gut. Wir sollten nicht auf jeden Hype aufspringen, aber Schritt für Schritt Sicherheit gewinnen, Schülerinnen und Schüler mit einbeziehen. Und ich bin da wirklich zuversichtlich und optimistisch. Es tut sich im Moment wahnsinnig viel und darüber darf ich mich auch freuen.
0: Ja, unbedingt. Frau Cescuti, es gibt ja noch das Lehrerzimmer. Wie werden im Lehrerzimmer über solche Möglichkeiten diskutiert?
2: Also in den Lehrerzimmern, es ist so, ich glaube, wenn ich jetzt an meinen Klassenrat denke, wir arbeiten schon zusammen und so, wie wir jetzt bei unserer letzten Bewertungskonferenz uns mit den einzelnen Schülern noch einmal so auseinandergesetzt haben, da war ich eigentlich sehr glücklich und zufrieden und irgendwie fast gerührt, wie wir doch es geschafft haben, da jeden und jede noch mal so in ihrer ganzen Eigenheit zu sehen. Wenn es aber dann darum geht, zu sagen, wir machen ein wirklich so ein integrierendes, gut verstricktes, vernetztes, verbundenes didaktisches Programm, wo Dinge so ineinander greifen, dann sehe ich schon noch sehr viele Einzelkämpferinnen, Einzelkämpfer, die Mathe unterrichten oder in meinem Fall Griechisch oder eben Ital oder, und das sind dann die einzelnen Fächer, die stimmen wir so ein bisschen aufeinander ab, aber eigentlich wären, wir sehen das jetzt, weil wir so auch ein bisschen in modular experimentieren, sage ich jetzt einmal, eigentlich wäre bei einer echten Kooperation wirklich, da wäre eigentlich noch, wären ganz andere Dinge möglich. Und natürlich braucht das Zeit, die Sigrun hat schon gesagt.
0: Aber wird es positiv aufgenommen oder ist es eher?
2: Also das ist, ich nehme wahr, ich benutze auch gerne die Ich-Form da. Ich nehme für mich wahr, ich will es kooperativer haben. Ich nehme auch für mich wahr, selbstverständlich, dass ich dann mit der Kollegin, mit der ich gerne einen Kaffee trinke, auch leichter über Unterrichten, über Unterrichtsideen, über mögliche gemeinsame Zugänge und so weiter rede und ins konkrete Planen komme, als dann, wenn mir mein Team sozusagen so vor die Nase gesetzt wird und immer so mit jedem. Trotzdem bin ich der Meinung, dass es eigentlich zu meiner Professionalität gehört, dass ich mit allem, in meinem Klassenrat, in dazu verfügen, da zur Verfügung stehenden Zeitfenstern konkret im Team arbeite. Und da haben wir, glaube ich, schon noch Entwicklungspotenzial. Ich glaube, es gibt Kolleginnen, wo das schon ein bisschen besser funktioniert, die auch erfahrener sind, in den Oberschulen vielleicht ein bisschen weniger, weil wir halt einfach sehr in unseren Fächerlogiken denken und ticken. Aber es gibt jetzt diese ersten Schritte, weil wir vielleicht einfach alle ein gewisses Unbehagen haben, dass wir in den alten Gefäßen nicht mehr so gut weiterkommen. Ja,
0: also und ist ein Umdenken quasi notwendig, oder?
2: Genau, und ich glaube tatsächlich, dass wenn ich jetzt so an meine Arbeit für die pädagogische Abteilung denke, wir probieren das ja auch selber dann dort aus, wo wir sehen, ja, das sind verschiedene Denkschulen und wir müssen da auch mal in eine Reibung gehen. Und genauso ist es halt auch in den Kolleginnen, in den Fachgruppen, in den Klassenräten und. Und im Prinzip ist das ja auch eine Kompetenz, die wir uns für unsere Schüler wünschen, dieses
0: kooperative. Genau. Ihr seid ja auch Vorbilder, oder?
2: Genau. Und da sehe ich schon
0: Potenzial.
2: Großes Entwicklungspotenzial. Okay. Und es ist im Moment sehr vieles möglich, aber gleichzeitig ist es fast ein bisschen daran geknüpft, dass sich Leute einfach super verstehen und nicht, dass es sozusagen ein Professionsding ist, dass man das kann. Hm. Und muss ich auch sagen, hat bis jetzt nicht, zu meiner Lehramtsausbildung sowieso nicht gehört, ist.
0: Man wird auch nicht dafür ausgebildet, oder?
2: Wir haben zum Beispiel in Südtirol, das ist vielleicht ein ganz toller Punkt, weil ich habe auch ein paar Jahre in Österreich unterrichtet und habe mich dort schon auch wohl gefühlt und ich habe auch gut verdient, ganz ehrlich. Aber gleichzeitig sage ich auch, ich hatte einen Lehrplan, der durchs Parlament musste, mit einer erklecklichen Mehrheit, mit entsprechenden Vorlaufzeiten. Und hier in Südtirol haben wir unser schulinternes Fachcurriculum, das wir im Prinzip, wenn wir wollten, von Jahr zu Jahr ändern können. Und da ist meine Freiheit schon sehr groß und auch, jetzt nenne ich es mal so, das Vertrauen, dass sozusagen das Ministerium oder die Landesdirektion oder die übergeordnete Behörde mehrere Behörden in uns haben und wo ich mir denke, zu Recht haben die das Vertrauen, weil wir tatsächlich diejenigen sind, die am besten wissen, was für unsere Klassen gut ist, für unsere Lerngruppen und auch was für unsere Schule, für das Schulprofil. Und tatsächlich ist das eine Freiheit, die wir vielleicht nur sehr zaghaft nutzen und die wir als Einzelkämpfer nutzen und nicht so als, mehr oder weniger kompakte Teams, dass da nicht immer alle der gleichen Meinung sind. Und das wäre
0: Das darf ja auch sein, oder?
2: Das darf sein und dass jemand sagt, na Leute, ich gehe da in die Klasse und stelle mich an die Tafel und ratter und am nächsten Tag prüfe ich, also sozusagen die ganz alte Schule, ja, das wird es immer geben, hat wahrscheinlich, gehört auch dazu, dass man sozusagen, ja, das ist tatsächlich noch möglich oder legal, um es mal in der Lehrersprache zu sagen, aber es wird wahrscheinlich nicht so sehr zu den Zielen führen, die wir haben und den Leuten gerecht werden, die jetzt bei uns hier sitzen und auf ein gutes Leben vorbereitet werden sollen.
0: Wie klingt das jetzt für die Landesschuldirektorin?
1: Also Eva hat was Wichtiges angesprochen. Wir haben noch keine institutionalisierte Teamarbeit. Wir haben strukturelle Klassenräte, die sich zur Bewertung treffen und dann natürlich auch zur Planung oder auch die Fachgruppen. Aber ich glaube, das, was auch in anderen Berufen gefordert wird, zunehmend, dafür sind wir wirklich zum Teil auch nicht ausgebildet. Wir sind als Lehrer, und ich sage das mit einem Augenzwinkern, wir sind es gewohnt, immer Recht zu haben und immer das Tempo vorzugeben. Und wenn ich das jetzt in einem Team mache, dann muss ich zuerst einmal einen gemeinsamen Qualitätsanspruch haben. Und da bin ich durchaus auch kritisch. Ich glaube, wir haben sehr viele Erkenntnisse über das Lernen und nutzen im Verhältnis davon zu wenige. Wir bauen sehr viel auf das auf, was wir vielleicht selbst probiert haben oder wo uns erscheint, das könnte günstig sein. Aber so der vertiefte Check dann, ist das auch wissenschaftlich noch einmal untermauert? Gibt mir da irgendwas recht in meiner Annahme? Oder auch umgekehrt, da sind wir noch nicht so gut unterwegs. Und wir haben auch im Moment eben das habe ich vorher auch gemeint, so auch mit Lehrerethos und was gehört zum Berufsbild dazu. Für mich gehört eine gemeinsame Planung unumstößlich dazu. Und das bedeutet nicht Klassenreihe und technische Dinge abarbeiten, sondern wirklich auch überlegen, wo treffen sich die Fächer, was ist denn überhaupt das Kernziel, auch so im Sinne einer gesellschaftlichen Bildung, damit unsere Schülerinnen und Schüler zukunftsfähig sind, was brauchen sie da?

0: Planungsgefäß, und das sagt auch alle Bildungsforschung, also alle Schulen, die sich auf den Weg gemacht haben, strukturiert oder nicht strukturiert, die sagen, der große Gamechanger war eine gemeinsame Planungszeit.
1: Sigrun Falkensteiner heute, meine Gästin, und Eva Cescuti. Also zum einen die Bildungsdirektion und praktische Lehrerin, die gerade eben am Freitag gestern die Matura-Klasse entlassen hat. Wir feiern einfach Schools Out. Ist zum Feiern, oder? Ein bisschen. Wie blickt man denn jetzt
0: absolut
1: zurück? Absolut. Man darf schon feiern, oder? Ja, klar. Ja. Man hat wieder eines geschafft, quasi. Und das macht man bestenfalls wieder mit Musik. Und ihr habt Musik mitgebracht. Jetzt ist Sommer von Wise Guys. Warum die Nummer?
2: Ich habe die Wise Guys vorgeschlagen. Dieser Song hat ein bisschen so in meine Studienzeit gehört. Und ich mag ihn einfach. Und nix.
1: Ist einfach gut, oder? Passt ja perfekt. Was ist ein Sommer jetzt für euch? Sommer ist für euch Urlaub, ist für euch Abschalten, ist vielleicht laue Abende, Buch lesen. Wie sieht euer Urlaub aus?
2: Lass mal die Wise Guys singen.
1: Okay, machen wir. Also, die erste Stunde Doms Radio Show mit den beiden. In der zweiten Stunde freue ich mich, denn die haben Musik mitgebracht. Und schauen, wie intellektuell die Musik wird oder auch nicht. Schauen wir mal.

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1: Spenden ermöglichen landesweite Forschung gegen Brustkrebs. Die EU beschleunigt die Aufnahme von Ukraine und Moldau. Das Wetter sonnig bei 25 bis 31 Grad. In Südtirol ist ein Projekt zur Krebsforschung mit Hilfe von Spenden der SVB-Frauenorganisation auf alle Spitäler ausgedehnt worden. Das werde durch die Priml-Aktion ermöglicht, sagte SVB-Frauenchefin Renate Gebhardt. In diesem Jahr seien auf 135 Ständen im ganzen Land erstmals mehr als 70.000 Euro gesammelt worden. Das Forschungsprojekt soll dazu beitragen, die Lebensqualität von Brustkrebspatientinnen während und nach der Chemotherapie zu verbessern.

0: Die italienische Partisanenvereinigung hat die Bildung einer Gemeinderatsfraktion der Partei von Roberto Vannacci in Bozen kritisiert. Die Partei stehe offen gegen die republikanischen Grundprinzipien, schreibt die Südtiroler ANPI. Das Problem liege bei denen, die die Bedeutung der Werte der Verfassung durch gefährliche Komplizenschaft und Gleichgültigkeit gefährden. Das dürfe nicht hingenommen werden. Kürzlich traten zwei Gemeinderäte in Bozen aus Fratelli d'Italia aus und schlossen sich Vannaccis Bewegung Futuro Nazionale an. Die EU beschleunigt die Aufnahme der Ukraine und Moldaus. Die Botschafter der 27 EU-Mitgliedstaaten vereinbarten in Brüssel, übermorgen Montag den nächsten Schritt der Beitrittsgespräche mit beiden Ländern zu setzen. Die Staats- und Regierungschefs der EU hatten schon 2023 beschlossen, Beitrittsgespräche aufzunehmen. Die neue Regierung in Ungarn blockiert die Gespräche nicht mehr. Der Billionär Elon Musk hat laut Forschungsergebnissen in seinem Online-Dienst X Beiträge britischer Rechtsextremer millionenfach weiterverbreitet. Das habe die ausländerfeindlichen Proteste in Nordirland maßgeblich angeheizt, berichtete das gemeinnützige Zentrum zur Bekämpfung des digitalen Hasses. Musk schloss sich den rechtsextremen Aufrufen zu Protesten in ganz Großbritannien an. Mehr als die Hälfte der 115 Millionen Aufrufe entfielen demnach auf Musk. Die autonome Gewerkschaftsorganisation AGO sammelt Unterschriften für ein 14. Monatsgehalt im Südtiroler öffentlichen Dienst. Eine Sommerurlaubszulage stütze die Kaufkraft der Familien und fördere den Zugang zu Urlaub. Laut AGO verzichteten im vergangenen Jahr in Italien 8,4 Millionen Beschäftigte auf den Sommerurlaub, von ihnen 6 Millionen aus finanziellen Gründen. Die steigenden Lebenshaltungskosten, die Inflation und der stetige Anstieg der Ausgaben erschwerten immer mehr, den Monat ohne Sorgen zu überstehen. Das Wetter. Es ist meist sonnig, nur wenige harmlose Wolken sind zu sehen. Die sommerlichen Höchsttemperaturen reichen von 25 bis 31 Grad. Morgen Sonntag setzt sich das recht sonnige und sommerliche Wetter fort. Hohe Schleierwolken können den Himmel eintrüben. Gegen Abend wird es in den nördlichen Tälern föhnig. 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
1: Schönen Nachmittag wünscht Daniel Hofer aus der Landesverkehrsmeldezentrale. Wegen einer Radveranstaltung ist die Grüner Staatsstraße in Wolkenstein zwischen dem Hotel Alpenroyal und dem Hotel Krone bis 20 Uhr gesperrt. Es besteht eine örtliche Umleitung für den Leichtverkehr. Die Landesstraße Kastelroth-Weidbruck ist zwischen der Abzweigung Tissens und der Abzweigung St. Oswald nach Murnabgängen weiterhin gesperrt. Gute und sichere Fahrt!
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0: Bruce Springsteen, No Surrender in der Toms Radio Show, die zweite Stunde an diesem wunderbaren Samstag. Gestern war Schulende für die Maturanten, aber nicht so wirklich Schulende, denn jetzt geht es ja an die Matura-Prüfungen. Und meine Gästin Eva Cescuti ist ihre Lehrerin, zumindest eine der Lehrerinnen gewesen bis gestern, und hat eine Matura-Klasse verabschiedet. Und zum zweiten habe ich Sigrun Falkensteiner da. Nicht zum ersten Mal, wir haben jetzt alle Jahr einmal treffen wir uns, machen das Schools Out, und ich merke halt die Veränderungen der letzten Jahre. Also es verändern sich nicht alle Themen, die wir besprechen, ein paar bleiben wir wieder gleich, aber es gibt schon interessante Aspekte. Die Nummer hat aber Eva mitgebracht. Mhm. Interessant ist doch der Text. Hast du das jetzt als ehemalige Schülerin mitgebracht oder als Lehrperson?
1: Ich habe das jetzt als Schülerin mitgebracht. Ich habe den Song sehr gern gemacht in meiner eigenen Oberschulzeit. Er startet mit ein bisschen, wie soll ich sagen, schulkritischen, ein sehr schulkritischer Einstieg, weil einer von den ersten Verse lautet: We learned more from a 3-minute record than we ever learned at school. Also wir haben mehr von einer 3-Minuten-Song gelernt, als wir die ganze Zeit in der Schule gelernt haben. Und also, ja, zwischendurch habe ich das sehr, damit gut identifizieren können.
0: Was nimmst du aber dann als Erfahrung für deine Tätigkeit? Was haben denn die Schülerinnen und Schüler auch gelehrt? Eines ist ja, was lernt der Lehrer den Schülerinnen und Schüler? Aber was lernt man denn selber dabei? Wohl wissend, dass man einmal so Musik gehört hat und darauf das Leben aufgebaut hat.
1: Ja, also,
0: die Musik ist auch gut, Achtung, Super Springsteen ist schon okay.
1: Ja, also es ist so, natürlich habe ich mich jetzt einen kleinen Tick weiterentwickelt und bin vor allen Dingen auch deutlich älter geworden. Ich höre einen Song allem noch gern. Ich möchte jetzt nicht unbedingt kommen, dass meine Schüler, Schülerinnen sich da jetzt maximal damit identifizieren. Aber
0: was hättest du denn getan, wenn du dich selber in der Klasse hättest?
1: Ja, interessanterweise denke ich oft über das nach, oder habe irgendwie mein 17-, 18-jähriges Ich oft vielleicht ein bisschen vergessen. Wahrscheinlich hat es damit zu tun, dass meine Schüler jetzt, meine Klasse jetzt, im Vergleich zu mir damals eigentlich sehr viel mehr drauf haben, habe ich das Gefühl. Ich persönlich bin auch der Meinung, dass man, also das jetzt nicht, weil meine Landesdirektorin da sitzt, sondern dass die Schule jetzt schon, also heute viel besser ist als damals, als ich Schülerin war, und dass sich schon sehr, sehr viele Dinge einfach auch sehr gut entwickelt haben, dass es offener geworden ist, dass es, dass es wirklich mehr Ambition in jeder Hinsicht gibt, einfach auch besseren Unterricht. Ich sage auch ganz grausam, sicher besser ausgebildete Lehrpersonen, in vielerlei Hinsicht so eine größere Reflektiertheit, das darf ich feststellen. Aber ich sage auch, die jetzt so 18, 19 sein, die können mehr, als ich damals gekannt habe, ganz einfach. Aber
0: ist das wirklich leid die Schule?
1: Das ist sicher nicht leid die Schule.
0: Die Meinung ist ja, die Jungen, die sind faul, die nichts, kennen nichts. Also ich übertreibe es jetzt vielleicht ein bisschen, aber so weit sind wir oft einmal nicht entfernt, wenn man so gewisse Botschaften, Aussagen hört, wo wirklich Erwachsene den Kindern nicht mehr viel so trauen, dass die das nicht so sehen, wie sie gerne sehen würden. Und du sagst genau, jetzt, die sind aber genau anders.
1: Also das ist eine ganz alte Geschichte. Es gibt schon in einem platonischen Dialog an Sokrates, der dann sagt: Ma, die Jugend von heute, um Himmels Willen.
0: Das hat es allem schon gegeben.
1: Es geht alles im Bach, Leute, arms Athen, wenn das die Zukunft ist. So. Und das zieht sich durch die Römer, durch das Mittelalter. Das jede Generation denkt sich: Hilfe, die Jungen. Mhm. Ja, so, was wert? Abendland, gute Nacht. Ich habe die Anwandlungen schon zwischendurch auch, aber wenn ich mir sie heute so anschaue, also jetzt konkret meine Klasse, sie sind vielsprachig, sie können ganz gut Zusammenhänge herstellen. Ich hoffe, dass sich nicht so viel gefallen lassen. Sie seien digital, Digital Natives, das merkt man. Und ich habe das Gefühl, das werden schon gute, oder seien eh schon so, sozusagen, wie man in Südtirol sagt, gute Leute. Mhm. Und ich hoffe, dass sie jetzt so gut in ihre Berufe reinkommen und dass sie dann wieder zurückkommen, ganz einfach. Ja. Und so, wenn ich an frühere Schülergenerationen denke, dann muss ich leider sagen, sehr viele seien jetzt noch nicht oder nicht mehr in Südtirol. Und das sehe ich schon mit einer gewissen Sorge. Ja, muss ich echt sagen.
2: Die Abwanderung praktisch unserer Jugendlichen.
1: Und auch gerade so bei den jungen Lehrpersonen. Das finde ich gut. Ich habe das auch gemacht. Mir ein anderes Schulsystem angeschaut und dann auch mit guten Gründen wieder zurückkommen.
2: Aber ist es leider die Kohle, die einen draußen lässt? Oder warum kommen die nicht mehr zurück? Vielleicht auch Lehrpersonen. Gibst du auch für euch in der Bildungsdirektion Informationen, ob es da mal eine Erhebung macht? Was müsste man tun, dass die wieder kommen? Geht es um die Kohle?
3: Auch, aber nicht nur. Wohnen ist ein ganz großes Thema. Sorgen sind es auch. Also Lebenserhaltungskosten in Südtirol, wenn ich mir draußen...
2: Das sagt die Wirtschaft aber auch, gell?
3: Also ja, deswegen sage ich das schon bei den Lehrpersonen gleich. Also das ist dann durchaus auch. Natürlich, manche studieren draußen, haben dann auch draußen Partnerschaften, sich draußen ein soziales Umfeld aufgebaut. Ich meine, das ist allem individuell, ich glaube, das kann man das nicht sagen. Interessanterweise, Kinderbetreuung ist ein Thema und manche sagen, sie bleiben dann extra draußen wegen SEM. Aber wir haben auch alle mal mehr, nicht nur Lehrerinnen, sondern auch, sage ich mal, andere Arbeitsmigrantinnen und Migranten, die wieder zurück nach Südtirol kommen, wegen des inklusiven Schulsystems zum Beispiel. Das finde ich auch interessant. Wir haben zunehmend Anfragen. Von Leuten, die sagen, ich habe jetzt in Österreich oder in Deutschland vor allem auch gearbeitet und habe jetzt Kinder und will nicht, dass meine Kinder den Druck ausgesetzt seien, in der dritten Klasse, spätestens in der vierten Klasse Grundschule einen Notenschnitt von 1, irgendwas zu haben, damit sie dann aufs Gymnasium kommen. Also es gibt Bärdes und ich denke, das ist sehr individuell. Was da zu sagen, es ist leis Geld oder es ist leis Wohnen oder es ist...
2: Aber es ist eben nicht leis Geld, weil es eben oft diskutiert
3: wird. Also wenn man mit ihnen reden, ist es nicht leis.
2: Ja. Was keiner wagt, Reinhard May, die Nummer hast du mitgebracht, Sigurd.
3: Ja, also Reinhard May ist ja so einer, der kann, ich glaube, keiner kann so viel Text in so wenig Zeit unterbringen wie er. Aber im Gegensatz, und das ist eines von den Stücken, wo es wenig Text oder ja eher so etwas sehr Intensives ist, mit einer ganz großen Botschaft verbunden. Und mir gefällt das Stück, weil es geht so ein bisschen, das ist so ein bisschen ein Wunsch. Und ich tue es auch als Wunsch an unsere Kinder und Jugendliche, so was keiner wagt, sie soll das probieren. Das, was noch nie jemand getan hat, sie soll das probieren. Und es kommt dann auch die Textzeile irgendwie, wenn alle Nein sagen, sag du et Nein oder so in die Richtung. Und ich habe oft einmal den Eindruck, wir sind in einer Zeit, wo so der Mainstream, jetzt wenn alle, es oft einmal geht es lange darum, jetzt dann bin ich auch dagegen, weil man muss dagegen sein. Oder ich bin auch dafür, weil der und der auch dafür ist. Also da geht es ein bisschen darum auch, mach dir dein eigenes Ding, mach dir deine eigene Meinung, such dir deinen Weg, lass dich auch nicht entmutigen. Ich habe vorher auch wegen Ungerät, ob das alles leid die Schule macht. Schule ist ja toll, Schule ist nicht für jeden gemacht. Und es passiert auch, dass oft einmal, was weiß ich, auch die Beziehung Lehrer-Schüler nicht stimmt und deswegen einmal ein Fach auch nicht so toll ist und dann ändert sich das und dann ist auf einmal ein Fach bärig. Also es ist jetzt nicht alles schon so endgültig und das Lied drückt das auch hinaus und deswegen finde ich das gerade auch so zu Schulschluss und jetzt in der Zeit, es macht Mut.
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2: Was keiner wagt, Reinhard Meiner, Doms Radioshow. Sigurd Falkensteiner hat die Nummer mitgebracht. Eva Ciscuti ist auch. Also heute habe ich sie im Doppelpakt. Lehrperson und Verantwortliche. Und ja, wir feiern Schulabschluss. Darf man ruhig mal feiern, anstatt allem leid draufzuhauen.
3: Absolut.
2: Und draufhauen geht ja auch. Aber auf der anderen Seite, du sagst ja auch, was keiner wagt. Und vor allem hast du im Zusammenhang jetzt da etwas gesagt, Sigurd, was mir sehr gut gefallen hat, dieses nicht immer Aufspringen auf den Mainstream. Das heißt praktisch durch die sozialen Medien, die was wir heute haben, gibt es Möglichkeiten, dass ich mir einfach den aussuche, der mir am besten zusagt und dann auf einmal entsteht ein Kollektiv und schon gibt es eine Meinung, die nach außen gepoltert wird, weil es einen Multiplikator gibt. Da waren wir wieder bei der Medienkompetenz. Und das ist auch so ein Ding, so ein Thema, das durch meine Gäste da allem wieder aufgeworfen wird, weil man Eltern ist, weil man selber als Pädagoge arbeitet, weil man ein Musiker ist. Es ist egal. Alle Schichten betrifft es. Und dieser Wunsch nach mehr Medienkompetenz, nicht leider die Jugendlichen, also auch die Erwachsenen, das wird halt aber größer. Inwiefern wird denn da in der Schule mehr Zeit investiert oder mehr Zeit freigeschaufelt für Medienkompetenz? Gibt es das Fach eigentlich schon? Und wenn fängt das an, wenn müsste man das machen? Was habt ihr jetzt vor?
3: Eben, Gott sei Dank, nicht als Fach, sondern da sind wir wieder bei den transversalen Kompetenzen, weil das hat ja nicht allein mit einem Fach zu tun, sondern es geht ja quer durch alle Bereiche. Und du hast gerade auch in meinen Augen etwas Wichtiges gesagt. Ich glaube, auch die Lehrer- und Lehrerinnen-Generation, so wie, also ich meine jetzt im Sinne von Altersstufen, wir sind ja auch nicht alle fit und wir erwarten es von den Kindern. Oder von den Jugendlichen. Ich glaube, wir sind alle nur in einer Zeit aufgewachsen, Bibliothek, gedruckte Zeitung, vielleicht auch für den Journalismus mehr Zeit für Recherche. Also ich mache da auch nicht einmal in seinem Bereich den Vorwurf, aber jetzt dann plötzlich alles eben um die Ohren gehauen zu kriegen, irgendjemand posaunt etwas aus, dann wird nicht mehr geschaut, ist das ist ein Fakt oder ist eine Meinung, wird auch nicht so gekennzeichnet. Und was bei Medienkompetenz, was ich so, ich glaube, wir müssen auch wieder aufpassen, weil wir selbst haben noch allem so negativ. Weißt? Wir kommen dann gleich in die Geschichte, was wird da, über was wird berichtet und wir müssen kritisch sein und wir müssen Meinungen von Fakten unterscheiden und was auch immer. Und ich habe mir zum Beispiel auch gewöhnt, in der Früh oder auf Nacht als Letztes Nachrichten zu schauen.
2: Insrige schon.
3: Muss ich mich jetzt outen. Also nichts gegen die Nachrichten, aber mir tut das nicht gut. Wenn ich in der Früh als Erstes her, was alles in der Welt passiert, ich merke, das tut emotional mit mir etwas. Und nicht, dass ich das weghaben will oder dass ich das nicht wissen will, aber das tut emotional mit mir etwas. Und
2: also filterst du gewisse Sachen.
3: Ja.
2: Also du, okay.
3: Und da glaube ich, tut mir gut daran, auch bei den Kindern, wenn sie schauen, was prasselt alles auf die in. Weil wir unterschätzen, dann geht nebenbei ein Radio oder dann läuft ein Fernseher oder weißt, auch so das, was passiert zwischen den Zeiten. Weil Medienkompetenz klingt immer so aktiv. Und jetzt muss ich eben schauen und jetzt muss ich Quellen prüfen und ein bisschen probieren, Berichterstattungen zu vergleichen oder vielleicht auch Bilder, die gesendet werden, sie
2: das
3: so
2: geht
3: kennen.
2: Schon mit Umgang,
3: das, ne?
2: Das ist schon.
3: Aber es geht in meinen Augen wirklich auch um den emotionalen Teil. Mhm. Was lasse ich überhaupt alles? In welcher Häufigkeit sie mir zu? Gehen wir suchen auch noch, oder also Sell ist für mich fast noch der bedeutsamere Bereich. Und also wenn man so also im Austausch auch, sage ich mal, mit Leuten ist, die aus dem psychologischen Bereich kommen, die unterstreichen das auch und sagen, diese Dimension dieser unbewussten Beeinflussung oder auch der Vorbilder, die ganzen Insta-Stars.
2: Die ganzen Influencer, ja.
3: Es ist nicht ohne. Da greift sicher zu kurz wieder zu sagen, eine Firma, eine Fachlin mit 2 Stunden und dann prüfen wir auch.
2: Also Regulierung auch ein Thema, oder? Also
3: ich glaube, fürs Erste, das Wichtigste ist einmal die Bewusstseinsbildung. Was machen wir denn da mit alles? Und eben, was passiert bewusst, was passiert unbewusst? Und dann zu sagen, okay, was nehmen wir jetzt in der Schule auch? Wo müssen wir auch Lehrerinnen und Lehrer fit machen?
2: Aber wie nimmt man denn da, ganz genau, wie nimmt man da die Eltern mit? Musikschulen haben vor 10, 15 Jahren die Tore geöffnet, da können jetzt die Alten auch gehen. Nicht? Also für mich war das jetzt ein Glück. Ich kann wieder Unterricht gehen. Mhm. Ich glaube, dass Erwachsenenbildung hört nicht auf mit der Matura. Die geht ewig weiter, weil in sie auch die Welt so stark verändert. Wie kriegen wir das jetzt hin, dass wir niederschwellig für Erwachsene genauso Bildung anbieten können? Weil
3: Also ich mache ein Beispiel, es gibt ein Projekt, das nennt sich Smartphone-Führerschein. Das genau. richtet sich Forum an die Prävention. Mittelschülerinnen und Mittelschüler. Das bieten wir flächendeckend für alle Schulen und ich käme jetzt drei noch sozusagen da dran. Und ein Baustein, Sam, ist auch eine Elternfortbildung. Mhm. Weil wir sagen, es nutzt nicht, wenn wir mit den Mittelschülern darüber reden, wie nutze ich was und welche Sperren und was weiß ich. Da brauchen wir die Eltern auch. Mhm. Und ich erlebe schon, dass es da jetzt auch, sage ich mal, Familienagentur und auch viele Bildungsvereine, also ich sehe da wirklich auch zum Beispiel die ganzen Bildungsakteure draußen in die Dörfer, die kommen oft auch niederschwellig zu den Eltern zu. Das finde ich ganz toll, dass das Thema zum Beispiel, ja genau,
2: oder KFS und so.
3: Ganz genau. Das finde ich wichtig, dass die das auch zum Thema machen, weil jetzt überspitze ich ein bisschen, für alles brauche ich heute fast eine Zertifizierung, aber um dieser Aufgabe als Eltern auch gerecht zu werden, ja, gibt es nichts oder gibt es Gott sei Dank jetzt zunehmend mehr und wir brauchen vielleicht auch noch, weil wer kommt denn zu solchen Kursen, da kommen die Eltern, die ohnehin schon ein bisschen ein Bewusstsein dafür haben. Ich glaube, wir müssen auch schauen, die Kreise noch weiter zu ziehen und in so einer Mischung aus, eben wenn es schulisch für uns da etwas wählt, dass wir etwas umbieten, da braucht man eigentlich auch mit.
2: Ich habe die Frage deswegen auch gestellt, weil ich so einen Eindruck habe, mittlerweile ist das pädagogische Institut das Internet und man holt sich das Wissen als Erwachsene über ChatGPT, über das Internet. Und die Frage ist, will Marcel überlassen dem Internet des Bildungs, also den Bildungsauftrag irgendwo gerecht zu werden? Ich glaube, das ist wahrscheinlich ein gefährliches Spiel. Also, oder wir tun wieder selber was, wo wir sagen, okay, wir öffnen Bildung für alle, wir gehen ein die Erwachsenenbildung ein, wir öffnen vielleicht auch Schulen, ich weiß es nicht. Ansonsten übernimmt das Internet und dann wissen wir, wie es funktioniert. Das sind Algorithmen, das sind Rechtsextreme, ja, auch Linksextreme, das ist egal. Also alle Extreme haben zusammen eine große.
3: Da sind wir wieder ein bisschen bei der Frage, wie weit geht Bildung, die von Schule ausgeht. Also ich glaube, es gibt durchaus andere Player auch, die gut im Erwachsenenbereich unterwegs sind. Mhm. Wir haben aber schon in die Schulen die Möglichkeit, natürlich Elternfortbildung anzubieten. Die können die Eltern ja selber auch anregen oder die Schule von sich aus organisieren. Aber ich glaube, Sel kann eher ein Baustein sein, wo ich sage, okay, jetzt erwische ich da die Eltern, weil sie gerade mit ihren Kindern vielleicht in dem Thema drin sind. Es dient einmal der Sensibilisierung, aber sonst brauchen wir da sicher auch noch andere Player mit.
2: Klar, schon. Aber wie gesagt, ist ja ein wichtiges Thema, das, was man momentan sehr, sehr, sehr, sehr, sehr wichtig, also ich finde, es ist wichtig, dass man darüber redet, dass man da einfach auch Lösungen findet, wie man eben die Kurve kriegt, weg von der ChatGPT oder sozialen Medienbildung wieder zur kontrollierten, sage ich jetzt einmal.
3: Darf ich vielleicht noch einen Wunsch, oftmals darf man sich ja etwas wünschen, jetzt ist zwar nicht Weihnachten, aber wenn ich zum Teil erlebe, was in so Klassenchats abgeht, auch in Eltern-WhatsApp-Gruppen, ich glaube, wir müssen oft einmal wirklich auch aktiver darüber reden, was ist dort die Etikette, wozu dienen die? Ja. Und da war mein Wunsch, dass ich ein bisschen überlege generell, welche institutionellen Kommunikationskanäle habe ich und welche Etikette gilt dort? Weil mir stückeweise, ob das jetzt ein Mail ist, ob das jetzt ein WhatsApp ist, das ist auch alles die gleiche Qualität. Mhm. Also ein Bewusstsein für eine Kommunikation und eben vor allem auch in so WhatsApp-Gruppen und Chats. Ich weiß nicht, ob das so dienlich ist, dann diese vermeintliche Transparenz und alle sollen sagen und alle mitreden und so. Also ich würde wieder mehr dafür plädieren zu sagen, schaffen wir die Geschichten an und treffen uns vielleicht lieber einmal, reden die Sachen aus. Aber wie gesagt, man kann sich etwas wünschen. Wenn ich etwas wünschen würde, dann würde ich diese Klassen-WhatsApp-Chats auf Elternebene und vielleicht auch auf Schülerebene. Die hat die alle instampfen.
2: War auch weniger Stress, weil es das sind so viele Kommunikationskanäle, die offen sein, wenn man Kinder hat, die in der Schule sein. Das ist ja selber für Eltern ein unglaublicher Stress. Und man muss auch nicht allem ins digitale Register reinschauen. Das kann man auch mit einmal die Woche auch schon machen. War in Bäde geholfen, sei es den Lehrern wahrscheinlich und den Eltern.
3: Also das Kind soll nicht heimkommen und die Mama weiß schon, was bei der Schularbeit drunter gestanden
2: so ist. So nicht gedacht.
3: Und ich glaube, Eva hat da auch eine ganz coole Haltung dazu.
2: Ja. Also Eva, du hast Musik mitgebracht, Forever Young von Alphaville. Warum passt die Nummer heute so schön her? Warum hast du die mitgebracht?
4: Ich habe die mitgebracht, weil ich habe den Eindruck, mein persönlicher Eindruck ist, dass Lehrer sein eigentlich ermöglicht, ich will jetzt nicht gerade sagen, forever young zu bleiben, aber dass er mich schon dazu zwingt, sozusagen manchmal jüngere Positionen zu Dingen einzunehmen. Mhm. Ja. Jünger im Sinn von die nächsten Generationen sozusagen so ein bisschen zu sehen, zu verstehen, mich mit ihnen intensiv auszutauschen. Ja, und tatsächlich habe ich irgendwie das Gefühl, dass man das ein bisschen im Kopf jünger haltet, ohne dass man jetzt leider Gottes Forever Young wird es nicht spielen, aber das war irgendwie so die Idee hinter dem Song von Alphaville.
2: Was würdest du den Jungen, also die, was jetzt eben vielleicht in die Matura-Klasse, in die Kämmerer oder in der Oberschule sein, das Land braucht Pädagoginnen und Pädagogen. Und so wie sich auch die Welt verändert, werden alle mehr empathische Berufe die Sieger sein, Medizin, mhm. Handwerk und so weiter. Das heißt, und trotzdem wird da aber richtig draufgehaut auf die Lehrerinnen und Lehrer von außen. Was gibst du aber jetzt den Jungen mit? Warum sollten sie dann so einen Beruf ausüben in Zukunft, der A, sich stark verändert momentan, für den man, wenn ich das jetzt richtig verstanden habe, nicht wirklich ausgebildet wird, aber nur zum Teil, also viele Sachen wird man noch nicht vorbereitet. Und trotzdem, so jetzt einen Punkt habe ich gefunden, man bleibt ewig jung im Kopf. Also das ist schon mal etwas. Ja. Warum sollte man denn den Lehrberuf wählen? Warum sollte man das machen? Was begeistert denn die so viel?
4: Also vielleicht noch mal ganz kurz zum Punkt Ausbildung, der tatsächlich, ja, das ist eine ewige Baustelle. Gleichzeitig sage ich auch, bei Medizin, bei Ärzte, beim Arztberuf zum Beispiel, zweifelt kein Mensch daran, dass da Forschung passiert, dass Dinge sozusagen weiterentwickelt werden, dass es mehr Wissen gibt über Therapien und Verfahren und Diagnosen, bla bla bla. Mhm. Im Lehrberuf ist das auch so und deswegen kehrt er eigentlich genauso wie der Arztberuf zu den Berufen dazu, wo man nach 30 Jahren sagen muss, ja, das, was ich auf der Uni gelernt habe, das stimmt nicht mehr, das brauche ich nicht mehr. Da ist einfach ganz viel Forschung weitergegangen. Und für meinen Beruf, also als Lehrerin, vielleicht auch als Sprachlehrperson, stimmt das total. Also wir haben jetzt viel mehr Wissen über Spracherwerb und
2: neurowissenschaftliche Erkenntnisse.
4: Genau, neurowissenschaftliche Erkenntnisse. Ja. Harte, das ist wirklich nicht einfach irgendwie eine Mickey-Maus-Wissenschaft, sondern sozusagen wirklich, ja, jetzt sage ich mal, abgesicherte Forschung. Und es braucht relativ lang, bis das in den Klassenzimmern landet. Und ja, da frage ich mich eigentlich oft einmal, warum das so ist. Aber tatsächlich sozusagen, ist es logisch, dass die Ausbildung mit dem Uni-Abschluss eigentlich nicht fertig ist, sondern dass man sich eben kontinuierlich fortbilden müsste, sollte, eigentlich auch darf. Bei uns im Land kostet es nichts. Im Prinzip hätten alle ein Recht drauf, 5 Tage im Schuljahr in die Fortbildung zu gehen. Nicht alle Schulführungskräfte schauen da so herwärts, wie sie eigentlich müssten, aus meiner Sicht. Ja, deswegen sage ich jetzt mal, der Beruf war eigentlich so unglücklich, so wie der eben Ärzteberuf, aber auch Juristen, Banker, Techniker, Handwerker, dass man sagt, es dauert, es geht weiter danach. Mhm. Ja, und
2: ständiges Lernen.
4: Ein lebenslanges Lernen, und das lebenslange Lernen passiert schon in der Schule vor Ort, notgedrungen auch, aber eben, es gibt eben auch auf der Theorie und auf der Fachseite einfach neue Entwicklungen, auch relativ einschneidende. Also die mir geholfen haben, bestimmte Phänomene zu erkennen und zu beschreiben und dann vielleicht sogar ein bisschen zu lösen, so in meine Klassen. Und das will ich jetzt eigentlich so in dem Sinn nicht missen. Wenn ich jetzt meine Schüler sehe, die haben jetzt einfach mal 13 Jahre Schulen auf dem Buckel und ja, eine, glaube ich, will, denkt schon dran, Oberschullehrerin zu werden. Sieht sich nicht mit Kleinen, was ich irgendwie schade finde. Aber mal sehen, was jetzt so wirklich dann passiert mit ihnen und wo die Reise dann wirklich hingeht. Ja, wahrscheinlich ist jetzt einfach mal so ein bisschen eine Ablösungsphase, wo man Dinge nicht so klassisch, wie sie eigentlich sein. Und tatsächlich, ich tue mich auch oft an den Beruf abreiben und denke mir, boah, bitte weg mit den Noten, weg in der Oberstufe mit den toxischen Klassenverbänden teilweise, ein bisschen mehr Wahlmöglichkeit und Vertrauen an die, ja, ein bisschen, wie soll ich sagen, solche Dinge, denke ich mir, die taten meinem Berufsethos jetzt irgendwie mehr entsprechen. Aber natürlich bin ich da halt in einem großen Teich unterwegs, wo ich nicht der einzige Fisch bin. Und da, ja, möglich war es, ich glaube.
2: Und mittlerweile hat man schon einen Haifisch zum Beispiel vor Sizilien gesichtet, am Waisenhai. Das heißt, auch wenn man leider Fisch ist in einem gewissen System, er kann was verändern. Also, es braucht oft einmal ein bisschen Geduld. Forever Young haltet jung, der Lehrberuf haltet jung, weil man hat mit Jugendlichen zu tun. Man ist ständig auf der Lauer nach neuem Wissen. Es gibt eben auch neurowissenschaftliche Erkenntnisse, wie Lernen funktioniert, wie das Gehirn funktioniert. Und das sind einschneidende Erkenntnisse, sagt Eva Cescuti, die Oberschullehrerin. Und das macht diesen Beruf auch wieder so wertvoll, dass man eben nicht stehen bleibt und ganz nahe am Jungbleiben. Zumindest nicht nach außen, aber nach innen. So muss man so. Okay. Alpha Will.

0: Forever Young, Alpha Will in der Doms Radio Show in der zweiten Stunde. Heute dreht sich alles um Schools Out, um die Schule und um alles um die Schule. Das hast mir einiges drüber auch wieder mal gesprochen. Was sind die Herausforderungen? Es ist gerade auch für die Schule eine schwierige Zeit. Vieles kommt von außen ein, vieles kommt von innen ein und es verändert sich. Und dementsprechend gibt es auch ganz viel zu drüber zu reden. Und es ist auch wichtig, dass man drüber redet und das aber bei den Fakten bleibt. Und das ist das, was auch Landesschuldirektorin Simon Falkenstein davor bemängelt hat. Also es ist alles gut, wir sollen drüber reden, aber bleiben wir bei den Fakten, weil sonst können wir nicht fair miteinander diskutieren und kann man es auch nicht weiterentwickeln, wenn man einfach Meinungen laut bringt und so weiter. Durchaus ist Entwicklungspotenzial da, das hören wir von beiden, sei es auch von Eva Ciscuti, die Oberschullehrerin. Und sie sagt, sie hat jetzt eben Forever Young von Alpha Will gespielt, weil im Prinzip ihr Lehrerberuf, für den sie sich damals entschieden hat, der haltet sie jung. Und das ist ja schon mal ein großer Vorteil. Und dann wächst man ständig. Und das darf auch der Lehrberuf. Wir kommen jetzt zur Musik, die Sigrun mitgebracht hat. Und zwar While Us Her Beautiful Broken. Warum die Nummer jetzt? Das ist jetzt eine sehr romantische Nummer.
1: Ja, weniger aus romantischen Gründen. Zum einen mag ich das Duo, Caro und Chris, sehr gerne. Ich mag ihre Musik. Ich finde sie eine fantastische Sängerin mit einer gewaltigen Ausstrahlung. Und der Chris ist ohnehin auf seiner Gitarre ein Phänomen. Mir gefällt da dahinter die Geschichte oder so die Idee, dass man, das kommt ja so aus dem Fernöstlichen, gibt es ja diese Tradition, dass wenn Schalen oder Teller oder Porzellan zerbricht, dass man das dann zusammenflickt, aber da, wo man geflickt hat, das vergoldet. Um zu sagen, okay, es hat eine Niederlage gegeben, aber ich habe die auch überstanden sozusagen. Mhm. Und das gefällt mir so als Idee dahinter. Auch wenn einmal etwas schief geht, an den wächst man ja auch. Und gerade wenn du jetzt auch gesagt hast, Schule verändert sich ständig, wir werden nicht alles richtig machen und dann passiert da einmal etwas, aber dass man auch sagt, okay, aber ich habe wieder probiert, die Dinge zusammenzubringen und macht es auch sichtbar, dass es irgendwo vielleicht einmal einen Bruch gegeben hat und aus dem aus lerne ich etwas und wächst vielleicht auch etwas Neues. Das muss ich jetzt verstecken. Wir haben auch so eine Tendenz, dann allem drüber zu fahren und dann müssen wir das vertuschen oder was auch immer. Nein, wir können mal sagen, dass, okay, da haben wir jetzt einen Blödsinn gemacht. In jeglicher Hinsicht, als Lehrer, als Schüler, als Institution. Aber danach hat sie sagen, okay, aber jetzt machen wir etwas draus und zelebrieren auch, dass wir wieder zusammengekommen sind.
0: Da fällt mir jetzt etwas ein, dass irgendwie das Schulsystem, zumindest so nehme ich es wahr, meistens ihr sowas eigentlich gar nicht mal zulässt. Weil solange ich über die Noten, über einem vertikal defizitorientierten System durch muss, ist Scheitern ja nicht erlaubt.
1: Du kennst ja Fehler, nimmst genau, du mal die Buchstaben her, sind ja Helfer.
0: Genau.
1: Das zelebrieren wir oft zu wenig. Und das war eben genau das, sie sagen, okay, du hast ja einen Fehler gemacht und dann bin ich draufgekommen, an was ist es denn gelegen und dann mache ich es besser. Was mir an allem sehr, ja, Noten. Wenn ich Noten am Ende von einem Prozess gebe und dann keine Chance mehr gibt, das zu verändern, dann ist nicht das der Fall. Dann ist es eine Abrechnung, summativ, am Ende kommt das raus.
0: Natürlich alle, die sitzen bleiben, es gibt ja wirklich genügend Studien, dass sich deswegen die Leistung nicht verbessert.
1: Also, die Schule hat jetzt natürlich als Institution auch den Auftrag, irgendwann dann auch zu sagen, reicht oder reicht nicht. Aber es ist auch mal jetzt schlimm, wenn es eh reicht, sage ich jetzt.
0: Darf
1: es
0: ja sein. Ist die Erwartungshaltung, oder?
1: Darf auch sein. Und ich bin einmal in einer Krise oder es klappt einmal nicht oder ich habe die falsche Schule ausgesucht. Passiert ja nichts. Gott sei Dank haben wir ja alle Möglichkeiten. Aber wenn ich Bewertung oder Noten als Zwischenbilanz sehe, aber danach die Gelegenheit gibt, eben zu schauen, okay, an was hat es denn jetzt gemangelt? Hast du es nicht verstanden? War es zu wenig Übung? Fehlt dir irgendein Schritt davor? Müssen wir nochmal einen Schritt zurückgehen? Welche, so im Sinne von einem spiralförmigen Aufbau von
0: Wissen. Klingt aber jetzt für mich wie ein Coaching, gell? Also eine Frage, die ich jetzt mal persönlich habe. Ich gehe jetzt nicht einfach ins Kollektiv rein und wir gehen alle miteinander auf und wer nicht mithaltet, ist weg. Also da geht es wieder ums Individuelle, oder?
1: Und das ist zunehmend die Aufgabe für die Lehrpersonen. Und mit den Hadern auch ein paar, das kennen auch nicht alle. Das bin ich auch wieder beim Sam, das mag auch nicht jeder. Leichter ist zu sagen, ich mache einen Test und dann gibt es x Punkte und dann kommt die Note raus.
0: Komm ja dahinter verstecken.
1: Aber ich glaube, es braucht auch Bärdis, weil wenn wir schauen, in Leben, die Fahrschulprüfung ist in Dienst um 9 Uhr und dann muss ich liefern. Ja. Oder der Aufnahmetest für die Uni ist am Montag um 8 Uhr und dann muss ich liefern. Das wird es all mein Leben auch geben. Auf das bereitet man, glaube ich, gut vor. Noch mehr müssen wir die andere Seite richten. Eben, wo ich sage, ich lasse aktiv auch Fehler zu. Und wenn die Eva vorher gesagt hat, Hausaufgabe ist tot, hast du ohnehin eins von meinen Leidenschaftsthemen, weil sehr oft bewerten wir oder melden wir den Eltern rück, wie gut sie die Hausaufgabe gemacht haben, weil daheim alle kreisen um die Kinder oder jetzt auch rund um die Abschlussprüfungen bei der Mittelschule wunderbare Präsentationen, die die ganze Familie zusammengestellt hat. Um selber geht es ja nicht. Es geht ja oft auch darum, dass vielleicht eben ein Kind auch in die Schule kommt, weil wozu ist eine Hausaufgabe da für mich als Lehrperson? Sie schauen, hat er das oder der das, was wir da jetzt im Unterricht gemacht haben, kann der oder der das auch, ohne dass ich daneben stehe, Hilfestellung gebe, ohne irgendjemanden. Und wenn dann daheim wieder jemand ist, dann belohnen wir halt die Mami oder den Papi.
0: Kriegen die noch jetzt mittlerweile auch Zeugnis, Mamis und Papis?
1: Also sehr viele Zeugnisse, glaube ich, seien die Zeugnisse gefühlt für die Mamis und für die Papis, vor allem in der Unterstufe.
0: Was stellen Sie denn eigentlich dabei an? Allem aus einer guten Motivation, weil Sie das Beste fürs Kind wählen.
1: Sie wollen aber das Beste fürs Kind.
0: Was richten Sie damit eigentlich an?
1: Ja, ich glaube, da braucht es die Haltung bei Pferde. Zum einen aber die Lehrpersonen allen wieder das Signal, schau mir, ist lieber, das Kind kommt mit einer halbfertigen oder nicht gemachten oder falschen Aufgabe, weil ist für mich mehr Information drin, auch wie wenn die Mama und die Tante, und ich will nicht wissen, wer da alles aktiviert wird, gut gecoacht hat daheim. Also ich glaube, da braucht es Pferde. Da braucht es für die Eltern das Bewusstsein dafür, bitte lasst es auch unfertig da, was hilft mir mehr. Aber auch bei den Lehrern, weil wir sagen schon oft, Fehler sind Helfer, aber danach rechnen wir echt da und schreiben auch vielleicht in die Eltern aus. Oder sagen bei den Elternabenden, na, Hausaufgabe, misst das schon zu euch Augen und Ding.
0: Ja,
1: unterstrich, die wir in die Kinder sehen nichts gut und, das belegen auch Studien, unterstützen dadurch Bildungsungerechtigkeit.
0: Ja,
1: das und denke ich, darf uns nicht passieren.
0: Das heißt, Fehler. Oder wenn etwas kaputt geht oder wenn mal etwas passiert, dann vergoldet man das.
1: Ganz
0: und die
1: genau.
0: Es nicht verurteilen.
1: Ich finde das ein wunderschönes Bild.

0: Ja, wenn was kaputt wird, dann kann man es auch vergolden, anstatt, ja, auch wenn man es zusammenklebt, ist schon gut, aber dort, wo die Narben sind, die vergoldet man. Und dann kriegt das alles eine neue Bedeutung und somit ist es auch ein Helfer und nicht mehr ein Fehler. Und war jetzt eine ganz verschiedene Diskussion da zu dem Thema auch, welche Rolle die Eltern im Bildungsprozess in den Schulen, gerade in den Unterstufen spielen, wenn sie da vermeintlich Gutes tun, damit nicht auffällt, dass in die Kinder irgendwo ein Fehler unterläuft, arbeiten sie mehr mit. Und ja, mittlerweile sagt man auch oft, oder das hat auch die Sigrun gesagt, ich glaube, viele Abschlussarbeiten oder Präsentationen müssten eigentlich die Eltern, die Zeugnisse und die Noten kriegen. Aber das ist ja nicht Sinn der Sache. Es geht ja darum, man weiß ja halt, wie Lernen funktioniert. Also eben da wären wir wieder das, was Eva gesagt hat. Wir haben heute neurowissenschaftliche Erkenntnisse, wir wissen, wie Lernen funktioniert und trotzdem wenden wir es nicht so richtig an, weil wir immer wieder aus der intrinsischen Motivation aus das Beste fürs Kind wollen. Offensichtlich ist es nicht wirklich das Beste fürs Kind, weil somit eben der Lernprozess eben nicht so wirklich gut stattfindet und da der Lehrer nicht weiß oder die Lehrperson nicht weiß, wo steht jetzt das Kind wirklich. Musik. Wir haben jetzt Espresso und Chianti von Josh. Wer hat das mitgebracht?
1: Das habe ich mitgebracht.
0: Sigrun. Warum den nochmal jetzt?
1: Ja, ich mag Songs mit einem Augenzwinkern und das habe ich jetzt echt mitgebracht, weil allem wieder über die Zweitsprachkenntnisse unserer Jugendlichen gelernt wird. Ich glaube auch, die Erwachsenen kennen sie alle besser, deswegen sind wir wieder beim Thema.
0: Aber Zweitsprache wäre ja auch ja Hochdeutsch, habe ich jetzt mal gelesen.
1: Das ist die erste Fremdsprache.
0: Die erste Fremdsprache.
1: Für manche. Nein. Scherz beiseite. Also das sehe ich so ein bisschen mit einem Augenzwinkern. Ich glaube, es beschreibt für mich auch ein bisschen die funktionale Mehrsprachigkeit. Es muss nicht allmals perfekt sein. Man muss sich irgendwie verständigen können. Ich mag das Lied und ich darf natürlich auch ein bisschen Werbung in eigener Sache machen. Ich singe ja bei einem Viergesang, das sind die Zamsinger. Wir machen heuer im Sommer am 14. August ein Konzert in Genesien und das steht eben auf unserer Playlist und wir sind fest dabei, das alleweil zu lernen und unsere italienische Aussprache, die wir sonst so wunderbar beherrschen, mit dem Lied wieder zu verlernen.
0: Komplett über den Haufen werfen, oder? Ist lustig dann bei den Proben, oder?
1: Ja, wir haben Spaß.
0: Und lernen darf ja auch mal lustig sein, oder?
1: Soll unbedingt auch viel dabei sein, ja.

0: Ja, La Vita è Bello. Damit geht's schon los. Also, aber nicht allem als ernst nehmen. Wichtig ist, dass man sich verständigt, weil es ist ja das Gespräch, dieser soziale Kontakt, dass man sich einfach unterhalten kann. Und dann ist, wenn man mal einen Fehler macht, ist eigentlich wurscht. Kann ein Lehrer oder eine Lehrerin überhaupt seinem Zuhören, ohne nicht in Versuchung zu kommen, zu korrigieren? An euch beide, weil ihr seid ja beide Lehrerinnen.
1: Ja, ich kann das.
0: Kannst du das? Sigrun, kannst du das auch?
2: Also ich glaube, wir haben uns während meiner Zeit als Lehrerin auch gekannt, aber haben es oft einmal wirklich auch mich bewusst zurückhalten gemisst. Ja, das stimmt. Okay. Also man ist schon oft sehr schnell in diesem. So sagt man eigentlich richtig, aber mit dem Sam tust du dann auch die Kinder abbremsen. Und genau. Sie mich oft gescheit einmal drauf losreden lassen und ja.
0: Eva, du hast die Schlussnummer mitgebracht. Estate von Giovanotti, warum?
1: Also erstens ist es ein schönes Sommerferienlied. Zweitens bin ich schon seit mehreren Jahrzehnten fast ein bisschen in den Giovanotti verliebt. Mhm. Drittens ist er wirklich eigentlich ein sehr toller Lyriker, der musikfähig ist, aber einfach auch ein sehr begabter Texter, der ganz viel liest und sozusagen für jetzt Deutsch, Italienisch, für einen literarischen Mensch sozusagen eigentlich eine ziemliche Fundgrube ist und ich mag ihn einfach.
0: Darf auch so sein, gell?
1: Und jedes Mal, wenn er irgendwo da in der Nähe spielt, dann gehe ich hin, aber ja. Und Estate ist sicher eins von denen, irgendwo kommt auch eine kleine nette Zeile über die Schule vor, über die Scuola, werde es gleich hören. Und Sommerferien-Song.
0: Was schreibst du ins Zeugnis von den Kindern ein, wenn du könntest, oder was würdest du einschreiben in den Zeugnis von den Jugendlichen, wenn sie jetzt in den Sommer gehen? Was sollten sie zementieren? Was sollten sie zusammen erleben?
1: Also jetzt meine, wir sind jetzt ja durch das Initiationsritual Matura durch. Gestern haben wir so ein bisschen so geredet, was wir uns gegenseitig wünschen und natürlich wünsche ich Ihnen jetzt erstmal alles Gute für die Prüfung, aber eigentlich weiß ich, dass die Prüfung jetzt einfach gut werden wird und dass es jetzt alles auf die Zeit danach ankommt und ich hoffe, dass Sie sich mal richtig sind einen Chillen und dass sie richtig abschalten und dass sie dann wirklich mit Schwung in die neue Lebensphase starten und freit und dass es jetzt am Anfang von der neuen Lebensphase mal derweil nicht so viele Rückschläge und Niederlagen gibt, sondern dass es irgendwie ein bisschen fulminant geht, dass es ihnen gefällt, dass sie nur in Städte, in die sie gehen oder wenn sie in Bozen, irgendjemand von Grün in Bozen Medizin studieren, dass das auch irgendwie passt und ja, dass es sozusagen jetzt mal ein bisschen läuft für sie. Das wünsche ich Ihnen ganz fest.
0: Ja. Sigrun, für die, was schreibst du allen Schülerinnen und Schülern jetzt noch ins Zeugnis schnell eine für den Sommer?
2: Also weniger das Nichtstieren, sondern vor allem etwas tun, was ihnen Freude macht. Das finde ich ganz wichtig, außer zu finden, was freut mich denn überhaupt? Und wo bin ich noch vielleicht einmal bereit zu beißen? Ob es ein Sommerjob ist für die Älteren oder auch bei den Kindern. Ich kann mir etwas einer Tätigkeit zuwenden, für die ist vielleicht auch nicht die Zeit dann oder einmal an einen Workshop gehen, ob Theater oder Musical oder was auch immer.
0: Sich ausprobieren?
2: Sich ausprobieren und eben zu merken, wo habe ich Freude, wo bin ich auch bereit, etwas zu investieren. Weil so leid es alle, weil nicht tun. Das ist ja langweilig. Und das haben die jungen Leute ja auch nicht dazu gemacht, wenn wir ehrlich sein.
0: Obwohl, nichts tun muss man auch lernen. Und wenn man den ganzen Tag nichts getan hat, dann muss man sich da

Und jetzt noch Estate, Giovanotti. Dann wünschen wir uns einen ordentlichen Sommer, dass eine feine Zeit ist, aber auch, dass man die Interessen findet, neue Sachen kennenlernt und sich auch dort rein ausprobieren darf, damit man sich auch selber spürt. Das ist sicherlich ein schönes Schlusswort. Also, jetzt noch Giovanotti mit Estate, die Nachrichten kurz im Verkehrsfunk. Und dann spielen wir die Airplays der Woche, die Radio Charts.

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1: Der Baubeginn der Tiefgarage am Siegesplatz verzögert sich weiter. Die EU beschleunigt die Aufnahme von Ukraine und Moldau. Das Wetter? Sonnig bei 25 bis 31 Grad. Der Bau der Tiefgarage am Bozner Siegesplatz beginnt frühestens im Herbst. Laut Vizebürgermeister Stefan Konder könnte es wegen des Rechtsstreits auch Anfang des kommenden Jahres werden. Zunächst hat es geheißen, der Bau beginne nicht jetzt im Juni, sondern erst im Juli. Laut der Fachgruppe Straßenhandel des Verbandes der Selbstständigen Confesercenti änderte die Gemeinde erst vor 2 Wochen die Kriterien für den Umzug des Samstagmarktes. Und 120 Stände müssen für 2 bis 3 Jahre der Bauzeit auf den Mazziniplatz und die umliegenden Straßen ausweichen. Die italienische Partisanenvereinigung hat die Bildung einer Gemeinderatsfraktion der Partei von Roberto Vannacci in Bozen kritisiert. Die Partei stehe offen gegen die republikanischen Grundprinzipien, schreibt die Südtiroler ANPI. Das Problem liege bei denen, die die Bedeutung der Werte der Verfassung durch gefährliche Komplizenschaft und Gleichgültigkeit gefährden. Das dürfe nicht hingenommen werden. Kürzlich traten 2 Gemeinderäte in Bozen aus Fratelli d'Italia aus und schlossen

0: schlossen sich Vanaccis Bewegung Futuro Nazionale an. Vier Demonstrationszüge führen zur Stunde durch Rom. Die Polizei erwartet 20.000 Personen. 2.000 Einsatzkräfte sind aufgeboten. Der Tag gilt als einer der heikelsten der vergangenen Monate. Die größte Demonstration ist jene von Rechtsextremen, die von Remigration sprechen. Ein Antirassismus-Komitee ruft zu einer Gegendemonstration auf. Die dritte Demonstration wird von pro-palästinensischen Organisationen veranstaltet. Auf der vierten versammeln sich Abtreibungsgegner der Pro-Vita-Vereinigung. Dazu kommt der Gründungsparteitag von Vanaccis Futuro Nazionale. Der Krieg im Nahen Osten verändert die Sommerpläne vieler in Italien. Laut Verbrauchervereinigung Assutenti werden Reiseziele und Preise im Tourismus beeinflusst. Wer sich im August einen Urlaub am Strand gönnen möchte, muss sich auf spürbar höhere Kosten einstellen. Das zeigt eine Analyse von Hotelsuchmaschinen. Für eine vierköpfige Familie zum Beispiel werden in einer Woche im Drei-Sterne-Hotel 2025 Euro fällig. Das sind 12,6% mehr als im Vorjahr. Die autonome Südtiroler Gewerkschaftsorganisation AGO sammelt Unterschriften für ein 14. Monatsgehalt im öffentlichen Dienst. Eine Sommerzulage stütze die Kaufkraft der Familien und fördere den Zugang zu Urlaub. Laut AGO verzichteten im vergangenen Jahr staatsweit 8,4 Millionen Beschäftigte auf den Sommerurlaub, von ihnen 6 Millionen aus finanziellen Gründen. Die steigenden Lebenshaltungskosten, die Inflation und der stetige Anstieg der Ausgaben erschwerten immer mehr, den Monat ohne Sorgen zu überstehen. Das Wetter? Es ist meist sonnig. Nur wenige harmlose Wolken sind zu sehen. Die sommerlichen Höchsttemperaturen reichen von 25 bis 31 Grad. Morgen Sonntag setzt sich das recht sonnige und sommerliche Wetter fort. Hohe Schleierwolken können den Himmel eintrüben. Gegen Abend wird es in den nördlichen Tälern föhnig. 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
1: Schönen Nachmittag aus der Landesverkehrsmeldezentrale wünscht Renate Stauder. Wegen einer Radveranstaltung ist die Grüner Staatsstraße in Wolkenstein zwischen dem Hotel Alpenroyal und dem Hotel Krone bis 20 Uhr gesperrt. Für den Leichtverkehr gibt es eine örtliche Umleitung. Für Lkw und Busse besteht bis 21 Uhr im gesamten Dorfkern von Wolkenstein ein Fahrverbot. Die Landesstraße Kastelroth-Weidburg ist zwischen der Abzweigung Dissens und der Abzweigung St. Oswald nach Murenabgängen voraussichtlich bis 26. Juni gesperrt. Gute Fahrt!
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3: Und das bedeutet, wir sind in der dritten Stunde von Toms Radioshow angekommen, heute an diesem Schools Out Samstag, und wir spielen nun die Airplays der Woche, die Radio Charts, die 12 meistgespielten Songs Künstler international und die 3 meisten aus der Ecke, konservativ Pop, ergo der frühere Schlager. Es hat sich gegenüber der letzten Woche gar nichts verändert, komplett die gesamte Reihung ist gleich geblieben. Ja, manche Songs verschwinden für eine Zeit aus den Charts und melden sich dann plötzlich wieder zurück. Und genau das schafft Michael Schulte mit 5 AM in der letzten Woche. Da ist der Titel einfach wieder neu eingestiegen. Der Titel gehört zu jenen Songs, die man nicht nur hört, sondern fast miterlebt. Es geht um diese frühen Morgenstunden, wenn die Welt noch schläft, die Gedanken aber bereits wach sind. Michael Schulte versteht es wie kaum ein anderer, persönliche Geschichten in Musik zu verwandeln. Und eben ist er wieder zurück seit letzter Woche und auch in dieser Woche wieder auf Platz 12.

Michael Schulte, 5 AM, auch in dieser Woche wieder auf der 12. In der letzten Woche Neuanstieg auf der 11 und der kam von One Republic. Die Band rund um Ryan Tedder gehört ja seit Jahren zu den zuverlässigsten Hit-Lieferanten im internationalen Popgeschäft. Need Your Love, so der neue Titel, verbindet große Melodien mit jener Mischung aus Pop und emotionalem Storytelling, für die One Republic natürlich auch bekannt geworden sind. Inhaltlich geht es um Nähe, Vertrauen und darum, wie wichtig bestimmte Menschen im eigenen Leben sein können. Ein Song, der sofort vertraut klingt und gleichzeitig frisch wirkt. Platz 11.

Auf der 10, Jennifer Lopez und David Guetta arbeiten sich weiter nach vorne. Save Me Tonight bringt genau jene Mischung mit, die man an warmen Sommerabenden hören möchte. Tanzbare Beats, große Refrains und jede Menge Energie. David Guetta versteht es seit Jahrzehnten, Pop und Dance zu verbinden. Und Jennifer Lopez sorgt für die nötige Portion Glamour. Von Platz 12 auf 10, Save Me Tonight.

Save Me Tonight, Jennifer Lopez und David Guetta auf der 10. Für viele klingt der nächste Song bereits nach Sommerurlaub. Kygo bleibt seinem unverwechselbaren Stil treu und kombiniert entspannte elektronische Elemente mit starken Melodien. Gemeinsam mit Khalid und Griffin entsteht daraus ein Song, der Leichtigkeit ausstrahlt und gleichzeitig emotional bleibt. Diese Woche auf Platz 9, Kygo und Khalid und Griffin, Save Me Love.

Save Me Love, Platz 9, Kygo Khaled und Griffin. Kamrat macht einen weiteren Schritt nach vorne. Hook Yourself gehört zu jenen Songs, die nicht nur musikalisch funktionieren, sondern auch eine Botschaft transportieren. Es geht darum, sich selbst anzunehmen und mit sich selbst etwas freundlicher umzugehen. Vielleicht genau deshalb trifft die Nummer bei vielen Menschen einen Nerv.

Hook yourself, Kamerad, eben auf der 8. Olivia Rodrigo bleibt weiterhin stark vertreten. Drop Dead zeigt einmal mehr ihre Fähigkeit, Emotionen ungefiltert und direkt in Musik zu verpacken. Der Song bewegt sich zwischen Pop und Alternative Rock und hebt sich dadurch angenehm vom Mainstream ab. Platz 7, Olivia Rodrigo.

Drop Dead, Olivia Rodrigo auf der 7. Wir haben jetzt 6 gespielt, auf der 12 Re neu eingestiegen, Michael Schulte mit 5 AM, neu eingestiegen auf der 11 One Republic mit Need Your Love, auf der 10 Jennifer Lopez und David Guetta mit Save Me Tonight, Kygo, Khalid und Griffey mit Save Me Love auf der 9, 8 Kamerad Hook Yourself und ebenso eben gehört Olivia Rodrigo mit Drop Dead. Ja, wir kommen zu den 6 meistgespielten Songs, Künstler international der deutschsprachigen Radios, und da finden wir wieder sie, Taylor Swift. Sie bleibt mit Opalite weiterhin in den Top 10 vertreten. Der Song zählt nicht zu ihren lautesten Veröffentlichungen, sondern lebt von Atmosphäre und kleinen Details. Genau solche Titel entwickeln oft eine erstaunliche Langzeitwirkung. Und das sieht man auch an der Beständigkeit in den Charts. Seit Monaten, ja gefühlt seit Jahren, ist sie mit der Nummer schon mit dabei. Also auf der 6, Taylor Swift mit Opalite.

Opalite, Taylor Swift also auf der 6. BTS halten sich weiterhin in den Top 5. Swim zeigt die ruhigere und gefühlvollere Seite dieser Band. Gerade Fans schätzen diesen Titel, weil er weniger auf große Effekte setzt und stattdessen viel Raum für Emotionen lässt.

Platz 5 BTS mit Swim. Und Teddy Swims gehört derzeit zu den markantesten Stimmen im internationalen Pop. Seine Karriere begann ja mit Coverversionen im Internet. Heute füllt er Hallen auf der ganzen Welt. Mr. Know-It-All lebt von seiner unverwechselbaren Stimme und vor allem von seiner Ehrlichkeit, die man sofort spürt. Platz 4, Teddy Swims, Mr. Know-It-All.

Mr. Know-It-All, Teddy Swims, Platz 4 und mit einem perfekten Schluss. Wir kommen nun zu den drei meistgespielten Songs Künstler international der deutschsprachigen Radios. Und da finden wir ihn auf der 3 gleich wie in der letzten Woche. Harry Styles bleibt auf dem Podium. American Girls verbindet moderne Pop-Produktion mit Einflüssen aus den 70ern und 80ern. Viele Kritiker hören darin sogar Anklänge an den klassischen West Coast Sound. Auf jeden Fall bleibt die Nummer ein absoluter Dauerbrenner. American Girls, Harry Styles auf der 3.

American Girls Harry Styles in dieser Woche wieder auf der 3 und wieder auf der 2 bleibt sie. Bibi Rexha bleibt die erste Verfolgerin der Spitze, auch eben in dieser Woche New Religion. So, die Nummer steht für Neuanfang, Selbstvertrauen und den Mut, den eigenen Weg zu gehen. Kraftvoll produziert, eingängig und weiterhin einer der meistgespielten Songs im Radio. Bibi Rexha, New Religion auf der 2.

Also bevor wir jetzt die alte und neue Nummer einspielen werden, blicken wir nochmal zurück. Wer war alles mit dabei? Michael Schulte war dabei, ist neu eingestiegen. Re neu eingestiegen. Run Republic ist neu eingestiegen auf der 11 mit Need Your Love. Jennifer Lopez und David Guetta hatten wir auf der 10 gehört. Auf der 9 Keegan und Khaled und Griffin. Auf der 8 Kamerad Olivia Rodrigo auf der 7. Auf der 6 Taylor Swift. Auf der 5 BTS Teddy Swims. Auf der 4 3 Harry Styles. 2 Bibi Rexha ebenso eben mit New Religion. Und ja, und ganz oben bleibt weiterhin Alex Warren. Fever Dream entwickelt sich langsam aber sicher zu einem der größten Airplay-Hits des Jahres 2026, wenn man das jetzt schon so sagen kann. Der Song lebt von seiner besonderen Atmosphäre irgendwo zwischen Traum, Erinnerung und Realität. Auch diese Woche die Nummer 1 der deutschsprachigen Radios. Fever Dream, Alex Warren. 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

Alex Vaughan, Fever Dreams mit seiner Nummer und auch in dieser Woche wieder Platz 1 ganz oben. Wir kommen nun zu den Konservativ-Popping, ergo der frühere Schlager, da hat sich auch nichts verändert, auch nicht in der Reihung. Maite Kelly ist ja in der letzten Woche mit ihrem Titel Ein Kuss in Paris neu eingestiegen gewesen und die Nummer erzählt von Romantik, großen Gefühlen und natürlich von jener Stadt, die seit Generationen als Hauptstadt der Liebe gilt. Musikalisch verbindet Maite Kelly modernen Schlager mit einer Prise französischem Flair. Eine Nummer, die sofort Bilder im Kopf entstehen lässt und das eben auf der 3.

Also ganz typisch der Schlager Romantik, große Gefühle und dann noch die Stadt Paris. Perfekte Zutaten für ein Schlagermenü. Anna-Karina Wojcik gibt die Spitzenposition auch in dieser Woche wieder ab. Sie bleibt auf der 2, aber natürlich weiterhin ganz vorne mit dabei. Schon seit vielen Wochen dieses Gefühl, so nennt sich der Titel, lebt von positiver Energie und einer Leichtigkeit, die viele Hörerinnen und Hörer offensichtlich begeistert. Sonst wäre sie nicht so lange unter den Top 3 zu hören.

Dieses Gefühl ist Anna-Karina Wojcak alles wert und das schon seit Wochen, quasi seit Monaten, ist sie unter den Top 3 zu hören. Maite Kelly, also auf der 3, ein Kuss in Paris. Anna-Karina Wojcak, dieses Gefühl auf der 2. Und Joey Handley, auch in dieser Woche schwer zu erklären, so sein Titel, auf der 1. Die Nummer, also die Melodie, kennt man, den Text normalerweise in Englisch, Mike Oldfield mit Words, und Joe Handley kennen ja die meisten noch aus seinen früheren Fernsehzeiten, doch längst hat er sich als eigenständiger Künstler etabliert. Schwer zu erklären, so sein Titel, Words beschäftigt sich mit Momenten, in denen Gefühle größer sind als Worte, wie halt auch immer im Schlager. Genau diese Mischung macht ihn so besonders, den Song, und scheint, dass er derzeit besonders gut ankommt, sonst wäre er nicht an der Spitze. Platz 1 also für Joe Handley. Für mich heißt das aber auch, die Sendezeit ist vorbei. Danke fürs mit dabei sein, dass ich euch ein Stückchen weit hab dürfen durch das Wochenende begleiten. Das freut mich sehr. Danke an Eva Cescuti und Sigrun Falkensteiner. Wir haben eine schöne Schools-Out-Sendung, dass ich euch ein Stückchen weit hab dürfen durch das Wochenende begleiten. Das freut mich sehr. Danke an Eva Cescuti und Sigrun Falkensteiner. Wir haben eine schöne Schools-Out-Sendung gefeiert. Ich wünsche alle Schüler

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1: Die Tiefgarage am Siegesplatz lässt auf sich warten. Ein Großaufgebot der Polizei sichert 4 Demonstrationen in Rom. Das Wetter morgen sonnig mit hohen Wolken bei 25 bis 32 Grad. Der Bau der Tiefgarage am Bozner Siegesplatz beginnt frühestens im Herbst. Laut Vizebürgermeister Stefan Konder könnte es wegen des Rechtsstreits auch Anfang des kommenden Jahres werden. Zunächst hat es geheißen, der Bau beginne nicht jetzt im Juni, sondern erst im Juli. Laut der Fachgruppe Straßenhandel des Verbandes der Selbstständigen Confesercenti änderte die Gemeinde erst vor 2 Wochen die Kriterien für den Umzug des Samstagmarktes. Rund 120 Stände müssen für 2 bis 3 Jahre der Bauzeit auf den Mazziniplatz und die umliegenden Straßen ausweichen. Ein Kajakfahrer ist vor dem Ertrinken in der Aar gerettet worden. Der Einheimische kenterte am Vormittag in St. Johann in der Nähe der Gisse aus ungeklärter Ursache. Dass der Unfall glimpflich ausging, ist laut Bergrettung vor allem dem Begleiter in einem 2. Kajak zu verdanken. Dieser zog den Verunglückten sofort aus den Wassermassen und legte ihn sicher am Bachufer ab. Die Bergrettung und das Weiße Kreuz Arntal übernahmen die Erstversorgung. Der Notarzt des Hubschraubers Pelikan II ließ den Verunglückten in das Brunecker Spital fliegen. Die freiwilligen Feuerwehren Santin-Taufers und Kematen-Taufers suchten und fanden das Kajak später mit Hilfe einer Drohne. 4 Demonstrationszüge führen zur Stunde durch Rom. Die Polizei erwartet 20.000 Personen, 2.000 Einsatzkräfte sind aufgeboten. Der Tag gilt als einer der heikelsten der vergangenen Monate. Die größte Demonstration ist jene von Rechtsextremen, die von Remigration sprechen. Ein Antirassismus-Komitee ruft zu einer Gegendemonstration auf. Die 3. Demonstration wird von pro-palästinensischen Organisationen veranstaltet. Auf der 4. versammeln sich Abtreibungsgegner der Pro-Vita-Vereinigungen. Dazu kommt der Gründungsprozess.

0: Bundesparteitag von Roberto Vannaccis Futuro Nazionale. Der Krieg im Nahen Osten verändert die Sommerpläne vieler in Italien. Laut Verbrauchervereinigung Assoutenti werden Reiseziele und Preise im Tourismus beeinflusst. Wer sich im August einen Urlaub am Strand gönnen möchte, muss sich auf spürbar höhere Kosten und wenige Zimmer einstellen. Das zeigt eine Analyse von Hotelsuchmaschinen. Für eine vierköpfige Familie werden in einer Woche im Drei-Sterne-Hotel 2025 Euro fällig. Das sind 12,6% mehr als im Vorjahr. Der katholische Familienverband Südtirol hat sein neues Kinderbuch vorgestellt. Das Bilderbuch ist Franziskus, Clara und Antonius gewidmet. Die Vorstellung am heutigen Namenstag des heiligen Antonius von Padua fand in der Franz- und Clara-Kapelle am Franziskusweg in Sant'Intaufers statt. Der KFS setzt seine Reihe über bedeutende christliche Persönlichkeiten fort. Co-Autor Karl Schurzenthaler erinnerte an den 800. Todestag von Franziskus. Am Buch arbeiteten die geistliche Assistentin Manuela Untertiner-Mitterutzner sowie die Reischacher Künstlerin Ruth Oberschmidt mit. Das Wetter. Morgen Sonntag wird es abermals recht sonnig und sommerlich. Hohe Schleierwolken können den Himmel eintrüben. Gegen Abend wird es in den nördlichen Tälern föhnig. Die Temperaturen erreichen Höchstwerte von 25 Grad in Sterzing und 32 Grad im Burggrafenamt und Unterland. Auch der Montag wird recht sonnig mit ein paar Wolken. Am Nachmittag steigt die Stauerneigung im Süden etwas an. Im Norden bleibt es föhnig. 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
1: Guten Nachmittag aus der Landesverkehrsmeldezentrale. Wegen einer Radveranstaltung ist die Grüner Staatsstraße in Wolkenstein zwischen dem Hotel Alpenroyal und dem Hotel Krone bis 20 Uhr gesperrt. Für den Leichtverkehr gibt es eine örtliche Umleitung. Für Lkw und Busse besteht bis 21 Uhr im gesamten Dorfkern von Wolkenstein ein Fahrverbot. Die Landesstraße Kastelroth-Weitbruck ist zwischen der Abzweigung Dissens und der Abzweigung St. Oswald nach Mohrenabgängen weiterhin gesperrt. Allen unterwegs eine gute und sichere Fahrt.
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3: Willkommen auf unserer Spielwiese, sagt Roland Leitner. An der Technik ist Matthias Höglinger. In den nächsten Minuten berichten wir vom Winterklang Festival 2026. Best of Liedermacher. Am 24. Jänner 2026 war es wieder soweit. Heuer kam eine Auswahl der besten Liedermacher unserer Region auf die Bühne im Euregio Kulturzentrum Doblach. Wir durften mit dem Radioteam wieder dabei sein und den Abend aufzeichnen. In einer ersten Folge hörten wir vor ein paar Wochen bereits Annika Borsetto, die Sängerin aus Bozen, und die Gruppe Gotha aus dem Gardertal. Heute trifft es Chiara Veronese, Liedermacherin aus Bozen, mit Bobby Gualtirolo an der Gitarre, die wir auch im Interview hören werden, sowie etwas später dann die Gruppe Bumchak Welle mit Arno De Jaco und Magdalena Schwärzer. Wir freuen uns sehr darauf, Ihnen einen Abend voller Musik, Emotionen und regionaler Vielfalt übers Radio servieren zu dürfen. Aus dem Gustav-Mahler-Saal in Doblach, aufgezeichnet am 24. Jänner 2026. Winterklang. Und los geht's gleich mit dem ersten Titel, dargebracht von Chiara Veronese und Bobby Gualtirolo. Er nennt sich Milano sta aspettando.

0: Chiara Veronese und Bobby Gualtirolo heute beim Winterklangfestival in Toblach. Freue mich sehr auf das Gespräch mit euch. Ihr seid in dieser Konstellation zum ersten Mal, aber ihr wart schon beide beim Winterklangfestival. Bobby, ganz am Anfang kann ich mich erinnern.
1: Ja, genau, in 2020.
0: Willkommen.
1: Dankeschön.
0: Und Chiara vor einem Jahr. Grüß dich, Chiara.
2: Ja, hallo. Danke, hallo.
0: Also bei dir ist es noch nicht lange her. Also du
2: Nein,
0: hast doch gut
2: aber ich war in 2021, habe ich dritten Platz gewonnen und dann bin ich noch einmal als Jury gekommen.
0: Ihr habt jetzt gerade den Soundcheck gemacht auf der Bühne. Wie ist so die Stimmung für euch?
2: Ja, super.
1: Super, absolut.
2: Es ist immer eine super Veranstaltung und ich fühle mich eine Artista Cola Majuscola hier.
0: Ja, also man fühlt sich gut aufgehoben, Bobby. Es ist eine ideale Veranstaltung für Liedermacherinnen und Liedermacher.
1: Ja. Und es ist eine der einzigen Möglichkeiten, wo die Liedermacher zusammentreffen können. Und das ist eine wichtige Situation, wo man auch miteinander sprechen kann, miteinander Ideen austauschen. Für mich ist es immer sehr schön, hier zu kommen und es ist eine gute Stimmung.
0: Damals hast du deine eigenen Songs gespielt. Ich glaube, du hast auch das Album damals gemacht oder warst dabei, das Album zu machen.
1: Genau.
0: Als Bobby Gualtirolo. Und jetzt, heute mit Chiara, spielt ihr die Songs von Chiara.
1: Ja, ich war dabei mit Chiara schon in 2021. Und ich habe ihre Lieder mit Chiara gespielt. Und ich bin sehr froh, dass ich wieder,
2: danke,
1: wieder hier komme mit Chiara. Und es ist immer eine, wie sagt man?
2: Eine schöne Gelegenheit, um zusammenzuspielen und auch auf der Bühne zu gehen. Das ist für mich auch ein neuer Startpunkt heute, weil ich seit 2 Jahren nichts mit der Musik gemacht habe. Ich habe eine Pause gemacht wegen Arbeit, Vollzeitarbeit, Universitätsstudien und auch mein Sidejob als Content Creator, weil ich von Südtirol auf Social Networks erzähle und auch Gruppenwanderungen mit einem Wanderführer organisiere. Deshalb heute beginne ich noch einmal mit Musik und es ist so schön, hier zu sein.
0: Es ist ein Neustart für dich.
2: Ja.
0: Du spielst selber Gitarre auch zu deinen Songs?
2: Nein, ich spiele ein bisschen Klavier, aber nur, um meine eigenen Lieder zu schreiben. Ich bin auf der Suche eines Gitarristen, um ein Akustikduo aufzubauen, Country, Pop. So, wenn jemand interessiert ist, ich bin da.
0: Bobby,
2: ja, weil Bobby keine Zeit hat, ja,
1: nicht
2: ich,
1: so viel Zeit, ja.
0: Nicht so viel Zeit, aber heute hat er
2: schon
0: Zeit.
2: Schon ganz beschäftigt.
1: Ja, heute schon.
0: Heute hat er zum Glück Zeit, er ist ja ein super Gitarrist auch. Und singt er auch Chöre mit, zweite Stimmen oder nicht?
1: Nein, nur Gitarre. Okay. Chiara hat eine sehr schöne Stimme. ich möchte nicht...
2: Du auch, aber...
0: Was hat sich getan seit deinem letzten Auftritt hier beim Winterklang? Was hat sich verändert in deiner Musik auch? Du sagst, ein Neustart, sind auch neue Lieder dazugekommen?
2: Nein, ich werde nicht neue Lieder heute Abend singen, weil ich eine Pause gemacht habe. Und jetzt werde ich auch noch einmal mit Lieder schreiben beginnen.
0: Willst du eines davon kommentieren? Ihr macht wahrscheinlich 3, 4 Stücke.
2: Ja, 4 Stücke.
0: 4 Stücke. Vielleicht willst du eines oder zwei beschreiben,
2: gerne.
0: Was dir besonders gefällt. Oder
2: ja, gerne.
0: Gibt es einen Hit von diesen 4 Songs?
2: So, ich habe in Mailand Pop-Rock-Gesang studiert und dort mein erstes Lied geschrieben. Es heißt Milano sta sveglia. Und es ist so wie ein Stream of Consciousness, eine Reise durch einen Spaziergang in Mailand. Mailand könnte eine graue und auch industrielle Stadt aussehen, aber sie kann auch ganz warm und einladend sein für denen, die sie wirklich kennen möchten. Ich möchte heute Abend das Publikum mit mir durch Mailand führen.
0: Mit eine schöne Reise. Dann geht man vielleicht auch zu den Navigli, einen Sprung, wo das Leben pulsiert.
2: Also. Und dann werden wir von Mailand nach Sizilien reisen, weil ich auch ein Lied über die Geschichte von Malena geschrieben habe. Malena ist eine Frau. Es ist auch ein Film von Giuseppe Tornatore, wurde von Monica Bellucci interpretiert. Sie ist eine starke Frau, die während des Zweiten Weltkriegs in einem kleinen Dorf in Sizilien lebt und sich mit Schwierigkeiten und schwere Kritiken konfrontiert, aber sie hebt immer den Kopf auf.
0: Also sie schaut nach vorne, es ist eine starke Frau und die besingst du in diesem Lied.
2: Ja.

0: Wie geht es nach dem Winterklangfestival weiter mit dir? Hast du schon Pläne für neue Konzerte, neue Aufnahmen, neue Lieder?
1: Ja, ich möchte gerne ein Akustikduo aufbauen und
2: sie hat einige neue Lieder, aber sie muss ein bisschen Set
1: im Schublade, sagt man auf Italienisch, nel cassetto, weiß ich nicht, ob auch in Deutsch.
0: In der Schublade, ja, im Schubkästchen, ja.
1: Ich möchte gerne ein Akustikduo machen und weitere Lieder schreiben und auch weitere Veranstaltungen machen, überall, wo möglich ist, singen, ja.
0: Wunderbar.
1: Ich habe wirklich Lust, wieder zu beginnen, weil ja, Musik immer mit mir ist, auch während der Pause.
0: Schon die schönste Nebensache der Welt, oder?
1: Ja, vielleicht sicher, meine Leidenschaft.
0: Noch mehr. Bobby, wie schaut es bei dir aus mit deinem Soloprojekt? Du spielst ja auch immer wieder Konzerte in Südtirol, in Bozen und Umgebung.
2: Ja. In 2025 habe ich 5-mal mit einer neuen Gruppe gespielt. Und muss ich sagen, dass der Sound der Gruppe ist wirklich ausgezeichnet. Für mich ist es very, very good. Ich hoffe, dass dieses Jahr neue Konzerte, neue Möglichkeiten haben, um meine Musik zu spielen. Es ist nicht so leicht, nicht so easy, aber ich möchte auf dieses Projekt konzentrieren.
0: Ich kann mich noch gut erinnern, als Bobby in der Corona-Zeit als erster Musiker im Theater in Hof ein Konzert organisiert hat, wo man hingehen konnte und zum ersten Mal wieder Live-Musik genießen konnte.
2: Ja, genau.
0: Ist mir in Erinnerung geblieben, Bobby. Komplimente nochmal dafür.
2: Dankeschön.
1: Ich erinnere mich, dass wir auch etwas zusammen gemacht haben und das war Tributo a De Gregori.
2: Ja, genau.
1: Teatro Cristallo. Ich habe auch ein Lied von De Gregori, La Donna Cannone, gesungen.
2: Ja,
1: danke, weil du mir eingeladen hast und das war super.
2: Ja, es war eine tolle Tribute zu De Gregori und ich habe Chiara gefragt, ob sie La Donna Cannone singen kann, weil es ist nichts für meine Stimme. Und sie hatte einen sehr guten Eindruck im Publikum.
1: Danke. Ja.
0: Dann sage ich danke für das Gespräch und wünsche euch ein schönes Konzert.
1: Danke euch.
0: Und alles Gute. Vielleicht gibt es noch einen Gruß.
2: Liebe Zuhörer, venite a sentirci quando suoniamo. Weil wir brauchen Publikum. Liedermacher brauchen Publikum.
1: Ihr findet uns auch im Netz. Ich heiße chiara.veronesemusic in Instagram. Und Bobby...
2: Nicht so aktiv im sozialen Network.
1: Aber wir warten auf euch, sowohl im Netz als auch in Präsenz. Und komm heute Abend hier im Toblach. Vielen Dank.

Rimani sotto la pioggia, das waren sie noch einmal, die beiden, Chiara Veronese, die Liedermacherin, Singer-Songwriterin aus Bozen, und Bobby Gualtirolo, der Gitarrist, der sie begleitet hat. Bobby Gualtirolo, ein Unikum in der Südtiroler Musiklandschaft, äußerst vielseitig unterwegs mit seiner Gitarre. Ja, und damit, wie angekündigt, zum zweiten Teil, im zweiten Teil von unserer Berichterstattung aus Toblach vom Winterklangfestival 2026. Euregio Festival der Liedermacher. Bühne frei jetzt für die Gruppe Bumtschak Welle. Wir freuen uns auf Arno De Jaco und Magdalena Schwärzer auf der Bühne. Los geht's mit dem ersten Song, Da wo keiner wohnt. Bumtschak Welle live.

0: Ja, nächstes Interview beim Winterklangfestival mit der Gruppe Bumchak Welle, Gruppe Duo, Ehepaar, Christi Magdalena
1: Heula.
0: Und Christi Arno.
2: Heula.
0: Freut mich, Christi, dass es wieder da seid. Das ist jetzt 2 Jahre her, dass es da mitgemacht habt beim Winterklang und jetzt seid ihr wieder da bei Best Of. Ja, wie ist die Situation so zurzeit? Ich habe gerade den Soundcheck gemacht und
1: wir sind gleich nervös wie vor 2 Jahren.
0: Große Aufregung.
1: Nein, es geht schon. Es geht. Na super, also wir freuen uns voll. Und das wird sicher wieder voll cool, denke ich mir. Wir haben schon einen schönen Tag hinter uns, ja. Und
2: es gibt eine gute Soundgarantie da unten. Es ist eine schöne Bühne, schönes Ambiente. Liebe Leute.
0: Was war ein schöner Tag bis jetzt am Tag?
1: Neue Leute kennenzulernen, ja. Musiker ins Gespräch zu kommen. Ja, einfach zu reden über Musik.
2: Ja, es war nett, da eben der Sepp hat uns wie erzählt, wie das bei ihm gegangen ist, seine musikalische Karriere. Hat ein bisschen so einen ausgeholt von den 60er bis in die späten 90er. Das war ganz interessant, wirklich ganz nett. Ganz sehr persönlich und nett gewesen, ja. Wirklich.
0: Ja, Sepp Messner Windschnur ist gemeint. Er ist ja irgendwo die Vaterfigur von der Liedermacher-Szene. Wer kennt ihn nicht?
2: Logisch,
0: genau. Den mythischen Sepp Messner Windschnur, Bänkelsänger, dann Solokarriere, alles Mögliche. Nicht? Ja, wie schaut es bei euch aus? Jetzt habt ihr das Album rausgebracht, kommen wir rein. Und voriges Jahr seid ihr ja als Special Guest da gewesen irgendwo und habt das neue Album vorgestellt. Da werden auch ein paar Stücke spielen heute, wahrscheinlich, ja, aus diesem Album.
1: Also wir spielen 3 Stücke vom Album und ein neues ganz zum Schluss. Was ja noch nicht, also was vielleicht auf einem neuen Album dann oben sein wird. Das war natürlich das Ziel.
0: Zukunftsmusik oder schon konkret in Aussicht?
2: Na, also es wird dann Gegenwartsmusik, also im Moment ist eigentlich auch schon Gegenwartsmusik, aber das Album ist effektiv Zukunftsmusik. Ja, genau.
0: Ja, aber was willst du sonst machen? Herr? Ja, also auf jeden Fall, braucht halt ein bisschen
1: es
0: Zeit.
1: Es dauert und natürlich nur ein bisschen.
2: Ja. Es entsteht gerade. Und
1: ja, genau.
2: Ja, wir haben halt gerade zum Mittag geredet, das ist eigentlich schierend. Meistens werden jetzt Singles rausgelassen, dass jeder wieder eine gewisse Frequenz hat, Sichtbarkeit und so weiter. Aber das Arbeiten an einem Album finde ich brutal schön, weil es halt allem eine Zeitspanne, eine effektive Zeitspanne, eine künstlerische Zeitspanne, einen Zyklus darstellt und abbildet, der dann jedes Mal eigentlich ein bisschen anders ist. Nicht? Ich glaube, wir arbeiten eigentlich eh schon wieder an einem Album. Wir wollten eigentlich schon aufgenommen haben, aber es braucht noch Zeit. Wir brauchen noch ein bisschen. Aber ein neues Lied werden wir heute spielen. Das haben wir eigentlich noch nie öffentlich aufgeführt. Ja.
0: Man kann mir ein bisschen einen Vorgeschmack geben drauf, worum es da geht, ein bisschen kurzen.
1: Ja, der Titel ist Saiten im Klavier.
2: Ja, das widmen wir eigentlich an ganzen lieben Menschen.
1: Gute Freundin von uns.
2: Gute Freundin von uns, die ja, Zeit gehabt hat mit starken Problemen. Und wir widmen es eigentlich an alle, die ja, mit psychischen Problemen zu kämpfen haben und kämpfen und tapfer sein und drüber gehen und wie auch immer. Nicht? Wir haben einen großen Respekt vor den Menschen. Ich bin
0: gespannt, wie es auf das Thema eingeht. Ob's humorvoll drauf eingeht oder eher nachdenklich oder wie ist so der Zugang zu dem Thema? Das ist nicht ein einfaches Thema.
2: Energiereich.
1: Energiereich, ganz genau. Das ist ein guter Ausdruck.
2: Energiereich, sehr kontrastreich. Ja.
1: Ja.
2: Ja, poetisch, nachdenklich.
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0: Bumchak Welle. Ja. Ich weiß nicht, ob ihr mal den Titel eures Duos thematisiert im Radio. Warum heißt es eigentlich Bumchak Welle?
1: Vor allem ist ein Gefühl. Ich meine, uns verbindet auch ein bisschen das Element Wasser. Wir sind ein paar Fische. Die Farbe, blau. Deswegen die Welle auch. Wir haben einen Song, was eben auch blau heißt. Bumchak. Ja,
2: sicher.
1: Die Beats.
2: Die Beats zu tun mit elektronischen, was wir drunter legen und so, ja, ist halt eine Wortkreation.
0: Ja. Blau, apropos Blau, der Titel ist auf eurem Album Duitata. Das habt ihr mir vor einem Jahr in die Hand gedrückt und das ist ein wunderbares Stickel. Das ist so empfehlenswert. Was hat euch dieses Album gebracht? Es ist natürlich auch auf digitalen Kanälen zu finden, aber rein physisch. Bringt das noch was?
2: Ja, logisch. Also ein Album habe ich gemacht mit dem Ivan Miglioranza, mit den Logoscopes haben wir das geheißen. War ein wirklich voll ein schönes Album geworden. Das haben wir nicht gedruckt. Und das, gerade habe ich gesagt, das tut mir allen noch leid. Es ist voll wichtig, so ein Album zu drucken. Es gibt ein Vinyl davon. Es ist nicht wichtig, das Gras zu verkaufen und so, aber das ist ein bisschen ein Abschluss. Das materialisiert die Zeit. Auch mit dem Artwork, man kann es umgreifen, man kann es auch auf Seite legen. Ja, das war voll wichtig für uns, das Album zu machen. Und ja, wie gesagt, jetzt arbeiten wir halt am nächsten. So geht es halt weiter, bis es irgendwann fertig ist.
0: Du bist ja Grafiker, wenn ich mich richtig erinnere. Also ja. Ein besonderes Anliegen, auch das optisch schön zu gestalten.
2: Ja, eben, die Albumidee kommt eigentlich auch im Vinyl besser um, weil man legt das erste Lied auf und man kann einfach nicht einfach so weiterhupfen. Es gibt die Songs und so weiter, also die Reihenfolgen und so haben dort viel an größeren Sinn und man muss die Seite wechseln, man muss, und deswegen ist Vinyl, die Vinylplatten, ihren Vinylplatten aus den 50er Jahren, 60er Jahren, nicht, die CDs aus den 80er Jahren, die bröckeln alle schon, sind eigentlich alle schon, die werden hin, insofern, ich glaube, Vinyl haltet lang, es ist eine brutal schöne Art Musik zu hören und man muss es anders mastern, es ist wacher, angenehmer, feiner für die Ohren. Insofern haben wir das einfach auch deswegen auf Vinyl gemacht, ja.
1: Und auch wegen Cover, Sel hat auch unsere Tochter gemacht, er hat das Herz, schön ein Herz oben auf dem Cover, sie hat das gemalt.
0: Schön.
1: Ja, haben wir auch gefreut.
0: Na, dann dürfen wir uns bedanken fürs Gespräch. Viel Erfolg weiterhin für Bumchak Welle. Und vielleicht habt ihr noch ein Grußwort aus Doblach für die Hörerinnen und Hörer von unserer Sendung.
2: Tuitla ta mama puititta alle zusammen. Auf geht's. Titla.
1: Titla, ja. Genau. Wenn wir noch ein Pustertal sein.
2: Wenn wir noch ein Pustertal, ja. Tieren.
1: Latien, ja.
2: Und ja, viel Spaß mit der Sendung. Und genau, unterstützt alle. Nicht alle Lokalen, alle Künstler. Man, jetzt nicht wegen uns, sondern einfach generell. Geht's bitte alle zu den Konzerten.
1: Und das ist so viel schön. Musik.
2: Das tut, glaube ich, alle gut in so einer Zeit, wo uns einfach alles um die Ohren fliegt, ist es so wichtig, dass wir gemeinsam Musik kochen. Nicht? Und es gibt so viele tolle Liedermacherinnen, Liedermacher, Künstler, was auch immer. Und geht hin zu den Konzerten, ja, hellwahr. Wenn wir es alles sagen dürfen.
0: Sehr gerne. Danke für das Gespräch und für die Zeit.
1: Danke.
2: Danke.
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einer von zahlreichen Hits, die beim Winterklang 2026 gespielt wurden, dargeboten wurden, live im Kulturzentrum Toblach. Ja, Hits unter Anführungszeichen, wenn man so sagen will. Die ja beliebtesten Songs, einer davon soeben gehört, Zenzi von Boom Chuck Welle.

Best of Liedermacher, heuer aufgezeichnet von RAI Südtirol am 24. Jänner 2026. Wir hörten Chiara Veronese und Bobby Gualtirolo und soeben die Gruppe Bumtschak Welle mit Arno De Jaco und Magdalena Schwärzer. Ausständig sind noch die Liedermacherin Souf aus Osttirol und der besondere, der Spezialgast oder Special Guest, wie man im Kunstbereich sagen würde, auch Sepp Messner-Windschnur. Bei einer weiteren Gelegenheit werden wir in der Spielwiese diese beiden Künstler auch hören, sowohl mit Interview wie auch mit der Live-Musik, die sie im Kulturzentrum Toblach gespielt haben. Das war's. Es verabschieden sich an der Technik Armin Reiner und Edi Pleikner für die Aufnahmen beim Winterklang Festival und Matthias Höglinger jetzt im Studio mit mir. Roland Leitner wünscht Ihnen noch einen feinen Abend.

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1: Regeln für Herz-Jesu-Feuer gelten trotz geringer Waldbrandgefahr. In den Alpen sind in 2 Tagen 7 Bergtote zu beklagen. Das Wetter morgen sonnig mit hohen Wolken bei 25 bis 32 Grad. Trotz der vergangenen Regenfälle sind die Vorschriften für die Herz-Jesu-Feuer einzuhalten. Daran erinnert der Landesforstdienst. Es ist gesetzlich ausnahmslos verboten, im Wald und in einem Sicherheitsabstand von 20 Metern Feuer anzuzünden. Wer morgen am Herz-Jesu-Sonntag in einem geringeren Abstand als 20 Meter vom Wald ein Feuer zu entzünden beabsichtigt, braucht eine Genehmigung des Forstinspektorats. Allgemein gilt: Bei Sichtung eines Waldbrandes ist sofort die Feuerwehr unter der Notrufnummer 112 zu alarmieren. In der Gemeinde St. Lorenzen ist in der Nähe der Lercher Alm ein Holzarbeiter verunglückt. Nach Angaben der Bergrettung Bruneck stürzte der Einheimische des Jahrgangs 74 am Vormittag auf einen Baumstumpf. Dabei zog er sich so schwere Verletzungen am Brustkorb zu, dass er intubiert werden musste. Der Mann wurde mit dem Hubschrauber Pelikan 1 in das Bozner Spital eingeliefert. Im Einsatz stand auch der Bergrettungsdienst der Finanzwache. Die Zahl der tödlichen Bergunfälle in den Alpen ist innerhalb weniger Stunden auf 7 gestiegen. Nach dem Tod dreier Trentiner am Gran Paradiso gestern in Aosta kamen heute 2 weitere Alpinisten auf der französischen Seite des Mont Blanc um. Ein weiterer Alpinist wurde auf der italienischen Seite oberhalb von Courmayeur geborgen. Der 7. Bergtod ist am Matterhorn zu beklagen. Der Leichnam wurde nach Aosta geflogen. Als Reaktion auf schwere rassistisch motivierte Ausschreitungen in Nordirland haben mehrere tausend Personen in Belfast demonstriert. Die Organisation Vereint gegen Rassismus rief zu der Versammlung am Rathausplatz auf. Auf Plakaten stand etwa: Euer Rassismus ist kein Patriotismus. Krawalle erschütterten Belfast, seit ein Flüchtling aus dem Sudan Anfang der Woche für einen Messerangriff wegen versuchten Mordes angeklagt worden ist. Eingewanderte mussten aus brennenden Häusern gerettet werden. Ein Kajakfahrer ist vor dem Ertrinken in der Aar gerettet worden. Der Südtiroler kenterte am Vormittag in St. Johann in der Nähe der Gisse aus ungeklärter Ursache. Dass der Unfall glimpflich ausging, ist laut Bergrettung vor allem dem Begleiter in einem

0: beiden Kajak zu verdanken. Dieser zog den Verunglückten sofort aus den Wassermassen und legte ihn sicher am Flussufer ab. Die Bergrettung und das Weiße Kreuz Ahrntal übernahmen die Erstversorgung. Der Notarzt des Hubschraubers Billikan II ließ den Verunglückten in das Brunecker Spital fliegen. Die freiwilligen Feuerwehren Santintaufers und Kematentaufers suchten und fanden das Kajak später mit Hilfe einer Drohne flussabwärts. Das Wetter. Morgen Sonntag wird es abermals recht sonnig und sommerlich. Hohe Schleierwolken können den Himmel eintrüben. Gegen Abend wird es in den nördlichen Tälern föhnig. Die Temperaturen erreichen sommerliche Höchstwerte von 25 Grad in Sterzing und 32 Grad im Burggrafenamt und Unterland. Auch der Montag wird recht sonnig mit ein paar Wolken. Am Nachmittag steigt die Schauerneigung im Süden etwas an, im Norden bleibt es föhnig. 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
1: Daniel Hofer begrüßt Sie auf der Landesverkehrsmeldezentrale. Wegen einer Radveranstaltung ist die Grüner Stadtstraße in Wolkenstein zwischen dem Hotel Alpenroyal und dem Hotel Krone bis 20 Uhr gesperrt. Es besteht eine örtliche Umleitung für den Leichtverkehr über die Straßen Rheinell, Kolderleck, Purz und Nives. Die Landesstraße Kasselroth-Weidbruck ist zwischen der Abzweigung Tissens und der Abzweigung St. Oswald nach Murenabgängen weiterhin gesperrt. Gute und sichere Fahrt!
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3: Herzlich willkommen, fein, dass Sie zuhören. Der Almsommer ist eröffnet und es zieht viele für uns wieder auf die Almhütten und Berggipfel, zu Fuß oder mit dem Radl. Das Viech genießt das gute Berggruß und die Murmeltiere pfeifen schon für Weiten, wenn sie ins Menschen in ihrer Nähe wissen. Volksmusik rund ums almerische Leben gibt's heint zu hören bei Achtung Volksmusik und wir Alben haben auch Veranstaltungshinweise im volksmusikalischen Bereich für Sie, liebe Hörerinnen und Hörer. Es gibt ältere und neuere Aufnahmen jetzt in der knappen Stunde und wir eröffnen mit dem Huber-Vier-Gesang. Ich wünsche gute Unterhaltung.

Es ist das Gefühl, dass die Zeit auf der Alm langsamer vergeht. Da sind die Einfachheit und Ursprünglichkeit ein bisschen erholt vom hektischen Alltag zwischen Arbeit, Verpflichtungen und Beschallung oder Berieselung auf den unterschiedlichsten Kanälen von Lärm und Stress. Dazu kommt oft ein weiter Blick, eine gute Luft und die sagenhafte Natur, was in jeder Almsaison viele für uns auf die Herren zieht. Wir hören eine neuere Aufnahme für den bekannten Seckauer Jodler. Es singen die Berlseer. Zuerst erzählt uns der Innerberger Dreigesang aber noch für die Ochsen und für die Kühe.

Alben schon hat das Volkslied das Leben und die Arbeit der Sängerinnen und Sänger zum Thema gehabt, genauso wie die Liebe und manchmal auch das Heimweh. Und gar nicht so selten geht's in den Liedern um ganz ein alltägliches Handwerk, wie das Dengeln zum Beispiel. Über das Sense-Dengeln singt als nächstes das Doppelsextett Felden, danach hören wir ein instrumentales Stickel mit dem Flera Gitschen.

Die Alm ist nicht nur ein Ort der Ruhe und Schönheit, sondern auch ein Ort der Sehnsucht. Die Leute finden Ruhe, Freiheit und Verbundenheit mit der Natur und finden zurück zu den eigenen Wurzeln. Auf der Alm bestimmen in erster Linie das Wetter, die Viecher und die Natur den Rhythmus. Und für uns Besucher ist etwas vom Schönsten, wenn es auf der Hütte etwas Gutes zu essen gibt. Das darf dann auch ganz einfach sein. Ein Schmarrn, einen guten Knädel mit Salat oder Schlutzkrapfen.

Holzart hat musiziert und dafür haben wir den Ahrfelder Dreigesang aus der Wildschönau gehört. Natürlich gibt's beim Almleben auch eine andere Seite. Die Perspektive für die Leute, was die Almen bewirtschaften, ist weit weniger romantisch und entspannend. Es ist schon auch viel Arbeit dabei. Neben dem wirtschaftlichen Druck zählt auch die Rückkehr großer Beutegreifer zu den größten Herausforderungen. Wir hören als nächstes eine Aufnahme, die auch wieder älter ist. Die Eberstermander erzählen von ihrer Alm.

Die Schallmoserbuben haben wir gehört mit dem Stickel A Runde durch Salzburg. Vom 1. September bis zum 6. September findet wieder das OU-Jodelfest statt, und zwar das 11. und das kommt nach Südtirol zurück. Im Bildungshaus Goldrain im Finchgau wird es stattfinden und der Markus Briert hat wieder ganz ein spannendes Programm zusammengestellt. Jodelwanderungen, Workshops, Konzerte und ein Jodelfest sein im Angebot. Man kann Tickets für eine Zweitages- oder für eine Dreitageswanderung buchen oder für verschiedene Workshops. Infos und die letzten Tickets findet man auf der Homepage oujodelfest.com, alles zusammengeschrieben. Ja, und an der Stelle passt, glaube ich, jetzt ganz gut der Jodler mit Opas Dirndl.

Den Großwalzer Jodler haben wir gehört. Wir machen weiter mit ganz einem bekannten Almlied, das schon recht alt ist. Der Hans Gilge hat das Lied auf über den Bergelschlag geschrieben. Wir hören es als nächstes vom Mühlviertler Dreier in einer aufpolierter Version. Eine Version, die mittlerweile von vielen Gesangsgruppen in der Art interpretiert wird.

Sehr gerne. Darf ich nur mal auf den Alpenländischen Volksmusikwettbewerb hinweisen, der vom 22. bis zum 25. Oktober in Innsbruck stattfindet. Junge MusikantInnen und SängerInnen aus Österreich, Bayern, Südtirol und der Schweiz treffen sich wieder in Innsbruck, um ihr Können zu präsentieren. Die Anmeldephase läuft schon. Bis zum 15. Juli kann man sich noch anmelden. Achtung, die Teilnahme ist begrenzt. Mehr als 150 Wertungen für Gruppen und SolistInnen seien nicht möglich. Bei Achtung Volksmusik seien die Wettbewerbsleiter vom Alpenländischen Volksmusikwettbewerb Hermann Haselsteiner Preis, die Sonja und der Peter Margreiter vom Tiroler Volksmusikverein, am Samstag, 23. Mai schon zu Gast gewesen. Sie haben uns über alles Wichtige rund um den Wettbewerb informiert. 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Einfach auf die Seite gehen, reibz.reib.it und zum Podcast Achtung Volksmusik scrollen. Wir hören jetzt als nächstes ein richtiges Kultduo in Sachen Volksmusik. Die Brüder Rehm aus Bayern waren Vorbild für unzählige Gesangsgruppen. Sie haben eine ganz eigene Art und Weise gehabt zu singen und unter anderem auch Referate über das Jodeln gehalten. Die ganz jungen Zuhörerinnen und Zuhörer werden die Brüder Rehm gar nicht mehr kennen. Gerade deshalb erinnere ich jetzt gerne in der Sendung an sie, die Brüder Rehm und dort rund im Stornergroben.

Von Bayern kann man nur mal musikalisch nach Südtirol zurück. Die Schnack-Wand-Tanzelmusik aus Wesen spielt für uns auch und dafür singt noch der Rastlach zwar gesagt.

0: Kurz vor Schluss habe ich noch ein Lied ausgesucht, das man bei Achtung Volksmusik noch nie gehört hat. Ganz eine junge Gruppe aus Bayern hat das auch genommen. Sie seien sehr erfolgreich gewesen beim Alpenländischen Volksmusikwettbewerb 2022. Bevor wir das Lied vom Alplied-Dreigesang hören, stellen Sie sich noch ganz kurz vor.
1: Wir sind der Alplied-Dreigesang. Wir sind in Oberbayern daheim. Die Maria ist in Riedering, die Lena ist in Aing und ich bin in Nussdorf am Inn.
2: Wir sind drei saugute Freundinnen auch noch dazu und das macht einfach schon viel aus.
0: Jetzt hat es eine Auszeichnung gegeben. Wenn es jetzt leider sehr gut geworden wäre, wie ging es denn genau?
1: Also wir sind mit der Einstellung nach Innsbruck gefahren, egal was wert. Wir haben eine Gaudi, wir haben eine Freude beim Singen und allein schon die Vorbereitung drauf, die Zeit mit den intensiven Proben, bringt einen als Gruppen schon so viel weiter. Also von dem her, jetzt sind wir natürlich überglücklich, dass das auch noch hingehauen hat mit der Auszeichnung. Aber um das war es jetzt gar nicht primär gegangen.

Mit der Familie Waldauf sind wir am Ende von Achtung Volksmusik für heute angelangt. Ich bedanke mich fürs Zuhören und wünsche nur ein feines Wochenende. Wenn Sie mir schreiben wollen in Sachen Volksmusik, können Sie das gerne tun. Die Adresse lautet achtungvolksmusik@gmx.at. Alle Sendungen können Sie jederzeit im Podcast oder in der Mediathek nachhören. Es verabschiedet sich Christine Wieser. Auf Wiederhören.

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1: Regeln für Hartz-Hese-Feuer gelten trotz geringer Waldbrandgefahr. In den Alpen sind in 2 Tagen 7 Bergtote zu beklagen. Das Wetter morgen sonnig mit hohen Wolken bei 25 bis 32 Grad. Auch nach den ergiebigen Regenfällen sind die Vorschriften für die Hartz-Hese-Feuer einzuhalten. Daran erinnert der Landesforstdienst. Es ist gesetzlich ausnahmslos verboten, im Wald und in einem Sicherheitsabstand von 20 Metern Feuer anzuzünden. Wer morgen am Herz-Jesu-Sonntag in einem geringeren Abstand als 20 Meter vom Wald ein Feuer zu entzünden beabsichtigt, braucht eine Genehmigung des Forstinspektorats. Allgemein gilt, bei Sichtung eines Waldbrandes ist sofort die Feuerwehr unter der Notrufnummer 112 zu alarmieren. In der Gemeinde St. Lorenzen ist in der Nähe der Lercher Alm ein Holzarbeiter verunglückt. Nach Angaben der Bergrettung Bruneck stürzte der Einheimische am Vormittag auf einen Baumstumpf. Dabei zog er sich so schwere Verletzungen am Brustkorb zu, dass er intubiert werden musste. Der Mann wurde mit dem Hubschrauber Pelikan 1 in das Bozner Spital eingeliefert. Im Einsatz stand auch der Bergrettungsdienst der Finanzwache. Die Zahl der tödlichen Bergunfälle in den Alpen ist innerhalb weniger Stunden auf 7 gestiegen. Nach dem Tod dreier Trentiner am Gran Paradiso gestern in Aosta kamen heute 2 weitere Alpinisten auf der französischen Seite des Mont Blanc um. Ein weiterer Alpinist wurde auf der italienischen Seite oberhalb von Courmayeur geborgen. Der 7. Bergtod ist am Matterhorn zu beklagen. Der Leichnam wurde nach Aosta geflogen. 4 Demonstrationszüge haben in Rom begonnen. Die Polizei erwartete 20.000 Personen. 2.000 Einsatzkräfte wurden aufgeboten. Der Tag gilt als einer der heikelsten der vergangenen Monate. Die größte Demonstration ist jene von Rechtsextremen, die von Remigration sprechen, ähnlich wie seinerzeit in Bozen. Ein Antirassismuskomitee ruft zu einer Gegendemonstration auf. Die 3. Demonstration wird von pro-palästinensischen Organisationen veranstaltet. Auf der 4. versammeln sich Abtreibungsgegner der Pro-Vita-Vereinigung. Dazu kommt der Gründungsparteitag von Roberto Vannaccis Futuro Nazionale. Die USA und der Iran haben sich nach pakistanischen Angaben auf eine Absichtserklärung für ein Friedensabkommen geeinigt. Ein iranischer Sprecher sah die Möglichkeit einer ersten Übereinkunft in den kommenden Tagen. Der pakistanische Ministerpräsident Shehbaz Sharif hat erklärt, eine erste Vereinbarung solle innerhalb der kommenden 24 Stunden elektronisch unterzeichnet werden. Laut einem hochrangigen US-Regierungsvertreter haben sich beide Seiten auf einen Text verständigt. Als Reaktion auf schwere rassistisch motivierte Ausschreitungen in Nordirland haben mehrere tausend Personen in Belfast demonstriert. Die Organisation Vereint gegen Rassismus rief zu der Versammlung am Rathausplatz auf. Auf Plakaten stand etwa: Euer Rassismus ist kein Patriotismus. Krawalle erschütterten Belfast. Seit ein Flüchtling aus dem Sudan Anfang der Woche für einen Messerangriff wegen versuchten Mordes angeklagt worden ist. Eingewanderte mussten aus brennenden Häusern gerettet werden. Der Bau der Tiefgarage am Bozner Siegesplatz beginnt frühestens im Herbst. Laut Vizebürgermeister Stefan Konder könnte es wegen des Rechtsstreits auch Anfang des kommenden Jahres werden. Zunächst hat es geheißen, der Bau beginne nicht jetzt im Juni, sondern erst im Juli. Laut der Fachgruppe Straßenhandel des Verbandes der Selbstständigen Confesargenti änderte die Gemeinde erst vor 2 Wochen die Kriterien für den Umzug des Samstagmarktes. Und 120 Stände müssen für 2 bis 3 Jahre der Bauzeit auf dem Mazziniplatz und die umliegenden Straßen ausweichen. Der katholische Familienverband Südtirol hat sein neues Kinderbuch vorgestellt. Das Bilderbuch ist Franziskus, Clara und Antonius gewidmet. Die Vorstellung am heutigen Namenstag des heiligen Antonius von Padua fand in der Franz- und Clara-Kapelle am Franziskusweg in Sant'Intaufers statt. Der KFS setzt seine Reihe über bedeutende christliche Persönlichkeiten fort. Co-Autor Karl Churchenthaler erinnerte an den 800. Todestag von Franziskus. Am Buch arbeiteten mit die geistliche Assistentin Manuela Unterdiener-Mitterutzner sowie die Reischacher Künstlerin Ruth Oberschmidt. Ein Kajakfahrer ist vor dem Ertrinken in der Aar gerettet worden. Der Südtiroler kenterte am Vormittag in St. Johann in der Nähe der Gisse aus ungeklärter Ursache. Dass der Unfall glimpflich ausging, ist laut Bergrettung vor allem dem Begleiter in einem zweiten Kajak zu verdanken. Dieser zog den Verunglückten sofort aus den Wassermassen und legte ihn sicher am Flussufer ab. Die Bergrettung und das Weiße Kreuz Ahrntal übernahmen die Erstversorgung. Der Notarzt des Hubschraubers Pelikan II ließ den Verunglückten in das Brunecker Spital fliegen. Die freiwilligen Feuerwehren Santin-Taufers und Kematen-Taufers suchten und fanden das Kajak später mit Hilfe einer Drohne flussabwärts. Der härteste Mountainbike-Marathon der Welt ist in Wolkenstein mit Siegen des Spaniers David Valero Serrano und der Italienerin Claudia Peretti zu Ende gegangen. Am Start des Elite-Rennens mit dem größten Verhältnis zwischen Distanz und Höhenmetern waren 180 Biker aus 54 Nationen. Nach dieser vierten Etappe des Marathon-Weltcups liegen in der Gesamtwertung jeweils Serrano und die Schweizerin Anna Weinbeer vorn. Das Wetter. Morgen Sonntag wird es abermals recht sonnig und sommerlich. Eine nordwestliche Höhenströmung bestimmt die Lage. Hohe Schleierwolken können den Himmel eintrüben. Gegen Abend wird es in den nördlichen Tälern föhnig. Die Temperaturen erreichen Höchstwerte von 25 Grad in Sterzing und 32 Grad im Burggrafenamt und im Unterland. Auf 2000 Meter sind es 12 bis 19 Grad. Die Bedingungen auf den Bergen sind gut. Auch der Montag wird recht sonnig mit ein paar Wolken. Am Nachmittag steigt die Schauerneigung im Süden etwas an. Im Norden bleibt es föhnig. Am Dienstag geht es zeitweise sonnig weiter. Ein paar Wolken ziehen durch. Die Tageshöchsttemperaturen von heute: Bozen 32 Grad, Meran 31, Brixen 30, Bruneck 27, Sterzing 27 Grad, Schlanders 30, Reschen 21, Doblach 25 und auf der Plose auf 2500 Meereshöhe 13 Grad. 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
2: Schönen Abend wünsche ich Ihnen hier auf Rai Südtirol. Ich bin Katrin Pragania, an der Technik ist Edi Pleikner. Die Meraner Kabaretttage laden jedes Jahr im März deutschsprachige Kabarettisten ein, aus Österreich, aus der Schweiz oder aus Deutschland. Und in diesem Jahr war auch Martin Frank zu Gast und Rai Südtirol war auch dabei und hat den Abend mitgeschnitten. Heute Abend können Sie das Programm »Wahrscheinlich liegt's an mir« erleben. Der niederbayerische Kabarettist und Comedian ist bekannt für seinen Bauernhof meets Late-Night-Humor, ob Generationenkonflikte im Mehrgenerationenhaus, absurde Einladungen zu extravaganten Dinners oder der langsam dämmernde Verdacht, dass man doch genauso wird wie die eigenen Eltern. Martin Frank nimmt das alles spitzbübisch auseinander, mit einem Schuss Operngesang obendrauf. Gute Unterhaltung!
3: Und jetzt, live und in Farbe, bitte begrüßen Sie Martin Frank.

0: Applaus. Klang schon. Ich glaube es ja noch eh nicht. Wir ranschen, dass sie da sind, dass sie da spielen darf in diesem ehrwürdigen Theater, um Gottes Willen. Und in der Fürstenloge sitzen auch Leute, oh Gott. Und weiter darf ich aber nicht zu ihnen zurückgehen, weil ich spuck so stark. Sie haben gesagt, ich muss da bleiben, weil sonst wird es nicht so schön für sie. Darf ich mal fragen, wer ist denn heute direkt aus dem Iran? Bitte mal Hand hoch, dass ich ungefähr weiß, mit wie viel Einheimischen, dass ich... Das ist alles. Ja, wie viele Einwohner hat denn mehr ran? Wie viel? 40.000 und 13 Leute sind da. Ja, das ist aber mager. Ja, wo ist drei? Wo sind Sie hier? Erste Reihe?
1: Bozen.
0: Bozen, ja, sehr schön. Das ist natürlich auch. Sind halt Bayern da?
2: Ja.
0: Nein! Bitte mal Bayern klatschen, dass ich weiß, wie viele Bayern. Oh. Und Österreicher? Ja, nicht Medien, klatschen, sonst sehe ich es nicht. Ah ja, das wird schon ein bisschen mager. Und wie viele Italiener sind sie jetzt dann unterm Strich? Ah ja. Sehr schön, freut mich, dass Sie da sind. Und ich muss eins vorneweg sagen, auf der Bühne steht ein Notenständer und da ist mein Text drauf. Jetzt nicht, weil ich meinen Text nicht kann, sondern weil ich mache mir immer so Notizen vom Publikum. Das ist, wo ich es jetzt nicht unter Druck setzen, aber seit meiner Premiere mache ich das immer so, weil meine Premiere war in Wien und das war, ja. Wie soll ich sagen, Wien lacht schon, aber so, dass man es nicht hört. Das war ganz interessante Stimmung und seitdem schreibe ich halt immer so Sachen auf wie, ja, Miran, da haben sie geklatscht oder da haben sie gelacht oder, was habe ich da? Ah, da sind die Leute heimgegangen, ja, genau. Das war in Wien. Dann schauen wir mal, bis wann dieses wunderschöne Theater leer ist. Und das Programm heißt, wahrscheinlich liegt es an mir. Und das ist für mich momentan eine menschliche Erkenntnis, die würde ich gerne unter Artenschutz stellen. Das ist. Also ich möchte jetzt nicht rumjammern, weil jammern da gerade gefühlt die ganze Welt. Aber ich merke schon, dass wir gerade in sehr, wie soll ich es positiv formulieren, in interessanten Zeiten leben. Ich habe momentan den Eindruck, jeder hat nur noch eine einzige Weltanschauung und glaubt, dass das die allein selig machend ist. Das merke ich bei uns da auch. Weil wissen Sie, ich komme vom Bauernhof, aus der Nähe von Passau, aus dem Bayerischen Wald. Und da wohne ich in einem Mehrgenerationenhaus. Ich weiß nicht, wohnt noch jemand von Ihnen in einem Mehrgenerationenhaus? Okay, haben sie nichts versammelt. Bei uns ist es so, im Erdgeschoss ist meine Oma, im Zwischengeschoss der Papa und ich und im Dachgeschoss meine Schwester mit den Kindern. Also insgesamt sind wir vier Generationen unter einem Dach und es ist sehr spannend, immer wenn ich die Stockwerke wechsle, das ist für mich wie eine Zeitreise. Das ist, ja, in jedem Stock stinkt es anders. Es ist ganz interessant, wie sich der Geruch des Menschen im Laufe der Jahre verändern kann und jeder lebt nach seinen Weltansichten. Mal ganz ein einfaches Beispiel aus der Küche, während mein Oma im Erdgeschoss und in jedem Kuchen, den sie backt, mindestens eine ganze Packung Zucker verarbeitet, hat sie der Zucker im Dachgeschoss bei meiner Schwester in einen Agavendicksaft verwandelt. Ja, weil meine Schwester backt nur noch zuckerfrei und das Schlimme ist, man sieht es dem Kuchen auch an. Ich sag's ihnen, das sind zum Teil so runzlige Klumpen da. Der Kuchen, der schaut mich manchmal an, wie wenn er selber sagt hat, mei, ich darf mich auch nicht fressen. Und immer wenn ein Geburtstag ins Haus steht, dann sagt meine Schwester dabei, mei, ich kann den Kuchen backen. Hey, soll ich den Kuchen backen? Ich darf gerne den Kuchen backen. Und alle anderen dann, oh. Los, Stecker. Okay. Schnitz dein Kohlrabi. Das ist. Aber sie meinen es gut, ich möchte nicht schimpfen, sie meinen es wirklich gut. Und ich meine, wir wissen das ja alle, Zucker, es ist nicht das Gesündeste auf der Welt und meistens isst man selber zu viel davon. Aber trotzdem, meine Schwester, sie kann auch anstrengend sein, das muss ich schon sagen. Weil wissen Sie, die läuft immer so total, wie sagt man, so bedeutungsschwanger und dogmatisch durchs ganze Haus, wirklich. Jedes Stockwerk wird von meiner Schwester mit ihren Ansichten belästigt. Übrigens sagt sie dann, also geht, dass ihr es wisst, meine Kinder leben zuckerfrei. Meine Kinder haben keinen Kontakt zum Zucker. Aha. Ich weiß gar nicht, was die glaubt, was die Kinder fressen, wenn sie drunten bei der Oma sind. Also, da gibt es auch Schokolade, Eis, Gummibärli. Bei mir im Zwischengeschoss kriegst du noch eine Mundspülung, dass meine Schwester nichts mehr riecht davon. Das, ja. Schon zusammenhelfen. Aber immer kann es nicht verheimlichen, dass die Kinder genascht haben. Und wenn es auffällt, dass ich da mitgeholfen habe, kriege ich natürlich geschimpft. Und dann haben wir wieder dicke Luft daheim. Und das ist wirklich was, da bin ich ja momentan ein bisschen dünnhäutig, weil ich mir denke, es streit doch eh die ganze Welt. Ich weiß ja, die ganze Welt haut sich gerade die Schädel ein. Da frage ich mich immer, warum muss denn innerhalb der Familie wegen so einem Schmarrn gestritten werden, wegen Essen? Und ich meine, dass die Generationen unterschiedlich denken. Das ist ganz normal. Bis zu einem gewissen Maße, glaube ich, gehört der Generationenkonflikt auch zur Entwicklung dazu. Aber ich finde, manche Leute übertreiben es so. Ich sage immer, man kann auch einmal versuchen, das Ganze harmonischer zu gestalten. Ich sage immer, bevor immer nur die alte Generation auf der Jungen rumschimpft und andersrum, vielleicht kann ich mal in erster Linie schauen, wie kann ich von der anderen Generation profitieren? Ich meine, man kann doch auch lernen voneinander. Sieh, wenn ich zurückdenke, ich habe so viel gelernt von den älteren Generationen. Von meiner Oma zum Beispiel, so ganz einfache Sachen, kochen oder backen, könnte ich nicht oder meine Oma. Und das war auch nicht immer einfach. Na, die Kochschule von der Oma war nicht einfach. Da sind auch oft zwei Weltanschauungen aufeinander geprallt. Da wissen Sie, ich bin ein Mensch, ich brauche beim Backen klar und deutliche Mengenangaben. Meine Oma nicht. Ich glaube, Mengenangaben, das ist für meine Oma sowas wie Fake News, die glaubt dann sowas nicht. Weil dann haben wir, muss jetzt sein, haben wir miteinander einen Nusszopf haben wir gebacken. Kennen Sie alle einen Nusszopf? Ja, Hefenteig, ein Germtag, mit einem Nussbatz drin, haben wir gebacken. Und in der Mengenangabe vom Mehl steht im Rezept von meiner Oma 2 Hände voll. Dann habe ich schon einmal fragen müssen, sage ich, Oma, was meinst denn du für Hände? Meinst du deine kleinen zierlichen Hände? Meinst du die großen Bauernbratzen vom Papa? Oder meinst du die Hände vom Opa? Weil da brauchen wir mehr Mehl, dem fehlen ja 2 Finger, da rinnt alles durch. Da. Das ist ja für mich ein Umstand, das muss ich da einkalkulieren. Weil beim Weißen ich sonst, wenn ich genügend Mehl habe. Und dann kommt die nächste Mengenangabe von der Oma, ja, das 6 dann schon. Und so geht's weiter, lauter so vage Angaben. Beim Salz eine Prise, beim Eierlikör nach Belieben. Und bei der Backzeit, wenn's raucht, war's zu lang. Also mittlerweile glaube ich sogar, meine Oma kennt das Rezept selber nicht. Ich glaube, die verarscht mich. Ich glaube wirklich, das Rezept hat sie auch irgendwann von ihrer Oma übermittelt bekommen, aber kein Mensch hat das immer detailliert aufgeschrieben. Das ist immer nur mündlich weitergegeben worden. Deswegen war das auch so eine Art, wie sagt man, stille Post. Ja, weil das Rezept hat sich im Laufe der Jahre immer wieder verändert. Die eine Generation hat wieder was hinzugefügt, die andere hat wieder was vergessen oder bewusst weggenommen. Oh, mittlerweile glaube ich sogar, unser heutiges Nusszopfrezept war früher ein Apfelstrudel. Wirklich? Ja, kann nur sein. Und beim Essen muss ich auch lachen. Beim Essen prallen auch Welten aufeinander, weil ich weiß nicht, wie das bei Ihnen daheim ist, aber ich bin ein Mensch, ich brauche nicht jeden Tag ein Fleisch. Ich weiß nicht, ich habe als Kind so viel Schweinsbraten mit Knödel gefressen und hängt ja bei der Arbeitsschlosser. Deswegen reichen mir an so einem Tag einfach nur mit 2 Knödel mit Soße auf dem Teller. Aber das, wenn meine Oma sagt, dann sagt sie mir, oh! Ja, sag. Isst du heute nichts? Sag ich, Oma, bitte, ich habe doch 2 fette Knödel auf dem Teller, ich brauche halt kein Fleisch. Aber bei dem Satz, ich brauche halt kein Fleisch, hat sie mich angeschaut, als hätte ich gesagt, der Papst wird Vater von Zwillingen. Wirklich. Was sagt, Martin, da brauchst du ein Fleisch, sonst wirst du mir ja du nicht satt. Sag ich, Oma, ich mag halt kein Fleisch. Bitte lass mir mal nur, ich mag halt keins. Aber das lässt sich nicht gelten. Da versucht sie immer, dass man irgendwie ein Fleisch unterjubelt. Einmal hat sie mir ein Fleisch in die Semmelknödel versteckt. Wirklich. Hat so ein Lochkrums Fleisch reingestopft. Das war wie ein Marillenknödel mit Fleisch, muss ich ehrlich sagen, das war auch interessant. Aber ich muss sagen, trotz dieser wirklich sehr, sehr, sehr, sehr, sehr, sehr fleischlastigen Küche von der Oma, sie hat es trotzdem immer geschafft, dass sich jeder bei uns daheim was findet. Bei uns ist noch nie jemand hungrig vom Tisch weggegangen. Es ist gut. Außer es hat einen Fisch gegeben dann schon. Es ist ja aber sonst nicht. Und ich möchte behaupten, das kann man glaube ich heute nicht mehr. Ich glaube wirklich, man kann heute nicht mehr, wie meine Oma bis vor ein paar Jahren, für eine Gruppe von Leuten kochen, ohne dass einer davon verreckt. Das geht halt nicht mehr. Nein, bitte, ich muss sie warnen, das ist grob fahrlässig. Man darf nicht mehr einfach so für Menschen kochen, das ist oh, oh, oh, oh, oh, oh. Möchte ich nicht sagen, das war Ende letzten Jahres, Ende Dezember, habe ich nämlich ein Essen ausgerichtet für ein paar Spätzle von mir. Und weil ich meine Spätzle sagen wollte, dass mir wichtig sind, wollte ich nicht einfach was bestellen, ich wollte selber groß aufkochen. Ich habe sogar extra eine WhatsApp-Gruppe gegründet für die ganze Organisation, dass es ein bisschen leichter geht. Und das ist für mich ein großer Schritt, weil ich weiß nicht, wie es Ihnen geht, aber ich hasse ja nicht so sehr wie WhatsApp-Gruppen. Das ist für mich die größte Pest der Menschheit. Eine WhatsApp-Gruppe, das ist für mich wie ein Stammtisch, an den ich nie wollte. Ich weiß nicht, jeder Jeder ist da so in Gründungslaune. Meine Mama, ich sage nur, meine Mama ist schon 73 Jahre alt. Die hat sich ganz lang gegen WhatsApp gewehrt. Meine Mama wollte nie WhatsApp haben. Dann hat die ganze Familie auf Mama eingeredet. Sie braucht WhatsApp. Unbedingt braucht Mama WhatsApp. Jetzt hat Mama WhatsApp. Und das Erste, was meine Mama auf WhatsApp gemacht hat, das ist eine Gruppe gegründet. Und wissen Sie, wer da drin ist? Sie und ich. Sag ich, Mama, warum? Warum hast denn du für uns zwei eine WhatsApp-Gruppe gegründet? Hat gesagt, ja, sie wollte mich unter vier Augen sprechen. Sag ich, okay, gut. Verstehe natürlich, aber das ist ja dann ein Chat, aber ich wollte nicht diskutieren auf alle Fälle. Habe ich dann in die Gruppe reingeschrieben, dass ich mich am Samstag auf meine Freunde freue. Ich würde gern sauber aufkochen. Bitte sagt's mir, was ich nicht kochen soll. Und das war ein Fehler. Ich sag's denen, wenn sie mal für Freunde und Bekannte kochen wollen, fragen sie nicht lang, kochen sie einfach, weil das ist ja ein Kampf, das kann man gar nicht gewinnen. Auf einmal haben sie alle einen Leiden ausgepackelt. Jeder hat ein Leiden gehabt, ich habe gar nicht gewusst, dass es so viel Leiden gibt. Wirklich, der eine isst kein Zucker, also kein Industriezucker, Fruchtzucker geht schon. Der nächste isst keine Pute und kein Schwein, sondern nur Rind, aber auch nur Haltungsform 800. Und auch nur, wenn es der Metzger da gestreichelt hat, das Viech. Der Nächste ernährt sich momentan vegan, ist aber gleichzeitig allergisch auf gelbe Rüben und einen Sellerie. Der andere macht momentan 16,8. Das heißt, ab 20 Uhr darf der sowieso nichts mehr fressen, außer ein Glas Leitungswasser. Ha? Was hätten Sie jetzt da gekocht? Ich habe gesagt, wisst ihr was? Legt's mir am Arsch. Legt's mir am Arsch, ich lege uns jetzt einen Bund Petersilie auf den Tisch, 5 Gabeln, dann könnt ihr runterzupfen davon, was wollt ihr? Bin ich denn eigentlich? Also das ist ja, das okay, wenn das ein solches Drama wird, dann koche ich gar nichts. Das ist blöd. Also das, dann bestellen wir was, dann sind sie vorbeigekommen, dann habe ich Karten vom Italiener auf den Tisch gelegt, dann hat es mich gewundert, dass jeder was gefunden hat, dann haben wir auch gegessen, aber das war noch nicht das Ende vom Lied. Ich sage es ihnen, nach dem Essen ist es richtig losgegangen, auf einmal packelt auch jeder eine Tablettendosen aus. Wirklich? Vor allem haben wir lauter Tabletten am Tisch gehabt. Rote, grüne, blaue, lila, eine dreieckige, runde. Der ganze Tisch war voller Tabletten. Mir war es irgendwann schon so unangenehm. Ich habe dann gesagt, ja, jetzt weiß ich nicht. Was wird das mit den Tabletten? Da muss ich da los runterlassen oder was tun wir denn? Müssen wir schnupfen, müssen wir es hinten einstecken? Was tun wir denn damit? Dann sagt der andere zu mir, nein, das sind unsere Mikronährstoffe. Sag ich, was möchtest du von mir? Ja, aber der eine braucht noch eine Omega-3-Kapsel als Nachspeise für die gesunden Fette. Der nächste braucht eine Ladung voll Zink. Der andere haut sich 25 Bittertropfen auf seine Zunge rauf, dass er keine Nachspeise mehr braucht. Ja, lieber Gott. Ich bin mir vorgekommen wie beim Frühstück im Altenheim. Wirklich. Ich habe gesagt, bitte, Leute, wir sind alle Anfang 30 und bumper gesund. Wer muss denn da als Nachspeise noch eine Handvoll Tabletten in sich reinstopfen? Sieh, ich habe noch nie in meinem Leben eine Eisentabletten gebraucht. Ich bin einmal als kleiner Bub auf den rostigen Nagel aufgestiegen. Das glaubt man bis heute wirklich. Ich habe ja das Eisen da herum, aber das ist was. Ich halte das bald nicht mehr aus. Jetzt sage ich behaupten, bin ich ein junger Mensch, aber das Thema Essen und Trinken, also es wird mittlerweile ein bisschen ein Drama. Das war, bis vor ein paar Jahren war das einfacher. Wenn ich mit den gleichen Leuten zum Essen gegangen bin, wir hatten den schönsten Abend. Wirklich, wir mussten nicht streiten, wir mussten nicht diskutieren. Es musste sich auch niemand verteidigen, warum heute irgendwas isst oder warum heute irgendwas nicht essen mag. Aber halt, ich weiß ja, das ist ein sicheres Geschiss geworden. Ich habe auch den Eindruck, Essen ist ein bisschen politisch aufgeladen, finden Sie nicht? Ich habe den Eindruck, Essen wird mittlerweile politisch instrumentalisiert. Du, die Leute gehen sich an die Gurgel wegen am Essen. Da gibt es richtige Glaubensgemeinschaften. In Wien bei meiner Premiere, ich bin richtig in eine Sekte reingestürzt. Ja, die wollten mich umziehen, das habe ich gemerkt. Was macht der Bayer, wenn er mal nach Wien kommt? Schnitzel, was noch? Sachertorte? Strudel-Kaffeehaus, genau, ungefähr in dieser perversen Reihenfolge. Und ich wollte halt unbedingt so gerne mal in ein schönes Wiener Kaffeehaus gehen. Weil so sowas haben wir im Bayerischen Wald nicht. Wir haben lauter so anreitige Hirben, aber kein schönes Wiener Kaffeehaus haben wir nicht. Oh Gott, Sie verstehen schon alle Bayerisch, oder? Das war's. Okay, wenn Sie was nicht verstehen, bitte melden Sie sich, gell? Weil wir werden natürlich sofort übersetzen. Also, nee, anreitige Hirben ist, wie sagt man denn da, ein nicht so schönes Etablissement. Also, ja, wir haben halt keine so schönen Kaffeehäuser, haben wir nicht. Auf alle Fälle wollte ich da mal hin, hab gegoogelt, was hat denn schöne Bewertungen, hab auch eines gefunden, ganz ein modernes. Ein Haufen junge Leute waren da, hat mir einen Kaffee bestellt. Da fragt mich der Kellner, ja, mit Milch und Zucker? Sag ich, ja, freilich. Schütt nein. Dann sagt er zu mir, ja, welche Milch hättest du denn gerne? Mandel, Amaranth oder Lupinmilch? Sag ich, 2 von 3 kenne ich gar nicht. Sag ich, ist das giftig? Was ist denn das für ein Quatsch? Also habe ich gesagt, wenn Sie mich so blöd fragen, dann schütten Sie mir Sonnenmilch in meinen Kaffee. Probier das einmal aus. Hat nicht zur Stimmung beigetragen. Also da war gleich eisige Stille. Dann habe ich gemerkt, oh, jetzt glaube ich, bin ich zweitgegangen. Dann haben wir entschuldigt, weil ich bin ja da zu Gast. Da möchte ich mich nicht so aufhören. Sag Entschuldigung, es war blöd von mir, war ein bisschen frech. Aber schütten Sie mir einfach eine ganz normale Kuhmilch in meinen Kaffee. Beim Wort Kuhmilch ist einem gleich das Tablett aus der Hand gefallen. Da habe ich scheinbar irgendwie eine rote Linie überschritten. Der hat mich angeschaut. Das war ein Blick, so wie meine Oma immer schaut, wenn sie aus Versehen die Prostatabletten vom Opa erwischt hat. Was? Solche Augen. Sagt er, ja, wir führen hier keine Kuhmilch. Sag ich, ja, ihr müsst es ja nicht führen, ihr müsst es ja nur ausschenken. Sagt er, nein, um Gottes Willen, Kuhmilch passt ja gar nicht in unser Glaubenskonzept. Sag ich, sag jetzt, glaube ich, habe ich gerade einen Schlaganfall gehabt. Sagt er zum bayerischen Bauernbuben, Kuhmilch passt nicht in unser Glaubenskonzept. Ja, sag ich, seid jetzt ihr die Querdenker 2.0 oder was? Geht ihr mit den Lavendelstreißerl spazieren? Glaubt ihr jetzt nicht mehr an die heilige Macht des Rindviechs? Du, alles war da, eine jede Milch, eine Hafermilch, eine Mandelmilch, eine Sojamilch, eine Erbsenmilch, Lupin am Rand, Kokos, sogar eine Kürbiskernmilch. Sag ich, Leid, wer sauft denn freiwillig eine Kürbiskernmilch? Ein laktoseintolerantes Ohrkatzel oder was? Da, und dann redet mich der noch so saublöd an. Dann sagt er zu mir, ja, wir führen keine Milch von Tieren, die zwangsbesamt, deren Kinder getötet, anschließend das Alterssekret abgezapft und nach ein paar Jahren abgemurkst werden. Sag ich, hey. Spezi. So viel Fachwissen hätte er da gar nicht zugetraut. Ja, aber es stimmt ja nicht. Kühe werden nicht abmurkst, die werden da geschlachtet. Aber ich habe nicht gewusst, dass die Fronten da mittlerweile schon so verhärtet sind. Und wissen Sie, ich verlange immer von den Leuten, weil ich meine, man kann doch über alles streiten. Wir können über alles diskutieren, aber ich sage immer, bitte ruhig und sachlich. Aber Sie merken selber gerade bei mir, ich kann es ja auch nicht. Ich als Bauernbub beim Thema Milch, ich werde sofort emotional. Ich hänge es an meiner Geburt schon an der Zitze dran. Sie, ich bin ja schwer laktoseverträglich. Die einzige Milchalternative, die mein Körper verträgt, das ist ein Kakao. Mehr geht er bei mir nicht. Überhaupt habe ich viel zu viele Verträglichkeiten. Und das ist für auch nicht einfach. Das muss ich auch einmal sagen. Na, es ist nicht einfach. Wenn du im Wirtshaus der Einzige am Tisch bist, der ganz normal von der Karte bestellen kann, würde ich da die Leute oft anschauen. Was? Das kannst du alles so essen, wie es auf der Karte steht. Das vertragst du alles. Sag ich, ja, ich weiß auch nicht, was mit mir los ist. Keine Ahnung. Muss ich zum Doktor gehen, muss ich mir anschauen. Ich keine Ahnung. Und wenn ich wirklich Lebensmittel habe, die ich nicht vertrage, habe ich für mich eine ganz außergewöhnliche Methode entdeckt. Da werden Sie gleich sagen, um Gottes Willen, warum bin ich noch nie drauf gekommen? Ja, weil da muss man schlau sein. Also, nein, war Gaudi. Bozen war Gaudi. Na, wenn ich bestimmte Lebensmittel nicht vertrage, dann esse ich es einfach nicht. Aber ich muss es doch nicht jedem am Tisch erzählen. Sieh, ich muss doch nicht immer die Stimmung einer ganzen Gruppe killen. Wissen Sie, es kann eh sein, dass ich Gluten- oder Laktoseunverträglichkeit habe. Aber vielleicht weiß ich es nicht und vielleicht will ich es auch nicht wissen. Ich habe schon manchmal noch im Essen Bauchweh, aber das ist mir wurscht, weil mir hat es ja geschmeckt. Weißt du, ja. Und wenn ich es gar nicht mehr aushalten kann, ja mein Gott, da muss er einen Schuss lassen. Es ist, ja. Und hoffe, dass der Wind gut geht. Aber Gott, das war jetzt ein bisschen, ja, das war jetzt ein bisschen populistisch von mir. Entschuldigung, das merke ich schon, das ist nichts für dieses hohe Haus. Das ist normalerweise auch nicht meine Art, muss ich ganz ehrlich sagen. Also das ist, ich weiß natürlich schon, wenn jemand eine richtige Unverträglichkeit hat, das ist nicht zum Spaßen. Mach mal keine Witze drüber. Und ich weiß natürlich auch beim Thema Milchalternative, es geht ja in erster Linie gar nicht um Unverträglichkeiten, sondern keine Witze drüber. Und ich weiß natürlich auch beim Thema Milchalternative, es geht ja in erster Linie gar nicht um Unverträglichkeiten, sondern um die Umwelt. Und da losen wir, eine Hafermilch ja wirklich eigentlich.

oder italienisches Rindfisch. Und nicht, dass sie zu mir jetzt sagen, jetzt schau ihr da vorne, ihr der Bauernpuppe aus dem Bayerischen Wald, komm zu uns in die große Stadt mehr ran. Müssen selber lachen. Ah ja, das war der erste Applaus des Abends, okay, das hat aber heute... Ja, Meran klatscht schon lieber über sich selber, alles klar, sobald das Wort Meran fällt, haben wir schon, alles klar. Der steht da vorne und möchte uns was von der Milchalternative erzählen. Der hat bestimmt selber noch gar keine probiert. Jetzt sag ich noch mal was. Ich hab auch schon Hafermilch probiert. Ja. Kann man auch einmal wegschütten. Das. Nein, habe ich nicht. Hab's die Hühner gegeben, haben sie auch nicht gesoffen, muss ich ehrlich sagen. Das ist ja, das ist Geschmackssache. Jeder wird er wohl, aber ich bin eh offen für alles. Sie, ich sage immer, ich kann gar kein intoleranter Mensch sein, weil ich bin so neugierig. Ich muss alles ausprobieren. Beim Thema Essen, Trinken, ich hab immer einen Rüssel drin. Das ist gar nicht. Muss ich erzählen, ich war letzten Sommer auf ein ganz interessantes Essen eingeladen. Das war einfach eine Geburtstagsfeier von einer Freundin von mir, von der Alex. Es war eine sehr luxuriöse Geburtstagsfeier, hat alles einen Haufen Pulver gekostet. Aber das war denen nicht wurscht, weil die haben da finanziell ganz woanders daheim. Die haben mich beruflich woanders angesiedelt. Alex ist nämlich vom Beruf was Höheres. Die ist Tochter. Ja, einen saureichen Vater hat es halt. Und der Papa hat im Garten einen riesigen Pavle-Aufbau gehabt. Und dann hat es zum Essen gegeben, passen Sie auf, Fine Dining. Kennen Sie Fine Dining? Haben Sie nichts verpasst. Ich sag's Ihnen, es war sehr wenig Essen. Für sehr viel Geld, wirklich. Ich glaube, umgerechnet hat eine Kalorie 8 Euro gekostet, wirklich. Und wie ich da in den Pavillon reingegangen bin, habe ich schon gemerkt, um Gottes Willen, das ist eine ganz vornehme Gesellschaft. Alles war ganz edel dekoriert, alles war so weiß, alles war so cremefarbenweiß, so weiße Rosen, weiße Tischdecken, weiße Hussen. Ich habe mir nur gedacht, oh, lieber Gott, wenn es ein Spaghetti Bolognese gibt, ja, das wird so stehen werden. Und dann bin ich so da gesessen mit 5 Gabeln und mit 5 Messern am Rand. Habe ich schon gewusst, aha, da muss ich mich von außen nach innen und von oben nach unten arbeiten. Das habe ich schon mal bei Galileo gesehen. Aber 5 Gabeln haben ja gar nicht gereicht. Das waren ja 18 Gänge. 18! Mein Besteck hat einen eigenen Tisch gehabt. Die haben ja da drüber müssen. Und falls Sie mal zum Fine Dining eingeladen werden, ich gebe Ihnen einen Tipp. Nehmen Sie sich Urlaub und bringen Sie keinen Hunger mit. Wirklich war, auch jeder Gang war so groß wie der Fingerhut. Oft haben wir gar nichts auf dem Teller gehabt. Da haben wir die Platte abschlecken müssen fürs Geschmackserlebnis. Wirklich, wirklich. Wir Viecher sind wir da gesessen. Nein, toll, wirklich. Also so eine tolle Schiefernholzplatten habt ihr hergestellt. Wirklich, also interessant. Also ganz ein tolles Konzept. Aber nicht verstanden. Ich habe so da, weiß wie, aber ich habe es nicht verstanden. Keine Ahnung. Und zwischen jedem Gang hat es immer eine Pause gegeben. Ich habe gar nicht gewusst, warum. Aber irgendjemand hat immer gesagt, also bevor der dritte Gang serviert wird, gibt es jetzt erst einmal eine kleine Pause. Wir machen jetzt eine kurze Verdauungspause von 10 bis 20 Minuten. Wir machen jetzt eine Pause. Sag ich vor was? Von was machen wir mir jetzt eine Pause? Vom Teller abschlecken oder was? Ich habe eh schon Schiefer in der Fotzen drin. Von was machen wir mir jetzt eine Pause? Nein, werde ich nicht ins Hochdeutsche übersetzen, was ich gerade gesagt habe. Es ist, nein, ich brauche keine Pause. Ich hab noch nichts gehabt. Für diese Mondratzer da. Und da könnt ihr mich schon so grantig anschauen in eurem Pavillon da heraus. Ich bin so eine vornehme Nahrungsaufnahme nicht gewöhnt. Ich bin vom Bauernhof, hab 3 Geschwister und einen Furderneid. Da fang ich's rauf, da herin. Ja, und was uns immer serviert haben, geh her mir rauf. Der erste Gang war dreierlei von der roten Beete. Mir hätte eine schon gereicht, was? Ja, rote Beete roh mariniert, rote Beete als Gel. Das dritte hat ausgeschaut wie rote Beete einmal hingespämmt. Das, ja, das war so ein Grüßler Zeug. Dann haben wir gehabt ein gegrilltes Taubenbrüstchen. Das war so groß. Das war dekoriert an frittierten Almwiesenheu und pulverisierten Fichtennadeln. Mein Teller hat ausgeschaut, wie wenn

0: Den Vogeln ist der Blitz eingeschlagen, war.
1: Ja, hau mich ab, hey. Aber sonst war es ein schöner Geburtstag.
0: Ja, ich wollte jetzt auch nicht so ausfallen werden. Das ist normalerweise nicht meine Art. Also Entschuldigung, es ist aber... Mai und die Leute haben Geschenke aufgefahren. Ich sag's ihnen, mein Geschenk ist total abgestungen. Aber ich bin auch so schlecht. Wissen Sie, wenn ich was herschenken muss, bei mir wird es ja meistens ein Gutschein für Fußpflege. Also das ist eigentlich... Ja, bei uns in Niederbayern sagt man Glowschneider, das kannst du immer brauchen. Das ist... Nein, weil manche Leute haben Zehen beieinander, dass das saugraust. Wirklich... Du, die ziehen das Sockel aus, da denkst du, oh mein, da braucht man einen Hufschmied. Wirklich. Du, das sind ja Mordwaffen, da braucht ihr einen Waffenschein für sowas. Das ist grob fahrlässig. Aber das kreativste Geschenk hat Alex von ihrem Mann bekommen, weil verheiratet ist auch so daher. Und zwar von ihrem Mann hat es bekommen, jetzt passen Sie auf, einen Tiefausläufer. So habe ich auch geschaut. Ich habe auch nicht gewusst, was ist ein Tiefausläufer? Ist das ein inkontinenter Hund? Ist das eine bodenlange Tischdecke? Was ist denn ein Tiefausläufer? Dabei war das eine Wetterpatenschaft. Ein Tiefdruckgebiet. Die hat ein Unwetter zum Geburtstag gehabt. Mit Urkunde. Wirklich. Das Wetter hat geheißen wie sie. Und die Geschenkeübergabe, das war das Absurdeste, was ich jemals miterlebt habe. Wir mussten ja plötzlich alle unser Fine Dining aus der Hand fallen lassen. Gut, das war nicht schwer, war nichts da. Dann alle vom Pavillon raus. Dann sagt der Mann von der Alex, Schatz, komm mal her. Du bekommst jetzt dein Geschenk. Komm mal mit vor, mein Schatz. Ja, ja, ja. Ja, schau mal da in den Himmel rauf. Ja, ja, ja.
1: Ja, ja. Siehst du die schwarzen Wolken da am Himmel? Ja. Die habe ich dir zum Geburtstag geschenkt.
0: Und ich bin noch da gestanden und habe mir gedacht, ja, leck mich am Arsch. Ich glaube, ein Tiefdruckgebiet ist das erste Geburtstagsgeschenk, wo man sich denkt, ja, hoffentlich kommt das nicht näher. Okay. Aber es ist näher gekommen. Nach 20 Minuten hat so ein Hageln angefangen, der ganze Pavillon war kaputt. Und es war sau teuer. Die Wetterpatenschaft hat 250 Euro gekostet. Plus 1000 Euro Selbstbeteiligung von der Hagelversicherung. Aber das war denen nicht wurscht, weil die haben das Geld gerade so. Da macht er. Und das ist was, das beobachte ich schon öfter. Ich hab den Eindruck, bei Geburtstagsgeschenken, da gibt es für viele Menschen finanziell gar keine Obergrenze mehr. Die hauen das Geld raus, dass gerade so pfeift. Vor allem beim Kindergeburtstag, da hat das richtig aus. Ich habe das ein bisschen beobachtet die letzten Jahre bei meinen Neffen und bei meiner Nichte. Mein ältester Neffe hat zum 16. Geburtstag eine Apple Watch bekommen für 800 Euro. Zum 17. Geburtstag einen Städtetrip nach New York. Okay, scheinbar normal in mir rein. Also das ist... Sehr klar, Puccini-Theater, Bozen und Lugner, sehr klar. Ich habe dann zu meiner Schwester gesagt, sage ich, du Schwester, sei mir mal nicht böse, aber wenn es wertemäßig so weitergeht, da braucht man mir für die Übergabe zum Geschenk zum 18. einen eigenen Notartermin. Da, was kaufst denn du dem Kind? Kriegt er ein Haus oder ein Grundstück oder kaufst du ihm einen Chiemsee? Also, muss man sagen, weil da brauche ich Badehose, das ist so Wahnsinn, wirklich. Also, ich habe schon gesagt, wenn ich einmal Kinder haben sollte, aus irgendwelchen unerklärlichen Gründen, mache ich es ganz anders. Bis meine Kinder volljährig sind, feiere ich überhaupt keinen Geburtstag und zum 18. bekommen die von mir eine Karte, wo meine IBAN-Nummer draufsteht, für die Verpflegungskosten von den letzten Jahren. So mache ich das. Ja, ja, aber hallo. Oh, ah ja. Da wird auch geklatscht. Muss man gleich herschreiben. Mir rein. Kinderhasser. Ja, aber das war in Wien auch so, da haben sie Gemeinsamkeit. Das ist schön zu sehen. das ist, ja, aber das ist ein Thema, da spekuliere ich schon länger drauf rum. Weil schauen Sie mal her, wir leben doch gerade in sehr besonderen Zeiten, wo man bestehende Strukturen hinterfragt. Alles, was irgendwann einmal in Anführungsstrichen normal war, wird gerade hinterfragt, ob es noch zeitgemäß ist. Das ist das beflügelte Wort und ich bin schon ein Fan davon, muss ich ganz ehrlich sagen. Ich sage öfter, man soll Dinge hinterfragen, ob sie noch so passen, wie man es macht. Weil vielleicht kann man manche Dinge wirklich auch schöner gestalten, effektiver gestalten, gerechter gestalten. Das denken wir oft auch beim Thema Geburtstagsfeier. Du, vielleicht ist es auch nicht mehr so ganz zeitgemäß, wie wir heutzutage Geburtstage feiern. Weil wenn man das einmal nüchtern betrachtet, am Geburtstag, wir werden für einen Tag gefeiert, zu dem wir aktiv nichts beigetragen haben. Na, beim Geburtsvergang gibt es von Seiten des Babys absolut kein Entgegenkommen. Entschuldigung, so ein Baby, das sagt ja nicht, hey Leute, jetzt geht's los, ich ziehe am Bauch ein, komme die Füße zuerst, zieht's ein bisschen an, dann tun wir uns leichter nichts. Sogar ein Kalb bei uns am Hof daheim hat bei der Geburt die Haxen vorn, dass du ein bisschen anreißen kannst, weißt? Und ein menschliches Baby, ja, was machen die schon großartig? Mit dem Schädel kommst du zuerst, dass du überhaupt nicht weißt, ja, was soll ich denn da anreißen? An die Ohrwaschel, dann hat er Zegel an, ist auch scheiße. Nein, wenn man es nüchtern betrachtet, wer hat am Tag der Geburt und die Zeit davor die meiste Arbeit getan? Die Mutter war es, genau. Mama war es, die einen Mann, den sie im Zweifel gar nicht wollte, einen Orgasmus vorgetäuscht hat, damit das Elend ein Ende nimmt. Die Dame nickt. Das ist, ja, das ist, so. Die nächsten 9 Monate mit Wasser in die Füße rumgelaufen ist, Essiggurke mit Nutella gefressen hat und einen unter Schmerzen rausgequetscht hat. Ich sage immer, wenn man mal ganz ehrlich zu sich selber ist, an seinem Geburtstag sollte man doch eigentlich die Mama feiern, oder? Ja, ich finde schon auch. Doch. Ich stehe dazu. Ich stehe dazu. Ich finde, die Mama sollte die sein, die am Geburtstag ihre Freundinnen einladen darf. Dann fahrt man sie in die Trampolinhalle, okay, kauft ein Tagesticket und sagt, um 18 Uhr treffen wir uns am Ausgang. So, das machen. Aber gut, jetzt gehen wir ein bisschen in Schmarrn rein. Merkst du, die Stimmung kippt ein bisschen, das wollte ich jetzt auch nicht. Ich wollte euch auf ganz was anderes hinaus, denn ich weiß nicht, ob irgendjemand von Ihnen schon mal in einem Programm von mir war, aber ich singe ganz gern. Und in meinen letzten Programmen habe ich mich sehr auf deutsche Operettenarien konzentriert. Dann habe ich bemerkt, oh, das ist nicht am jeden das seine. Deswegen habe ich bei dem Programm gedacht, jetzt gehe ich mal dahin, wo es uns sehr gut gefällt, uns Bayern, Österreich und Italiener. Das ist meistens im Urlaub. Darf ich kurz fragen, die Dame aus Bozen, wo waren Sie jetzt letztes im Urlaub?
2: Kroatien.
0: In Kroatien. Aha. Dann frage ich mal da. Darf ich ganz kurz fragen, wo waren Sie jetzt letztes im Urlaub?
2: Toskana.
0: Gott sei Dank, da habe ich was vorbereitet. Gott sei Dank, das war natürlich. Also, ich brauche Italien. Ja, ich bin ja blöd. Also, ich kann nicht in Italien fragen, wo Sie in Urlaub hinfahren. Das ist ja ein bisschen scheiße. Das ist ja eh klar. Also, ich brauche auf alle Fälle Italien. Ich habe mich auf italienische Arien konzentriert und jetzt wird es ein bisschen peinlich, weil, wie ich das Programm geschrieben habe, habe ich nicht gedacht, dass ich das immer noch mal mehr reinspiele bei Menschen, die das Italienisch mächtig sind. Also, Sie müssen jetzt stark sein. Es ist ein Italienisch im Rahmen meiner niederbayerischen Möglichkeiten. Sagen wir mal, wie es ist. Es ist, ja. Und das Stück, das ich dabei habe, ist ein neapolitanisches Volkslied. Volkslied, sowas wie im Bayern sind wir drunter in der grünen Au. Und das, was ich dabei habe, das heißt von Nicoli, von Nicola. Kennen Sie wahrscheinlich alle, ja. Ist auch in alle wichtigen Sprachen der Welt übersetzt worden, auch ins Deutsche. Das wissen ja die allerwenigsten. Und von Nicoli, von Nicola heißt ins Deutsche übersetzt, Mari, da liegt der Dodo-Fisch im Wasser. Das ist, ja, ja. Ich finde es persönlich auch ein bisschen eine unglückliche Übersetzung. Ich weiß nicht, man singt immer Mari, da liegt der Dodo-Fisch im Wasser, den machen wir hin, den machen wir hin. Also das ist es. Verstehe nicht. Der Fisch ist ja schon hin. Also ich verstehe das nicht. Wieso sollte die Mari noch auf den toten Fisch drauf haben? Das ist ja, ist eine Leichenschändung, das muss man auch einmal sagen. Trotzdem würde ich gerne bei der Thematik vom toten Fisch bleiben, denn über was sich noch niemand Gedanken gemacht hat, das ist, an was ist denn der Fisch überhaupt gestorben? Ich meine, da kann ich einfach so als der Tote daher schwimmen. Da muss er vorher auch einmal eine Strophe gegeben haben mit der Todesursache. Ich meine, ist der Fisch geangelt worden? Hat er eine Krankheit gehabt? Ich weiß nicht, an was verreckt er so ein Fisch? Schuppenflechte, ich weiß es nicht. Das ist ja. Oder ist er ersoffen? Keine Ahnung. Auf alle Fälle habe ich das Stück zweigeteilt. Die erste Strophe ist auf Italienisch. Das wird eben für Sie dann ganz schlimm. Damit wir einfach ein bisschen die Schönheit ihrer Sprache hineinkatapultieren. Und die zweite Strophe ist dann auf Bayerisch. Da geht es dann um die Todesursache des Fisches. aus der Sicht des Fisches. Es ist eigentlich ein Mordfall, den ich aufklären werde. Ich hoffe, Sie sind für sowas empfänglich an einem Freitagabend. Und ich würde Sie ganz kurz bitten, dass Sie was trinken, weil das ist ein Mitmachlied und Sie brauchen bitte befeuchtete Kehle. Oh, Scheiße, habe ich Handcreme drauf. Hallo? Was ist denn? Sie haben nichts. Ja, warum? Hallo? Ja, bitte, Sie müssen schon ein bisschen mit mir kommunizieren. Das ist hier nicht Fernsehen. Ich sehe Sie auch. Sie, ja, Sie, ich weiß nicht, was ist denn das? Sie schweigen mich immer an. Sie können mich doch nicht immer anschweigen. Sie können mich nicht ausschalten. Das geht alles nicht. Also das ist ganz kurz. Also da, die Dame hat was dabei. Ja. Haben Sie von daheim gebracht? Nein, das ist... Ach, das haben Sie von daheim gebracht. Ja. Alles klar. Ja, so muss man es. Wie meine Mama, die macht das auch so. Die haben Sie ein Brotzeit auch dabei? Meine Mama hätte schon das Brotzeitbrettel auspacken. Meine Mama war schon, hey, die hätte schon Leberkasse alles dabei. Gut, alles klar. Dann schlucken Sie ein bisschen öfter, haben Sie auch eine befeuchtete Kehle. Sie bekommen auch von mir immer einen Einsatz, Sie können es gar nicht verpassen. Lieber Bauke, please push the button. Okay. Performance. Ai sera non in me ne saiete tu sai ado. Hallo. Miran. Okay, Bauke, aus, aus, aus, aus. Hallo. Sie müssen auch auf Italienisch singen. Also das, was ich herausschreie, das müssen Sie mir bitte zurücksingen. Also das ist ja kein One-Man-Show da hervorne. Also das ist, oder vielleicht war es ein bisschen schnell von mir. Okay, gehen wir jetzt mal ganz kurz durch. Für die Leute, die nicht aus Italien sind, dass sie mal wissen, was sie singen müssen. Also das Erste ist, und bitte korrigieren Sie mich gern, wenn jemand etwas falsch sagt, das Erste, was wir singen, ist Tu sei ja da. Ja, was? Die steht da. Tu sei ja da. Offensichtlich können Sie kein Italienisch in Meran. Kann das sein? Sie sind halt doch nur Österreicher im falschen Körper. Man muss ja das einfach, ja, muss man einfach einmal offen und ehrlich so sagen. Also, das Erste, was Sie singen, und das hat ChatGPT so gesagt, jetzt. Tu sei ja da. Tu sei ja da. Jetzt sagen Sie es einmal einfach. Tu sei ja. Ja, genau. Das heißt, da sind wir da. Ich weiß es nicht, was das heißt. Ich kann kein Italienisch. Dann kommt Farmen un po'. Ja, aber nicht so lätschert. Ich weiß nicht, wir singen hier ein neapolitanisches Volkslied und die haben schon ein bisschen Feuer im Arsch. Da brauche ich ein bisschen mehr Temperament Südtirol. Ich brauche sowas wie Farmen un po'. Ja. Aber nicht so aggressiv. Also es muss, es muss ein bisschen Liebe muss auch im Raum sein. Also das ist ja. Dann kommt Telassasta. Aha. Und dann haben wir noch. Und dann schau mich so stark, wenn ich das sage. Suloagurda. Ja, grauenhaft. Also das war ja wie ein Brei, ich habe gar nichts verstanden. Wir müssen schon ein bisschen besser artikulieren. Bitte, jetzt blamieren wir uns nicht vor dem Iraner. Suloagurda. Ja. Was heißt das, Frau ausputzen? Was heißt das? Keine Ahnung, noch nie gehört, oder was? Also das war jetzt aber schlecht, weil ich erzähle das seit 2,5 Jahren, dass man das, also das, ist das wirklich kein Italienisch, oder was, was ich da?
2: Das ist ja der neapolitanischer
0: Dialekt. Ah, das ist ein neapolitanischer Dialekt, ach so. Ah, bin ich eh so intellektuell unterwegs, weil das habe ich gar nicht gewusst, ah, deswegen können wir es nicht. Okay, das ist, ja gut, dann kann ich Ihnen ja alles erzählen. Auf alle Fälle, dann singen wir jetzt nochmal von vorn. Lieber Bauke, please push the button, okay. Neapolitanisch. Performance. Heißt

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So, jetzt Todesursache vom Fisch.

0: Dankeschön. Grazie. Grazie, grazie. Ja. Grazie. Das war Neapolitanisch. Es tut mir so leid für Sie, oh Gott. Ja, aber das ist wirklich nett, dass Sie da klatschen. Ich habe ganz lange gehadert, ob ich überhaupt so klassische Stücke in so ein Kabarettprogramm einbauen kann, weil in jedem Design ist es nicht. Das weiß ich schon. Und bei uns daheim am Bauernhof mag es auch keiner aus. Ich bin ein bisschen einsam auf weiter Flur. Und einmal habe ich ganz eine komische Begegnung gehabt mit meiner Nichte. Muss ich kurz erzählen, dann habe ich gar nicht mehr gewusst, was ich überhaupt noch ins Programm einbauen soll, weil meine Nichte hat gerade ein sehr schwieriges Alter. Die ist gerade 15. Und hat mit sich selber zu tun, auf alle Fälle. Ich war gerade in meinem Zimmer, habe die Stücke geprobt fürs Programm, auf einmal geht die Tür auf, kommt meine Nichte rein. Er sagt, Onkel, hör sofort auf, das ist ja furchtbar. Onkel, jetzt sag ich dir mal was, klassische Musik, das ist was für uralte Leute. Onkel, jetzt frage ich dich, wie alt bist denn du? So hat es mich gefragt, mit dem blöden Kopf gewackelt, das macht es momentan so. Da weiß ich schon, wenn man nicht den Wackeln anfängt, dann kommt nichts Scheiß aus. Ja, dann kann man nur verletzende Sachen. Und eine Minute später kommt mein kleinster Neffe bei der Tür rein, der ist gerade 4, rennt rein bei der Tür und sagt, Onkel, ja sag einmal, musst jetzt du auch so Tabletten nehmen wieder, Opa. Sag ich, was sind für Tabletten? Ja, für dein Pustata, dass du wieder bieseln kannst. Jetzt passt mal auf, Bonnie und Clyde, ja? Ich sage euch jetzt mal das eine. Nur weil ich klassische Sachen singe, heißt es das nicht, dass ich ein alter Mann bin, der selber nicht mehr bisseln kann. Ich bin 33 und das ist jung. Oder? Ja. Ja, danke schön. Danke schön. Ich meine, das waren Sie auch einmal. Und das war ja wirklich ein schönes Alter. Das ist. Ach so! Nein, Entschuldigung, so war es nicht gemeint. Also, ich wollte sagen, so. Schauen Sie auch noch aus. Und ich finde wirklich 33 ist es für mich das perfekte Alter. Wenn ich die Zeit anhalten könnte, dann genau jetzt mit 33. Forever 33, das war genau mal wieder, muss ich ganz ehrlich sagen. 33, das ist für mich auch so spannend. Das ist ein spannendes Jahrzehnt. Ich habe momentan so viele Erkenntnisse über mich selber. Mit 33 merke ich langsam auch, ich möchte jetzt nicht sagen, dass ich merke, dass ich keine 20 mehr bin, aber ich möchte sagen, mit 33 merke ich langsam, dass ich erwachsen werde. Ja, und wissen Sie, woran ich das merke? Das kennen Sie vielleicht auch. Als junger Mensch, man möchte ja oft nie so werden wie die eigenen Eltern. Okay? Man kämpft ja dagegen an, wie ein Löwe. Und langsam merke ich, es wird eng. Wirklich, ich werde immer mehr wie meine Eltern und Großeltern, aber gar nicht von der Art und Weise her, sondern vom Wortschatz her. Ich sage zu ihnen, mir haut sie momentan Sätze raus, da sagst du, um Gottes Willen, wo habe ich denn die Sätze von mir her? Das sind so ganz blöde Sätze, die ich scheinbar als Kind ein bisschen zu oft gehört habe und als Kind überhaupt nicht verstanden habe, was das zu bedeuten hat. Keine Ahnung, und jetzt sage ich es selber. Im Winter, wie es so kalt war, da haben wir bei uns daheim einen Holzofen eingeheizt. Stell bei uns daheim vom Holzofen und sag, Mensch, aus dem Holzofen kommt eine ganz andere Wärme raus. So, was sag ich jetzt auf einmal? Und ich sage auch so blöde Sätze. So Sätze, die man eigentlich als Kind nicht von seinen Eltern hören möchte. So blöde, beschissene Sätze. Sowas wie, solange du deine Füße unter meinen Tisch stellst. Was soll ich was? So eine Kategorie. Oder bei mir ist es noch schlimmer gegangen. Mein persönlicher Hasssatz Nummer 1, der war von meinem Papa. Muss ich ganz kurz erzählen, weil ich war ein bisschen ein quirliges Kind. Das kann man sich heute nicht mehr so gut vorstellen. Aber als Kind war ein bisschen aufbrausend. Mein Papa oft zu anstrengend. Und immer wenn ich meinem Papa zu anstrengend war, dann hat er zu mir gesagt, ah, wird Zeit, dass die Schule wieder anfängt. Den Satz habe ich so gehasst. Immer wenn der Papa zu anstrengend war, wird Zeit, dass die Schule wieder losgeht. Dabei waren nicht einmal Ferien. Nein, es war ein ganz normaler Dienstagnachmittag. Ich bin gerade vor der Schule heimgekommen, weißt du? Ich habe Schultaschen am Buckel gehabt und jetzt bin ich genauso. Jetzt haut es mir genau diese Sätze raus. Und das Schlimme ist, ich kann die Sätze nicht kontrollieren. Wirklich, die hupfen bei mir raus wie die Spucke von einem Lama. Ich schreibe mir von mir selber. Im Sommer war es ja ganz schlimm, das muss ich ganz kurz erzählen. Im Sommer, letztes Jahr im August, war ich eine Woche lang bei Ihnen im schönen Südtirol, wie hat es geheißen, in Meranzentrum war ich und habe einen Haufen Geld ausgegeben, weil ich wollte es mir einfach gut gehen lassen. Ich habe nur eine Woche gehabt, haben gedacht, jetzt los, ist sauber krachen. Dann hat es ungelogen, die ganze Woche nur geregnet. Es hat geregnet, was vom italienischen Himmel hat fallen können. Und ich bin jeden Tag in meinem Zimmer gestanden, habe aus dem Fenster geschaut und habe mir gedacht, aha,
1: die verarschen mich. Aber glauben Sie, ich hätte mal aus dem Fenster rausgeschrien, obwohl ich weiß, dass es nichts gebracht hätte. Aber einfach meiner Wut ein bisschen Luft macht. Hätte das Fenster aufgerissen und hätte sowas rausgeschrien wie, was weiß ich. Ja, du blätst wieder, ha? Welcher Folterpott denn das Tiefdruckgebiet kauft? Den, wenn ich erwischt, der wird ja solche runterschallern, dass im 40 Dr. Schädel wackelt. Das gibt's auch nicht mehr. Nix habe ich da. Ich bin jeden Tag in meinem Zimmer gestanden, habe aus dem Fenster geschaut und wissen Sie, was ich gesagt habe? Ja, aber die Natur braucht's. Das habe ich gesagt. Das muss man sagen. Natur braucht's. Das hätte ich mit 20 nicht gesagt. Da war mir doch die Natur scheißegal. Aber jetzt, mit 33, geht diese Floskelmaschine da los in mir. Aber Gott, ich möchte jetzt nicht so mit künstlich über so einen Schmarrn aufregen, weil ich finde, es gibt schlimmere Sachen. Es ist, ich finde zum Beispiel schlimmer, wenn es früher losgeht. Also 33 okay, früher nicht okay. Gibt es aber auch. Also ich wollte es jetzt heute nicht erzählen, weil ich habe daheim versprochen, ich sage es kaum, aber ich bin so weit weg von daheim und habe keine Verwandtschaft im Iran. Das ist mir jetzt wurscht, weil wir haben einen krassen Fall in der Familie. Ich sage gerne eins, ich bin Patenonkel. Mein Patenkind, der Benjamin, ist 3 Jahre alt. Und der redet mit 3 Jahren daher wie seine Eltern und Großeltern. Wir haben gedacht, ich höre schlecht. Wir haben seinen Geburtstag gefeiert. Das war Anfang Oktober, seinen 3. Geburtstag. Ich habe extra einen Kuchen gebacken. Wie sie das gehört, für einen tollen Patenonkel, habe ich einen Kuchen gebacken. Den ganzen Vormittag bin ich in der Küche gestanden für den depperten Kuchen. Dann fahre ich auf die Geburtstagsfeier. Der Benjamin sitzt auf seinem Stuhl. Ich schiebe ihm ganz stolz ein Stückchen von meinem Kuchen um mich. Dann sagt er zu mir, na, für mich nicht. Ich muss also aufpassen wegen dem Zucker. Sag ich, du frisst jetzt den Kuchen. Der ist mit Agavendicksaft. Und nach 5 Minuten springt er von seinem Stuhl auf und sagt, oh, jetzt muss ich aufstehen, heute spüre ich Krampfadern oder so. Sag, ja, lieber Gott, wenn das so weitergeht, dann braucht er zur Firmung eine Pflegestufe. Was ist denn das für ein Kind? Das müsst ihr zurückgeben, das ist Materialfehler. Also, sag ich, junger Mann, bitte komm erst einmal in mein Alter, was er dann alles wird, du willst aber schauen. Das war jetzt ein Gaudi. Ja, mir tut nichts weh, das habe ich nur so gesagt, das ist. Ich bin 33, mir tut überhaupt nichts weh. Was? Also gut, ab und zu zwickt mit Hüfte, aber sonst tut mir nichts weh. Und nur wenn ich vom Auto aussteige. Und nur vor die tiefen Auto, vor die hohen, da rutsche ich runter, fahre gar nichts. Das ist ganz komisch bei mir, keine Ahnung. Aber das möchte ich jetzt nicht so vertiefen, weil das soll ein schöner, unterhaltsamer Abend werden. Und ich habe gesagt, das war nämlich auch ein Neujahrsvorsatz von mir. Ich weiß nicht, ob Sie welche gehabt haben, aber ich habe irgendwann letztes Jahr zu mir gesagt, Martin Frank, jetzt schau mal her, das Leben da draußen auf der Welt, es ist doch wirklich anstrengend genug. Man bekommt doch wirklich jeden Tag irgendwelche Horrormeldungen auf sein Handy, wo du denkst, ja, was ist denn heute schon wieder los, das gibt's ja nicht. Kenn nicht einmal 14 Tage um mich gehe, ohne dass irgendwas los ist. Ich halte es bald nicht mehr aus. Und ich habe es dann noch schlimmer gemacht, dadurch, dass ich immer gejammert habe über irgendwelche Sachen, die gar keine Probleme nicht waren. Ich habe immer gejammert und gejammert und habe immer so komische Laute von mir gegeben. Sowas wie so. Es gab keinen Grund dafür. Ich habe es alles nur noch schlimmer gemacht. Ich habe gesagt, mag ich nicht mehr. Ich habe gesagt, ich werde jetzt öfter, weil dem Wahnsinn da draußen kann ich sowieso nicht aufhalten. Deswegen habe ich zu mir gesagt, 2026, ich werde öfter dankbar sein für die kleinen und unscheinbaren Dinge des Lebens. Und glauben Sie mir, das tut der Seele gut. Also das kann ich wirklich nur empfehlen. Das ist richtig, wenn du in deinem Leben so kleine Inseln suchst, wo du dankbar sein kannst, wo du dich erfreuen kannst. Das ist ein richtiger Gamechanger, wie man bei uns im Bayerischen Wald dazu sagt. Wirklich, ja. Ich gehe ja bei der Haustüre raus, bin ich schon dankbar, dass heute regnet oder dass es nicht regnet. Manchmal bin ich auch für Sachen dankbar, wo ich mir im Nachhinein denke, ja, hätte es jetzt auch nicht gebraucht. Ja, aber ich bin zumindest mal positiv an die Sache rangegangen und das ist wirklich was, das macht was mit dem Hirnkastel. Manchmal stehe ich nur bei mir in der Wohnung rum und sage zu mir selber, Mensch, bin ich froh und dankbar, dass ich 33 Jahre alt bin und mich selber versorgen kann. Also haushaltsmäßig mache ich das jetzt. Kann ich alles erlauben. Kochen, waschen, bügeln, putzen kann ich alles. Ja. Zu Recht. Nein, weil das ist keine Selbstverständlichkeit. Ich sage Ihnen eins, wenn ich in meinem Freundeskreis rumschaue, mein lieber Schwan, mein bester Freund ist 34 Jahre alt. Der hat studiert, der hat sogar promoviert, der verdient einen Haufen Kohle. Aber wenn der mit einem dreckigen T-Shirt rumläuft, dann weiß ich schon, seine Mama ist im Urlaub. Wirklich? Und ich muss es jetzt einmal so sagen, ich finde es wirklich grob fahrlässig, was diese Helikoptermüttern ihren Söhnen da antun, weil das wird im Alter nicht besser. Das bleibt ein Depp. Ja, natürlich, der bringt sich doch selber nicht fort. Man tut dem Kind keinen Gefallen. Und wenn das Kind einmal eine Beziehung hat, dann leidet da die ganze Beziehung drunter. Und das ist sogar wissenschaftlich bewiesen worden. Und das werde ich jetzt auch kurz verkünden, weil mit so einem Programm habe ich auch einen Bildungsauftrag zu erfüllen. Den merkt man jetzt vielleicht nicht gleich am Anfang, aber jetzt geht's los mit der Bildung. Es ist wissenschaftlich bewiesen worden, viele Beziehungen scheitern an fehlendem Engagement des Partners im Haushalt. Jetzt wissen Sie es. Da haben wir schon die ersten Betroffenen. Ja, weil viele Leute einfach einen faulen Hund daheim haben, der nichts tun will oder nicht kann oder zu blöd ist. Und wenn Sie mit sowas in einer Beziehung sind und im schlimmsten Fall sogar schon verheiratet sind und großartig drunter leiden, und jetzt bitte seien Sie mir nicht böse, aber ich habe kein Mitleid mit Ihnen. Nein, weil da muss ich schon in der Kennenlernphase ein Augenmerk drauflegen. Ja. Nicht immer einfach nur hormongesteuert durch die ganze Welt rennen. Die meisten Leute, die ich kenne, wenn die ein Date haben, ja, dann hupfen die sofort ins Bett, damit die schauen, ob das sexuell überhaupt passt. Ah! Wen interessiert denn das in 5 Jahren? Ha? Wenn ich jemanden kennenlernen darf, ich darf mich mit dem zum ersten Mal vom Geschirrspüler hinstellen und einmal schauen, was passiert. Und wenn da, ja! Und wenn da jemand die dreckigen Unterhosen reinwirft, dann weiß ich, oh, das ist nicht der Jackpot. Da müssen wir nochmal schauen gehen. Das ist, ja, ist da warm. Aber da wäre ich schon wieder so laut. Entschuldigung, das war normalerweise nicht meine Art. Also das ist, für alles, was ich hier sage, ist alles gut gemeint. Gell? Alles Tipps, Ratschläge, alles kann, nichts muss. Ist ein bisschen wie im Swingerclub da herin. Es ist, ja, es kommt alles aus der Verhaltensforschung. Ganz ein spannendes Gebiet. Und ich bin ja für sowas eh so empfänglich. So Beziehungsthemen, ich bin da. Also ich möchte jetzt da keinen auf Mario Barth machen, aber es ist schon so dadurch, dass ich in meinem früheren Leben, bevor ich auf die Bühne gegangen bin, war ich mal Standesbeamter bei uns im Dorf und das war für mich schon eine tolle Erfahrung immer. Wenn ich da in meinem Büro gesessen bin und dann sind da die verliebten Pärchen reingekommen und wollten da heiraten, dann habe ich schon warnen müssen. Und mir war das auch wurscht, ob das Mann, Frau, Mann, Gottes Willen, das war mir so scheißegal. Sie können sich das nicht vorstellen, wenn da zwei Menschen reinkommen, die sich wirklich lieben, was die für einen Frieden ausstrahlen, für eine Glückseligkeit, dass ich mir oft gedacht habe, voll Teufel. Wirklich, es ist, nein, also, ja, manche Leute haben es auch übertrieben, aber meistens war es schon, ja, akzeptabel. Das ist, ja, Sie wissen es ja selber, manche übertreiben da wirklich ein bisschen, das ist ja. Aber wo mir am meisten das Herz aufgeht, das ist bei älteren Ehepaaren. Ältere Ehepaare, die schon Jahrzehnte beieinander sind. Und da möchte ich mir immer so ein Geheimnis abschauen. Ich glaube, dadurch, dass ich Scheidungskind bin, möchte ich immer gerne wissen, wie schafft man das? Wie schafft man das, dass man so lange, lange glückliche, okay, glücklich weiß ich nicht so genau, aber so, ja, so eine lange Beziehung führt. Mir ist ja aufgefallen, bei älteren Ehepaaren gibt es irgendwann den Zeitpunkt, da gibt es sie nur noch gemeinsam. Also einzeln kann man die gar nicht mehr buchen, das geht gar nicht mehr. Die pinkeln beieinander wie der Ratz am Presssack, die bringst du nicht mehr auseinander. Machen jede Tätigkeit gemeinsam. Und wo mir immer das Herz aufgeht, ist es, wenn ältere Ehepaare noch gemeinsam zum Einkaufen gehen. Wirklich. Wenn die noch gemeinsam am Samstagvormittag im Supermarkt rumwackeln, da kann ich schon. Habt ihr unter der Woche keine Zeit gehabt, gell? Nein, es war jetzt ein Gaudi. War Gaudi. Das war Gaudi. Das tue ich natürlich nicht. Nein, meistens kommt es ja gar nicht so weit. Meistens ist es so, der Opa fährt die Oma zum Supermarkt hin und das war's. Okay. Also nein, mit rein geht oder nimmer. Das ist nicht im Vertrag drin gestanden, das muss er nicht. Nein, der bleibt im Auto sitzen. Das ist mir noch nie aufgefallen. Bis letztes Jahr im Sommer, da war es bei uns, Anfang Juli, glaube ich, war das, da war es so heiß bei uns im Dorf. Da bin ich mal raus aus dem Supermarkt auf dem Parkplatz. Auf einmal sehe ich in die Autos drin lauter vereinsamte Männer sitzen. Ich habe erst gedacht, ja, ist das ein anonymes Treffen von den Veteranen? Haben die Angst, dass der Russ kommt? Haben sie erst schon mal die Frau aussteigen lassen, das schaut, ob es geht? Und dann habe ich für mich so gedacht, wie sehr muss ich einkaufen hassen, dass ich in der prallen Sonne im Auto hocken bleibe, bevor ich da in den klimatisierten Supermarkt reingehe? Wirklich, ich warte schon auf die Schlagzeile in der Zeitung, Rentner gegen seinen Willen aus überhitzten Auto befreit. Das warte ich schon. Und wenn man Kinder oder Haustiere im Auto sitzen lässt, während man zum Einkaufen geht, das ist für eine Straftat. Darf man nicht, muss man aufpassen, wird man gestraft. Wenn der Opa die Oma zum Supermarkt hinfährt und bleibt freiwillig sitzen, ist es ein Kavaliersdelikt. Ja, oder Sterbehilfe. Das ist natürlich das andere. Nein, das haben wir schon öfter gedacht. Vielleicht ist es ja auch eine präventive Maßnahme von der Oma. Du, falls die Oma sagt, mei, falls ich einmal früher stirb, hat er zumindest schon einmal gesehen, wo der Supermarkt war. Geil, ja, freilich. Haben wir schon mal vorbeigefahren. Geil, Hansi, hast du schon, ja, gib mal, du bist. Ja, lass mal, das ist. Aber gut, das ist eine andere Generation, von der ich gerade erzähle. Das ist die Generation von meiner Oma. Und ich glaube wirklich, das war Generation, die waren vielleicht beim Thema Liebe und Beziehung, die waren da härter. Das war Generation, man hat da irgendwann jemanden gefunden und mit dem hat man dann sein Leben verbracht. Das ist durch alle Höhen und Tiefen gegangen, eine sehr romantische Vorstellung. Es wird nicht immer lustig gewesen sein, glaube ich. Und das war halt auch eine Generation, und da finde ich unsere Generation oft ein bisschen undankbar. Die hatten einfach nicht die Möglichkeiten, wie wir das heute haben. Beim Thema Kennenlernen. Auf dem Land, ich bitte Sie, bei uns im Bayerischen Wald, meine Oma hat gar keine anderen Männer gekannt wie ein Opa. Das ist gut. Und die Freunde vom Opa. Aber die waren alle so schier, dass die Oma gesagt hat, oh, da bleibe ich lieber bei dem. Ja, der hat dann auch die meisten Finger an der Hand. Das ist ja bei uns im Bayerischen Wald keine Selbstverständlichkeit. Und man hatte auch nicht die technischen Möglichkeiten wie heute, das muss man auch einmal sagen. Meine Oma hatte kein Smartphone, wo sie durchtindern hätte können. Tinder kennen Sie? Ja, Bilder wischen, Marktwert checken, also was geht bei mir noch, was ist da los, Mecke noch. Das hätte der Oma schon mal gegönnt, weißt du, weil der Opa war oft so grantig, dass hinter seinem Rücken ein bisschen schaut, was haben wir noch für grantige Mann im Bein, was haben wir noch? Und das ist was, das denken wir auch heute ganz oft. Es gibt so viele einsame alte Menschen, die total fit mit dem Smartphone sind. Wieso gibt es denn da keine coole Tinder-Lösung? Ein Tinder Ü70, Tinder Ü80, dass man auf den letzten paar Metern noch mal jemanden kennenlernt. Das war doch schön. Verlieben ist doch immer schön. Also wenn ich mir vorstellen würde, ich würde heute mit meiner Oma tindern. Oh, das war die Hexte Gaudi. Sag ich, Oma, schau mal her, Alois 87. Besondere Merkmale, Pflegestufe 5. Da ist ein Geld daheim. Und der hat nicht mehr lang. Besondere Fähigkeiten, ist mit der neuesten Technik vertraut, in Klammern Bypass. Ha, den packst du, super like, Hammerstall, das ist. Aber gut, jetzt kommen wir Schmarrn rein, die Stimmung kippt gerade ein bisschen da. Sind Sie vielleicht ein bisschen zu nah dran, das muss jetzt eh nicht sein. Das ist, nein, um Gottes Willen, so war es nicht gemeint, aber das ist vielleicht jetzt nicht so Ihr Thema da. Also das ist. Aber ich möchte ganz kurz vor der Pause noch auf ein anderes Thema kommen, denn wissen Sie, wo es auch immer um menschliche Beziehungen geht? In der italienischen Oper. Falls Sie jetzt noch nie in der Oper waren, Sie haben inhaltlich nicht sehr viel verpasst. Es ist immer die gleiche Handlung, es ist immer das Gleiche, immer ein Pärchen, das ich will, aber nicht haben kann, am Schluss verrecken alle. Ich weiß nicht, es ist immer ein Gemetzel in der Oper, dass du denkst, ja Gott, das wollen, ich habe Kinder dabei, müssen die da auch schauen. Und ich würde Sie gerne in einer meiner Lieblingsopern empfehlen, in Rigoletto. Da gibt es eine ganz bekannte Arie draus, die heißt La Donna Amabile. Genau. Und ich würde Sie gerne, brauche jetzt ein bisschen Opernfeeling da im Stadttheater, denn in der Oper gibt es ja immer so Stellen im Stück, da wird gerade nicht gesungen. Das Orchester spielt ganz, ganz leise und gefühlvoll. Man denkt sich, so Bratsche, muss ich gerade spielen, denkt man sich, mein Gott, ist das ein wunderschöner Moment, hoffentlich hört der niemals auf. Und dann fängt irgendjemand an zu husten oder zu niesen oder jemand oder ein Handy leitet und keiner schaltet das depperte Handy aus, weil keiner versteht, dass es das eigene Handy ist, was rumschäbert. Deswegen möchte ich heute ein paar Aufgaben verteilen. Darf ich ganz kurz fragen, die Damen in der ersten Reihe, wie heißen Sie? Claudia. Liebe Claudia, wenn ich Ihnen einen Einsatz gebe, könnten Sie mir bitte einen hysterischen Nieser auf die Bühne schmeißen? Ich brauche ungefähr sowas wie Hasse! Können Sie mal genießen für mich, Claudia? Hasse! Oh, ja. Wow. Ach, Sie sind das in der Staatsoper hinter mir. Das ist natürlich. Aber Claudia, schauen Sie mal her, nehmen Sie mal das Mikrofon, weil sonst hört man Sie vielleicht ganz oben nicht. Da schauen Sie her, Claudia. Nehmen Sie mal. Mit wem sind Sie heute da, Claudia?
2: Mit dem Alex, mit meinem Mann.
1: Mit wem?
2: Mit dem Alex, meiner
1: Der Mann. Alex. Lieber Alex, wenn ich dir einen Einsatz gebe, kannst du mir, was brauche ich von dir? Oh, kannst du einen Erstickungstod vortäuschen? Oder nein, ist krass für den Freitagabend. Ist ein bisschen krass. Machen wir was anderes. Alex, rauchst du?
3: Nicht mehr,
1: aber du hast einmal. Ja. Wunderbar. Dann, Claudia, gib mir ein Alex Mikrofon, weil wir brauchen jetzt, dann hätte ich gern von dir einen richtig tiefen Raucherhusten. da ist jemand vom Fach. Das ist die Hochkultur, die ich gerade brauche. Das ist wunderbar. Und am Ende dieser Arie sind wir alle in die Pause hinaus entlassen. Ich muss am Schluss einen sehr hohen Ton singen, den weiß ich noch nicht, ob ich den schaffe. Da muss ein Arsch ganz schön zusammenzwicken. Meine tschechische Gesangslehrerin sagt immer zu mir, Martin, stell dir vor, du musst Nüsse knacken. Sag ich, ich hab noch nie mit dem Arsch eine Nuss geknackt. Also mein Arsch kann viel. Aber ich glaube, das schafft er nicht. Also, wenn ich den Ton am Schluss nicht schaffe, habe ich die Nuss nicht geknackt. Es tut mir sehr leid für uns alle, da müssen wir dann einfach durch. Und Sie müssen jetzt auch wieder mal durch mein Italienisch durch, das hilft jetzt nichts. Jetzt kann ich mich, glaube ich, nicht mehr aufs Neapolitanische hinausreden, das ist leider, ja. Aber Sie können gerne mitsingen. Also, wenn Sie, wenn Sie was an der Aussprache zu aussetzen haben, dann singen Sie einfach gerne mit. Claudia, Alex, seid ihr soweit? Alles klar, ihr kriegt es immer von mir in Einsatz, ihr könnt es gar nicht verpassen. Lieber Bauke, please push the button. Okay.

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Vielen, vielen Dank. Jetzt muss ich ganz eine kurze Frage stellen. Wie ist es mit der Verständlichkeit? Haut es hin mit dem Dialekt oder muss ich mehr Süddeutsch reden mit Ihnen? Okay, Gott sei Dank. Und ich muss mich vielleicht für den ersten Teil auch entschuldigen, weil vielleicht war ich dem einen oder anderen schon ein bisschen zu derb, weil das ist oft, wenn ich so großstädtisch spiele, ist ein bisschen kompliziert und das ist... Ja, weil ich möchte jetzt nicht alles auf meine Herkunft schieben, aber es ist schon so, wenn man vom Bauernhof kommt, ist man nicht so nah an der Sensibilität. Wissen Sie, oder an der eigenen Gefühlswelt, wie das jemand ist aus einer Großstadt oder aus der Künstlerwelt, in der ich mich ja auch bewege. Und da sind sehr sensible Wesen manchmal dabei. Mit einem ja Schauspielkollegin bei uns auf dem Bauernhof besucht, da sind richtig zwei Welten aufeinander geprallt. Weil die hat sich bei uns da haben auf eine Rolle vorbereiten müssen. Ich weiß nicht genau, was die gespielt hat. Ein Ochs im Krippel, ich weiß es nicht. Sie hat nur gesagt, Martin, ich muss mich mal so ein bisschen in den Bauernhof einfühlen. Sag, ja, ist ja kein Problem. Kommst vorbei, sitzt dir runter, stell dir im Viecher, schaust, was passiert. Und sie ist eine sehr künstlerische Erscheinung, wie man es bei uns im Bayerischen Wald nicht jeden Tag sieht. Auf der einen Seite hat es die Haare komplett abrasiert, auf der anderen Seite waren es ganz lang und tannengrün gefärbt und unter die Achseln hat sie lange Haare da gehabt, hat es Zäpfelflächen können. Ein haariges Gesamtkunstwerk. Und sie schwebt beim Hoftor herein und ist von meinem Papa mit den Worten begrüßt worden, Öha. Und das heißt in Bayern voll. Und dann hat sie es natürlich gleich sehr persönlich genommen, hat mich gleich angefaucht und hat gesagt, ja sag mal, hat dein Papa ein Problem mit mir? Ich glaube, der hat eine emotionale Blockade. Darüber solltet ihr mal sprechen, sage ich freilich. Soll ich mit meinem niederbayerischen Landwirtspapa über seine Gefühle reden? So, wenn ich zu meinem Papa sage, hey Papa, was tust du mit deiner emotionalen Blockade? Der hat sagen, da fahren wir mit dem Traktor drüber. Das ist, ja, das sind Themenbereiche, über die spricht man auf dem Bauernhof nicht so gern. Auf dem Bauernhof ist man auch nicht so liebevoll zueinander. Das war mir lang gar nicht bewusst, bis ich mal in eine normale Familie hineingeschnuppert habe. Das ist, muss ich kurz erzählen, das ist schon ein bisschen her. Da bin ich mal mit einem Freund von mir, bin nach Thailand geflogen und habe noch abgeholt bei seiner Familie. Und diese Verabschiedung, das war wie eine Familienaufstellung, wirklich. Das war ein Drama in drei Akten, da waren alle da, Eltern, Großeltern, Onkel, Tanten, da sind Tränen geflossen. Alle haben es gesagt, mei, unser Bub! So weit fliegt der Furt. Man nimmt der Feierwurst Semi mit und bist geimpft und hast das Testament geschrieben und lauter solche Sachen sind da gefallen. Wissen Sie, was mein Papa zu mir gesagt hat, wie ich mich nach Thailand verabschiedet habe? Mein Papa hat nur gesagt, schlepp uns feinig sei. Das war's, mehr ist nicht gekommen. Und ich gebe zu, das mag sich für den einen oder anderen jetzt ein bisschen grob anhören, aber ich sage immer, da muss man auch mal versuchen, das Positive rauszuziehen. Ich sage nämlich immer, wenn du nicht so übertrieben liebevoll zueinander bist, das kann dich draußen in der harten Realität vor Gefahren schützen. Da bist du nicht so naiv und glaubst in jeden Schmarrn, den dort leidet sein. Das beste Beispiel ist meine Mama. Meine Mama ist vor kurzem nicht auf den Enkeltrick reingefallen, weil da werden doch immer wieder per WhatsApp oder SMS so Nachrichten verschickt von irgendwelchen Hochstapler, die wollen dir ums ganze Geld bringen. Ist meine Mama nicht drauf reingefallen, weil die Betrüger in der Anrede geschrieben haben, liebe Mama. Ja. Da hat meine Mama schon gewusst, liebe Mama. Das sind nicht meine Buben. Hätten die Betrüger geschrieben, ich brauche Pulver, dann hätte sofort was umgeschossen. Das ist schon, Gott sei Dank, waren sie so anständig. Ich habe lange überlegt, warum das eigentlich so ist. Warum sind meine Eltern und vor allem mein Papa schwerer tut, einmal Gefühle zu zeigen oder ein bisschen sensibler zu sein. Und ich erkläre mir das immer damit, meine Eltern sind ja Nachkriegsgeneration. Und die wiederum sind von einer Generation erzogen worden, die im Krieg dabei war. Die haben anschließend das Land aufbauen müssen. Die haben schauen müssen, dass jeden Tag Essen auf den Tisch kommt. Die haben ganz andere Prioritäten gehabt und haben gar keine Zeit gehabt für großartige Befindlichkeiten der Kinder. Und deswegen, glaube ich, können das meine Eltern auch nicht so gut, weil sie haben es selber nicht erfahren. Sie, mein Papa, der weiß bis heute nicht genau, wann ich Geburtstag habe. Es ist, also ungefähr schon. Aber auf ein genaues Datum legt er sich nicht mehr fest. Also das ist halt irgendwann zwischen Januar und Dezember. Da sucht er sich einen Tag aus. Ja, da sucht er sich einen Tag aus und dann feiert man. Und ich habe den Eindruck, meine Generation versucht jetzt gerade, diese vermeintlich fehlende Liebe aus der Vorgängergeneration bei der nächsten Generation, also bei den eigenen Kindern, wieder gut machen zu wollen. Aber zum Teil wieder im Vielfachen. Das beobachte ich bei meiner Schwester, wie die so mit den Kindern umgeht, die werden überschüttet mit Liebe, was schön ist, weil liebt die Kinder auch, aber meine Schwester, das ist eine richtige Gluckenmutter, die will die Kinder vor allem beschützen, die dürfen keine Herausforderungen haben. Meine Schwester würde sogar für die Kinder in die Schule gehen, wenn sie dürfen, wirklich, der hat sich einen Eindruck.
Ja. Und ich verstehe das immer nicht, warum man den Kindern immer weniger zutraut. Das ist ja auch nicht der goldene Weg. Und dann kommen sie oft heim, meine Neffen oder meine Nichte, dann erzählen sie mir, was wieder alles anders gemacht wurde in der Schule. Okay, das kommt nicht so oft vor, dass in einer deutschen Schule was anders gemacht wird oder reformiert wird. Also es ist selten. Also einmal habe ich es jetzt erlebt. Einmal. Das ist, ja, weil, und wissen Sie, auch nicht so Sachen, wo man sich denkt, wow, ja, das war unbedingt nötig, dass man vielleicht einen Lehrplan up-to-date bringt, dass er ein bisschen moderner wird. Nein, um Gottes Willen. Wissen Sie, was das letzte war, was bei uns in Deutschland in der Schule reformiert wurde? Das Sportfest. Ja, weil das war so brutal. Das war ja bei uns wie ein Gladiatorenkampf. Ja, und deswegen wollte man zum Wohl des Kindes weg vom Wettkampfcharakter hin zum bewegungsorientierten Wettbewerb. Das ist ungefähr so, wenn man zum Schnackseln nicht mehr Schnackseln sagen würde, sondern fortpflanzungsorientierte Leibesertüchtigung. Was? Das ist ja unterm Strich der gleiche Schmarrn. Und bitte denken Sie mal selber zurück, hätten Sie als Kind verstanden, was der Unterschied ist zwischen einem Wettkampf und einem Wettbewerb? Ich nicht. Für mich war das Sportfest, es war der beschissene Tag, den habe ich auch überlebt. Aber da wurde sich wieder aufgeführt bei uns im Land, die ganzen Pseudo-Intellektuellen, alle sind aus ihren Löchern herausgekrochen. Ich habe gedacht, ach, jetzt bin ich aber da, jetzt muss ich einen ganz wichtigen Kommentar abgeben in einer großen deutschen Tageszeitung. Da habe ich Sachen gelesen, wirklich, also einen Kommentar habe ich gelesen in der Taz. Da hat die Redakteurin geschrieben, also ihrer Meinung nach gehört das Sportfest schon lange völlig abgeschafft, weil sie hat da ein Trauma. Ja. Weil sie kommt beim Wettlaufen immer als Allerletzte ins Ziel. Und diese Enttäuschung kann man Kindern heutzutage nicht mehr zumuten. Sie wurde sogar von ihren besten Freundinnen, von Hanna und Martha, überholt. Und seitdem hat sie ein Trauma. Ja, hätten sie es an der Hand nehmen sollen. Ich glaube, die hat das Konzept Wettlaufen nicht verstanden. Also, da haben wir schon gedacht, ja gute Frau, jetzt wenn du schon ein Trauma bis ans Lebensende hast, weil du in der Grundschule von deinen besten Freundinnen beim Wettlaufen überholt worden bist, ja was hast denn du, wenn sie an der Supermarktkasse mal ein Fremder vordrängelt? Ha? Haben wir dann eine Nahtoderfahrung oder was? Müssen wir dann Pfeife holen? Also bitte, ich bitte Sie, ich kann das bald nicht mehr hören. Und ich glaube, ich darf wirklich blöd daherreden beim Thema Sportfest, weil ich habe auch nichts gerissen. Ich war genauso schlecht beim Sport. Oh, als Kind, ich weiß es noch. Ich war ja so dick. Mei, mir hat es ja so geschmeckt. Wirklich. Ich war zeckelfett. Erst mit der Pubertät bin ich gewachsen, dann ist es wieder anders geworden. Aber als Kind, ich war ja kugelrund. Und dann weiß ich noch, dann haben wir Staffellauf gehabt. Ich weiß nicht, kennen Sie Staffellauf? Mei, was bin ich gerannt. Wie eine Dampflok. Und habe erst im Ziel gemerkt, ich habe gar keine Staffel dabei. Ja, wo ist denn der Stecker? Hab ihn verloren, hab ihn gegessen. Was hab ich denn da damit? Ich bin hin und her und hin. Ich hab die Spur gar nicht verstanden. Ich war so schlecht, mich wollte niemand in der Mannschaft haben. Mir haben meine Mitschüler die Atteste geschrieben, dass ich nicht mitmachen muss. Ja, Freile. Aber so als Atteste, das waren Petitionen, die ich unterzeichnet habe. Wie geht's mal? Und beim Weitwurf, das weiß ich auch noch, wenn der Vermesser zum Lehrer gesagt hat, 3,10 Meter, dann war das nicht die Weite, das war das Loch im Boden. Ich habe meinen Ball in den Boden reingedroschen. Ich habe keine Rekorde aufgestellt, ich habe Maulwürfe erschlagen. Und ich habe auch nie einen Sieger- oder eine Ehrenurkunde gekriegt. Ich habe immer nur eine Teilnehmerurkunde gekriegt. Das ja nochmal. Das weiß ich sogar noch, die war vom Bundespräsidenten unterschrieben. Ja, weil das ist Deutschland. In Deutschland wird dir vom Bundespräsidenten per Urkunde bescheinigt, dass du nichts kannst. Ja. Okay, vielleicht habe ich doch ein kleines Trauma mehr gekriegt. Das ist auch nicht normal, dass man mit 33 noch so erzählt. Aber das Einzige, wirklich das Einzige, was ich mir als Kind zum Ausgleich gewünscht hätte, das wäre vielleicht so ein Sportfest gewesen in Kategorien, wo ich auch was könnte. Müsste dann ein landwirtschaftliches Sportfest sein. Gesponsert von Fendt und Engelbert Strauß. Geil? Ja, freilich, jeder kriegt eine schöne Arbeitshose dazu. Und dann gibt es auch eine Kategorien. Da gibt es dann sowas wie, was weiß ich, Kaibeziehen. Geburtshilfe, Kälberziehen. Und wer in 5 Minuten im meisten Kaibitzong oder Kona. Oder Maiskolbenweitwurf. Ich weiß nicht, was es ist. Mit einem Ball kann ich nicht schmeißen. Aber sobald ich mal einen Maiskolben in der Hand habe, oh, da beiß ich ab und dann schmeiße ich nur ein bisschen Tschechei. Ja, und ich brauche auch keinen Staffellauf. Ich hätte gerne einen Eierlauf. Aber mit die Hähner.
sonst ist ja gar Gaudi nicht. Weil wir kennen so gerne. Ich weiß nicht, ob Sie das wissen, aber das sind ja meine Viecher. Ich habe schon so oft auf der Bühne von irgendwelchen Hühnern erzählt. Ich fühle mich mittlerweile als Botschafter des Huhnes, wirklich. Weil ich kann mich schon aufregen. Weil schauen Sie mal her, wie oft ist denn ein Huhn in einer Beschimpfung dabei? Wie oft sagen denn die Leute solche Sätze wie, du blödes Huhn, du zerrupftes Huhn, du blindes Huhn. Ja, sag einmal. Das sind haltlose Vorurteile. Und den möchte ich schon mal kurz aus der Welt schaffen, wegen meinem Bildungsauftrag. Ein Huhn kann sehr gut sehen. Und ein Huhn kann sogar im Gegensatz zu Hund und zur Katze Farben sehr gut unterscheiden. Das interessiert Sie jetzt gar nicht, oder was? Also, es kommt gar nichts mehr. Gut, außer nachts. In der Nacht, da stimmt das schon. In der Nacht, da sieht der Huhn wirklich nicht so gut, da stimmt das schon. Also in der Nacht, wenn in den Hühnerstall der Fuchs kommt, kriegt er die gar nicht mit. Wenn der Fuchs hinter der Hähn steht und haucht der Hähn so lüstern ins Knack, jetzt geht's da dran. Dann sagt die Hähn wahrscheinlich, na guck halt nicht mehr, ihr Kopfweh. Okay, ja, okay. Ja, Entschuldigung. Ja. Das war jetzt ein Schmarrn, das habe ich selber gemerkt. Aber apropos Gockel, das möchte ich kurz erzählen dürfen. Wir haben bei uns am Hof gerade ganz, ganz krasse Diskussionen mit meiner Cousine, mit der Julia, und jetzt wird es politisch. Weil wissen Sie, meine Cousine ist eine ganz aktive Feministin, wo sie wirklich von Herzen unterstütze, aber meine Cousine, manchmal schießt sie ein bisschen übers Ziel hinaus. Die verbeißt dir oft in so einem Thema und dann denkst du, oh, oh, oh, jetzt glaube ich, dreht es gleich durch. Weil bei uns am Hof ist vor kurzem unser Gockel gestorben. Der Hansi. Ja, danke schön, ist er vor mir verreckt. Liegt der tot im Hühnerstall? Mir Max sagt, ja, sag einmal, spinnt der? Ist der hier? Ja, Freilich, der bewegt sich gar nicht mehr. Ja, was treiben wir denn? Der Winter ist da, wir brauchen doch einen Gockel für unsere Hähne, wir brauchen doch einen Gockel. Dann möchte ich gerade im Hähnerhof anrufen, einen neuen Gockel bestellen. Dann sagt meine Cousine zu mir, na! Sag ich, was, na? Na! Wir brauchen keinen Gockel mehr! Das Patriarchat muss ein Ende haben! Sag, jetzt weiß ich nicht. Hast du schon was geraucht? Sag ich, das sind doch 20 Hähner. Die wissen überhaupt nicht, was ein Patriarchat ist. Sag's doch. Und es kann nicht sein, dass im Jahr 2026 20 Hühner unter der Herrschaft von einem Gockel leben müssen. Sag ich, okay. Da kaufen wir halt zwei. Hat sie überhaupt nicht beruhigt. Dann hat sie gesagt, nein, weil der Gockel, der muss nichts tun. Der spielt immer nur einen Chef. Und die weiblichen Tiere werden alle ausgebeutet. Die müssen jeden Tag ein Ei legen. Sag ich, so ein Krampf. Ein Handy muss doch nicht jeden Tag ein Ei legen. Die kann sich das frei einteilen. Wenn die Hähne heute kein Ei legt, dann muss sie morgen zwei Ei legen. Und weißt du, Julia, es liegt halt einfach einmal in der Natur der Sache. Ein Gockel, der kann halt einmal nichts. Das ist halt einmal ein kleiner Depp. Und auch wenn der Gockel probieren würde, ein Ei zu legen, außer einen Hämorrhoiden und einen Hähnerschwanz, kommt da nichts. Aber die hat mir gar nicht zugehört. Dann hat sie gesagt, aber die Gockel sind alle so sexistisch. Die steigen auf die Hühner auf, wann und wo sie wollen. Sag ich, Julia, jetzt gelangt's verlangsam. Du kannst doch nicht an jedem Gockel über einen Kamm scheren. Okay, ja, okay, der war flach, da klatscht man nicht. Sag ich, Julia. Ich bitte dich, unser Hansi, das war doch kein Sexist. Unser Hansi, der war alt und fast blind. Der hat sich zum Schluss überhaupt nicht mehr auskennt. Unser Hansi war zum Schluss ein richtiger Pflegefall. Das muss man leider mal so sagen. Unser Hansi, wenn morgens zum Krähen auf den Misthafer rauf wollte, ist er aus Versehen auf Biotonne raufgesprungen. Und da war der Deckel noch auf. Weißt du, das ist ja das, was unsere Hühner mit dem Hansi die letzten Jahre mitgemacht haben, das war kein Patriarchat. Das war betreutes Eierschaukeln. Und jetzt sage ich dir noch was, Julia. Wenn wir schon beim Thema sind, wenn du unser Hansi einmal eine Chance gegeben hättest, wenn du ihn mal richtig gesehen hättest, dann war er aufgefallen. Unser Hansi hat kein Sexismusproblem gehabt, sondern unser Hansi, der hat ein Identitätsproblem gehabt. Der war im falschen Körper gefangen. Ja, freilich, der wollte eigentlich ein Schwan sein. Es ist, ja. Aber ein schöner Schwan, ein weiblicher Schwan. Der hat sogar mal angefangen zu brüten, wirklich. Der ist nicht mehr vor die Eier runtergegangen. Ich bin nicht mehr vom Nestel gestanden und habe gesagt, geh weiter, geh Hansi, geh vor die Eier runter, wir brauchen was. Wir wollen einen Kuchen backen, geh runter da. Das war dem scheißegal. Der ist da gekocht und gekocht und gekocht, 5, 8, 10 Wochen lang, bis irgendwann so viel Schwefel aus den Eiern raus ist.
bisschen heruntergehaut hat. Und jetzt muss ich mir das eine sagen, wenn du ein Identitätsproblem hast, wenn du im falschen Körper gefangen bist, dann ist ein niederbayerischer, konservativer Bauernhof nicht die beste Anlaufstelle. Sie, das versteht doch da keine alte Sau. Du, wenn ich bei uns daheim sage, hoppala, ich bin im falschen Körper, dann glaubt ja jeder, ich habe gerade Geschlechtsverkehr. Und das ist ja ganz was anderes. Das ist. Oh, das war zu krass, gell? Das streiche ich raus, um Gottes Willen. Oh, oh, oh, oh, oh, oh. Nein, nein. Das muss ich außer da kippt die Stimmung, das ist. Claudia schaut schon ganz grantig, deswegen. Schaut so schnell hier mehr rein. Nein, nein. Das muss ich außer da kippt die Stimmung, das ist. Claudia schaut schon ganz grantig, deswegen. Schaut so schnell hier mehr rein.

die sind meistens so 2 bis 3 Minuten, die hören sich zwar schön an, aber inhaltlich ist es ein bisschen mau. Da kommt nicht viel. Also wenn man so einen Text übersetzt, dann kommen da so Sachen draus wie, die Blumen sind nass. Die Blumen sind nass. Warum sind die Blumen nass? Ende. Das war die Erde. Wer hat denn die Blumen gegossen? Das kommt gar nicht zur Sprache. Ich weiß nicht. Man wird als Zuhörer ein bisschen unbefriedet zurückgelassen. Und genauso ist es im nächsten Stück auch. Bitte erwarten Sie sich keinen Inhalt. Aber das essentielle Problem habe ich herausgearbeitet. Das singe ich ganz oft, bis Sie es nicht mehr hören können. Kommt auch ein bisschen trivial daher, muss ich gut dazu sagen. Das ist jetzt ein Stück, das ist nicht für jeden was. Man muss einfach mal darauf einlassen. Das kriegen Sie schon hier, Miranda. Ich habe vollstes Vertrauen in Sie. Lieber Bauki, please push the button. Das Problem eines Gockels mit Identitätskrise im Jahr 2026. Lost.

Entschuldigung. Nein. Wenn Sie da die ganze Arie hindurchkichern, dann kann ich das nimmer singen. Wissen Sie, ich muss auch ein bisschen Hochkultur machen auf der Bühne. Was müssen wir jetzt Steuer zahlen? Claudia. Aber gut, vielleicht war es ein bisschen zu abgespaced, das gebe ich auch zu. Das ist, weil das sind doch gern Themen, die gern polarisieren, das weiß ich so. Schon gendern, Identitätskrise und die Leute glauben immer, dass wir mehr auf dem Bahnhof im Bayerischen Wald von sowas keine Ahnung haben. Ja, pff, haben Sie Ahnung? Das ist, dann reden auch über sowas. Dadurch, dass wir alle Generationen am Hof haben, bei uns kommt alles auf den Tisch, was so im Zeitgeist gerade so los ist. Manchmal haben wir auch schlechte Stimmungen, wir haben viele Diskussionen. Momentan haben wir ganz eine schlechte Stimmung zwischen meiner Nichte und dem Opa, also meinem Papa, den scheißt immer so zusammen. Beim Frühstück, da geht's schon los, dann streiten, das wollen wir. Dann sagt man nicht der allerweil, Opa, jetzt sag ich dir mal das eine, du musst jetzt endlich dein Verhalten ändern. Du machst das Klima kaputt. Opa, es geht um meine Zukunft. Ich bicke mir am Güllefass fest. Oh, sag ich Mäuselein, ganz, ganz ruhig. Du festbicken, das tut man sich schon lange nicht mehr. Das ist total 2023. Und ich weiß schon, was du meinst, aber du musst mir einen Gefallen tun. Du musst bei dem Opa mal einen längeren Zeitraum anschauen. Schau mal her, der Opa, der hat sich die letzten Jahre schon zum Besseren verändert. Dein Opa, der fährt seit diesem Jahr regelmäßig zum Recyclinghof. Einmal war er schon. Ja. Vorher hat dein Opa nicht gewusst, was ein Recyclinghof ist. Im Nachbardorf gibt es ein Disco, da sagen sie immer, das ist der Recyclinghof. Das ist, ja, weil da gibt es immer so Ü50-Partys. Und da kann man mit seinem Partner hingehen und wenn man Glück hat, dann wird er da recycelt. Das ist, ja, dann geht man mit was Jüngerem wieder nach Hause. Wenn man Pech hat, wird Annahme verweigert, muss man das Klump wieder mitnehmen. Das kann auch sein, ja. Aber um das geht es jetzt nicht. Es geht ums Müllfalten von meinem Papa. Und da muss ich ganz ehrlich sagen, beim Thema Biomüll hatten wir noch nie ein Problem. Weil wissen Sie, wir sind am Bauernhof. Wir haben einfach alles auf den Misthaufen geschmissen oder ganz ordnungsgemäß über den Zaun zu den Nachbarn rüber. Das ist. Aber wenn ich an den anderen Müll denke, da muss ich offen und ehrlich zugeben, wir waren keine Vorzeigebilderbuchfamilie. Ich weiß noch, wenn meine Mama zum Papa gesagt hat, du, Vater, du, der Sondermüll geht wieder mal weg. Dann hat der Papa ein Feuer gemacht. Aber ein großes Feuer. Das war so groß, dass unsere Nachbarn gedacht haben, schaut's rüber, beim Frank kam die Sonnenwende. Zum dritten Mal in dem Jahr. Aber das

hat sich auch ein bisschen kratzen, weil da muss ich sagen, hat der Papa auch auf Mülltrennung geachtet. Am Montag hat er immer Papadeckel verbrennt, am Dienstag Siloplane und Bulldoggreifen und am Mittwoch Elektrogeräte. Ja, aber die Kleinen, die Großen nicht, sind sie narrisch. Die haben in den Wald rausgefahren. Ja, vielleicht mag ich mal Fuchs eine Wäsche waschen, das weiß man ja vorher nicht. Das ist, aber ich muss sagen, beim Feuermacher war mein Papa ein Profi. Wenn irgendwo drauf gestanden ist, schwer entflammbar, dann war er motiviert. Dann hat der Spiritus nur so gespritzt, mein Lieber, das ist. Aber jetzt sind wir sehr bemüht. Und man kann natürlich immer noch mehr bemüht sein fürs Klima. Das denke ich mir schon oft bei mir selber. Also bitte, an mir darf man sich gar kein Beispiel nehmen, weil ich bin ja so schlecht, um Gottes Willen. Ich traue es mir fast nicht zum Sagen, aber ich denke mir, jetzt bin ich doch so aufgeklärter Mensch. Ich weiß, was das Auto an CO2 raus hat. Ich weiß, was das Flugzeug, was Langstreckenflüge für die Umwelt bedeuten. Und trotzdem, ich fahre so viel mit dem Auto, ich fliege so oft in Urlaub, dann sitze ich wieder drin in so einem Flugzeug und denke mir, oh nein, wie bin ich denn da wieder reinkommen? Und nach wo geht's hin? Südafrika, einmal um die Welt, oh Gott, ja, fahr mal los, jetzt bin ich schon da. Es ist, ja, kennen Sie das? Der Geist ist willig, aber das Fleisch steigt da doch ins Flugzeug rein. Ich weiß nicht, was ich da hab. Und bei uns am Hof, jetzt war mir eine Klimaaktivistin da, das muss ich auch noch kurz erzählen, weil die hat mich von der Bühne her gekannt. Die war mal in einer Vorstellung von mir und hat bemerkt, oh, da ist jemand nicht das Beispiel, das er sein soll, wenn er für Menschen auf einer Bühne steht. Und dann wollte sie mich bekehren. Was heißt bekehren? Die wollte mich zusammenscheißen. Ich muss ganz ehrlich so sagen. Es war einfach, ich weiß auch gar nicht, wie die Frau in den Hof reinkommen ist, weil das Hoftor war zu. Aber es war schon ein Mann, kann ich. Die hat sich durch die Stabel durchgequetscht. Und dann steht sie im Hof herin. Ich bin sofort erschrocken. Was ist denn da los, wesen die Frau? Dann schreit sie mich an und hat mir vorgerechnet, was bei uns im Stall eine Kuh im Jahr für ihren CO2-Ausstoß hat. Hat sie gesagt, 18.000 gefahrene Autokilometer pro Kuh. Ja. Und jetzt sollen sie mit dem Bus fahren? Oder soll ich mit den Rimpfiger Beckenbodenübungen machen, dass sie es besser zusammenzwickeln können? Was soll ich denn da, gute Frau? Sagt sie, ja, sie versteht das schon, aber sie verlangt, dass wir diesen CO2-Abdruck von den Rimpfichern bei anderen Sachen wieder reinsparen. Sag mal, ja, okay. Wir probieren es einmal. Hauptsache, sie geht heim. Nein, wir haben es auch. Wir haben es probiert. Also, wir haben es, also, bei der Oma haben wir es probiert. Die Oma hat immer bei Kerzenschein einen Rosenkranz gebetet, haben wir gesagt, Oma, das geht nicht mehr. Blaust die Kerze aus. Die Rimpfiger müssen einen Schorsch lassen. Oma, Kerze aus. Der Heilige Geist findet dich auch im Finstern. Und wenn nicht, dann muss am Mittag vorbeikommen. Es ist... Klimawandel, das ist ein Gemeinschaftsprojekt. Ich muss auch mithelfen, da wird es auch heiß werden da drum. Und diese Begegnung mit der Klimaaktivistin hat mich dann doch nicht losgelassen. Haben gedacht, okay Martin, jetzt bitte, du hast manchmal auch junge Menschen im Publikum, bitte sei ein besseres Beispiel, reiß dich besser zusammen. Dann habe ich wirklich neigelesen in das Thema, ich war wirklich bemüht und dann bin ich zu dem Entschluss für mich selber gekommen, ich kann ja als Mensch niemals total CO2-neutral sein, das schaffe ja ich gar nicht. Weil schauen Sie mal her, ich kann nicht einmal, ohne dass ich jetzt ins Auto einsteige, irgendwo hinfahre und dadurch CO2 produziere. Ich kann nicht einfach bei mir daheim auf der Couch flackern, mir einfach einen Film auf Netflix anschauen, weil ich da auch schon wieder CO2 produziere. Das habe ich zum Beispiel gar nicht gewusst. Aber jede Minute, die ich in den Fernseher hineinstreame, löst unfassbar viele Treibhausgase aus. Jede Minute. Und ich weiß noch, vor kurzem habe ich mir eine dreistündige Dokumentation noch geschaut. 180 Minuten. Die Dokumentation hat geheißen, rettet den Südpol. Und dann haben sie mir so eine Szene gezeigt mit einem Pinguin, dem ist Eis unter dem Arsch weggeschmolzen. Und jetzt weiß ich auch, warum der immer so eine Kamera gewungen hat. Der wollte, dass er am Fernseher ausschalten. Und das habe ich nicht verstanden. Ich habe zugeschaut, bis er untergegangen ist. Dann haben wir gedacht, um Gottes Willen, jetzt habe ich den Pinguin in den Boden reingeschaut, das gibt's ja nicht. Dabei kann er schwimmen, das habe ich nicht gewusst. Jetzt hat er schon wieder auftaucht, aber das war irgendwie so ein Moment von mir, aber um Gottes Willen. Und das war so ein Schlüsselmoment. Das war so ein Schlüsselmoment für mich. Haben wir gedacht, okay, Martin, das ist scheiß auf Tenor, der Pinguin braucht mich. Natürlich braucht mich der Pinguin. Das ist, ich muss aus dem Bayerischen Wald jetzt einen Pinguin reden, weil sonst macht es ja auch keinen offensichtlich. Deswegen habe ich gesagt, okay, für den Pinguin bemühe ich mich besser fürs Klima. Ich habe gesagt, für den Pinguin brauche ich nicht mehr so viel Fleisch und Wurst. Pinguinfleisch habe ich sowieso noch nie nicht mehr. Nein, ist ein ganzer Zack. Ich habe schon mal probiert. Lauter Fett braucht man nicht.
Aber ich habe schon mehrere Leute gehört, die auch gesagt haben, sie brauchen auch nicht jeden Tag Fleisch oder Wurst. Ich finde das ja sehr löblich, aber man muss bitte auch nüchtern betrachtet beide Seiten der Medaille sich anschauen. Weil da hängen auch Arbeitsplätze dran. Ich sage immer, wenn der Trend so weitergeht, was macht in ein paar Jahren der Metzger? Da die ganzen Fleisch- und Wurstersatzprodukte sind alle aus pflanzlichen Sachen. Irgendwann muss der Metzger beim Gärtner fragen, ob er einen Job für ihn hat. Und da steht er mit dem Bolzenschussapparat vom Blumenkohl. Und der ist doch gar nicht ausgebildet für sowas. Und ich habe gesagt, für einen Pinguin versuche ich öfter, dass er aufs Auto verzichtet. Also beruflich geht es nicht so gut, aber privat schaue ich schon. Jojo, doch, doch. Privat schaue ich wirklich, dass ich öffentlich fahre. Bin diese Woche am Montag, bin ich bei uns im Dorf an der Bushaltestelle gestanden. Koma ist nix. War der Fahrt noch am Donnerstag? Sag ich, gut, dann kann ein Pinguin auch nicht mehr helfen. Schau, ich komme ja gar nicht weg zum Pinguin retten, das ist ja das Nächste. Ich komme nicht weg ohne Auto, das geht bei uns einfach nicht. Und jetzt können Sie sich wahrscheinlich so gut vorstellen, in Meran, in dieser Großstadt, aber da, wo ich herkomme, im Bayerischen Wald, wir haben de facto keinen ÖPNV. Da kommt nichts. Du kannst an der Bushaltestelle stehen und kannst stehen und stehen und stehen und blöd schauen. Das war's. Es gibt bei uns nichts. Jetzt haben sie wieder, wirklich, da haben sie wieder Zahlen veröffentlicht von der Deutschen Bahn. Die Deutsche Bahn kassiert jährlich Milliarden von Steuergeldern, aber hatte letztes Jahr eine Pünktlichkeitsquote von 52%. 52, das heißt, bei uns daheim kommt ja jeder zweite Zug zu spät. Du, wenn ich bei uns daheim sage, leg mir am Arsch, ich mag nicht mehr, ich bringe mich um, ich leg mich auf die Gleise. Das dauert bei uns so lang, da muss ich zwischendurch aufstehen, weil sonst kriege ich Kreisweh. Wirklich, das kann ich nicht erwarten. Und das ist mir schon klar, das ist ein schwarzer Humor, also, aber es ist wirklich nicht mehr schön, es ist wirklich nicht mehr lustig. Aber ich finde, es ist beim Flugzeug auch nicht besser. Da stimmt für mich langsam das Preis-Leistungs-Verhältnis auch nicht mehr so ganz. Weil bitte korrigieren Sie mich, wenn das jetzt nicht stimmt, was ich sage. Aber wenn ich bis vor ein paar Jahren, als Beispiel, mit der Lufthansa von München nach Rom geflogen bin, dann habe ich doch einen kreisligen Tomatensaft bekommen und ein kreisliges Sandwich. Was kriegen wir denn heute? Nix. Okay, wenn wir es alle wissen, Herrinnen, nix kriegen wir. Das wollte ich schon lange einmal laut sagen. Ausgehungert werden wir. Ich bin wegen dem Essen weggeflogen. Obwohl, stimmt jetzt auch nicht ganz. Man bekommt ein stilles Wasser. Stilles Wasser und ein Stück Schokolade. Ja, 10 Gramm. Und 9 Gramm davon sind Alufolie. 10 Gramm, ich habe jetzt gedacht, das ist der Gruß aus der Küche. Ich habe gedacht, das ist ein armes Girl. Die kochen da gleich sauber auf. Deswegen habe ich mir den Steward, den Purser, so freundlich angelächelt, wenn er an mir vorbeigegangen ist, dass er gleich der Erste bin, der Brot zerkriegt. Aber immer so. Er hat es überhaupt nicht verstanden. Er hat immer nur völlig irritiert zurückgelächelt. Immer nur so. Aber irgendwas hat er falsch verstanden, weil beim Aussteigen hat er mir seine Handynummer gegeben. Was? Ja. War auch ein schöner Moment, aber trotzdem. 10 Gramm. 10 Gramm Schokolade, ich komme mir richtig verarscht vor. Und man braucht es nicht schön zu reden, weil du musst immer mehr Geld bezahlen für ein Flugticket, bekommst aber gleichzeitig immer weniger Service und musst als Passagier immer mehr Verantwortung im Flugzeug übernehmen. Und ich sage es dir erst, wenn es schon zu spät ist. Das muss ich noch ganz kurz erzählen. Haben Sie noch ein bisschen Zeit oder halte ich Sie auf? Ganz kurz, ich bin vor einiger Zeit beruflich wohin geflogen und bin zum ersten Mal in meinem Leben am Notausgang platziert worden. Am Anfang habe ich mich noch gefreut, habe gesagt, ja, schau mal, was ich da heute für Glück habe, schau mal, was ich da heute kann, Beinfreiheit. Kostenlos. Nichts kostenlos. Wir hatten noch nicht einmal einen Arsch in der Luft, dann wackelt schon die Stewardess zu mir her, bückt sie zu mir runter und sagt, Deutsch oder Englisch? Sag ich, oh. Sag ich, das kommt jetzt drauf an. Sag ich, bayerisch. Ja, hat's eh nicht verstanden. Dann hat's mich gefragt, ob ich mich in einer Notsituation imstande fühle, die Notausgangstüre selber zu öffnen. Sag ich, ich glaube, einer brennt der Hut. Sag ich, soll ich einen Job machen, oder was? Also, gute Frau, jetzt bitte seien Sie mir nicht böse, aber für das Geld, was ich hier heute bezahlt habe, ist es nicht so viel verlangt, dass, wenn wir abstürzen, Sie von da vorn dahinter krabbeln und uns noch die Tür aufmachen. Das wird ja wohl im Service noch dabei sein.
Und überhaupt, wer definiert denn mir eine Notsituation? Am Ende verwechsel ich eine Notsituation mit einer Turbulenz, reiß uns die Türe auf und uns fliegt die ganze Schokolade raus. Dann haben wir gar nichts mehr. Dann sind wir der Rosinenbomber über Südtirol oder was? Ja, genauso habe ich der Dame das ins Gesicht gesagt. Und da musste mich woanders hinsetzen. Zwischen die zwei Polizisten. Das waren grantige Teufel, mein Lieber. Also das ist, aber trotzdem, dann habe ich Zeit gehabt, dass ich mir mal die Menschen anschaue, die so am Notausgang platziert werden. Und wirklich, ich verlange mit allem, was ich habe, dass dieser Notausgang in einer Notsituation von geschultem, intelligentem Personal geöffnet wird. Und nicht von irgendwelchen hirnverbrannten, besoffenen Passagiere, die sofort nach der Landung auf Palma de Mallorca als erstes vom Platz aufspringen, aber dann 20 Minuten so im Gang warten müssen, bis sie aussteigen dürfen. Hey, was ist denn da los? Warum geht denn die Tür nicht auf? Ja, was habt ihr denn? Ja, bleib halt sitzen, ha? Reihe 31, bist du dran? Nein, glaube ich nicht. Verstehe nicht sowas, ich halte es nicht mehr aus. Die Leute im Flugzeug, wirklich, ich zweifle an der Intelligenz der Menschheit. Die sind doch nicht mehr normal. Aber die gute Nachricht, die mich immer beruhigt, wir brauchen es ja nicht mehr, weil jetzt haben wir ja die künstliche Intelligenz. Die ist ja für alle, die natürliche zu anstrengend ist. Die kriegen dann die künstliche noch dazu und das wird eine Gaudi werden. Also, mein Lieber, da wird sich die Welt noch gewaltig verändern. Das glaubt leider immer nicht, aber das wird schon noch lustig werden. Auch die Landwirtschaft. Unser Hof, muss ich erzählen, war vor einiger Zeit Teil eines Pilotprojektes und unsere Kühe haben jetzt alle daheim ein Vitalhalsband. Das hängt um den Hals rum, das ist also ein grünes Band mit einer schwarzen Kugel und die schwarze Kugel weiß alles von der Kuh. Die weiß, wann die Kuh Hunger hat, wenn sie lange nicht beim Melken war, wenn die Kuh Probleme beim Wiederkäuen hat, dann spielt die Kugel automatisch eine Stufe Michael Wendler, dann speibt die Kuh von der Lohr. Wirklich. Aber vorn und hinten. Das Interessante ist, mein Papa bekommt alle Meldungen per WhatsApp auf sein Handy. Papa kriegt immer am Ende vom Tag einen KI-erstellten Tagesbericht, wo es so los war den ganzen Tag im Stall. Und am Anfang hat es gefuchst. Also am Anfang hat nicht so einwandfrei hingehaut, wie uns das versprochen worden ist. Weil da weiß ich, haben wir so eine große Verwechslung gehabt. Da hat mein Papa gerade eine frische Freundin gehabt. Und die hat das erste Mal beim Papa übernachtet. War eher ganz eine eifersüchtige Frau. Immer beim Papa heimlich ins Handy hineingeschaut. Mitten in der Nacht kommt ein WhatsApp vom Stall vor, ist drin gestanden, Reginas Befruchtung war erfolgreich. Das auf und davor, die Frau. Also das war, aber trotzdem, mich fasziniert das Ganze, künstliche Intelligenz, das fasziniert mich schon. Und auch das Thema Roboter, ich sage nur eins, ich schaue so gerne Dokumentationen, es gibt jetzt bald Roboter, die kannst du nicht mehr vom echten Menschen unterscheiden. Die haben schon Mimik, die haben da Gestik, die haben da Haut, die hören dir zu, die reagieren auf dich, die sind ja Sachen, die können Männer bis heute noch gar nicht. Ja, ich habe schon gesagt, ich weiß bald gar nicht mehr, wann ich es noch mit einem echten Menschen zu tun habe. Vielleicht sitzt dort ja auch ein Roboter unter uns und er sagt es einfach nicht. Claudia. Ich habe schon gesagt, das nächste Mal, wenn ich auf die Bühne gehe, ich schütte erst einmal ein Glas Wasser ins Publikum, schauen, wer einen kurzen kriegt. Werde ich aussortieren. Man muss aussortieren. Im Internet wird auch aussortiert. Im Internet, man muss jetzt kein Glas Wasser drüber schütten, aber im Internet muss man immer öfter eine Sicherheitsfrage beantworten, damit man weiß, aha, du bist der Richtige, der sich da in sein Online-Fach einloggen darf, oder es ist, da will jemand reinhacken. Das ist egal, beim Online-Banking, beim E-Mail-Fach, überall. Bei mir halt auch. Heute in der Früh, wo ich gerade eine Online-Überweisung mache, auf einmal ploppt der Kastel auf, steht da, bitte beweisen Sie Ihre Menschlichkeit. Bei der Raiffeisenbank. Am Anfang habe ich viel zu schnell gelesen und habe gedacht, da steht, bitte beweisen Sie Ihre Männlichkeit. Ich sage, ja, das klingt nach Raiffeisenbank. Aber da habe ich schon gedacht, ja, wie soll ich denn das machen? Soll ich mein Gemächt auf Tastatur legen oder was? So. Wenn ich Pech habe, dann heißt es von mir, Ihre Männlichkeit kann nicht bestätigt werden. Bitte wenden Sie sich an die Sparkasse. Aber warum passiert das alles? Weil das Internet nicht gerade ein sichererer Ort wird. Und ich merke das selber bei mir, wie oft werden mir Videos angezeigt, wo man denkt, was ist denn das für ein Schmarrn? Also das ist komplett, was ist das für Schwachsinn? Der Papst reitet auf ein Schweinl über den Petersplatz, was ist denn das? Also, aber das schaut so echt aus, dass ich mich schon selber dabei ertappt habe, wie man gedacht habe, ja natürlich macht er das.
Ja, das sind die vatikanischen Schweine, die müssen ausgeritten werden. Das muss der machen. Ja, natürlich, der muss einmal Petersplatz, Engelsburg wieder rauf, der muss das machen. Das steht in der Bibel drin, der muss das machen, das ist ganz klar. Falls du echt da schaut. Und dann frage ich mich schon oft, wenn es mir schon so geht, ich bin 33, wie geht es denn jemandem, der 30, 40 Jahre älter ist wie ich? Da sehe ich genau die Leute schon daheim sitzen, sind eh schon so misstrauisch, was die letzten Jahre alles passiert ist. Und dann sitzen sie daheim. Da kommen irgendwelche Videos, die überhaupt nicht echt sind. Dann kommen irgendwelche Fake News, die aus dem Zusammenhang gerichtet sind und sowieso die Hälfte sowieso nicht stimmt. Und dann sitzen Leute daheim, dann wird es irgendwie noch misstrauischer, immer aggressiver. Und dann gehen die Leute verbal aufeinander los. Also ich bin ja wirklich zutiefst schockiert, was im Internet passiert, da wieder mit der Colin wo es für Saubern auf der Welt umeinander laufen, und ich halte es bald nicht mehr aus, weil mir tut das so weh. Wirklich, vielleicht sage ich das, weil ich vom Bahnhof bin, aber mittlerweile, für mich stimmt das Verhältnis nicht mehr, wie wir mit unseren Mitmenschen umgehen. Wie grantig, intolerant, aggressiv, aber komischerweise, wenn es um Viecher geht, ja, da können wir nicht sensibler sein. Viecher, um Gottes Willen, und ich mag Tiere auch. Aber in einem gesunden Maße. Und ich liebe alle meine Haustiere, aber mittlerweile, es gibt Menschen, die verbringen ein Geschiss, da denken wir, das ist nicht mehr gesund. Ich merke das. Ja, ja. Dankeschön. Nein. Ich merke das ja, wie die Viecher heutzutage heißen. Du Katzen, die heißen nimmer Mimi, Muschi oder runter von der Couch. Nein, entspricht nimmer der Würde des Tieres. Ein Freund von mir, der hat jetzt eine Katze gekauft, die hört auf den Namen Apollonia. Apollonia. Sieh, das Mistviech, das Kreislige. Und Apollonia hat 1.500 Euro gekostet. Sag ich, 1.500 Euro? Eine Katze? Ohne? Sag, ja, die musst du da in Tresoren einsperren. Das ist ja eine Geldanlage. Das ist ja, also bitte, wenn hier im Stadttheater jemand sitzt und mit dem Gedanken spielt, für eine Katze Geld auszugeben, ja, dann bitte kommen Sie zu mir. Sieh, ich bin vom Bauernhof, wir haben so viele Katzen. Bei uns müssen die Mäuse die Katzen auf die Bundesstraße locken, um einen Bestand zu regulieren. Also das ist ja bei uns, ja, geh. Na, oh. Nein, das war jetzt ein Gaudi. War Gaudi. Ich merke schon, manche Leute schauen ganz grantig, das war Gaudi. Mein Spätzl war ganz grantig auf mich. Der hat gesagt, was so, was macht ihr? Sag ich, Marschmann, so gescheite Mäuse gibt es ja gar nicht. Dann hat er gesagt, ja, bevor sowas vorkommt, also unsere Apollonia können schon noch nach ein Geschwisterchen gebrauchen. Was bietet denn ihr auf dem Bauernhof für Katzenrassen an? Sag ich, spinnst jetzt? Rassen? Ich würde das als Laune der Natur bezeichnen. Also, unsere Katzen, die sind so robuste landwirtschaftliche Mutationen, also... Das ist ein ganzer Zeigszeig. Ich sage immer, unsere Katzen, das ist wie der Vorspeisenteller vom Italiener, da ist von allem was dabei. Also, da war ja schon jeder drauf. Der Nachbar ist Koda, der Nachbar ist Dackel sowieso. Und wenn ich mir manchmal die schielenden Augen anschaue, glaube ich, kann zur Blutsverwandtschaft zum Onkel Manfred auch dabei sein. Also, geht, da müssen wir unsere Katzen sehen, das ist ja... Dann war er noch mehr schockiert, dann hat er gesagt, ach so, ja na, wenn das so ist, dann kommt das für unsere Apollonia nicht in Frage, weil unsere Apollonia ist nicht irgendeine Katze, die kann auch nicht mit irgendeiner dahergelaufenen Bauernhofkatze spielen. Sag ich, du vorsichtig. Wie redest denn du über unsere Katzen, ha? Sag ich, was ist denn mit der Apollonia? Sag ich, ja, also unsere Apollonia ist eine ganz besondere Sphinxkatze. Jetzt weiß ich, kennen Sie eine Sphinxkatze? Die hat kein Fell. Ja, sag ich, da haben Sie euch aber sauber beschissen. Sag ich, 1.500 Euro? Und dann ist bei der Katze nicht einmal ein Fell dabei? Eine Katze ohne Fell, das ist ja wie ein Auto ohne Handbremse. Die kriegt ja gar keinen TÜV. Sagt er, da, aber das war bewusst so gewählt, weil er und seine Freundin leiden beide an einer Tierhaarallergie. Also dann haben wir schon gedacht, was, wenn ich unbedingt Kontakt zu Tieren will, leide aber an einer Tierhaarallergie, ja, dann kaufen wir halt einen Goldfisch. Was, ja, oder ein Schweinefilet. Aber doch bitte nicht, ja, kann man auch kuscheln damit, aber doch bitte nicht eine nackte Katze, die in der Nachbarschaft gemobbt wird. Das arme Viech, mit dem will ich doch keiner reden.
aber ich darf nicht so blöder Herden, weil das ist ja ein und alles. Ich sage denen, da geht es nur noch um das Tier, den ganzen Tag. Wie schön die Apollonia frisst, wie schön die Apollonia wieder geschissen hat, wie schön die Apollonia die Möbel zerkratzt. Apollonia heute Morgen überall, ich kann es nicht mehr hören. Und wissen Sie, was interessant ist? Vor einem Jahr haben sie einen Sohn gekriegt, einen Leon. Von dem hört man gar nichts mehr. Wirklich, ich traue mich ganz zum Fragen, was aus dem Kind geworden ist. Ich glaube, den haben sie am Lidl-Parkplatz ausgesetzt. Den gibt es nicht mehr. Der ist nicht mehr da. Und was ein Wunder, schauen Sie bitte mal unsere Gesellschaft an. Wer mag denn heute noch ein paar Kinder daheim? Dauerhaft. Stationär. Wollen wir nicht mehr. Na, die meisten reichen mit den 5 Minuten Sternsänger an der Haustüre, dann soll es wieder weitergehen. Haben wir die Kinder wieder mal gesehen, haben wir gar nichts verpasst. Und wissen Sie, schauen Sie mal, der Deutsche macht im Schnitt 1,3 Kinder. Das zweite macht er nicht einmal fertig. Das ist auch ein bisschen bald. Ja. Und mittlerweile kenne ich so viele Kinder, ich kann es auch verstehen. Weil Kinder sind sauteier, schlecht fürs Klima, in der Pubertät schauen so blöd. Dann schmeißen sie das Essen auf den Boden, dann ein Haustier schlägt es dir zusammen. Man muss sagen, Haustiere haben nüchtern betrachtet große, große Vorteile. Ein Haustier kann man sich in der Regel auch aussuchen. Beim Kind, da muss man schon immer, was man kriegt. Ich meine, sie können im Kreissaal schlecht sagen, Apfelteufel. Was hast denn du da rausgequetscht? Der platterte Kopf. Unsere aufgeschwemmte Haut, die Apfelteufel, ich weiß nicht. Frau Doktor, haben Sie nichts anderes? Also, das ist ja noch gar nicht fertig, das müssen wir noch mit reinschieben. Das nehmen wir nicht mit haben. Das ist ja, kannst du nicht bringen. Manche Leute nur noch Viecher. Und wie gesagt, ich mag Viecher auch, aber ich bezweifle auch, dass man Tieren, Haustieren mit dieser krassen Art der Vermenschlichung einen großen Gefallen tut. Du, ich kenne so viele Menschen, bei denen schlaft ein Hund im Bett und kein Mensch weiß, ob der Hund das überhaupt will. Vielleicht denkt sich der Hund auch, oh, leb mir mal. Oh, jetzt hat er schon wieder einen Schlafanzug. Oh mein. Jetzt muss ich mit dem alten Deppen wieder ins Bett. Schnorchen tut er so stark. Duscht hat er auch wieder nicht, der Sauber, der Gräßliche. Aber es hilft nichts, morgen in der Früh kriege ich wieder was zum Fressen. Das ist unser Deal. Packen wir es. Aber gut, ich denke, ja. Na. Aber ich glaube, das denkt sich die Frau von Donald Trump auch jeden Abend. Muss ich ganz ehrlich sagen. Es ist, nein, aber ja. Sie, mir fällt es halt auf, dass man irgendwie seinen Mitmenschen gegenüber immer grantiger wird. Aber die Haustiere, die dürfen alles. Und vielleicht ist aber das die Lösung. Vielleicht geht es der Gesellschaft wieder besser, wenn du sie so behandelst wie Viecher. Wir Haustiere, vielleicht wenn Sie am Montag in die Arbeit gehen, vielleicht schmeißen Sie einfach mal einen Kollegen einen Ball vor die Füße und schauen, was passiert. Du, vielleicht läuft er nach, vielleicht bringt er ihn zurück, vielleicht schwanzelt er ein bisschen rum, man weiß ja nicht, keine Ahnung. Ja, oder wenn der Schäfer die raushängen lässt, vielleicht klingt es ihm einfach mal alleine um den Hals und sagen, Spezi, wir gehen mal kurz um den Block, dann geht es ja besser. Das ist ja, im Zweifel kennt er das von daheim und steht auf sowas, man weiß es nicht, kann man mal eine Freude damit machen, es ist. Ja, ich finde es interessant. Es ist interessant, wenn man die Gesellschaft beobachtet, wo sie sich hinentwickelt, wie die Leute so wären. Und wie am Anfang schon gesagt habe, ich finde es so interessant, wenn es Menschen gibt, die nur noch ein Weltbild haben. Und nichts anderes gibt es immer nur noch ein Weltbild und nur noch eins. Und ich kann das nicht. Das ist, weil das. Obwohl, doch kann ich schon. Doch kann ich, ja. Also, wenn ich 7 Tage die Woche nur mit den gleichen Leibbeinamt bin, die mir noch einen Schnabel reden, die nur meine Weltansichten haben, dann habe ich auch nur noch eine Weltansicht. Aber das möchte ich nicht. Das war mir selber zu fad. Ich möchte immer gerne mit Menschen reden, die ganz anders denken wie ich. Da möchte ich mich auch streiten. Da möchte ich, was ich mich schon gestritten habe. Ich möchte ein bisschen, weil ich denke mir, vielleicht kann ich mir was abschauen. Vielleicht haben die einen Ansatz, der mich woanders irgendwie ganz anders weiterbringt. Weiß ich nicht, keine Ahnung. Man kann doch auch keine Weltansicht haben oder kein Weltbild, wenn man nur mit der eigenen Blase daheim ist. Man muss doch mit Menschen reden, die anders sind, die älter sind wie ich und das ernst nehmen, was die sagen. Die jünger sind wie ich und das ernst nehmen und dann kann man vielleicht was draus zusammenbauen. Aber ich merke schon, das ist jetzt halt ein bisschen Moral gequatscht. Da kippt die Stimmung, gell? Das ist. Nein, ich verstehe es ja eh. Ich kann das ja auch nicht so gut. Ich bin da auch so schlecht. Das ist. Ich bin ein Mensch, ich rede nicht so gern. Ich bin irgendwie. Ja, nein. Ich probiere es halt, dass ich mit allen Menschen ein bisschen ins Gespräch komme, mit den verschiedenen Generationen. Berufsbedingt geht es ganz gut. Berufsbedingt habe ich es ja meistens mit älteren Menschen zu tun.
Aber ich bin froh, dass sie da sind. Also ich mag, nein, ich mag alte Menschen sehr gern. Das ist in meiner Freizeit genauso. In meiner Freizeit, weil, wissen Sie, ich gehe ganz gern zum Schwimmen. Das ist ein bisschen mein Sport. Aber abends, wo die meisten Leute in meinem Alter nach der Arbeit zum Sport gehen, da kann ich nicht gehen. Ich muss auf Nacht spielen. Ich kann nur vormittags gehen. Und da sind Sie auch da. Hey. Aber ich muss sagen, wir sind mittlerweile eine richtig schöne Gruppe. Das sind drei ältere Damen und ich. Wir treffen uns immer am Dienstag um 9 Uhr bei uns im Passe im Hallenbad. Dann schwimmen wir drei Bahnen. Anschließend haben wir noch Wassergymnastik. Und zum Schluss haben wir noch langsames Austreiben mit der Schwimmnudel im Strömungskanal. Aber das ist so schön. Manchmal wird es wasserwarm, keiner weiß warum. Und in diesem Strömungskanal ist mir zum ersten Mal der demografische Wandel so richtig bewusst worden. Drei alte Nudeln und ich. Wenn die Dame nicht stört, ich schwimme gerne ein bisschen mit. Aber zum Ausgleich schaue ich schon, dass ich Kontakt zu jungen Menschen habe. Zum Beispiel einmal im Monat habe ich immer Onkeltag mit meinen Neffen und meiner Nichte. Das möchte ich zum Abschluss noch kurz erzählen. Und also immer nur mit einem von den Kindern, weil so 14 sind doch ein bisschen zu anstrengend. Und letztes Mal habe ich Onkeltag gehabt mit dem Kleinsten. Und der ist gerade 4. Und dann dürfen die mal aussuchen, was wir machen. Und der will immer Pizza essen gehen. Pizza, Pizza, Pizza. Das müssen Sie mal sehen. Der isst ja Pizza wie ein Mähdrescher. Also das ist, ich glaube, der inhaliert das. Ich habe noch nie ein Kind gesehen, das so schnell Pizza essen kann. Wirklich, das ist die ganze Pizza fort. Das ist gut. Und anschließend waren wir in der Trampolinhalle. Da war sie wieder da. Also das war eine Salamifontäne, die aus dem Burmeister geschossen ist. So was habe ich noch nicht gesehen. Ich habe mich so stark geschammt. Dann habe ich es einfach an das Kind geschoben. Das war so krass weiß, sage ich. Also das ist ja wohl. Also die Eltern haben überhaupt gar keine Wir gehen mal. Schau nicht mehr zurück. Und dann hat er beim Rausgehen gesagt, Onkel, heute möchte ich noch bei dir übernachten. Sage ich, oh. Oh mein, und ich habe den neuen Parkettboden daheim, jetzt weiß ich gar nicht, also wenn du leer bist, dann geht das schon, aber anders ist es. Aber gut, es war alles gut, ich habe alles im Trampolin lassen und dann sind wir heim. Und sie kennt es bestimmt, wenn das Kind daheim ins Bett gehen soll, du hast aber noch eine lange Autofahrt vor dir, da musst du im Auto aufpassen, dass nicht einschläft. Mei, ich habe ja alles dafür getan. Ich habe ein Radio ganz laut aufgedreht, ich habe hinten sein Fenster runterlassen auf der Autobahn. Ein Red Bull habe ich hinterher gelangt, da schau her, trink einmal das Dosel aus. Irgendwann hat er dann gesagt, Onkel, mich friert das so. Sag ich, was? Ich verstehe dich nicht. Onkel, mich friert das so. Sag ich, ja, das passt schon so. Zieh deine Jacke aus. Und dann waren wir daheim. Und da musst du das Kind erstmal von seinem Red Bull auf das Temperament von einem Kamillentee runterbringen. Sonst macht er seine Klubschnier zu und das mache ich meistens in Form von einem Schlaflied, das ich Ihnen jetzt auch gerne als Abschied vom heutigen Abend mit auf den Weg geben möchte. Genau. Jetzt gibt es noch einen kleinen Stimmungskiller. Lieber Bauki, please push the button. Und Sie kennen es bestimmt, wenn das Kind schlafen soll, das will ja alles nur nicht schlafen. Das stellt dir dann ständig irgendwelche Fragen, damit es vom Thema ablenken kann. So Fragen, wo man sich als Erwachsener denkt, was? Wie kann so ein kleiner Kopf so ein Schmarrn vernässen? Und auf alles brauche ich Antworten, aber ich weiß auch nicht alles. Jetzt legst du dich hin, der Onkel singt dir noch kurz was vor.

0: Funke?
1: Was ist denn? Du hast jetzt schlafen und mich nicht unterbrechen. Was ist denn? Ja, sag einmal, was singst du da für eine Sprache?
0: Sag ja, Italienisch.
1: Ja, aber Onkel, das verstehe ich nicht.
0: Sag ja, ich auch nicht.
1: Aber das ist ja nur zum Einschlafen, da müssen wir gar nichts mehr verstehen. Nur Augen.

siehst denn? Du sollst schlafen. Ja, aber sag einmal, warum macht denn die Mama beim Schmusen mit dem Papa immer die Augen zu? Was ist denn das für eine Frage? Also, ja, wahrscheinlich, damit sie sich besser auf den Fußballtrainer konzentrieren kann. Aber sagst du nicht dem Papa,

siehst den. Du sag einmal, warum sind denn Hummeln dicker als Bienen? Oh Gott, und das um 10 Uhr auf Nacht. Also das, ja, wahrscheinlich, weil sie bei den Weltwatcher keinen Platz mehr gekriegt haben. Und jetzt schlafen, nix Augen zu schlafen. Ja, Sonja Piccolo Amor. Onkel, ja, was ist denn? Letzte Frage, dann mach ich nicht mehr. Du sag einmal, warum sagt die Mama immer zu mir, ich muss später in der Schule mal gut aufpassen, dass wenigstens aus mir was Gescheites werden kann? Also, das liegt wahrscheinlich an mir.

0: Dankeschön. Grazie, Dankeschön. Vergelt's Gott, Dankeschön. Ach so, wird's eh schon gut. Okay, das ist, ja, alles klar. Das ist, aha. Jetzt glaube ich, war's gut. Jetzt war die Zeit fürs Geschenk. Oh, ich krieg ein Geschenk. Oh, Dankeschön. Wow. Was ist, jetzt muss ich reinschauen, was ist denn das? Das ist ein Kaber. Nein, was ist denn das? Ein Wein, oh Gott. Mein Gott, dass ich keinen Alkohol mag. Dankeschön, vielen, vielen Dank. Mensch, Meran, es war wirklich, ja, es war eine kleine Premiere für mich heute, weil ich noch nie in Meran gespielt und es war sehr schön bei Ihnen. Ich bin ein bisschen wehmütig, weil das Programm spielt momentan 2,5 Jahre und es ist gerade am Auslaufen. Und deswegen möchte ich mich bedanken bei vielen Menschen, ohne die so ein Programm nie möglich wäre, bei meinen ganzen Technikern, die mich die letzten 2 Jahre begleitet haben. Heute ist der Bauk im Licht, war der Florian, da dürfen wir, glaube ich, mal klatschen für meinen Tourbegleiter, für den Gabor. Und ja, mache jetzt auch eine kurze Zugabe, ob Sie wollen oder nicht, das ist mir eigentlich wurscht, weil die sind preis dabei. Mei, da möchte ich ganz kurz eins verkünden, ich habe vor einiger Zeit ein Buch veröffentlicht und das Buch heißt Oma, ich fahre schon mal den Rollstuhl vor. Das ist, muss ich ganz kurz erzählen, weil normalerweise in meinen Programmen erzähle ich ganz viel von meiner Oma. In dem Programm haben Sie es vielleicht bemerkt, am Anfang ja, aber dann ist es immer weniger geworden, bis gar nichts mehr, weil es meine Oma leider nicht mehr gibt. Ja, meine Oma leider vor ein paar Jahren einen Schlaganfall gehabt und dann haben wir es daheim gepflegt bis zum Schluss. Was auch wieder der Vorteil ist von einem Mehrgenerationenhaus, weil man kann es irgendwie stemmen. Wissen Sie, irgendjemand ist immer da, also meistens war ich da. Und wir waren ein sehr außergewöhnliches Team. Das war meine Oma, die nach dem Schlaganfall einfach gar nichts mehr machen hat können und nur noch im Rollstuhl gesessen ist. Ich war damals Anfang 20, war völlig überfordert, weil ich war noch nie mit jemandem auf dem Klo, habe jemanden gewaschen oder gefüttert. Und meine Großtante war auch noch im Haus. Tante Anne, dann hat er einen Alzheimer bekommen, dann ist uns immer davor gelaufen mit den Frotteschlappen und einem Bademantel. Dann haben wir es mit dem Lasso wieder vom Dorfplatz einfangen müssen. Dann haben wir die Luft vom Rollator rauslassen, dass es nicht mehr so weit kommt. Also es war manchmal wie im Irrenhaus bei uns daheim. Es war eine sehr intensive Zeit, es war eine sehr traurige Zeit manchmal, aber die meiste Zeit, und das möchte ich auch nicht missen, war sehr, sehr wertvoll und sehr oft auch wahnsinnig lustig. Es hat sehr viele schöne Momente gegeben und weil ich weiß, dass es da draußen sehr viele Menschen gibt, die ein ähnliches Schicksal teilen wie mir, das auch mitgemacht haben, zum Teil mit jungen Leuten, mit mittelalten Leuten, mit der Oma, mit Opa, habe ich versucht, ein bisschen die Schwere aus dem Thema rauszunehmen mit unserer persönlichen Geschichte von daheim. Und falls Sie Lust haben, ihr sitzt jetzt noch draußen im Foyer, vielleicht können wir noch ein bisschen ratschen, ein Foto machen, was auch immer Sie wollen. Sie können aber auch einfach grußlos an mir vorüberziehen. Dann weiß ich auch Bescheid. Ich habe auch ein paar Bücher dabei, falls Sie Lust haben. Ein Buch kostet 13 Euro, falls Sie 10 Bücher nehmen, 130 Euro. Und das Bücher darf ich gerne Claudia schenken, weil du so schön auf die Bühne genießt hast. Lass schon her. Dankeschön. Ja. Und wie gesagt, es war wirklich sehr schön bei Ihnen in Meran und ja, Sie wissen selber, es ist eine wunderschöne Gegend da bei Ihnen. Im Hotel waren wir auch schon und es ist Gott sei Dank ein Hotel da, es ist ein, ja. Also ich komm zurecht damit, weil das ist bei mir oft ein bisschen ein Problem. Ich habe oft den Eindruck, wenn Hotels zu modern sind, dann ist mir das zu anstrengend. Ich habe das gemerkt bei meiner Premiere in Wien, das möchte ich zum Abschluss noch kurz erzählen, da haben sie mich in ein 5-Sterne-Hotel gesteckt. Ganz ein nobles Haus. Möchte aber überhaupt nicht undankbar sein, aber es war nur überfordernd. Beim Einchecken ist schon losgegangen, da sagt die Rezeptionsdame zu mir, Herr Frank, Sie haben da Glück, alle Zimmer sind neu eingerichtet, auf jedem Bett liegt jetzt eine Hybridmatratze. Sag ich, wer liegt da? Eine Hybridmatratze, ja, wie muss ich mir denn die vorstellen? Lauft die ersten 2 Stunden elektrisch und dann geht es als Verbrenner weiter, da, was ist denn das? Sagst du, nein, Herr Frank, die Matratze ist offenzellig und das gewährt dir eine maximale Atmungsaktivität. Sag ich, eine maximale Atmungsaktivität? In der Nacht? Da sag ich, solange es nicht schnarcht, ist mir wurscht, gell, ich mich schon dazu. Dann hat sie mir meine Karte gegeben, dann bin ich aufs Zimmer gegangen, dann war das Nächste, was mich überfordert hat, weil ich kenne das bei uns am Bauernhof, wir haben am Hof Zimmer und die Zimmer haben da Licht. Und zu diesem Licht haben wir einen Lichtschalter. Und mit diesem Lichtschalter kann ich das ganze Licht im Zimmer anmachen und anschließend wieder aus. In einem Hotel kann ich es nicht. Da bin ich jetzt blöd. Ich weiß nicht, was man heutzutage studiert haben muss, dass man ein Hotelzimmer dunkel bringt. Ich habe gedruckt, ein Licht ist ausgegangen, 3 andere sind wieder angegangen. Aus, aus, Torlampe, Torlampe, Torlampe, eine Viertelstunde. In meinem Zimmer hat es blinkt wie auf der Landebahn vom Münchner Flughafen. Wirklich, das war. Ich habe schon gesagt, ich glaube, von der Straße drunten, die schaut aus, wie wenn ich da herum SOS blinken darf. Du, wenn ich Pech habe, dann steht in ein paar Minuten so ein Einsatzkommando herin. Aber dann kann ich wenigstens sagen, mein Gott, dass ich da sind. Bitte schießen Sie mir das Licht aus, ich schaff's nicht. Wirklich, ich bin ein junger Mensch, aber weiß ich nicht. Wirklich, ich bin so verzweifelt, dann haben wir gedacht, er muss einen Zimmerservice anrufen, dass er mir das Licht ausschaltet. Aber der hat es auch nicht gewusst. Der hat zu mir gesagt, schmeißen Sie einen Föhn in die Badewanne, wird's auch Fenster. Okay, alles klar, danke für den Tipp. Und wissen Sie, was mir auch aufgefallen ist? In so ganz neu moderne Hotels mit Ziegelsteinen wird gar nicht mehr gebaut. Mein ganzes Zimmer war aus Glas. Alles war Glas. Ein Glastisch, ein Glasstuhl, ein Glasschrank, ein Glasscheim gegen 3 Meter Gegengrund. Ich bin, alles war Glas. Und das verstehe ich dann immer nicht. Das war wie ein Glaslabyrinth. Ich möchte nicht mehr wissen, warum. Was hat sich der Herr Innenarchitekt oder Frau Innenarchitektin dabei gedacht? Haben die Platzangst gehabt? Das ist eine EU-Verordnung. Muss jetzt alles aus Glas sein? Warum, warum, warum? Dann kann ich nicht schlafen, weil ich so viel überlegen muss. Bis um 3 in der Früh. Dann ist es mir eingefallen. Von mir werde ich wach. Sage ich, Freilich, jetzt weiß ich es. Sage ich, deswegen kostet die Nacht 350 Euro. Auf dem Glas ist ein Pfand drauf. Natürlich. Ja, was soll es sonst sein? Und apropos Glas, das war das Nächste. Aus dem Bad ragte eine voll verglaste Dusche mitten in den Raum einer. Die Dusche, und ich kenne es bei uns am Bahnhof. Am Bahnhof, wir haben Duschen, da kommt das Wasser von oben runter und das reicht mir. In Wien, das Wasser ist von oben auf mich herabgeschossen wie ein Wasserfall. Von der Wand und vom Boden sind auf einmal überall so Düsen rausgekommen. Da war überall das eiskalte Wasser von der Schöne überall. Ich bin mir vorgekommen wie der Waschanlage von einer Jet-Tankstelle. Und einen Wasserdruck haben die in Wien, sowas kenne ich vom Bayerischen Wald nicht. Das war ja wie ein Hochdruckreiniger. Sieh, ich war ja anschließend 2 Kilo leichter. Die Duschen, die hat mir Sachen weggewaschen, das wollte ich gar nicht. Das ist, ja, und du konntest die Dusche auch nicht blickdicht machen. Das war das Nächste. Du bist da drin gestanden wie im Schaufenster. Und wenn du allein bist, ist so eh kein Problem. Aber stellen Sie mal vor, Sie sind nicht alleine. Stellen Sie mal vor, Sie sind, was weiß ich, mit der Arbeit auf dem Kongress und müssen aus Sparmaßnahmen das Zimmer mit dem Arbeitskollegen teilen. Ja toll, wer möchte sich den beim Duschen begaffen lassen? Jetzt wenn man einen attraktiven Kollegen oder Kollegin hat, dann verstehe ich schon, dass man ab und zu ein bisschen darüber blinzeln möchte. Aber ich habe ab und zu unterwegs auf Tour meine Mama dabei. Und bitte, ich möchte mit 33 Jahren nimmer, dass mir meine Mama beim Duschen zuschaut. Sonst sagt die noch, hey, da warst du schon einmal hin, du Sauberger. Ja, und seien wir uns mal ehrlich, auch in einer Beziehung kommt doch irgendwann einmal der Zeitpunkt, da möchtest du dem anderen auch nicht mehr beim Duschen zuschauen. Da ist auch irgendwann einmal die Luft raus. Irgendwann graust du einmal vor dem Anblick. Ja, jetzt tun sie nicht so. Na, da kann man schon auch einmal ein bisschen ehrlicher zueinander sein. Es gibt halt leider einfach Menschen, die sind unter der Dusche ein bisschen unappetitlich. Jetzt sag ich mal was. Ich kenne Männer, denen, wenn ich ein Taschentuch in die Hand gebe, dann wissen die ja überhaupt nicht, was sie damit anfangen sollen. Aber sobald sie mal unter der Dusche stehen und das Wasser rinnt auf sie herab, ja, dann schießen sie sich das Hirn aus der Nase raus. Dann kommen aus der Dusche nur noch so unangenehme Geräusche. Nur noch sowas. Ja, jetzt graust ihnen, gell, Putzen. Aber jetzt sage ich Ihnen noch eines. Männer, die unter der Dusche schneizen, die bieseln da auch. Ja? Und sowas denke ich mir nicht aus. Da gibt es repräsentative Umfragen. Und das ist das Nächste, was ich nicht verstehe. Wer sagt denn bei so einer Umfrage? In der Fußgängerzone. Die Wahrheit. Ha? Da würde ja ich lügen wie der Pinocchio. Aber scheinbar sind wir mir gesellschaftlich schon so geöffnet, dass die Leute in der Fußgängerzone sagen, Herr Fralli, brunnen Sie mal Dusche. Was brauchen Sie? Name, Geburtsdatum, Anschrift. Schreibe ich auf, da schauen Sie her. Entschuldigung, Telefonnummer für Rückfragen. Schreibe ich her, da schauen Sie her. Wissen Sie was, kommen Sie vorbei, schauen Sie selber zu. Also das ist wirklich was. Heute sind 80% aller Befragten haben angegeben, dass sie daheim unter der eigenen Dusche bisseln. Die anderen 20% nur, wenn sie wohl zu Besuch sind. Aber wie sind wir denn da jetzt hingekommen? Also das ist mir selber unangenehm, Gottes Willen, jetzt haben wir völlig das Niveau verloren. Ich wollte eigentlich nur sagen, dass ich mir ran sehr schön wollte. Komm ich da mit so einem Schmander her, das tut mir so. So können wir nicht heimgehen. Nein, das geht nicht. Am Schluss, wenn sie noch daheim gefragt, wie war es bei Martin Frank? Und sie sagen, naja, schlechte Luft und Dusche ein bisschen mehr, weiß ich nicht mehr. Diese, nein, können wir nicht, so können wir nicht einen Abend beschließen, das geht nicht. Dann machen wir es jetzt kurz so, dass wir das Niveau wieder anheben. Jetzt sind wir noch ein ganz kurzes Rausschmeißerliedchen. Dieses Mal geht es aber nicht nach Italien, dieses Mal gehen wir nach Spanien. Haben Sie alle Ihre Kastagnetten dabei? Bitte? Ja. Niemand. Okay, ja, ich habe es fast gedacht. Ich habe Gott sei Dank im Catering drüben zwei Löffel gestohlen. Und zwar. Alex! Hast du ein Taktgefühl?
1: Nein.
0: Nicht? Super. Dann hast du eine Eintrittskarte auf die Bühne gewonnen. Bitte großer Applaus für den Alex! Geh mal her. Da geh mal her zu mir. Klatschen, bis er da ist, klatschen, bis er da ist. Alex, da komm an meine Seite. Ich war schon erste Reihe immer scheiße. Das ist. Jetzt hau mal drauf. Aha. Nein, nein, Udo, du hast da weh, warte mal her. Nimm's in zwei Hände, Arsch auf Arsch und ich brauch's ganz schnell. Ich brauch's ungefähr so. Das muss ich anhören. Wie so Kaninchensex. Hallo, fürs Ge. Oh, schau her. Also. Ja, ja, schneller, schneller. Wunderbar. Also, jetzt pass auf, Alex, wenn ich dir einen Einsatz gebe, dann. Also, wenn ich laut singe, weil es ist ein temperamentvolles Stück, wenn ich laut singe, dann musst du laut kastagnetisieren. Weißt du, wie man sagt? Genau, und wenn ich leise singe, musst du leise und gefühlvoll. Aber immer mit dem gleichen Tempo. Tempo muss das gleiche sein, genau. Es gibt auch ein Vorspiel, dass wir in die Stimmung reinkommen. Oh, und wenn man bei uns Alex heißt, dann heißt man in Spanien wie? Was ist denn die spanische Version von Alex? Alejandro. Alejandro. Claudio. Du gehst heute noch mit dem Alejandro heim, oder? Der Abend schon rentiert. So, hier wird es sich gefreut. Alles klar. Gut, jetzt trinke ich noch ein letztes Mal. Lieber Bauki, please, und du kriegst immer von mir einen Einsatz. Lieber Bauki, please push the button.

0: Nolli, Nolli, das war nicht der Einsatz.
1: Alejandra, Claudia.

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ja da geht halt noch was. Danke, Miriam. Schön, dass ihr da wart. Kämpft enorm. Schönes Wochenende. Danke fürs Zuhören.

0: Das war der niederbayerische Comedian Martin Frank mit seinem 5. Bühnenprogramm. Wahrscheinlich liegt's an mir. Reis Südtirol hat den Abend im März im Meraner Stadttheater mitgeschnitten. Martin Frank war Gast bei den Meraner Kabaretttagen. Ich verabschiede mich bei Ihnen und wünsche noch einen schönen Samstagabend.
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